0: Entschlossen zeigte sich Merz bei der Rentenreform. Die Vorschläge der Kommission will er konsequent umsetzen. Dazu gehört auch das Aus für die abschlagsfreie sogenannte Rente mit 63 in ihrer heutigen Form. Mit Blick auf die Landtagswahl in Sachsen-Anhalt am kommenden Sonntag warnte Merz vor einer Regierung der AfD.
1: Aus der Golfregion werden das erste Mal seit einiger Zeit wieder Angriffe gemeldet. Das US-Militär bestätigte, dass es Ziele im Iran angegriffen hat. Aus der Nachrichtenredaktion Laura Jahnke.
2: In iranischen Medien gab es zunächst Berichte über eine Explosion auf der Insel Larak in der Straße von Hormuz. Das US-Militärkommando in der Region teilte später mit, man habe dort zwei Raketenwerfer ins Visier genommen. Mit der Attacke sollte verhindert werden, dass der Iran per Rakete neue Seeminen in die Meerenge transportiert. Bei dem US-Angriff soll es mehrere Tote und Verletzte gegeben haben, so geben es die iranischen Revolutionsgarden an. Sie haben umgehend reagiert und US-Stützpunkte in Jordanien unter Beschuss genommen. Laut dem US-Sender Fox News gab es dort zunächst keine größeren Auswirkungen.
1: Die EU hat zurückhaltend auf das Nein der Isländer zu neuen Beitrittsverhandlungen reagiert. Ratspräsident Costa teilte mit, das Bündnis respektiere die demokratische Entscheidung. Island bleibe aber einer der engsten Partner der EU. Knapp 53% haben in einem Referendum in Island gegen neue Beitrittsverhandlungen gestimmt. Vor allem jüngere und ältere Menschen sowie Landbewohner votierten mit Nein. Zum Abschluss des ersten Spieltages der Fußball-Bundesliga hat Werder Bremen beim SC Freiburg mit 1:4 verloren. Augsburg gewann gegen Schalke mit 3:0. Und bei der Hockey-WM in Belgien hat Deutschland erneut Gold gewonnen. Im Finale besiegte das Team Spanien mit 1:0. Das waren die Nachrichten. Das Wetter in Deutschland. Von Westen auf kommender Regen, zuvor wechselnd, teils gering bewölkt, im äußersten Osten meist trocken, bei 17 bis 11 Grad. Tagsüber Schauer oder Gewitter, im Süden und Osten länger heiter, bei 19 bis 26 Grad. Am Dienstag in der Nordhälfte wechselhaft, im Süden heiter bis wolkig und nur vereinzelt Schauer, 19 bis 26 Grad und am Mittwoch überwiegend trocken bei Sonne und Wolken bis 26 Grad. Es ist 2:03 Uhr.
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4: Dazu begrüßt Sie Tobias Führenbach. Ganz herzlich willkommen zu dieser Stunde hier im ARD-Nachtkonzert. Die beginnt märchenhaft mit dem Auftakt zum Märchenspiel Hänsel und Gretel von Engelbert Humperdinck, Ottmar Suitner und die Staatskapelle Dresden.

So geht's los. Das Märchenspiel Hänsel und Gretel von Engelbert Humperdinck. Das war die Ouvertüre mit der Staatskapelle Dresden, am Pult Ottmar Suitner. Jetzt im ARD-Nachkonzert ein Couperin, und zwar nicht François Couperin, sondern sein Onkel Louis Couperin. Von ihm ganz selten Werke irgendwo zu finden. Auch auf CDs finden sich kaum Werke von Louis Couperin. Das hat geändert hier Pavel Kolesnikow, der Pianist. Der hat zum Beispiel die Pavane Fis-Moll von Couperin eingespielt.

Pawel Kolesnikow präsentierte die Pavane Fis-Moll von Louis Couperin hier im heutigen ARD-Nachkonzert. Schön, dass Sie eingeschaltet haben. Mit Musik von Ferruccio Busoni geht es bei uns weiter. Ein Meister, der bekannt geworden ist durch seine Bach-Bearbeitungen und Arrangements von Opernstoffen, aber auch feine Kammermusiken und Orchesterwerke hat er angefertigt. Zum Beispiel die sinfonische Suite hier, Opus 25 mit den Stationen Preludium, Gavotte, Gigue, langsames Intermezzo und Allegro Fugato. Das Rundfunk-Sinfonieorchester Berlin ist zu hören unter der Leitung von Arturo Tamayo.

Das war die sinfonische Suite von Ferruccio Busoni mit dem Rundfunk-Sinfonieorchester Berlin, dirigiert von Arturo Tamayo. Jetzt bei uns hier im ARD-Nachtkonzert Musik von Antonio Vivaldi, und zwar ein Auszug aus dem Pasticcio in zwei Teilen Andromeda Liberata, das aus einer Sinfonia und 36 Vokalsätzen besteht. Wir hören Ann-Sophie von Otter, die Mezzosopranistin, sowie an der Solovioline Daniel Hope und das Chamber Orchestra of Europe. Ein Auszug aus Andromeda Liberata von Vivaldi.

wie heißt es da, oft erstrahlt die Sonne am Himmel schöner und reizender, wenn dunkle Wolken sie vorher trübten. Ein Auszug aus der Serenata Andromeda Liberata von Antonio Vivaldi mit der Mezzosopranistin Anne-Sophie von Otter und dem Geiger Daniel Hope sowie dem Chamber Orchestra of Europe, die Aufnahme hier zu erleben im ARD-Nachkonzert. Wenn ein Asteroid nach einem benannt wird, dann weiß ich nicht so recht, ob das ein gutes Zeichen ist, denn ein Asteroid ist ja nur eine kurzfristige Erscheinung am Himmel und läuft Gefahr zu verglühen, wenn er in unsere Atmosphäre eindringen sollte. Wie dem auch sei, nach Nikolai Medtner wurde ein solcher Asteroid benannt. Nikolai Medtner, der russische Brahms, so sein Spitzname. Und wir hören hier von ihm das Konzert für Klavier und Orchester Nummer 1, C-Moll, mit Geoffrey Tozer und dem London Philharmonic Orchestra am Pult Neeme Järvi.

Geoffrey Tozer und das London Philharmonic Orchestra, dirigiert von Neeme Järvi. Sie präsentierten das Klavierkonzert Nummer 1 C-Moll von Nikolai Medtner, dem russischen Komponisten. Jetzt bei uns hier im ARD-Nachtkonzert Musik von Ottorino Respighi. Und zwar hören wir seine alten Weisen und Tänze für Laute in der freien Bearbeitung für Orchester. Und das ist hier das Orchester aus Berlin, die Berliner Philharmoniker unter der Leitung von Herbert von Karajan.

Alte Weisen und Tänze von Ottorino Respighi, das war die Orchesterfassung mit den Berliner Philharmonikern, dirigiert von Herbert von Karajan. Kurz vor 4 Uhr ist es, aus dieser Stunde raus, mit Musik von George Gershwin.

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1: Um 4 Uhr mit Ronald Lessig. Die Lage am Persischen Golf spitzt sich offenbar wieder zu. Nach mehreren Wochen gibt es gegenseitige Angriffe der USA und des Iran. Aus Washington Anne Schneider.
2: Nach Angaben des US-Oberkommandos CENTCOM hat die US-Armee 2 iranische Raketenwerfer auf der Insel Larak angegriffen. Von diesen Abschussanlagen sollten Seeminen in die Straße von Hormuz ausgebracht werden. Der Angriff gilt als erster direkter Schlag gegen iranische Ziele seit einem Monat und scheint begrenzt gewesen zu sein. Nur wenige Stunden später reagierte der Iran mit Raketenbeschuss in Richtung Jordanien. Die Geschosse wurden jedoch abgefangen. Beobachter warnen, dass Vergeltungsschläge auf beiden Seiten eine neue Eskalationsspirale auslösen könnten.
1: Bundeskanzler Merz warnt vor einer AfD-geführten Landesregierung in Sachsen-Anhalt. Im ARD-Sommerinterview sagte er, ein Sieg dieser Partei würde dem Bundesland erheblich schaden. Ausländische Unternehmen würden sich nicht mehr in Sachsen-Anhalt ansiedeln, sollte die AfD dort an die Macht kommen. Mit welchen Parteien die CDU stattdessen koalieren will, sagte Merz nicht. In Umfragen liegt die AfD bei etwa 40% und damit bis zu 20 Prozentpunkte vor der Union. Der Deutsche Wetterdienst stellt heute seine Bilanz dieses Sommers vor. Klar ist bereits die Tendenz. Die Monate Juni, Juli und August waren heiß und trocken. Aus der Nachrichtenredaktion Sören Harms.
3: Westeuropa hat den wärmsten Juni und den wärmsten Juli seit Beginn der Aufzeichnungen erlebt. Das hat der europäische Erdbeobachtungsdienst Copernicus bereits analysiert. Und je heißer und je regenärmer, desto größer auch die Gefahr von Feuern. Die vielen Waldbrände in Europa seien auch auf hohe Temperaturen und trockene Böden zurückzuführen. Die genauen Daten für Deutschland wollen die Meteorologen im Laufe des Tages veröffentlichen. Das Robert-Koch-Institut schätzt, dass bis Mitte August 15.800 Menschen hierzulande infolge der Hitze gestorben sind. Dies hat auch eine Diskussion darüber ausgelöst, inwieweit der Staat in der Pflicht steht, mehr zum Schutz der Menschen vor Hitze zu tun.
1: Zum Abschluss des ersten Spieltages der Fußball-Bundesliga hat Werder Bremen beim SC Freiburg mit 1:4 verloren. Augsburg gewann gegen Schalke mit 3:0. Und bei der Hockey-WM in Belgien hat Deutschland erneut Gold gewonnen. Im Finale besiegte das Team Spanien mit 1:0. Das waren die Nachrichten. Das Wetter in Deutschland. Tagsüber Schauer oder Gewitter, im Süden und Osten teilweise länger heiter, bei 19 bis 26 Grad. Am Dienstag in der Nordhälfte wechselhaft, im Süden heiter bis wolkig und nur vereinzelt Schauer, 19 bis 26 Grad. Und am Mittwoch ist es überwiegend trocken bei Sonne und Wolken. Die Höchsttemperaturen bei schwachem Wind liegen zwischen 18 und 26 Grad. Es ist 4.03 Uhr.
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4: Mit Tobias Hürenbach heute Nacht, hallo. Schön, dass Sie mit dabei sind. Es geht mit Flötenmusik hinein in diese Stunde. Dafür zuständig Johann Joachim Quanz. Sein Konzert in G-Dur für Flöte, Streicher und Basso Continuo. Ein Fall für Emmanuel Pahü und die Kammerakademie Potsdam.

Emmanuel Paü und die Kammerakademie Potsdam mit dem Flötenkonzert G-Dur von Johann Joachim Quanz hier im ARD-Nachkonzert. Mit Wolfgang Amadeus Mozart geht es bei uns weiter. Seine Missa Brevis, Köchelverzeichnis 220, die schrieb er für Soli, Chor und Orchester C-Dur. Wir hören die Sopranistin Anne Monoyes, die Altistin Elisabeth Graf, den Tenor Olli Pfaff und den Bass Franz Josef Selig, an der Orgel Christoph Lehmann zu hören, der Kölner Kammerchor und das Collegium Cartusianum Köln unter der Leitung von Peter Neumann. Missa Brevis von Mozart.

Die Missa Brevis für Soli, Chor und Orchester C-Dur, Köchelverzeichnis 220 bzw. 196b. Das war hier die Spatzenmesse von Wolfgang Amadeus Mozart mit Anne Monoyes, Elisabeth Graf, Oli Pfaff, Franz Josef Selig, Christoph Lehmann sowie dem Kölner Kammerchor und dem Collegium Cartusianum Köln unter der gesamtkünstlerischen Leitung von Peter Neumann. Jetzt bei uns in dieser Nacht auf Montag Musik von Joseph Haydn und zwar sein Hornkonzert D-Dur. Johannes Hinterholzer ist der Solist. Er konzertiert zusammen mit dem Ensemble Il Pomodoro unter der Leitung von Riccardo Minasi.

Johannes Hinterholzer und Il Pomodoro unter der Leitung von Riccardo Minassi mit dem Hornkonzert D-Dur von Joseph Haydn um kurz vor 5 hier im ARD-Nachkonzert. Und aus dieser Stunde raus nur noch mit furiosen Takten von Frédéric Chopin.

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1: Um 5 Uhr mit Ronald Lessig. Bundeskanzler Merz warnt vor einer AfD-geführten Landesregierung in Sachsen-Anhalt. Im ARD-Sommerinterview sagte er, ein Sieg dieser Partei würde dem Bundesland erheblich schaden. Ausländische Unternehmen würden sich nicht mehr in Sachsen-Anhalt ansiedeln, sollte die AfD dort an die Macht kommen. Mit welchen Parteien die CDU stattdessen koalieren will, sagte Merz nicht. In Umfragen liegt die AfD bei etwa 40% und damit bis zu 20 Prozentpunkte vor der Union. Aus der Golfregion werden das erste Mal seit einiger Zeit wieder Angriffe gemeldet. Das US-Militär bestätigte, dass es Ziele im Iran angegriffen hat. Aus der Nachrichtenredaktion Laura Jahnke.
2: In iranischen Medien gab es zunächst Berichte über eine Explosion auf der Insel Larak in der Straße von Hormus. Das US-Militärkommando in der Region teilte dann später mit, man habe dort zwei Raketenwerfer ins Visier genommen. Mit der Attacke sollte verhindert werden, dass der Iran per Rakete neue Seeminen in die Meerenge transportiert. Bei dem US-Angriff soll es mehrere Tote und Verletzte gegeben haben, so geben es die iranischen Revolutionsgarden an. Sie haben umgehend reagiert und US-Stützpunkte in Jordanien unter Beschuss genommen. Größere Schäden soll es nicht gegeben haben.
1: Bei VW findet heute die letzte einer ganzen Serie von Betriebsversammlungen statt. Die Konzernführung wird sich im Werk in Hannover den Fragen der Belegschaft stellen. Es geht um das von VW-Chef Blume angekündigte Sparprogramm. Er will die Kosten senken, um den Autobauer langfristig wettbewerbsfähig zu machen. Mitarbeiter und Gewerkschaften warnen vor massenhaftem Jobabbau und Werksschließungen. Der Deutsche Wetterdienst stellt heute seine Sommerbilanz vor. Und schon vor Veröffentlichung der endgültigen Zahlen ist klar, dass der Sommer 2026 ungewöhnlich heiß und trocken war. Aus der ARD-Klimaredaktion Katharina Wilhelm.
3: Der EU-Klimabeobachtungsdienst Copernicus hat bereits analysiert, dass es für Westeuropa der wärmste Juni und Juli seit Beginn der Aufzeichnung war. Die Durchschnittstemperatur lag dabei fast 2,8 Grad über dem sogenannten langjährigen Mittel. Nach aktuellen Schätzungen des Robert-Koch-Instituts sind bis Mitte August bereits rund 15.800 Menschen in Deutschland infolge der Hitze gestorben. Das sind deutlich mehr hitzebedingte Todesfälle als in jedem vorher bislang erfassten Jahr.
1: Zum Abschluss des ersten Spieltages der Fußball-Bundesliga hat Werder Bremen beim SC Freiburg mit 1:4 verloren. Augsburg gewann gegen Schalke mit 3:0. Das waren die Nachrichten. Das Wetter in Deutschland. Tagsüber Schauer oder Gewitter, im Süden und Osten länger heiter bei 19 bis 26 Grad. Am Dienstag im Norden wechselhaft, im Süden heiter 19 bis 26 Grad. Am Mittwoch überwiegend trocken, ebenfalls bis 26 Grad. Es ist 5.03 Uhr.
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4: Am Montagmorgen mit Tobias Führenbach. Ganz herzlich willkommen. Schön, dass Sie Ihren Tag mit uns beginnen.

Mit Musik von Henri Bertigny hinein in diese Stunde des ARD-Nachtkonzerts, das Linus Ensemble, mit einem Auszug aus dem Trio für Violine, Violoncello und Klavier A-Dur von Bertigny, dem gebürtigen Londoner und dann Wahl-Pariser, der sich später ja in Konzerten überall profilierte. Als ja, ein kleines Wunderkind schon in frühen Jahren war er da unterwegs. Wir hörten hier eben das Linus Ensemble. Mit Musik von Giovanni Benedetto Platti geht es jetzt in den Montagmorgen. Und zwar hat er sein Konzert G-Moll für Violoncello, Streicher und Basso Continuo eingerichtet. Ein Fall für Pavel Serbin. Er konzertiert zusammen mit dem Orchester Pratum Integrum.

Am Barock Violoncello zu hören Pavel Sjerbin sowie das Orchester Pratum Integrum. Das war das Konzert für Violoncello, Streicher und Basso Continuo G-Moll von Giovanni Benedetto Platti hier am Montagmorgen im ARD-Nachtkonzert. 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Und da haben wir jetzt die Faust-Ouvertüre ausgewählt, komponiert von Emilie Meyer nach Faust von Johann Wolfgang von Goethe. Und zwar ihre Ouvertüre mit der Kölner Akademie unter der Leitung von Michael Alexander Wilens.

Als Komponistin legte sie im 19. Jahrhundert eine große Karriere hin und schuf Klavierwerke, Lieder, Chormusiken, 15 Konzertouvertüren, Kammermusiken und 8 Sinfonien. 1879 entstand ihre Faust-Ouvertüre, die ziemlich schnell in ganz Europa bekannt war. Schön, dass die Renaissance ihrer Werke seit ein paar Jahren wieder Fahrt aufnimmt, hier eben mit der Kölner Akademie unter der Leitung von Michael Alexander Wilns. Das war die Faust-Ouvertüre von Emilie Meyer. Mit Louis Spohr, dem Braunschweiger Komponisten, geht es jetzt in diesen Montagmorgen. Ein Auszug aus seinem Klarinettenkonzert Nummer 4, E-Moll.

Der zweite Satz aus dem Klarinettenkonzert E-Moll von Louis Spohr, Christopher Sundquist und die NDR Radio Philharmonie unter der Leitung von Simon Gaudenz zu hören hier im ARD-Nachkonzert. Und da kommen wir jetzt zu einem Komponisten, der einem so eine Vitalität verleiht, vor allem wenn man seine Werke hört. Antonio Vivaldi, sein Konzert für Violine, Streicher und Basso Continuo H-Moll mit Giuliano Carmignola und dem Venice Baroque Orchestra unter Andrea Marcon. Genau das Richtige zum Wochenstart.

Wenn Sie heute Großes vorhaben, dann war das die passende Musik dazu. Das zupackende H-Moll-Konzert von Antonio Vivaldi, Giuliano Carmignola und das Venice Baroque Orchestra zu erleben unter der Leitung von Andrea Marcon. Jetzt haben wir noch Musik von Sergei Rachmaninow rausgesucht, und zwar seine Sonate G-Moll. Die schrieb er für Violoncello und Klavier, hier wunderbar eingespielt von Sebastian Fritsch und Oliver Trindl.

Sonate für Violoncello und Klavier G-Moll von Sergei Rachmaninow, Sebastian Fritsch und Oliver Trindl hier im wunderbaren Dialog. Soweit das heutige ARD-Nachkonzert. Ein kleiner Biss genügt, heißt es zum Abschluss dieser Stunde. Musik zu Chocolat, dem britisch-US-amerikanischen Spielfilm aus dem Jahr 2000. Und die Musik dazu hat Rachel Portman geschrieben. Ja, daraus ein paar Takte. Das zum Abschluss dieser Stunde heute. Tobias Führenbach bedankt sich bei Ihnen fürs Einschalten. Ich wünsche Ihnen weiterhin einen guten und ja, hiermit bissigen Tageseinstieg. Auf bald. Ciao, tschüss.

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1: 6 Uhr. USA haben wieder Direktziele im Iran bombardiert. Merz kündigt Reaktion auf Sprengstoffdrohne an. 5 Bürgermeisterwahlen in Hessen. Das Wetter wechselhaft mit Schauern und Gewittern bei 19 bis 25 Grad. Mein Name ist Daniel Skondo. Guten Morgen. Zum ersten Mal seit einem Monat hat die US-Armee wieder Ziele im Iran angegriffen. Laut dem US-Militärkommando richteten sich die Angriffe gegen Raketenwerfer auf der iranischen Insel Larak in der Straße von Hormus. ARD-Korrespondentin Anne Schneider.
2: Von diesen Abschussanlagen sollten Seeminen in die Straße von Hormus ausgebracht werden. Nur wenige Stunden später reagierte der Iran mit Raketenbeschuss in Richtung Jordanien. Die Geschosse wurden jedoch abgefangen. Beobachter warnen, dass Vergeltungsschläge auf beiden Seiten eine neue Eskalationsspirale auslösen könnten. Die Entwicklung zeigt zudem, wie angespannt die Situation in der für den weltweiten Öl- und Gashandel entscheidenden Meerenge bleibt.
1: Bundeskanzler Merz hat eine Antwort auf den Drohnenvorfall am Flughafen Leipzig-Halle vor rund 4 Wochen angekündigt. Er sagte im ARD-Sommerinterview, sie sei in den nächsten Tagen zu erwarten. Aktuell stimme sich die Bundesregierung mit den EU- und den NATO-Partnern ab.
3: Wir sind dabei, die Ermittlungen abzuschließen. Wir haben eine weitgehende Einigung in der Bundesregierung, wie wir reagieren. Und das werden wir in den nächsten Tagen auch klar zum Ausdruck bringen. Es wird eine Reaktion aus Deutschland sein, aber die Partner in der Europäischen Union und in der NATO werden davon nicht überrascht.
1: Nach den tödlichen Schüssen am Rande einer Techno-Party in der Schweiz läuft die Fahndung nach dem oder den Tätern. Wie die Kantonspolizei Aargau mitteilte, sind die Hintergründe noch unklar. Kurz nach dem Ende der Veranstaltung in der Stadt Aarau war in der Nacht zu Sonntag eine 22-jährige Italienerin erschossen worden. 5 weitere Menschen wurden verletzt. Unter ihnen ist auch eine Frau aus Deutschland. Nach dem Fährunglück vor Nordzypern ist inzwischen von mindestens 8 Toten die Rede. Wie Medien berichten, werden noch 18 Menschen vermisst. Als die Fähre gestern nach dem Ablegen kenterte, waren nach Behördenangaben 267 Menschen an Bord. Überlebende berichten, dass es zu wenige Rettungswesten gab. Der Kapitän der Fähre und 7 Besatzungsmitglieder wurden festgenommen. Bürgermeisterwahlen in Hessen, in Habichtswald in Nordhessen und in Mainhausen im Kreis Offenbach wurden die SPD-Bewerber gewählt. Sie waren jeweils die einzigen Kandidaten. HR-Reporterin Gabi Beck.
4: So siegte Daniel Fasshauer in Habichtswald und Frank Simon in Mainhausen. In Wartenberg gewann der unabhängige Carsten Ittmann mit über 93% der Wählerstimmen. In der Stichwahl in Münster setzte sich der unabhängige Markus Milligen mit gut 52% der Stimmen durch. Und in Zierenberg gewann Rüdiger Germeroth von der SPD.
1: Nach 5 Tagen ist die wichtigste Computer- und Videospielmesse der Welt, die Gamescom in München, in Köln zu Ende gegangen. Die Veranstalter zeigten sich zufrieden. Es seien gut 368.000 Menschen gekommen. Das seien rund 11.000 mehr gewesen als im letzten Jahr. In der Fußball-Bundesliga ist der erste Spieltag mit 2 Heimsiegen zu Ende gegangen. Freiburg gewann gegen Bremen mit 4:1 und Augsburg gegen Schalke mit 3:0. Deutschland ist wieder Hockey-Weltmeister. In Belgien gewann das Team von Bundestrainer André Henning im Finale gegen Spanien mit 1:0 und hat damit seinen Titel verteidigt. Und das passiert heute noch. Außenminister Wadefuhl reist zu Antrittsbesuchen nach Tunesien und Algerien. Es soll um die Migrationspolitik, aber auch um die wirtschaftliche Zusammenarbeit gehen. Und die hessische Landesregierung stellt am Mittag ein Paket für mehr Bildungschancen vor. Unter anderem sollen die Fähigkeiten von Kindern beim Lesen, Schreiben und Rechnen gezielter gefördert werden. Das waren die Nachrichten. Das Wetter. Wechselhaft windig und vor allem am Nachmittag Schauer und Gewitter heute bei 19 bis 25 Grad. Morgen Sonne und Wolken und im Norden einzelne Schauer bis 25 Grad. Die weiteren Aussichten: Mittwoch Sonne, Wolken und trocken dann bei ähnlichen Temperaturen und am Donnerstag im Norden viele Wolken und ab und zu Regen, im Süden Sonne, Wolken und trocken bis 26 Grad. Die Zeit 6.05 Uhr.
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5: Mit Bastian Korf. Ich wünsche einen guten Start in die neue Woche.

Alexandre Tarot eröffnet diesen Morgen mit dem ersten Satz aus Johann Sebastian Bachs italienischem Konzert. 8:08 ist es. Was möchte uns ein Bundesadler aus Butter sagen? Und warum landen Wahlstimmen eigentlich in der Mülltonne? Das sind Fragen und Antworten, die finden Sie im Museum Angewandte Kunst in Frankfurt in der Ausstellung Adlerorden Wahlurne. Darüber erfahren Sie mehr um etwa 6:40. Und gleich kommen wir zu unserem Gedicht. Zuvor betreten wir die große Opernbühne. Es gibt einen Ausschnitt aus Peter Tschaikowskis Eugen Onegin, und zwar die Szene und Arie des Lenski, interpretiert vom Morphing Chamber Orchestra, bearbeitet für Cello mit Ophélie Gaillard.

0: Ophélie Gaillard und das Morphing Chamber Orchestra haben Tschaikowski interpretiert. Das sind Ausschnitte gewesen aus seiner Oper Eugen Onegin. 14 Minuten nach 6.
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0: Und da wird es floral mit einem Text von Friedrich Nietzsche, gelesen von Jesko von Schwichow.
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0: Musik von Chili Gonzales. Die NDR Radio Philharmonie hat Advantage Points gespielt. 19 Minuten nach 6 mittlerweile. Wir schauen schon mal auf den Nachmittag. Nach 15 Uhr hören Sie bei uns eine neue Folge von Menschen und ihre Musik. Da ist der Trompeter Reinhold Friedrich zu Gast. Er ist als Kind mit 7 Jahren vom Blitz getroffen worden, so sagt er das, als er ein brandenburgisches Konzert von Bach gehört hat. Da ist er zu seinen Eltern gerannt und hat gesagt, ich bin Trompeter, ich brauche eine Trompete. Und dann hat es kein Zurück mehr gegeben. Und wie klingt denn eine Trompete für ihn idealerweise?
1: Ich würde sagen, himmlisch. Das ist das Mindeste. Also die Kraft von dem Trompetenton steht ja für sich. Die wird von Komponisten eingesetzt zu den ganz großen Momenten. Also zu den ganz großen glücklichen Momenten, aber natürlich auch zu der Todestrompete. Das Spektrum der Trompetenklänge, das ist unglaublich weit gefächert. Und für mich ist eine Verbindung extrem wichtig, dass es so nah wie möglich am Singen ist. Für mich ist Trompete spielen, ist Trompete singen. Ich habe nie Interesse gehabt und es hat mich nie interessiert, Trompete zu schmettern. Also dieses Kriegsinstrument, nicht, dass ich das ablehne, aber ich bin da nicht angekommen. Für mich war Trompete singen immer das Wichtigere.
0: Mehr zum Trompete singen heute Nachmittag nach 15 Uhr in Menschen und ihre Musik. Dann ist Reinhold Friedrich zu Gast. Und jetzt wird nicht Trompete gesungen, jetzt wird Flöte gespielt. Federico Maria Sardelli. Und hier kommt die Flötensonate F-Dur von Antonio Vivaldi.

Modo Antiquo, das Barockensemble aus Florenz mit Federico Maria Sardelli und Vivaldis Flötensonate F-Dur. Und bevor wir gleich zu unserem Zuspruch am Morgen kommen, gibt es hier Wolfgang Amadeus Mozart, und zwar das Menuetto, den dritten Satz aus seiner Sinfonie Nummer 40.

0: Le Concert des Nations mit einem Ausschnitt aus Mozarts Sinfonie Nummer 40, genauer gesagt dem dritten Satz. Eine Minute nach 6:30 ist es. Wir kommen zu unserem Zuspruch am Morgen. Und da ist Dr. Annette Wiesheu aus Darmstadt nach den Ferien wieder voll im Alltag angekommen.
1: Vor 3 Wochen waren die Ferien zu Ende. Meine Familie und ich haben die freien Tage und den gemeinsamen Urlaub sehr genossen. Jetzt hat der Alltag uns wieder fest im Griff. Frühes Aufstehen, Schule und Büro sind angesagt. Die ersten Termine für Klassenarbeiten sind am Horizont. Bei mir stehen mehrere berufliche Projekte an. Es ist immer viel zu tun. Wie jedes Jahr wundere ich mich, wie schnell die Ferien vergessen sind und der Alltag wieder die Oberhand gewinnt. Und wie jedes Jahr habe ich gute Vorsätze. Dieses Mal wird es anders. Ich werde mich nicht so schnell wieder vom Stress schlucken lassen. Und wie jedes Jahr gelingt mir das nur mäßig. Vielleicht hat Papst Leo ähnliche Erfahrungen gemacht. Denn, so wird berichtet, einen Tag in der Woche kehrt er dem Vatikan den Rücken. Er gönnt sich eine Auszeit in Castel Gandolfo. Etwa 30 Kilometer von Rom entfernt ist dort der Landsitz der Päpste, wo sie normalerweise Urlaub machen. Regelmäßig am Montagabend fährt Papst Leo dorthin. Am Wochenende und vor allem am Sonntag hat er ja noch zu arbeiten, feiert Gottesdienste. Am Dienstag hat er dann keine Termine. Er verbringt die Zeit mit Lesen, Schreiben und Beten, mit Spaziergängen im Garten und angeblich soll er auch Tennis spielen. Als ich zum ersten Mal davon gehört habe, war ich schon etwas verwundert, dass der Papst für so etwas Zeit hat. Irgendwie hatte ich die Vorstellung, ein Papst sollte unermüdlich rund um die Uhr im Einsatz sein. Aber eigentlich hat er recht. Kein Mensch kann immer aktiv sein, auch der Papst nicht. Jeder und jede braucht Pausen, Zeit der Ruhe und Zeit für sich, um Kraft zu schöpfen. Und das nicht nur einmal im Jahr im Urlaub. Es hat etwas sehr Ehrliches, sich das einzugestehen. Und es steht ja auch schon in der Bibel. Einen Tag in der Woche sollst du ruhen. Nun habe ich kein Landhaus und auch nicht die Möglichkeit, einmal in der Woche einen Ausflug zu meinem Urlaubsort zu machen. Aber einen Mini-Urlaub in den Alltag einbauen, das könnte klappen. Vielleicht mit etwas, das ich besonders gern im Urlaub mache, wie Radfahren in der Natur. Immer am Montagabend eine Runde mit dem Radl im Wald drehen. Und in der Nähe von meinem Wohnort gibt es ein Schloss mit einem wunderbaren Park und einem Café. Das könnte ein Urlaubsortersatz vor der Haustüre werden. Ab und zu dorthin radeln, durch den Park spazieren, einen Kaffee trinken, vielleicht ein Buch lesen und so ein wenig etwas vom Urlaub in den Alltag hinüberretten.

0: Musiker Antiqua Köln hat Johann Friedrich Fasch interpretiert, das Allegro-Moderato, den ersten Satz seines lauten Konzerts, die Moll. Und sind Sie jetzt um 6:59 bereit für eine Zeitreise? Los geht's!
1: Oscar, das klingt nach Hollywood, nach Rampenlicht, nach ganz großem Kino. Tom Hanks, Catherine Hepburn, Steven Spielberg und, jawohl, Thomas Stellmach aus Nordhessen.
2: 80 Jahre Hessen. Geschichte und Geschichten in 80 Sekunden.
3: And the Oscar goes to...
1: 1997 ist der Jubel groß in Los Angeles und in Kassel. Thomas Stellmach, ein junger Absolvent der Nordhessischen Kunsthochschule, bekommt den Oscar in der Kategorie Bester animierter Kurzfilm. Sein Trickfilm Quest lässt die internationale Konkurrenz hinter sich. Es ist die 11,5 Minuten lange Odyssee einer zerbrechlichen Figur aus Sand durch karge, lebensfeindliche Landschaften auf der Suche nach Wasser. Grandios entworfen, genial umgesetzt. Und gar nicht so einzigartig. Schon ein paar Jahre vorher, 1990, geht der Trickfilm-Oscar nach Kassel an die Studenten und Zwillingsbrüder Christoph und Wolfgang Lauenstein für ihre Produktion Balance. Mit diesem Doppelerfolg innerhalb weniger Jahre hat sich die Kasseler Kunsthochschule ihren Ruf als Oscarschmiede erworben. Alle drei Kasseler Oscar-Gewinner sind danach in eine erfolgreiche Karriere als Regisseure und Produzenten im Bereich Animationsfilme gestartet. Der goldene Original-Oscar von Thomas Stellmach konnte zwischenzeitlich übrigens mal von allen ausgiebig bestaunt werden. Als Leihgabe im Kasseler Stadtmuseum. Zusammen mit Requisiten aus der Quest-Produktion. Derzeit, sagt das Stadtmuseum mit leisem Bedauern, wohnt der Oscar aber wieder privat bei Thomas Stellmach zu Hause.

0: Ein Wiegenlied aus Finnland, das Wiegenlied Nummer 4 von Erkki Gustaf Mellertin. 16 Minuten vor 7 ist es. Wir gehen ins Museum, und zwar ins Museum Angewandte Kunst in Frankfurt. Da werden einige Fragen gestellt in der aktuellen Ausstellung. Warum werfen wir unsere Stimme am Wahltag in eine Mülltonne? Müssen Orden so aussehen wie militärische Abzeichen? Ist der Bundesadler nur als Symbol von Macht und Stärke denkbar? Ein Designprojekt stellt diese Symbole und Objekte des demokratischen Staats in Frage und sucht nach gestalterischen Alternativen. Es gibt zum Beispiel einen Bundesadler aus Butter, Orden mit persönlichem Hautabdruck. Der Wahlakt wird als feierliches Happening gefeiert. All das zeigt die neue Ausstellung im Museum Angewandte Kunst im Rahmen der World Design Capital 2026. Und Christoph Schäffer ist vor Ort gewesen.
1: Es fällt uns schon gar nicht mehr auf. Am Wahltag schmeißen wir unseren Wahlschein oft in eine Mülltonne mit Schlitz im Deckel. 8 solcher Mülltonnen, die in hessischen Kommunen als Wahlurnen genutzt werden, sind jetzt im Museum Angewandte Kunst zu sehen.
2: Wenn man darüber nachdenkt, dass ja viele Menschen irgendwie finden, dass ihre Stimme nicht gehört wird, und dann gehen sie zur Wahl und schmeißen die in den Mülleimer, dann ist das vielleicht eine problematische Geste, den Menschen einen Mülleimer hinzustellen.
1: Sagt Friedrich von Borries. Er ist Professor für Designtheorie an der Hochschule für Bildende Künste in Hamburg. Er hat die Ausstellung kuratiert, die zugleich ein Forschungsprojekt ist, zur Frage, wie Objekte aus dem Alltag unserer Demokratie funktionieren und wie sie anders gestaltet werden könnten. Zum Beispiel Orden wie das Bundesverdienstkreuz, eine in mehrfacher Hinsicht überholte Form.
2: Es ist halt ein Kreuz, also ein ursprünglich christliches Symbol, was jetzt vielleicht auch nicht mehr jeden heute so abholt. Aber vor allem ist die Form und auch der Name halt militärisch konnotiert. Er sieht schon sehr aus wie das sogenannte Eiserne Kreuz, das im Ersten und Zweiten Weltkrieg verliehen wurde. Und da haben wir uns gefragt, brauchen wir diese militärische Konnotation heute? Wollen wir die noch?
1: Eine der Designerinnen, die neue Orden entworfen haben, ist Anja Rosinke. Sie versucht, die Individualität der geehrten Person einzufangen, indem sie die Ordenskreuze mit den ganz persönlichen Bakterienkulturen ihrer Haut dekoriert.
3: In diesem Verdienstkreuz schlagen wir vor, dass wir von jedem OrdnerträgerInnen eigene Hautmikrobiomproben entnehmen und anhand diesen mikrobiellen Modell entwickeln wir eine gestalterische Übersetzung.
1: Die bizarren Formen der individuellen Bakterienkultur werden als quietschbunte Figuren aus dem 3D-Drucker auf dem Orden platziert. Den gibt es dann als Wandobjekt oder in klein als Anstecknadel. Wäre so etwas als neues Bundesverdienstkreuz denkbar?
2: Es ist jetzt ja nicht wie im Bestellkatalog, dass wir jetzt hoffen, der Bundespräsident kommt vorbei und sucht sich 3 neue Ordensentwürfe aus und fertig, Problem gelöst, sondern dass wir darüber nachdenken, wie wollen wir Menschen, die sich einsetzen, wertschätzen, ist es ein Orden, ist es was anderes, wenn es ein Orden in Anführungszeichen ist, wie könnte der aussehen? Das ist ein gemeinsames Nachdenken und dadurch entsteht Veränderung.
1: Sagt Kurator Friedrich von Borries. Auch den Bundesadler haben sich die Designerinnen und Designer vorgeknöpft. Als grob pixeliges Objekt in graue Quadrate aufgelöst, als symmetrische Figur aus gefalteten Händen im farbigen Wandteppich oder als Skulptur aus Butter. Der Kölner Künstler Rosbeh Asmani hat sich das ausgedacht.
4: An welcher Stelle tritt eigentlich der Bundesadler als Marke auf? Und das letzte Lebensmittel, was wir noch in Deutschland führen, was das Label deutsche Markenbutter trägt, ist tatsächlich die Butter. Es gab auch mal Milch und Obst, aber übrig geblieben ist die Butter. Und so kam ich auf die Idee, einen Adler aus Butter zu machen.
1: Der Butteradler wird in einer gläsernen Vitrine gut gekühlt präsentiert. Das Wappentier, traditionell ein Symbol von Macht und Stärke, wird dabei ganz neu interpretiert. Rosbeh Asmani.
4: Es ist eben die Frage, ob der Adler ein Symbol von Macht ist. Also ich glaube, erstmal ist er lebendig, ein Lebewesen. Und damit ist er ja jetzt auch verletzlich. Und ich verstehe diese Ausstellung eben auch als Einladung, über diese Symbole nachzudenken und diese auch mitzugestalten.
1: Bei den Wahlurnen bleibt die Frage der besseren Gestaltung übrigens unbeantwortet. Konkrete Entwürfe für ein neues Urnendesign anstelle der Mülltonnen sind in der Ausstellung nicht zu sehen. Stattdessen gibt es die Einladung, sich in Wahlkabinen, auf Schulbänken sitzend, alternative Ideen für den Wahlakt anzuhören. Als Feiertag, als Happening, als Fest der Demokratie.
0: Adler, Orden, Wahlurne, Redesigning Democratic Representation. So heißt die neue Ausstellung im Museum Angewandte Kunst in Frankfurt. Noch zu sehen bis zum 21. Februar.

Frank Bridge, gespielt vom BBC National Orchestra of Wales. So klingt das Intermezzo aus seiner Suite E-Moll. Und Sie hören gleich, wie das Finale aus der Klaviersonate C-Moll von Joseph Haydn klingt. Bis zu unseren Nachrichten gleich um 7 Uhr.

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5: 7 Uhr. Neue US-Angriffe auf Ziele im Iran. Merz warnt vor AfD-Regierung in Sachsen-Anhalt. Deutsche Hockeymänner sind wieder Weltmeister. Das Wetter wechselhaft mit Schauern und Gewittern bei 19 bis 25 Grad. Mein Name ist Daniel Skondo. Guten Morgen. Zum ersten Mal seit einem Monat hat die US-Armee wieder Ziele im Iran angegriffen. Laut dem US-Militärkommando richteten sich die Angriffe gegen Raketenwerfer auf der iranischen Insel Larak. ARD-Korrespondentin Anne Schneider.
6: Von diesen Abschussanlagen sollten Seeminen in die Straße von Hormuz ausgebracht werden. Nur wenige Stunden später reagierte der Iran mit Raketenbeschuss in Richtung Jordanien. Die Geschosse wurden jedoch abgefangen. Beobachter warnen, dass Vergeltungsschläge auf beiden Seiten eine neue Eskalationsspirale auslösen könnten. Die Entwicklung zeigt zudem, wie angespannt die Situation in der für den weltweiten Öl- und Gashandel entscheidenden Meerenge bleibt.
5: Bundeskanzler Merz hat vor negativen Folgen für die Wirtschaft gewarnt, wenn in Sachsen-Anhalt die AfD an die Regierung käme. Das machte er im ARD-Sommerinterview deutlich, eine Woche vor der Landtagswahl in dem Bundesland. ARD-Hauptstadtkorrespondentin Sabine Henkel.
7: Er könne sich nicht vorstellen, dass internationale Investoren in Sachsen-Anhalt Werke gründen und sich dort ansiedeln werden, wenn dort ein Ministerpräsident der AfD regieren würde. Das Land werde dann erheblichen Schaden nehmen. Merz setzt darauf, dass die CDU bei der Wahl mehr Prozente holt als in den Umfragen. Mit wem sie dann koalieren oder zusammenarbeiten könnte, ließ der CDU-Vorsitzende offen. Für seine Partei gilt ein Unvereinbarkeitsbeschluss mit der AfD und mit den Linken.
5: Bürgermeisterwahlen in 5 hessischen Kommunen. In Habichtswald im Kreis Kassel wurde Daniel Fassauer und in Mainhausen im Kreis Offenbach Frank Simon gewählt. Die beiden SPD-Politiker waren jeweils die einzigen Kandidaten. In Wartenberg im Vogelsbergkreis setzte sich der unabhängige Kandidat Carsten Ittmann durch. In Zierenberg in Nordhessen Rüdiger Germeroth von der SPD. Und die Stichwahl in Münster in Südhessen gewann der unabhängige Kandidat Markus Milligen. Nach den tödlichen Schüssen am Rande einer Technoparty in der Schweiz sucht die Polizei weiter nach dem oder den Tätern. Das hat die Kantonspolizei Aargau mitgeteilt. In der Nacht zu Sonntag war eine Frau getötet worden. 5 weitere Menschen wurden verletzt, unter ihnen eine Deutsche. ARD-Korrespondent Thomas Wagner.
8: Man ermittle in 3 Richtungen. Zum einen könnte es sich tatsächlich um einen Terroranschlag gehandelt haben. Zum anderen ermittle man aber auch in Richtung Amoklauf und in Richtung kriminelles Geschehen mit, wie es hieß, unbekannter Motivlage. Die Schüsse stammen allerdings, so die Analyse der Patronenhülsen, aus 2 unterschiedlichen Waffen. Ob einer oder mehrere Täter geschossen haben, lasse sich nicht rückschließen.
5: In der Fußball-Bundesliga hat Augsburg zu Hause Schalke besiegt mit 3:0. Vorher hatte auch Freiburg einen Heimsieg gefeiert, ein 4:1 gegen Bremen. Deutschland ist wieder Hockey-Weltmeister der Männer. In Belgien gewann der Titelverteidiger das Finale gegen Spanien mit 1:0. Christina Schröder.
9: Vor allem in der ersten Hälfte waren beide Teams darauf bedacht, keine Fehler zu machen. Durch die starke Defensivarbeit entstanden auf beiden Seiten nur wenig Torchancen. Der deutsche Treffer durch Michael Struthoff in der zweiten Hälfte kam wie aus dem Nichts, denn eigentlich waren die Spanier deutlich präsenter aus der Kabine gekommen. Nach einem defensiven Kraftakt gewinnt Deutschland zum zweiten Mal in Folge nach 2002 und 2006 den WM-Titel als einziges Team jemals.
5: Überraschung bei den US Open. Tennis-Superstar Novak Djokovic ist nach einem dramatischen Auftaktspiel ausgeschieden. Der 39-jährige Serbe hatte sich mehrmals auf dem Platz übergeben, das Spiel gegen den argentinischen Außenseiter Mariano Navone aber nicht abgebrochen. Am Ende verlor Djokovic in 5 Sätzen. Und das passiert heute noch. Bei Volkswagen gibt es die letzte von 9 Betriebsversammlungen. Sie findet in Hannover statt. Der Vorstand hat seine Sparpläne für die Zukunft vorgestellt, Konkretes steht aber noch nicht fest. Und ist die Inflationsrate im August weiter gestiegen? Das Statistische Bundesamt stellt am Nachmittag seine bundesweite Schätzung vor. Das waren die Nachrichten. Das Wetter. Wechselhaft, windig und vor allem am Nachmittag Schauer und Gewitter heute bei 19 bis 25 Grad. Morgen Sonne und Wolken und im Norden einzelne Schauer bei ähnlichen Temperaturen. Die weiteren Aussichten: Mittwoch Sonne, Wolken und trocken. Es bleibt wieder warm bis 25 Grad und am Donnerstag kann es im Norden regnen. Im Süden Sonne, Wolken und trocken bis 26 Grad. Die Zeit 7.05 Uhr.
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10: Am Mikrofon für Sie, Bastian Kauf. Einen schönen guten Morgen wünsche ich Ihnen.

Das ist das Allegro Giocoso gewesen, der dritte Satz aus der vierten Sinfonie von Johannes Brahms, gespielt vom Gewandhausorchester. 7:11 ist es mittlerweile. Wir sprechen heute früh noch über einen Text, da haben sich schon ganz viele das Hirn zermartert, was es eigentlich bedeutet, wie man ihn verstehen soll oder wie man sie verstehen soll. Die Duineser Elegien sind in der Naxos-Halle aufgeführt worden bzw. vorgetragen worden von Willy Pramel. Wir sprechen darüber in unserer aktuellen Frühkritik um kurz nach 7:30 und wir werden noch weitere Texte entschlüsseln. Behördensprache kann ja auch manchmal ziemlich unverständlich sein. Das soll einfacher werden. Wir hören von einem Beispiel aus Marburg. Musikalisch geht es weiter mit Lehrer Auerbachs Adagio Sognando.

0: Marie Samuelsen spielt Lehrer Auerbach. Das Adagio Sognando ist gerade erklungen. In der Jerusalemer Grabeskirche, da wird zurzeit gebaut, der historische Fußboden wird restauriert. Und Archäologen nutzen diese Arbeiten jetzt auch für umfangreiche Ausgrabungen. Da kommt sehr Spannendes zutage. ARD-Korrespondent Jörg Poppendiek hat die Ausgrabung besucht.
1: Es klingt wie auf einer normalen Baustelle. Am Arm eines Gabelstaplers hängt ein Seil mit einem schweren Stein, der langsam in den Boden eingelassen wird. Es ist nicht irgendein Fußboden, der hier gerade saniert wird. Es ist der der Jerusalemer Grabeskirche. Für Christen einer der heiligsten Orte der Welt. Denn hier werden die Kreuzigungsstelle und der Begräbnisort Jesu verehrt. Verantwortlich für die Arbeiten ist die italienische Archäologin Francesca Stassola und ihr Team. Jeder Stein ist nummeriert. Wir haben den Boden vorher ganz genau fotografiert und vermessen. So wissen wir später, welcher Stein an welche Stelle gehört. Ja, letztlich wie ein Puzzle.
2: Yes, exactly.
1: Die Restaurierung wird verbunden mit einer archäologischen Untersuchung. Denn unter dem abgenutzten Fußboden der Grabeskirche liegen Schichten, die seit Jahrhunderten oder sogar Jahrtausenden weitgehend unberührt geblieben sind. Schicht für Schicht haben die Archäologen in den vergangenen Monaten abgetragen. Die Ausgrabungen ermöglichen es, erstmals Fundamente und Mauern sehr genau zu rekonstruieren. Nach unseren Ausgrabungen ist jetzt klarer, wie das Bauprogramm unter Kaiser Konstantin aussah. Zunächst gab es zur Zeit Konstantins eine kleinere monumentale Anlage um das Grab. Erst gegen Ende des 4. Jahrhunderts entstand dann die große Rotunde. Das ist überraschend. Bisher war das nur eine Hypothese ohne Belege. Jetzt haben wir die Belege. Dass die Ausgrabungen und die Restaurierung überhaupt stattfinden, ist etwas Besonderes. Denn die Grabeskirche in Jerusalem ist ein komplexer Ort. Es ist sehr genau geregelt, welche der unterschiedlichen christlichen Kirchengemeinschaften welche Bereiche besitzt oder nutzt. Wann dort Gottesdienste stattfinden dürfen, welche Wege Prozessionen nehmen und was überhaupt verändert werden darf. Alle mussten den Arbeiten zustimmen. Der Archäologe Luca Brancazzi erzählt, dass er und seine Kolleginnen rund um die Uhr in der Grabeskirche tätig sind, auch in der Nacht und auch während der Gottesdienste. Der Lärm war eines der größten Probleme. Während der Ausgrabungen mussten wir unsere Arbeit manchmal unterbrechen, damit eine Messe stattfinden konnte. Wir hatten außerdem einen festen Messpunkt an einer Wand in der Kirche angebracht. Manchmal hielten Pilger ihn offenbar für ein religiöses Zeichen, berührten und küssten ihn und verschoben dabei ausgerechnet den Punkt, der für unsere Messungen genau an seinem Platz bleiben musste. Wenn alles nach Plan läuft, sind die Arbeiten in der Grabeskirche zu Ostern im kommenden Jahr beendet. Dann werden nicht nur der Fußboden restauriert und die einzelnen archäologischen Schichten ausgegraben sein. Die Arbeiten wurden auch genutzt, um die Bausubstanz des für Christen so wichtigen Gebäudes zu sichern. Wir haben einen Ort vorgefunden, der schon seit Jahrtausenden besteht und geben ihn dann weiter, in der Hoffnung, dass er noch weitere 2000 Jahre und länger erhalten bleibt.
0: Archäologen legen neue Spuren in der Jerusalemer Grabeskirche frei. ARD-Korrespondent Jörg Poppendiek ist vor Ort gewesen. Hier bei uns geht es weiter mit Il Tempio Armonico und dem ersten Satz, dem Allegro Manon Troppo, aus dem Concerto B-Dur von Evaristo Felice dall'Abaco.

0: Paul Lewis hat das Scherzo gespielt aus der Klaviersonate B-Dur von Franz Schubert. Wir kommen zu einem Wort, da zuckt man gerne mal zusammen, Behördendeutsch. Wer schon mal Post vom Amt bekommen hat, der kennt das ja vielleicht. Oft sind die Texte kompliziert, dass man es mehrmals lesen muss, dass man den Inhalt irgendwie kaum versteht. Und in Marburg hat sich ausgerechnet ein Behördenmitarbeiter das Ziel gesetzt, Behördentexte verständlicher zu machen und landet mit seinem Projekt einen Volltreffer. Anna Spieß hat sich erstmal in Marburg umgehört mit einem klassischen Behördentext.
1: Gemäß Paragraph 24 SGBX ist, bevor ein Verwaltungsakt erlassen wird, der in die Rechte eines Beteiligten eingreift, diesem Gelegenheit zu geben, sich zu den für die Entscheidung erheblichen Tatsachen zu äußern.
2: Versteht ihr das?
3: Ich muss es nochmal lesen.
2: Also nicht so.
3: Also ich müsste es jetzt auch noch ein paar Mal lesen, glaube ich, bis ich es verstehe.
4: Ich habe es verstanden, ja.
5: Weil du dich ja mit solchen Sachen öfter beschäftigst.
4: Deswegen. Okay, also man muss genau zuhören, man muss sehr aufmerksam sein. Und ich glaube, man muss auch schon so ein gewisses Grundverständnis haben, ne, für diese Art von Texte.
6: Hier setzt Felix Speidel an. Er ist seit Anfang des Jahres stellvertretender Fachdienstleiter für den Bereich soziale Leistungen. Als studierter Jurist hat er regelmäßig mit solchen sperrigen Gesetzestexten zu tun. Findet aber, den Bürgerinnen und Bürgern, die diese Briefe bekommen und darauf reagieren müssen, kann man das eigentlich nicht zumuten. Deshalb hat er auf eigene Faust angefangen, die Texte zu vereinfachen.
7: Der Adressat meines Bescheides ist der Empfänger. Und wenn Sie die Empfängerin sind, dann müssen Sie den Bescheid auch verstehen können. Und nur weil ich jetzt rechtliche Begriffe verwendet habe, die eine Richterin sofort verstehen würde, ist der Bescheid nicht klarer formuliert und besser formuliert, wenn Sie ihn nicht verstehen. Das heißt, ich versuche eher zu sagen, okay, wir müssen uns umgangssprachlicher ausdrücken, um überhaupt das Recht verwirklichen zu können.
6: Dafür nimmt sich Speidel Text für Text vor. Über 50 Bescheide und oft genutzte Schreiben hat er schon übersetzt. Das kommt so gut an, dass andere Fachbereiche der Stadt Marburg auch anfangen, ihre Texte einfacher zu schreiben.
7: Da versuche ich sowohl zu entschlacken und zu entscheiden, welche Informationen müssen wir tatsächlich teilen, welche Informationen müssen in den Bescheid und welche Informationen kann ich aufgelockert in einem Merkblatt dazulegen.
1: Die neue Formulierung ist, wir müssen eine Entscheidung treffen. Vielleicht ist die Entscheidung nicht gut für Sie, deshalb möchten wir vorher wissen, was Sie dazu sagen. Sie haben das Recht, Ihre Meinung zu äußern und wir wollen nichts übersehen. Ihr Recht steht in Paragraph 24. Des 10. Sozialgesetzbuchs.
3: Ja, so finde ich schon einfacher zu verstehen, auf jeden Fall.
8: Einfach verständlich.
9: Einfacher, ja. Ja, ist einfacher.
6: Speidel bekommt viele positive Rückmeldungen. Sachbearbeiter melden zurück, dass sie selbst die Bescheide besser verstehen und so auch besser erklären können. Und sogar andere Kommunen nehmen sich Speidels Arbeit zum Vorbild. Gerade entsteht ein bundesweites Netzwerk von über 20 Städten und Kommunen, die Tipps haben wollen. Speidels Wunsch wäre, dass die Kommunen überregional zusammenarbeiten und Texte miteinander teilen, damit irgendwann alle Behördentexte für die Bürgerinnen und Bürger verständlich sind.
0: Das ist doch mal ein guter Wunsch. Hoffentlich geht der bald in Erfüllung. Behördensprache einfacher machen. Ein Projekt aus Marburg, vorgestellt von Anna Spieß. Und ich stelle Ihnen jetzt das HR-Sinfonieorchester vor. Das spielt Die Gavotte aus Schostakowitschs Ballettsuite Nummer 3.

0: des Trios Sonnerie mit einem Ausschnitt, und zwar dem ersten Satz aus Georg Philipp Telemanns Pariser Quartett Nummer 2. Aus Paris nach Frankfurt hin zu unserer aktuellen Frühkritik. Die Duineser Elegien, das ist der Titel einer Sammlung von 10 Elegien von Rainer Maria Rilke. Der Name kommt von Schloss Duino bei Triest, da ist er zu Gast gewesen, dort hat er die erste Elegie geschrieben. Und in den Naxos-Hallen in Frankfurt, dem Theater von Willy Pramel, da hat niemand Geringeres als Willy Pramel, der Hausherr selbst, alle 10 Elegien vorgetragen. H2 Kulturreporter Jan Dussing ist dabei gewesen. Jetzt gehören die Duineser Elegien ja schon zu den Texten, die nicht so leicht zu verstehen sind, zu den schwer verständlichsten Texten der deutschen Literaturgeschichte. Jetzt weih uns doch mal ein, warum wollte Willy Pramel, der ja heute auch seinen 85. Geburtstag feiert, in seinem Theater diese Texte vortragen?
1: Ja, also die kurze Antwort lautet, es war ein Geburtstagsgeschenk von Willy Pramel an die Bürgerinnen und Bürger der Stadt Frankfurt, an seine Freunde und Wegbegleiter und seine Familie. Er hat nämlich heute am 31. August Geburtstag und lädt übrigens auch um die Mittagszeit zu einem Weißwurstessen in die Naxos-Hallen ein. Willy Pramel ist ja trotz seiner bayerischen Herkunft ein Frankfurter Urgestein. Sein unabhängiges, nach ihm benanntes Theater gibt es schon seit über 35 Jahren und für seine treuen Fans wollte er Rilkes Duineser Elegien aufführen, umsonst wohlgemerkt, und man muss sich nur vorher anmelden.
0: Okay, das ist die kurze Antwort gewesen, Geburtstagsgeschenk. Was ist die längere Antwort?
1: Also die längere und etwas komplexere Antwort ist, dass Willy Pramel schon sein ganzes Leben auf der Suche nach außergewöhnlichen Stoffen und theatralen Kunstformen ist. Und die Duineser Elegien, das war sein Wunschprojekt seit seinem Deutschunterricht als 15-Jähriger, also das ist schon 70 Jahre her, als sein Lehrer von den Schülern verlangte, Rilkes Text laut zu deklamieren und sich dabei fragte, ob diese jungen Menschen diesen schwierigen Text überhaupt verstehen könnten. Denn diese Elegien sind wirklich schwer verständlich und auch ein 15-jähriger Willy Pramel musste den Text damals laut lesen und das hat ihn nachhaltig beeindruckt. Es sind 10 Elegien an der Zahl und weil Willy Pramel sich an schwierigen Texten gerne abarbeitet und sie versucht zu durchdringen, hat er sie am Abend mit musikalischer Begleitung vorgetragen.
0: Jetzt gibt es ja doch schon einige außergewöhnliche Texte, sicherlich auch welche von Rilke, die für ein Publikum doch etwas eingängiger gewesen wären. Warum ausgerechnet die Duineser Elegien?
1: Ja, das stimmt. Aber ich glaube, wahrscheinlich gibt es nur wenige deutsche Dichter, die sich so melancholisch und kunstfertig mit dem Leben und der Liebe und dem Tod auseinandergesetzt haben. Eine Elegie ist ja eine Gedichtform, die meist eine traurige, nachdenkliche oder sehnsüchtige Stimmung ausdrückt. Es geht um Verlust und Vergänglichkeit, um Sehnsucht und unerfüllte Liebe und auch um die Erinnerungen an eine schönere Vergangenheit. Und Willy Pramel blickt mit seinen 85 Jahren nun sicherlich auf viele solcher schönen Erinnerungen zurück. Und vielleicht haben ihn deswegen Rilkes Worte so fasziniert. Denn bei Rilke geht es um die existenzielle Lage des Menschen, um das, was zwischen Schönheit und Vergänglichkeit steht. Und dass wir das Leben mit all seinem Leid und seiner Freude annehmen sollten. Die Engel, von denen Rilke schreibt, sind dabei Symbole für etwas Übermenschliches, Vollkommenes oder auch Unerreichbares. Also eine sehr komplexe Angelegenheit, das ist die längere Antwort. Und ich denke, Willy Pramel, der vor nicht allzu langer Zeit einen Schlaganfall hatte, konnte sich mit Rilkes Gedanken und Gefühlen vielleicht etwas identifizieren. Und wer Willy Pramel kennt, weiß ja, wie leidenschaftlich er sich mit Theater und Sprache beschäftigt und wie wichtig ihm Bedeutung und Sinnhaftigkeit von Kunst sind. Also ehrlich gesagt, wann bekommt man schon mal Rilkes Elegien in einem öffentlichen Raum präsentiert? Wir sind ja alle nicht mehr 15-jährige Schüler eines bayerischen Gymnasiums.
0: So, wie ist denn letztendlich die Aufführung gewesen? Schulaufführung oder top?
1: Top, also wirklich beeindruckend und vor einem vollen Haus, in dem viele seiner langjährigen und treuen Wegbegleiter saßen. Die meisten Zuschauer waren schon etwas betagt, würde ich sagen. Willy Pramel saß rechts auf der Bühne an einem kleinen schwarzen Tisch auf einem Podium. Links am Flügel wurde er begleitet von dem virtuosen und beeindruckenden Pianisten Leonard Dehring. Und nach

0: abends ein würdiger Geburtstag und ich kann nur hoffen, dass er uns Frankfurtern mit seiner kreativen und leidenschaftlichen Art noch lange erhalten bleiben wird. Also ich persönlich bewundere ihn wirklich sehr.
1: Dann habe ich einen Einschalttipp für dich. Gestern hat Willy Pramel noch die Duineser Elegien von Rainer Maria Rilke im Willy Pramel Theater in den Naxos-Hallen in Frankfurt gelesen. Heute Nachmittag ist er zu Gast bei uns in HR2 Kultur zu hören im Gespräch mit Alf Haubitz nach 17 Uhr.

Minnesang von Alexander Glasunow, Daniel Müller-Schott und das Deutsche Symphonieorchester Berlin. Bevor wir gleich auf die Serienwelt der Türkei schauen, betreten wir nochmal die große Opernbühne, einen

0: Ein Ausschnitt aus Bizets Carmen Suite. Viel Action auf der Opernbühne, viel Action auf den Bildschirmen. Es gibt ja Serien überall, egal wohin man schaut. Natürlich auch in der Türkei. Dort sind sie unglaublich erfolgreich, sind mittlerweile auch ein regelrechtes Wirtschaftswunder, haben aber auch Schattenseiten.
1: Sie heißen Verbotene Liebe, Ein anderes Selbst oder Das Urteil. TV-Serien aus der Türkei boomen weltweit. Und das schon seit Jahren. Häufig sind es Soaps, ähnlich den Telenovelas aus Lateinamerika. Die einzelnen Folgen meist 2 bis 3 Stunden lang, mit viel Drama und Herzschmerz. Es geht um Familie, Liebe und Mafia. Oft sind es auch historische Geschichten. Und das funktioniert. Die Serien werden in zahlreiche Länder verkauft. Die Erlöse liegen bei schätzungsweise mehr als 1 Milliarde Euro. Warum gerade türkische Serien so erfolgreich sind, weiß Produzent Ahmet Siala.
2: Der wichtigste Grund ist meiner Meinung nach unsere Geografie und die daraus resultierende Kultur. Unsere Kultur ist von sehr vielen verschiedenen Einflüssen geprägt. Menschen aus aller Welt und aus den unterschiedlichsten Kulturen können in unseren Produktionen etwas von sich selbst wiederfinden. Dadurch fällt es ihnen sehr leicht, eine emotionale Verbindung aufzubauen.
1: Der Serienboom hat aber seinen Preis. Es ist nur möglich, weil Serienmacher teilweise mehr als 15 Stunden pro Tag arbeiten. Und dann strahlen die Sender die Folge oft sofort aus, sodass die nächste schon innerhalb weniger Tage produziert werden muss. So beschreibt es auch Drehbuchautorin Zeynep Küçükerciyes.
3: Unsere Arbeitszeiten, Deadlines, Seitenzahlen, die kurzen Abstände, in denen wir liefern müssen, wir schreiben praktisch jede Woche einen Kinofilm und geben ihn ab.
1: Die mentale Belastung sei enorm, sagt sie. Hinzu kommt die unklare Jobsicherheit. Und auch finanziell wird es immer enger. Die hohe Inflation in der Türkei hat die Produktion in den letzten Jahren immer teurer gemacht. Das hat nun auch die türkische Regierung auf den Plan gerufen. Sie weiß um die Bedeutung des Exportschlagers, denn die Serien bringen nicht nur viel Geld ein, sondern kurbeln auch den Tourismus in der Türkei an. Der türkische Kulturminister Mehmet Ersoy hat ein Förderprogramm für Serien auf den Weg gebracht. Bis zu 100.000 Dollar in türkischer Lira werden pro Folge ausgezahlt, wenn sie bestimmte Kriterien erfüllen und umgekehrt wohl auch nicht konservativ islamische Werte missachten. Das gilt auch generell für Serien im türkischen Fernsehen. Die werden von der türkischen Rundfunkaufsichtsbehörde RÜTÜK kontrolliert. Sie hat gegen Serien auch schon Geldstrafen verhängt oder sie absetzen lassen. Das hat Folgen, wie Drehbuchautorin Zeynep Küçükerciyes erklärt.
3: Zensur gab es schon immer. Auch im alten türkischen Kino gab es sie, aber sie verändert ihre Form, je nach politischem Klima, ob demokratisch oder nicht. Das Bittere ist, wir haben die Zensur inzwischen verinnerlicht. Es gibt eine Art Routinezensur. Wir wissen, was wir laut Rundfunkaufsicht nicht tun dürfen. Daran haben wir uns gewöhnt.
1: Etwas anders ist es bei Serien, die der öffentlich-rechtliche Rundfunk TRT produziert. Denn auch der mischt mittlerweile im Serienmarkt mit. Dabei verbreitet er nationalistische und konservative Werte. Dazu der Schauspieler und Gewerkschafter Cem Yit Özumulu.
4: Yapılan eserlerin bir propaganda aracı olarak kullanılması zaten.
2: Viele Produktionen dienen als Propagandawerkzeug, das ist bekannt. Es geht um Identitätsbildung, eine bestimmte Vorstellung von Familie, Religion, Tradition und Autokratie wird ständig neu konstruiert.
1: Egal ob privat oder öffentlich-rechtlich, ob Drama oder Propaganda, der Serienmarkt in der Türkei bleibt dabei ein Riesengeschäft. Und die Türkei, eine der 3 größten Serienexporteure der Welt.
0: Wirtschaftswunder, TV-Serien in der Türkei. Einen Beitrag haben Sie gehört von Darius Movahedian.

0: L'Arpa Festante bildet den Auftakt für besondere Feierlichkeiten mit Johann David Heinichens Sinfonia F-Dur. Das ist das Menuett daraus gewesen. Und jetzt kommen wir zu dieser Feierlichkeit und Sie können vielleicht mitfeiern.
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0: Feierlich hat es begonnen, feierlich geht es zu Ende, das Rheingau Musikfestival. Zum Finale des diesjährigen Sommers voller Musik erklingt mit Felix Mendelssohn Bartholdys Lobgesang-Sinfonie ein überwältigend klangprächtiges Werk. Orientiert hat sich Mendelssohn an Beethovens 9. 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
1: 8 Uhr. Neue US-Angriffe auf Ziele im Iran. Merz warnt vor AfD-Regierung in Sachsen-Anhalt. Deutsche Hockeymänner sind wieder Weltmeister. Das Wetter wechselhaft mit Schauern und Gewittern, 19 bis 25 Grad. Mein Name ist Daniel Skondo. Guten Morgen. Zum ersten Mal seit einem Monat hat die US-Armee wieder Ziele im Iran angegriffen. Laut dem US-Militärkommando richteten sich die Angriffe gegen Raketenwerfer auf der iranischen Insel Larak. ARD-Korrespondentin Anne Schneider.
2: Von diesen Abschussanlagen sollten Seeminen in die Straße von Hormuz ausgebracht werden. Nur wenige Stunden später reagierte der Iran mit Raketenbeschuss in Richtung Jordanien. Die Geschosse wurden jedoch abgefangen. Beobachter warnen, dass Vergeltungsschläge auf beiden Seiten eine neue Eskalationsspirale auslösen könnten. Die Entwicklung zeigt zudem, wie angespannt die Situation in der für den weltweiten Öl- und Gashandel entscheidenden Meerenge bleibt.
1: Eine Woche vor der Landtagswahl in Sachsen-Anhalt hat Kanzler Merz vor einer AfD-geführten Landesregierung dort gewarnt. Er sagte gestern Abend im ARD-Sommerinterview, ein Sieg dieser Partei würde dem Bundesland wirtschaftlich schaden. Merz legte sich aber nicht fest bei der Frage, mit welchen Partnern die CDU versuchen würde, eine Landesregierung zu bilden. Innenminister Poseck stellt Änderungen in Aussicht, um die Briefwahl in Hessen sicherer zu machen. Damit reagiert er auf Berichte des HR über mögliche Manipulationen bei mehreren Wahlen in Hessen. HR-Reporter Volker Siefert.
3: Innenminister Poseck will mögliche Fehlentwicklungen bei der Briefwahl analysieren und zeigt sich erstmals offen für eine Gesetzesänderung. Experten sehen zwei zentrale Punkte, die die Briefwahl in Hessen angreifbar machen. Wer Name, Geburtsdatum und Anschrift einer anderen Person kennt, kann online Briefwahlunterlagen für diese Person beantragen, ohne seine Identität nachweisen zu müssen. Außerdem können die Unterlagen auf Antrag an eine andere Adresse als die des Wahlberechtigten verschickt werden. Nach HR-Recherchen wurden diese Schwachstellen bei Kommunalwahlen für Manipulationen genutzt.
1: Nach dem Fährunglück vor Nordzypern ist inzwischen von mindestens 8 Toten die Rede. Wie Medien berichten, werden noch 18 Menschen vermisst. Als die Fähre gestern nach dem Ablegen kenterte, waren nach Behördenangaben 267 Menschen an Bord. Überlebende berichten, dass es zu wenig Rettungswesten gab. Der Kapitän der Fähre und 7 Besatzungsmitglieder wurden festgenommen. Nach der Sturzflut in Nepal und China haben Rettungskräfte inzwischen mehr als 3.700 Menschen aus der Bergregion in Sicherheit gebracht. Auch in der Nacht haben Rettungsteams weiter versucht, Zugang zu einem verschütteten Tunnel zu bekommen. ARD-Korrespondentin Lena Bodewein.
4: Mehr als 900 Menschen, so wird befürchtet, sind in Wasserkraftprojekten verschüttet oder eingeschlossen. Zehntausende Helfer sind weiterhin im Einsatz. Doch Evakuierungen aus der Luft und Einsätze am Boden werden zurzeit durch schlechte Wetterbedingungen erheblich erschwert. Durch Regen, Schlamm oder drohende Erdrutsche. Nepal hat offiziell spezialisierte ausländische Unterstützung angefordert. Rettungs- und Bergungsarbeiten werden weiter gefährdet durch Stauseen, die durch weitere Erdrutsche entstanden sind.
1: In der Fußball-Bundesliga ist der erste Spieltag mit 2 Heimsiegen zu Ende gegangen. Freiburg gewann gegen Bremen mit 4:1 und Augsburg gegen Schalke mit 3:0. Deutschland ist wieder Hockey-Weltmeister der Männer. In Belgien gewann der Titelverteidiger das Finale gegen Spanien mit 1:0. Christina Schröder.
5: Vor allem in der ersten Hälfte waren beide Teams darauf bedacht, keine Fehler zu machen. Durch die starke Defensivarbeit entstanden auf beiden Seiten nur wenig Torchancen. Der deutsche Treffer durch Michael Struthoff in der zweiten Hälfte kam wie aus dem Nichts, denn eigentlich waren die Spanier deutlich präsenter aus der Kabine gekommen. Nach einem defensiven Kraftakt gewinnt Deutschland zum zweiten Mal in Folge nach 2002 und 2006 den WM-Titel als einziges Team jemals.
1: Und das passiert heute noch. Außenminister Wadephul reist zu Antrittsbesuchen nach Tunesien und Algerien. Es soll um die Migrationspolitik, aber auch um die wirtschaftliche Zusammenarbeit gehen. Und die hessische Landesregierung stellt am Mittag ein Paket für mehr Bildungschancen vor. Unter anderem sollen die Fähigkeiten von Kindern beim Lesen, Schreiben und Rechnen gezielter gefördert werden. Das waren die Nachrichten. Das Wetter: wechselhaft windig und am Nachmittag kann es Schauer und Gewitter geben bei 19 bis 25 Grad. Morgen Sonne und Wolken und im Norden einzelne Schauer bei ähnlichen Temperaturen. Die weiteren Aussichten: Mittwoch Sonne, Wolken und trocken, am Donnerstag im Norden viele Wolken, ab und zu Regen, im Süden Sonne, Wolken und trocken bis 26 Grad. Die Zeit 8.05 Uhr.
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6: Am Mikrofon für Sie, Bastian Korf. Ich wünsche einen guten Start in diese neue Woche.

Die Wiener Philharmoniker mit Naturromantik, dem vierten Satz aus Emmanuel Chabriers Suite Pastoral. 11:08 ist es. Wir werden heute früh noch über den goldenen Faden sprechen. Das ist eine Sammlung kürzerer Texte von Han Kang. Darüber sprechen wir in unserem Buchtipp um 8:45. Und wir machen auch noch einen Ausflug nach Ägypten zur Musikstatue von Umm Kulthum. Und jetzt geht es musikalisch nach Japan mit dem Volkslied »Die roten Blätter des Herbstes«.

0: das Quartett Moragues mit den roten Blättern des Herbstes, dem japanischen Volkslied. Von Japan nach Hessen. Und wenn wir die hessischen Gewässer anschauen, da hat die Hitze der vergangenen Wochen ordentlich für Ärger gesorgt. Und das, obwohl es vielen Bächen und Flüssen ja sowieso schon ziemlich schlecht geht. Begradigungen in den vergangenen Jahrhunderten, Rodungen und Landwirtschaft setzen der Wasserqualität zu. Eine Ausstellung über die Gersprenz im Babenhäuser Territorialmuseum im Landkreis Darmstadt-Dieburg zeigt, wie sich dieser Fluss über die Jahrzehnte verändert hat.
1: Über 60 Kilometer lang ist die Gersprenz und verläuft von der Quelle im Odenwald durch Darmstadt-Dieburg und mündet im Main in Bayern. Und wer durch so viele Landkreise und Orte fließt und die Landschaft zeichnet, der prägt auch das Leben der Menschen vor Ort.
2: Viele Leute haben die Erinnerung, dass sie in der Gersprenz das Schwimmen gelernt haben, im Gersprenzbad oder Soldatenbad, weil dieses Bad ist angelegt worden nach 1900 für die Soldaten, die in der Kaserne waren, die mussten schwimmen lernen.
1: Georg Wittenberger leitet das Babenhäuser Territorialmuseum. Er zeigt mir Fotos in der Ausstellung von Männern auf Holzstegen in geringelten Badeanzügen und Menschen, die in die Gersprenz springen. Er erzählt, dass die Gersprenz viele Mühlen mit ihrer Wasserkraft angetrieben und so die Bevölkerung ernährt hat. Heute sind sie aber stillgelegt. Über Jahrhunderte wurde der Fluss verändert, begradigt, verbreitert, die Ufer befestigt. Wehre und andere Querbauwerke machen es Fischen schwer, durch den Fluss zu wandern. Wittenberger zeigt mir ein Flussmodell von früher mit geschwungenen Linien und dem begradigten Flussbett der Gersprenz von heute. Dadurch sind die natürlichen Auen und Altarme vielerorts verschwunden. Aber genau die sind wichtig für den Hochwasserschutz, erzählt Gewässerwart Alexander Speth von der Interessensgemeinschaft Gersprenz.
3: Sie hat einfach keine Auen, wo sie sich ausbreiten kann. Also es gibt keine Auengewässer, keine Altarme. Die Gersprenz hat ein sehr, sehr einheitliches Profil. Sie hat keine großen Strömungsdiversitäten. Die hat keinen Kies mehr. Sie kann keinen Kies transportieren, was enorm wichtig ist für viele Insekten und Fische. Ja, und das resultiert darin, dass wir heute vielleicht eine Fischdichte haben von 1% vom Jahre 1300 vielleicht.
1: Und die Gersprenz ist damit kein Sonderfall. Sie steht beispielhaft für viele hessische Gewässer, die möglichst gerade und berechenbar durch die Landschaft fließen sollten. Heute versucht man, ihnen wieder ein bisschen mehr von ihrer Natürlichkeit zurückzugeben. An der Gersprenz sollen auch kleinere Maßnahmen helfen. In Eppertshausen zum Beispiel ist gemeinsam mit dem Regierungspräsidium Darmstadt ein Projekt geplant. Unter Wasser sollen hier kleine Bauwerke aus Holz oder Stein die Strömung verändern, damit die Gersprenz zum Beispiel in Hochwasserzeiten nicht so schnell durch das Bachbett fließen kann und die Ufer dann mit sich reißt. Und ein langsameres Flussbett, das gefällt auch den Fischen.
3: Wir brauchen keinen Fisch in ein leeres Gewässer setzen. Wir müssen erst quasi ein Zuhause schaffen und dann die Fische einsetzen, wenn die nicht von selber zurückkommen.
1: Denn der Fluss soll wieder Lebensraum werden. Und er braucht dafür vor allem eines: Platz. Platz für unterschiedliche Strömungen, für Kies, für Ufergehölze und im besten Fall auch wieder für eine Aue. Und erste Erfolge, die gibt es tatsächlich schon.
3: Genau, also wir haben an der Gersprenz wieder fast flächendeckend Eisvögel. Das ist ein großer Fortschritt. Die gab es in den 80er Jahren, 90er Jahren auch fast nicht mehr. Wir haben heute den Biber wieder da, der für sich genommen schon viel renaturiert, ja. Und tatsächlich für jedes Gewässer gut ist. Ja.
1: Die Gersprenz ist also noch lange nicht wieder der fischreiche Fluss aus den alten Geschichten. Aber sie zeigt, wenn man einem Gewässer wieder ein bisschen Raum lässt, kommt auch das Leben zurück.
0: Helene Wilke zur Gersprenz-Ausstellung im Babenhäuser Territorialmuseum im Landkreis Darmstadt-Dieburg. Weiter geht es hier mit dem polnischen Kammerorchester in HR2 Kultur und dem Allegretto. Das ist der dritte Satz aus der Streichersonate Nummer 4, komponiert von Gioachino Rossini.

0: Marc-André Hamelin spielt Robert Schumann aus seinen Fantasiestücken das Ende vom Lied. Das ist natürlich noch nicht das Ende vom Lied, musikalisch geht's hier weiter. Und zwar mit unserer Serie über berühmte Musikerinnen und Musikerstatuen. Und wir kommen heute zur vierten Pyramide oder auch zur Stimme Ägyptens. So wird sie auch genannt, die ägyptische Sängerin Umm Kulthum. Auch mehr als ein halbes Jahrhundert nach ihrem Tod genießt sie in ihrer Heimat Kultstatus, sowie auch in der gesamten arabischen Welt. Und eine 3 Meter hohe Statue von Umm Kulthum steht mitten in der Millionenstadt Kairo und erzählt ihre Geschichte.
1: Auf einer Verkehrsinsel zwischen zwei großen Straßen steht sie, aufrecht, mit leicht geöffneten Armen, im bodenlangen Gewand und stolzem Blick in die Ferne. Der Anblick der meterhohen Statue genügt, um das Kairoer Straßenchaos für einen Moment zu vergessen. Enta Omri, du bist mein Leben, ist nur eines von Umm Kulthums Liedern, das bis heute hoch und runter gespielt wird, in Cafés, im Radio der Taxifahrer, in Küchen und Wohnzimmern im ganzen Land. Die Statue der berühmten Sängerin steht in Zamalek, einem wohlhabenden Wohnviertel auf einer Nilinsel inmitten der Millionenstadt Kairo. Saad arbeitet schon seit 35 Jahren als Hausmeister in der Nachbarschaft. Er ist mit Umm Kulthums Liedern aufgewachsen, blickt stolz zur Statue hoch.
2: Es ist jetzt zu einem Treffpunkt geworden. Dieser Platz ist ein Wahrzeichen. Wenn jemand von weit her kommt, sagen wir, komm zur Umm Kulthum-Statue.
1: Ganz in der Nähe war früher ihre Villa, in der die aus armen Verhältnissen stammende Ägypterin bis zu ihrem Tod 1975 lebte. Nach dem Abriss steht dort heute ein Hotel. Der ägyptische Bildhauer Tarek El-Komi hat die Statue der Ausnahmekünstlerin vor mehr als 20 Jahren angefertigt. Er zeigt die Sängerin in ihrer typischen Konzertpose mit einem Tuch in der rechten Hand, ihrem Markenzeichen.
3: Jeder, der die Statue aus der Ferne sieht, weiß sofort, dass es Umm Kulthum ist. Ich habe eine Pose gewählt, die sich in das öffentliche Gedächtnis eingebrannt hat.
1: In Ägypten wird Umm Kulthum für ihren einzigartigen Gesang verehrt, für ihre Liebeslieder. Ihre Live-Konzerte wurden seit den 30er Jahren im ägyptischen Radio übertragen und machten sie zur Ikone in der gesamten arabischen Welt.
3: Früher versammelten sich die Menschen vom Atlantik bis zum Golf an jedem ersten Donnerstag im Monat, um das Radio, um Umm Kulthum zu hören. Politische Führer verschoben sogar ihre Reden, wenn diese mit ihrem Konzert zusammenfiel. Sie wussten, dass ihnen in der Zeit niemand zuhören würde.
1: Das weiß auch Ägyptens damaliger Präsident Gamal Abdel Nasser. Er nutzt die Popularität der beliebten Sängerin mit Hochsteckfrisur für seine politischen Ziele. Und die glühende Patriotin Umm Kulthum spielt mit, unterstützt den Präsidenten, der in den 50er Jahren mit für die Vertreibung der Briten aus Ägypten verantwortlich war. Nasser ordnet an, dass Umm Kulthum mit einer anderen ägyptischen Größe, dem Komponisten Mohammed Abdel Wahhab, zusammenarbeitet. Dabei entsteht 1964 das Meisterwerk Enta Omri. Du bist mein Leben, alles, was meine Augen vor dir sahen, war vergeudete Zeit. Ein Liebeslied mit politischer Dimension, fast eine Stunde lang. Es verkörpert Nassers Vision vom Panarabismus, ein kulturelles Bindeglied, um alle Araber zu einen, im Kampf gegen britischen und französischen Imperialismus. 1975 stirbt Umm Kulthum, Millionen begleiten ihren Sarg durch die ägyptische Hauptstadt. Ihre Musik ist noch heute überall in Kairo. Die Stimme Ägyptens, wie sie immer noch genannt wird, inspiriert Sängerinnen weltweit.
4: Was sie getan hat, die Präzision der Aussprache, das Gespür dafür, wie man Menschen fühlen lässt, was man selbst im Inneren trägt. Sie hat mir gezeigt, dass wahre Kunst keine Grenzen zwischen Kulturen kennt.
1: Sagt Fatma Said, eine junge ägyptische Sopranistin, die in Kairo aufgewachsen ist, in Berlin lebte und heute erfolgreich weltweit auftritt. In Zamalek, wenige Meter von der Umm Kulthum-Statue, sitzen Jugendliche am Nil. Sie alle kennen die ägyptische Ikone. Aber hören Sie sie noch?
5: Vielleicht ist sie ein bisschen altmodisch, aber sie ist auch heute noch präsent.
1: meint der 27-jährige Mustafa mit Blick auf die Statue, auf der sich Kairoer Straßenstaub gesammelt hat.
5: Ihre Musik macht mich sehr glücklich. Sie kann meine Stimmung um 180 Grad ändern. Ich bin wirklich glücklich, wenn ich ihr zuhöre.
1: Für die Anfang 20-jährige Heidi ist der Umm Kulthum-Zauber hingegen nie verschwunden.
0: Auch heute noch die Stimme Ägyptens Umm Kulthum. Und Nina Amin, ARD-Korrespondentin, hat zu ihrer Statue berichtet in unserer Reihe Musikstatuen.

Musik zum Film Der Leopard, komponiert von Nino Rota. Eine Minute nach 8:30 ist es. Wir schauen schon mal auf den frühen Abend. 18 Uhr ist wieder Zeit für Der Tag. 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

0: Ein fixer Ausschnitt aus dem Cembalo-Konzert C-Moll von Baldassare Galuppi. 9:05. 2024 hat Han Kang als erste Südkoreanerin den Nobelpreis für Literatur bekommen. Die Jury würdigte sie für den Mut, mit dem sie sich historischen Traumata stellt und die Zerbrechlichkeit der menschlichen Existenz aufzeige. Bekannt geworden ist sie hierzulande vor allen Dingen mit dem Roman Die Vegetarierin. Und nun ist ein neues Buch herausgekommen. Kein Roman, sondern eine Sammlung kürzerer Texte unter dem Titel Der goldene Faden. Mario Scala weiß mehr.
1: In ihrer Dankesrede zur Verleihung des Nobelpreises hatte Han Kang darüber gesprochen, wie sie einmal anlässlich eines Umzugs in alten Sachen kramte und in einem Schuhkarton auf Texte stieß, die sie als junges Mädchen geschrieben hatte. Sie fand Gedichte, in sauberer Handschrift verfasst und damals sorgfältig geheim gehalten. Eines fotografierte sie. Es schien ihr beispielhaft zu stehen für die spätere Arbeit als Schriftstellerin.
2: Was könnte die Liebe sein? In meinem pochenden Herzen ist sie verborgen. Was ist Liebe? Ein goldener Faden, der Herz mit Herz verbindet.
1: Wenn eine Nobelpreisträgerin dieses Kleinmädchengedicht als roten Faden für das Werk benennt, erhält es den Rang eines Credos. Das neue Buch enthält diese und einige andere Reden, kürzere Texte und Gedichte und dazu Tagebucheinträge aus der Zeit des Umzugs. Ein umfassendes poetisch-theoretisches Programm ergibt sich nicht. Aber diese Texte verraten viel darüber, was diese Autorin beim Schreiben bewegt, was sie antreibt und vor allem, wie ihr Schreibprozess abläuft. Wer die Romane kennt, wird die tiefe Empathie wiedererkennen, die Han Kang gerade auf nächstliegende Dinge richtet. Auf Menschen, Pflanzen, scheinbar banale und doch für eine achtsame Existenz wesentliche Dinge, verbunden mit einer genauen Selbstbeobachtung.
2: Wenn ich schreibe, benutze ich meinen Körper. Ich setze alle Sinne ein, sehen, hören, riechen, schmecken, das Gefühl von Weichheit, Wärme, Kälte und Schmerz, den Herzschlag, Durst und Hunger zu empfinden, zu gehen, zu laufen, den Wind sowie Regen und Schnee zu spüren, Hände zu halten. Ich bemühe mich, all diese lebendigen Empfindungen, die ich als sterbliches Wesen mit warmem, pulsierendem Blut fühle, in die Sätze fließen zu lassen, wie elektrischen Strom. Und jedes Mal, wenn ich spüre, dass diese Ladung auf die Leserinnen überspringt, bin ich erstaunt und bewegt.
1: Diese Sensibilität kann sich durchaus auf die südkoreanische Politik ausdehnen. In ihrem Roman Menschenwerk hatte sie den Gwangju-Aufstand von 1980 beschrieben, als die südkoreanische Militärregierung eine Studentenrevolte blutig niederschlug. In diesen Texten beschreibt sie nun, wie sie diese Revolte als 10-jähriges Mädchen erlebte, wie brutale Gewalt in die kleine eigene Welt einbrechen kann. Seitdem, sagt sie, habe sie das Grundvertrauen in die Menschheit verloren. Den größten Teil des Buches machen autobiografische Skizzen aus, wie sie sich in einem neuen Haus einrichtet, was passiert, wenn ein Roman fertig und der nächste noch nicht in Sicht ist. Gerade ihre Beschreibung alltäglicher, einfacher Dinge erweckt den Eindruck, als wollte sie dadurch etwas von dem Grundvertrauen wiedergewinnen, indem sie in dem Nahbereich ihres Lebens eine große Achtsamkeit beweist.
2: Im Frühjahr vor 3 Jahren kaufte ich ein etwa 33 Quadratmeter kleines Häuschen auf einem Grundstück von 50 Quadratmetern Größe. Ich war 48 und es war das erste Haus, das ausschließlich mir gehörte. Ich liebte, dass es in einer ruhigen Fußgängerstraße lag, dass keine hohen Gebäude das Sonnenlicht blockierten, dass es eingeschossig war. Doch vor allem gefiel mir die Atmosphäre, mit der es mich beim Öffnen des Tores empfing. Ich empfand eine unbeschreibliche Wärme und Sanftheit der Luft, als hätte ich eine kleine andere Welt betreten.
1: Auf den folgenden Seiten begegnen die Leserinnen und Leser einem Fächer-Ahorn, einer Schneeballhortensie und einem Fliederstrauch. Im Gegensatz zum Haus empfängt der mit Mauern umstandene Garten kein Sonnenlicht. Mittels eines komplexen Systems von Spiegeln, das dem Sonnenlauf entsprechend mehrmals am Tag neu justiert werden muss, päppelt sie ihre Pflanzen oder, müsste man besser sagen, Mitbewohner, durch Sommer wie Winter. Es sind kurze und kürzeste Texte, in einem sehr großzügigen Layout gesetzt, damit kein kleines Büchlein, sondern ein richtiges Buch herausspringt. Es

0: Alison Balsam und The Guy Barker Orchestra mit ihrer Interpretation von Erik Satie's Gymnopédie Nummer 3. 14 Minuten vor 9. Der ARD-Musikwettbewerb ist wieder in vollem Gange. Das ist einer der wichtigsten Klassikwettbewerbe. Simon Rattle hat mal gesagt, das sind die Olympischen Spiele der klassischen Musik. Dieses Jahr feiert der Wettbewerb sein 75-jähriges Bestehen. 4 Fächer sind es, in denen rund 180 Kandidaten und Kandidatinnen um die begehrten Preise ringen. Den Auftakt an diesem Wochenende hat die Königin der Instrumente gemacht, die Orgel. Im Laufe der Woche folgen dann die Kategorien Fagott, Schlagzeug und Streichquartett. Und so klingt das.
1: Wir Organisten, wir müssen immer flexibel sein, ja.
2: Ein Nachmittag, ein paar Tage vor dem Beginn des ARD-Musikwettbewerbs. Mattia Rosati sitzt an der Orgel seiner Kirchengemeinde in München-Giesing. Der 27-Jährige ist in seinem Fach einer von 20 Teilnehmerinnen und Teilnehmern des ARD-Musikwettbewerbs. Bevor er das Programm der ersten Runde durchgeht, hat er die Register gecheckt. Es sei wichtig, die richtigen Klangfarben auszuwählen und die entsprechenden Register zu ziehen, sagt Rosati. Nicht jeder Komponist gebe sie vor und jede Orgel ist anders. 15 Jahre war die Orgel nicht mehr beim ARD-Musikwettbewerb aufgerufen. Mit Fagott und Schlagzeug sind 2 Kategorien dabei, die nur alle 7 Jahre auf dem Programm stehen. Nur die Kategorie Streichquartett als besonders beliebtes Ensemblefach kommt häufiger vor. Für Merit Forster, künstlerische Leiterin des Wettbewerbs, ist es eine große Freude, dass zum 75-jährigen Bestehen eine solche Bandbreite möglich ist.
3: Also ich wünsche mir, dass der ARD-Musikwettbewerb zum Münchner Kunst- und Kulturleben dazugehört, wie die Berlinale zu Berlin, wie die Frankfurter Buchmesse zu Frankfurt. Das soll möglichst die Stadtgesellschaft auch so wahrnehmen.
2: Viel hat sich verändert in der Geschichte des ARD-Musikwettbewerbs. Für die meisten Kandidaten, die hier um die begehrten Preise wetteifern, ist klar, neben dem musikalischen Können ist es wichtig, als Künstler sichtbar zu sein.
3: Das ist, glaube ich, sowieso so, dass die junge Generation, um sichtbar und wahrnehmbar im Musikbusiness zu sein, sich schon sehr früh um digitale Präsenz kümmert. Und da ist ganz schnell eine Website gebaut und eine Website wichtig.
2: Seit 2016 leitet Forster den ARD-Musikwettbewerb. Das im Wettbewerb geforderte Programm hat sie stetig erweitert. Sie hat Werke hinzugenommen, die selten zu hören sind, von Komponistinnen zum Beispiel oder aus dem zeitgenössischen Repertoire. Johannes Schwarz vom Frankfurter Ensemble Modern freut sich darüber. Er ist Jurymitglied in der Kategorie Fagott.
4: Also ich freue mich sehr auf den Austausch mit diesen Kolleginnen und Kollegen. Ich bin ja mehr in dem zeitgenössischen Bereich, so im Ensemble Modern tätig. Und die Kolleginnen und Kollegen dort eher so auch im klassischen Bereich. Wir kommen international zusammen. Ich finde das wirklich klasse.
2: Den Vorsitz im Fach Schlagzeug hat Martin Grubinger, ein Star seines Instrumentes. Der ARD-Musikwettbewerb sei ein ganz besonderer für sein Fach, für das es wenig andere seiner Art gebe.
5: Es sind die Olympischen Spiele für uns. Für uns Schlagzeuger ist es der Moment.
2: 2 Wochen läuft der Wettbewerb. Die Runden sind öffentlich. Der Eintritt für die erste und zweite ist frei. Der Ticketverkauf für die Finalrunden läuft. Jetzt machen die Organisten den Anfang. Nun heißt es für Mattia Rosati, die Register zu ziehen und um die begehrten Preise zu spielen. Alle Register sollten es nicht sein, schmunzelt er, aber die passenden.
6: Fragen Sie, ich hoffe, ich schaffe.
0: Ulrich Möller-Arnsberg zum Auftakt des ARD-Musikwettbewerbs, jetzt gerade am Wochenende. Sie werden natürlich weiter hier in HR2 Kultur auf dem Laufenden gehalten, natürlich auch den ganzen Social-Media-Kanälen der ARD. Und alle Informationen zu den Kandidaten, Spielorten und so weiter gibt's jederzeit unter ard-musikwettbewerb.de.

La Stagione Frankfurt, interpretiert Franz Ignaz Beck. So klingt das Menuetto aus seiner Sinfonie F-Dur. Und bis zu unseren Nachrichten um 9 erklingt hier noch Felix Mendelssohn Bartholdy. Sie hören einen Ausschnitt aus seiner Klaviersonate B-Dur mit Howard Shelley. Hier kommt der erste Satz.

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2: 9 Uhr. Bündnis will Mietpreisdeckel in Deutschland. Iran kritisiert neue US-Angriffe. Feuerwehr in Hessen fordert bessere Ausrüstung. Das Wetter wechselhaft mit Schauern und Gewittern bei 19 bis 25 Grad. Mein Name ist Daniel Skondo. Guten Morgen. Die Mieten in Deutschland sind in den vergangenen Jahren immer weiter gestiegen, vor allem in den Großstädten. Und das, obwohl es in Hessen und fast allen anderen Bundesländern eine Mietpreisbremse gibt. Ein Bündnis von Initiativen und Linkspartei startet deshalb jetzt eine Petition für einen Mietpreisdeckel. Aus der Nachrichtenredaktion Marco Schleicher.
3: Der soll die Wohnkosten für eine bestimmte Zeit auf einem bestimmten Niveau einfrieren. Außerdem könne es feste Obergrenzen pro Quadratmeter geben, je nach Baujahr, Größe und Lage. Wenn Mieten 20% und mehr darüber liegen, sollen sie gesenkt werden dürfen. Das Deutsche Institut für Wirtschaftsforschung warnt aber, ein Mietpreisdeckel führe dazu, dass weniger und schlechter gebaut werde.
2: Nach einem US-Angriff auf eine iranische Insel haben die Revolutionsgarden mit Vergeltung gedroht. Es war der erste direkte Angriff seit einem Monat. Das US-Militär hat nach eigenen Angaben 2 Raketenwerfer nahe der Straße von Hormus beschossen. Aus der Nachrichtenredaktion Laura Janke.
4: Mit der Attacke sollte verhindert werden, dass der Iran per Rakete neue Seeminen in die Meerenge transportiert. Bei dem US-Angriff soll es mehrere Tote und Verletzte gegeben haben, so geben es die iranischen Revolutionsgarden an. Sie haben umgehend reagiert und US-Stützpunkte in Jordanien unter Beschuss genommen. Laut dem US-Sender Fox News gab es dort zunächst keine größeren Auswirkungen. Es heißt, fast alle Raketen seien abgefangen worden. In den vergangenen Wochen hatte es zwar keine gegenseitigen Angriffe gegeben, aber auch keine Fortschritte, den Konflikt zu lösen.
2: Eine Woche vor der Landtagswahl in Sachsen-Anhalt hat Kanzler Merz vor einer AfD-geführten Landesregierung dort gewarnt. Er sagte gestern Abend im ARD-Sommerinterview, ein Sieg dieser Partei würde dem Bundesland wirtschaftlich schaden. Merz legte sich aber nicht fest bei der Frage, mit welchen Partnern die CDU versuchen würde, eine Landesregierung zu bilden. Innenminister Poseck stellt Änderungen in Aussicht, um die Briefwahl in Hessen sicherer zu machen. Damit reagiert er auf Berichte des HR über mögliche Manipulationen bei mehreren Wahlen in Hessen. HR-Reporter Volker Siefert.
5: Innenminister Poseck will mögliche Fehlentwicklungen bei der Briefwahl analysieren und zeigt sich erstmals offen für eine Gesetzesänderung. Experten sehen 2 zentrale Punkte, die die Briefwahl in Hessen angreifbar machen. Wer Name, Geburtsdatum und Anschrift einer anderen Person kennt, kann online Briefwahlunterlagen für diese Person beantragen, ohne seine Identität nachweisen zu müssen. Außerdem können die Unterlagen auf Antrag an eine andere Adresse als die des Wahlberechtigten verschickt werden. Nach HR-Recherchen wurden diese Schwachstellen bei Kommunalwahlen für Manipulationen genutzt.
2: Deutschland hatte in den letzten Wochen mit großer Hitze und vielen Waldbränden zu kämpfen. Der Deutsche Wetterdienst zieht heute eine Bilanz zum Sommer. Für die Feuerwehr in Hessen gab es in dieser Zeit viele Einsätze. Der Landesfeuerwehrverband fordert als Konsequenz künftig mehr Unterstützung und eine bessere Ausstattung. Nötig seien mehr Löschwasser, passende Fahrzeuge und leichtere Technik. Auch Schulungen und eine gute Zusammenarbeit mit Polizei und Hessenforst seien wichtig. In Gießen beginnt jetzt ein Betrugsprozess gegen eine 42-jährige Mutter. Sie soll vorgetäuscht haben, dass ihr Sohn an Krebs erkrankt ist und dann in rund 3 Jahren etwa 350.000 Euro an Spenden erschlichen haben. Hinweise vom Jugendamt hatten Ermittlungen gegen die Frau ausgelöst. Das Frankfurter Museumsoferfest ist ohne größere Zwischenfälle zu Ende gegangen. Die Polizei spricht von einem überwiegend friedlichen und ausgelassenen Wochenende. Tausende Menschen haben bei Konzerten oder Partys gefeiert. Zum Abschluss gab es noch ein großes Feuerwerk. Mit mehr als 500 Veranstaltungen gehört das Museumsuferfest zu den größten Kulturfestivals Europas. Das waren die Nachrichten. Das Wetter: wechselhaft, windig und vor allem am Nachmittag kann es Schauer und Gewitter geben bei Höchstwerten zwischen 19 und 25 Grad. In der kommenden Nacht dann trockener, dann kühlt es ab auf 15 bis 10 Grad und morgen Sonne und Wolken und im Norden einzelne Schauer bis 25 Grad. Die weiteren Aussichten: Mittwoch Sonne, Wolken und trocken bei ähnlichen Temperaturen und am Donnerstag kann es im Norden ab und zu regnen, im Süden Sonne, Wolken und es bleibt trocken bei 26 Grad. Die Zeit 9.05 Uhr.
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3: Mit Bastian Korf. Ich wünsche einen guten Start in diesen Montag und in diese frische neue Woche.

Das Emerson String Quartet ist das gerade gewesen. Das hat Antonín Dvořák interpretiert. Ein Ausschnitt aus seinem Klavierquintett A-Dur ist erklungen. Das Scherzo, der dritte Satz. Gleich um 9:30 geht es weiter mit einer weiteren Folge von Unser Haus mit Rutsche in unserer Lesung. Und gleich feiern wir nochmal den Theatermann, den Theatergott Willy Pramel. Der wird heute 85, direkt nachdem wir die Schmetterlinge fliegen lassen.

0: Boris Asafjews Schmetterlinge des London Symphony Orchestra hat sie gerade fliegen lassen und flattern lassen. Willy Pramel, der Theatermacher, lädt zu seinem 85. Geburtstag heute alle zum Weißwurstessen ins Naxos-Theater im Frankfurter Ostend ein. Sein Theater ist längst eine Institution, ein vielfältig genutzter Veranstaltungsort. Und Juliane Ort mit einem Porträt über ihn, einem Mann, für den Theater vor allen Dingen auch Theater für die Menschen ist.
1: Dass Theaterarbeit auch gesellschaftliche Relevanz hat, dass man Leuten eine Sprache gibt, die in der Gesellschaft keine Sprache haben.
2: So könnte es als Leitsatz über dem Leben von Willy Pramel stehen. Ein Leben, das vom Theater geprägt ist. Und zwar von einem Theater, das alle Menschen einbezieht und ganz bewusst auch die, die sonst eher nicht in Berührung mit Kultur kommen. Dabei war Willy Pramel die Theaterarbeit nicht in die Wiege gelegt. Er stammt aus Landshut, wo der Vater nach dem Krieg eine Metzgerei eröffnet hatte. Aber schnell wird klar, dass aus dem Sohn kein Metzger wird. Auch die Alternative, nämlich Pfarrer, schlägt Willy Pramel aus. Aber die Zeit im katholischen Klosterinternat vertieft seinen Glauben und legt den Grundstein für seine Liebe zur Bühne.
1: Ich bin dann ganz schnell in die Theatergruppe reingeraten, habe dort immer die Hauptrollen gespielt und auch inszeniert. Also so Stücke wie Herodes und der Kindermord in Bethlehem oder Tür der Gnade, also immer so religiöse Spektakel, religiöse Stücke. Oder den Kirchenchor dirigiert dort oder an der Orgel gesessen.
2: Mit 18 besteht er die Aufnahmeprüfung an der Falkenberg Schauspielschule, aber der Vater verweigert die Unterschrift. Und so studiert Willy Pramel in München Germanistik, Geschichte und Geografie. Ein paar Jahre arbeitet er als Bildungsreferent beim Bund Deutscher Pfadfinder und kommt 1971 nach Dietzenbach zur Hessischen Jugendbildungsstätte. Neben der Arbeit mit professionellen Theaterschaffenden entwickelt er Projekte mit Laien und vor allem mit Jugendlichen aus bildungsfernen Schichten. Sein Lehrlingstheater wird legendär.
1: Ich wurde als Theatermacher gefragt, politische Bildung zu betreiben, mit Lehrlingen und Angestellten, und sollte mit Theater sozusagen das Potenzial, das solche Leute, die normalerweise nicht ins Theater gehen, haben, dass das auf die Bühne gebracht wird, umgesetzt wird.
2: Das Theater ist für Willy Pramel ein inklusiver Ort und ein Mittel zur gesellschaftlichen Teilhabe. 1991 gründet er in Frankfurt zusammen mit seinem Partner Michael Weber das Theater Willy Pramel. Von Schiller, Hölderlin, Kleist und Goethe bis hin zu Tarzan gibt es eine große Bandbreite an Stücken an ganz unterschiedlichen Orten, erinnert sich der Theatermacher heute.
3: Denn wir sind ja eine freie Gruppe und sind in der ganzen Stadt und in der Umgebung herumgetingelt, haben Kirchen, Plätze, Straßen, Diskotheken, alles Mögliche bespielt.
2: Die Theaterleute besetzen die leerstehende Naxos-Halle im Frankfurter Ostend und bewahren sie vor dem Abriss. Nach zähem Ringen mit der Stadt bekommt das Ensemble hier eine feste Spielstätte. Michael Weber, heute Leiter des Theaters Willy Pramel, erinnert sich.
4: Also wenn wir jetzt alle jung gewesen wären, wäre das schwieriger gewesen. Willy hatte eine gewisse Prominenz und war ja schon fast 60. Und das war schon ein Partner dann im Verhandeln und ein zäher Knochen.
2: 2020 erleidet Willy Pramel einen Schlaganfall, der ihn an den Rollstuhl fesselt. Aber das Theater lässt ihn nicht los, genau wie seine Liebe zur Literatur. Zu seinem 85. Geburtstag hat er sich die Duineser Elegien vorgenommen, ein komplexes Werk von Rainer Maria Rilke.
3: Ich war immer ein großer Freund und Förderer der Literatur, des gesprochenen, des geschriebenen Wortes, auch wenn das kompliziert ist. Und ich habe mich nie gescheut, auch proletarische Menschen, Jugendliche, in die Schönheiten unserer Literatur einzuführen und zu sagen, das müsst ihr mal lesen.
2: Erlesene Literatur und Weißwurst. So begeht der Theatermacher Willy Pramel seinen 85. Geburtstag.
0: Und nach dem Weißwurstessen ist er auch noch hier bei uns in HR2 Kultur zu hören. Willy Pramel heute zu Gast im aktuellen Kulturgespräch nach 17 Uhr.

0: Johann Sebastian Bach, gespielt vom Bach Kollegium Japan mit der Sinfonia aus der Kantate Bachwerke Verzeichnis 42. Zu Gast heute bei uns im Doppelkopf ist Hartmut Rosa. Er gehört zu den bekanntesten Soziologen Deutschlands. In seinem neuen Buch beschäftigt er sich mit dem Phänomen, dass wir immer häufiger den Spielraum verlieren. Statt wie früher mit Augenmaß und auf die Situation bezogen zu handeln, zwingen uns technische Erneuerungen immer häufiger in die Rolle des Vollziehenden. Statt sich zum Beispiel eine Stadt zu erschließen, trotten wir der Route hinterher, die uns das Navi vorgibt. Und dadurch geht uns etwas verloren, sagt er.
1: Weil wir uns im Handeln immer auch selbst eben nicht nur zum Ausdruck bringen, sondern auch formen. Man formt sich als Subjekt dadurch. Das gilt auch für einen Lehrer oder eine Lehrerin oder für einen Arzt oder eine Ärztin, sogar für einen Zugschaffner. In der Art, wie sie mit den Kunden oder den Patienten oder den Spielern oder den Schülerinnen umgehen, formt man auch sich selbst, bringt sich zum Ausdruck, arbeitet an sich selbst. Und das alles geht uns verloren und wir versuchen dann die Persönlichkeit, die Subjektivität am Wochenende im Malkurs oder im Töpferkurs oder beim Musizieren zu entwickeln, aber dann ist eigentlich gar keine Persönlichkeit mehr da, die wir entwickeln können.
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Filmmusik von Philip Glass. Truman Sleeps. Und bis es gleich weitergeht mit unserer Lesung in knapp 4 Minuten, begleiten wir Sie noch mit dem Venice Baroque Orchestra und dem Allegro aus Domenico Dall'Oglio's Violinkonzert C-Dur.

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1: Weiter geht es mit Unser Haus mit Rutsche, eine Familiengeschichte zwischen den Kulturen, zwischen Saarbrücken, dem Elsass und dem Irak. Erzählt wird aus der Perspektive der erwachsenen Leila, die auf ihre Kindheit zurückblickt. Beim Weihnachtsessen erscheint es der kleinen Leila so, als müsse sie unzählige Gänge überstehen. Und von Gang zu Gang werden die Sticheleien ihrer Oma gegen ihren Vater, der aus dem Irak kommt, schlimmer. Es geht um Religion, Atheismus, Vorurteile. Schließlich wird die Oma Babes Geschmacksurteil über den Weihnachtsbraten hören. Es liest die Autorin selbst, Safia al-Baghdadi.
2: Um auf deine Frage zurückzukommen, werte Line, sagte Babe dann, der Braten hat vorzüglich gemundet. Es war mir das zarteste Schwein, das mir je zwischen die Kiemen gekommen ist. Nuri gluckste erfreut. Schwein! Und patschte in die Hände. Und Oma fragte, du hast es gewusst? Bien sûr, très cher, sagte Babe, blickte tief in sein Weinglas und nahm dann einen kräftigen Schluck. Oma Line aber wirkte so, als hätte sie soeben einen ihrer Klunker verschluckt. Er hat es gewusst, sagte sie über die Tafel hinweg, ohne sich an jemand Bestimmten zu richten. Auch sie stürzte nun ihr Glas in einem Zug hinunter. Dabei tropfte Wein auf ihre ringbehängten Finger und sie schüttelte die kleinen Perlen ab. Rötliche Flecken kamen zum roten Kerzenwachs hinzu. Die Tischdecke wirkte bereits jetzt so, als hätte sie bessere Tage gesehen. Aber warum? Wandte sie sich dann in einem Impuls an Babe und hielt ihr Weinglas wie ein Mikrofon in seine Richtung, vielleicht auch wie eine Waffe. Babe zuckte mit den Schultern. Warum nicht? Wieder grinste er mir über den Tisch hinweg zu, als wären wir Verbündete. Was die anderen während dieses ganzen Disputs nicht mitbekamen, war, dass ihm weiterhin die zwei Finger an den Händen fehlten. In mir braute sich ein Lachanfall zusammen. Ich versuchte, ihn zurückzuhalten, denn ich wollte genau zuhören, um zu verstehen, worum es überhaupt beim Zwist zwischen den beiden ging. Oma Line nahm nun Maman ins Visier. Das macht er also einfach so. Isst einfach den Braten. Ihr Kopf schoss zurück zu Babe. Wie kommt das? Ich dachte, du isst kein Schweinefleisch, beendete Babe ihren Satz. Aber natürlich. Hätte ich sonst vorhin von der Pâté gegessen? Oma Line sank in ihren Stuhl zurück und starrte zum Stuck der Zimmerdecke hinauf. Aber dann, warum haben wir all die Jahre darauf geachtet, dir bloß kein Schwein aufzutischen? Keine Ahnung. Für mich lautet die Frage eher, warum hast du mir Schwein serviert, wenn du dachtest, dass ich so etwas auf keinen Fall esse? Ja. Das verstehe ich auch nicht recht, Line, sagte Uropa Grandpi. Oma ließ den Kopf nach vorn sacken, als hätte sie ihr eigenes Gift zu spüren bekommen. Sie winkte Opa Papi am anderen Tischende. Jeannot, ich brauche einen Drink. Opa Papi hatte die Weinflasche bereits griffbereit in der Hand, aber Oma sagte, Schnaps. Also stand er auf und ging an die Bar in der hinteren Ecke des Salons. Ich finde ja, sagte Uropa Grandpi zu mir, dass man mit solchen Dingen lieber bis zum Dessert warten sollte. Ich wusste nicht, ob er den Streit meinte oder das durchsichtige Getränk, das Opa Papi für Oma in ein Schnapsglas goss. Als handele es sich um Gegengift, griff sie danach noch, ehe er es ihr reichen konnte, und reckte es in die Höhe. Gegen die allgemeine Borniertheit, sagte sie. Die Leute zieren sich. Sie essen dies nicht und das nicht. Dabei wissen sie gar nicht, was ihnen entgeht, wenn sie es nicht probieren. Ich wollte dir den Genuss eines Schweinebratens nicht vorenthalten, Amir. Das war mein einziges Anliegen. Sie stieß mit ihrem Schnapsglas gegen sein Weinglas und trank, obwohl er nicht zurückprostete. Er blickte lediglich auf den leergegessenen Teller vor sich. »Schön«, sagte er schließlich mit steifer Stimme. Dann verbuche ich das einfach mal unter Nächstenliebe. Letzteres schien ein Zauberwort zu sein. Ich hörte, wie alle anderen Erwachsenen um den Tisch aufatmeten. Uropa Grandpi, der nun ebenfalls ein Schnapsglas vor sich stehen hatte, prostete Barbe damit zu. »Auf die Nächsten, liebe Monami, das hast du schön formuliert.« Opa Papi und sogar Oma murmelten Ähnliches. Und Maman lächelte Barbe an, als hätte er uns gerade aus einem Sturm heraus manövriert. Barbe ließ seine Hände in die Luft flattern und applaudierte dann. »Bravo!« Alle blickten zu ihm. Als er aufhörte zu klatschen, sah ich, dass er seine fehlenden Finger an die Hände zurückgezaubert hatte. Das hatte er für mich getan. Die anderen bemerkten nicht einmal, wie er mir rasch seine Handrücken präsentierte. Ich krümmte mich vor Lachen. »Was ist denn nur los mit dir?« fragte Oma Line. »Sie ist müde. Das ist die Aufregung vor der Bescherung«, sagte Maman, wohl bemüht darum, eine neu aufziehende Gewitterwolke zu vertreiben. »N'est-ce pas, Lulut?« Ich hatte Tränen in den Augen vor Lachen. Heimfahrt. Ich malte mit dem Finger ein Herz an die beschlagene Scheibe und winkte Oma Mami, Opa Papi und Uropa Grandpi von der Rückbank aus. Voltaire bellte und dackelte unserem Käfer hinterher. Barbe fuhr Schritttempo, doch kaum bogen wir auf die salzbestreute Hauptstraße ein, gab er Gas. »Endlich«, sagte er, »Gott sei Dank.« Daraufhin lachte er. Maman schüttelte nur den Kopf, doch in ihrem Profil lag auch ein Lächeln. Aus dem Autoradio jubelte es und eine Melodie erklang, die sich zu mitreißendem Tempo steigerte. Barbe drehte lauter. »Das ist dein Lied, Layla!« Und tatsächlich sang da jemand lauthals »Layla« und dann weitere Dinge in einer mir fremden Sprache. »Das ist Clapton«, sagte Barbe. »Der Eric Clapton!« Er beschleunigte, trotzte allem, dem rauen Klima, dem Schnee, dem Frost, lachte und fasste nach Mamans Hand. Sie erwiderte seinen Griff, meine Eltern lächelten einander an, vergaßen und ließen das Glatteis hinter sich. Der Orkan, der vor uns lag, nicht aus Schnee, sondern ein Habub, ein Sturm aus stechend feinem Wüstensand, der braute sich erst zusammen. Ill Communication. Anton will nach Paris kommen. Von hier aus will er ein Flugzeug chartern, um mit mir, Champagner und Rosen nach Las Vegas zu fliegen. Oder nach Dänemark, Hauptsache an einen Ort, an dem man so schnell wie möglich heiraten kann. Wann genau er kommen will, konnte er allerdings nicht sagen. Eigentlich wollte er längst schon da sein, hat sich aber unterwegs verfahren und steckt derzeit in Italien fest. Ich fragte ihn, ob denn wenigstens seine Galeristin wüsste, wo er gerade sei, aber er wich aus, sagte »When in Rome?« Doch was er dort zu suchen hätte, wusste er auch nicht, bloß, dass es essentiell sei, er aber sofort danach in den nächsten Zug nach Paris springen werde. Ich bezweifle, dass von Rom aus direkte Zugverbindungen nach Paris führen. Die Wahrscheinlichkeit ist also hoch, dass Anton sich erneut verfährt und niemals hier ankommt. Vermutlich ist es besser so. Eine echte Beziehung mit Alltag, ich weiß nicht, ob das eine gute Idee ist. Da kann so vieles schiefgehen. Anton etwa könnte sich verändern, ein anderer werden. Oder völlig im Widerspruch zu dem handeln, was er zuvor noch proklamiert hat. So wie der Reporter Jens, der ständig überall ungefragt seine Frau lobpries, dann aber mich küsste. Oder Hector, der vorgab, eine Bakterienphobie zu haben und plötzlich an meinem Klo herumschraubte. Anton ist auf einem Höhenflug, also wird er fallen, tief hinabstürzen wird er und meinem Gefühl nach wird es ähnlich wie mit Barbe sein. Nicht von heute auf morgen also, sondern schleichend. Anfangs werde ich vermutlich nichts merken und ebenso wenig er selbst. Wir werden genug Zeit haben, uns in unserem Alltag festzufahren und voneinander abhängig zu machen, werden ein Kind oder vielleicht gar zwei bekommen, um uns aneinander zu binden. Und dann, wenn die Verwandlung vollendet und er, ein anderer, aus seinem Kokon schlüpft, dann wird es zu spät sein. Zu spät, um mich aus der Affäre zu ziehen und unversehrt davon zu kommen. Dann werde ich so dastehen wie damals Maman und dann werde auch ich plötzlich widersprüchlich handeln. Das Kind! Was wird denn dann aus unserem Kind werden? Das geht nicht. Anton darf nicht nach Paris finden. Kein Mann darf hierher finden.

Aber nicht zu meinem 8. Geburtstag, sondern erst einige Wochen danach und auch nicht bei ihnen zu Hause, sondern gleich um die Ecke davon, in einer Kirche, die allerdings dem Flair ihrer Villa in nichts nachstand. Düster war es. Das graue Steingemäuer und die hohen Gewölbe verströmten die gleiche Kälte, als würde ich durch die Flure ihres Hauses wandeln. Und kalt waren auch die Blicke der fremden Menschen in den Sitzreihen entlang des Hauptschiffs, die sich zu uns umdrehten, während Mamans Pfennigabsätze ein gehetztes Tempo klackten, zu dem sie den Seestern und mich hinter sich herzog wie Luftballons. Eine Party war das hier aber nicht. Dieses Mal war Opa Papi tatsächlich tot. Und Maman hatte davon erst vor 2 Stunden erfahren. Von da an war fortwährend ihr Make-up verrutscht und ständig zog sie etwas nach, das keine 2 Minuten später wieder zerfloss. Barbe hatte vorhin zu Hause sofort gesagt, dass er nicht mitkönne. Er musste arbeiten. Oma würde sich bestimmt vorstellen, dass er in Wirklichkeit in Dubai Urlaub machte und dort statt geschäftlicher Verhandlungen den ganzen Tag in eine Jellaba gekleidet, auf dem blanken Boden sitzend, Wasserpfeife paffte. Den Seestern kümmerte das alles nicht. Er heulte von dem Moment an, als wir endlich in einer der vorderen Sitzreihen Platz genommen hatten, bis zum Ende der Zeremonie, als hätte er sich zum Ziel gesetzt, die gesamte Kirche zu fluten. Nach der Predigt donnerte die Orgel in vollen Tönen durch das Schiff. Es wurde unruhig, alle erhoben sich, metallische Schritte und diffuses Gemurmel hallten zwischen den brachialen Klängen wieder, und inmitten dieser verunsicherten Aufbruchsstimmung lieferten Maman und Oma sich stumm ein Blickduell. Uropa Grandpi war auch da, aber irgendwie nicht wirklich. Zwar lächelte er mir zu, sagte aber nichts weiter, und dann konzentrierte er sich vollends darauf, seinen ellenlangen Körper in Gang zu bringen und schien dabei dennoch kaum vom Fleck zu kommen. Das war ein guter Moment, mich davonzustehlen. Bedacht darauf, keine Blume zu zertreten, erklomm ich die Steinstufen und betrachtete Opa Papis leblosen Körper in dem offenen Sarg. Ich befand, dass seinem selig schlafenden Raupengesicht die Zigarre fehlte. Auch sein Bürstenhaarschnitt schien mir erschlafft. Wie er damals gestrahlt hatte, als der Seestern und ich in seinem verqualmten Büro auf seinen massigen Schenkeln gesessen hatten und er uns mit seiner rührenden und dennoch wolkenweichen Stimme die Abenteuer des Barons Münchhausen aus einem seiner vielen tollen Bücher vorgelesen hatte. Was Tutu wohl hierzu gesagt hätte? Vermutlich nichts, sondern einfach eine Schokoladenzigarette an Opa Papis Mund gezaubert. Da hätten wir gelacht, auch Opa Papi, und er hätte sich an der Karamellschokolade verschluckt. Dann wäre er hüftsteif aus dem Sarg geklettert, hätte sich den Blütenstaub von seinem schwarzen Anzug geklopft, dabei vielleicht genießt, was seine Igelfrisur wieder auf Zack gebracht hätte, und dann wären wir zusammen nach Hause gegangen, wo Barbe auf uns gewartet hätte, um mit uns zu spielen. Der Seestern hätte das Heulen endlich eingestellt. Maman hätte zur Feier des Tages Rosinenschnecken gebacken. Und erquickt von all der Freude und dem ofenwarmen Zuckerduft hätte Oma erkannt, wie schön es bei uns war und das Kriegsbeil begraben und meinen Barbe endlich in ihr Herz geschlossen. »Ganz sicher«, flüsterte Tutu in meinem Kopf, »nach 2 Rosinenschnecken, 3 Schokozigaretten und kurzem sich zieren hätte selbst Oma mitgespielt.« Tja, bloß stand ich nun hier an diesem vermaledeiten Sarg ohne Tutu, ohne seine Ideen und unseren gemeinsamen Spaß. Und Opa Papi würde deswegen nie wieder erwachen. »Lulut«, hörte ich Maman rufen. Die Orgel hatte zu spielen aufgehört und Maman stand immer noch unten bei unserer Sitzreihe gegenüber von Oma. »Komm!« Ich kehrte ihr den Rücken zu und beugte mich über den Sarg. Ich wollte den Innenraum inspizieren. »Leila ist gut jetzt, komm!« Maman klang näher, als stünde sie nun direkt an den Stufen unter mir. »Wir müssen zum Friedhof, lass die Leute nicht warten.« Ich aber beugte mich weiter vor. Es musste sein, das musste ich prüfen. Ob es im Sarg Kriechtiere gab? »Leila!« Auf den ersten Blick sah es in der Kiste rund um Opa Papi sehr aufgeräumt aus. Kein Vergleich zu unserer blauen Truhe im Kinderzimmer. Sogar mit feinem cremefarbenen Satin ausstaffiert war der Sarg.

0: weit und breit kein Wurm in Sicht. Das war wenigstens ein kleiner Trost. »Leila, ça suffit!« Brüsk fuhr ich zu Maman herum. Sie hatte mich am Handgelenk gepackt. Doch stand sie weiter nicht bei mir, sondern an der untersten Stufe, wie eine Bergsteigerin, die sich an einem Steilhang auf 3000 Metern Höhe mit letzter Kraft an einem Seil festklammert, in dem Fall meinem Handgelenk. »Das tut weh!« rief ich. »Dann komm runter!« Ihr Make-up war wieder zerronnen und irgendetwas schien sie mit Gewalt davon abzuhalten, zu mir heraufzukommen, als läge eine unüberwindbare Kluft zwischen ihr und mir oder zwischen ihr und Opa Papi. Von ihr lösen konnte ich mich aber nicht, ihr Griff war zu fest. Also gab ich nach, ließ Opa hinter mir und stapfte die Stufen zu Maman hinunter. »Wo ist Oma hin?« fragte ich. »Wartet draußen«, sagte Maman, während wir durch das leere Hauptschiff auf die Pforte zuhetzten. »Ich wollte nur sicher gehen, dass bei Papi keine Würmer sind.« »Ach was, die kommen erst später.« Mir sackte ein Stein in die Magengrube. »Also doch, sie würden kommen, die Würmer, und sie würden fressen und sich verwandeln.« Ein letztes Mal drehte ich mich zu dem Blumenmeer hin um, zum Sarg, zu Opa. »Papi!« Ihm blühte das gleiche Schicksal wie Tutu. Wer aber würde nicht gefressen werden, sondern sich verwandeln? Sich verwandeln wie die Würmer, ganz und gar dem alten Leben trotzen und sich ein neues erfinden. Maman? Ich? Unsere ganze Familie? Keine 7 Jahre sollten bis dahin vergehen, doch von alledem ahnte ich damals noch nichts. Leila! Ja! Los! Wenigstens musste der Seestern jetzt kichern. Häppchen. Bei der Trauerfeier in der Villa fanden sich dieselben fremden Menschen von der Bestattung ein, gafften weiterhin betroffen und kalt, bloß hielt ein jeder nun statt des Programmhefts für die Zeremonie ein Weinglas in der Hand. Der Seestern fraß sich bei den Patisserien am Buffet fest. Miniaturen von Schoko-Eclairs und Tartelette au Citron, Paris-Brest und Millefeuille, Chouquette à la Crème und religieux au Café stopfte er Griff für Griff in sich hinein, aber mir war nicht danach. Und Maman war kaum ansprechbar. Als wäre sie eine Geheimagentin, fixierte sie Oma Line, die mit der Würde einer ihr tragisches Schicksal annehmenden Queen in der Mitte des Raumes stand und die Kondolenzen der Gäste auf sich niederprasseln ließ. Endlich erblickte ich in der Menge ein vertrautes Gesicht, Uropa Grandpi. Er saß etwas abseits auf einem Stuhl. Ich setzte mich zu ihm, doch wie schon in der Kirche war er auch hier nicht besonders gesprächig. Also beobachtete ich seinen Dackel Voltaire, der direkt vor uns, einem Staubsauger gleich, alle zu Boden gefallenen Häppchen vom Teppich aufputzte. »Wer weiß«, sagte Grandpi irgendwann und brach sofort wieder ab. Dann eine Weile später, »Du bist die Zukunft«. Und schließlich, »Nur Gott weiß, wohin die Reise geht.« Dann kam nichts mehr und Voltaire war auch verschwunden. Das erschien mir alles doch sehr rätselhaft. Ich merkte, dass meine Beine wippten und beschloss, ihnen nachzugeben und es nochmal bei Maman zu versuchen. Vielleicht hatte sie nun ja etwas zu erzählen. Tatsächlich hatte sie einiges zu sagen, aber nicht mir. Ich fand sie den langen Flur hinab im schwarz-weiß gefliesten Eingangsbereich am Treppengeländer bei der Haustür mit Oma Line in eine Diskussion verstrickt, die mir das Gefühl gab, in einer Walnussschale auf hoher See in einen Sturm geraten zu sein. »Nett, wie ausgesprochen aufmerksam von ihm. Und warum ist er nicht hier?« »Wie sollte er so kurzfristig Zeit finden?« »Der betritt natürlich keine Kirche.« »Hätte Grandpi heute früh nicht angerufen?« »Dass du da warst, erstaunt mich.« »Er war mein Vater.« »Warum hätte ich dir Bescheid geben sollen? Amir hat dir das Gehirn gewaschen mit seinem Atheismus.« »Natürlich betrete ich zur Beerdigung meines...« »Die Kinder sind nicht einmal getauft, meine eigenen Enkelkinder.« »Wie du meinst.« »Und trotzdem denke ich, Gott sei Dank, andernfalls hätte er dir womöglich einen Schleier übergeworfen.« Fast hätte Maman in ihren Stilettos das Gleichgewicht verloren. »Wie bitte?« »Nimm ihn nicht in Schutz. Janot war wie ein Vater zu ihm. All die Unterstützung, die Amir von ihm erhalten hat. Das Geld. Wenn ich nur an das viele Geld für Amirs Geschäfte denke. Es wäre das Mindeste gewesen, dass er bei der Nachricht des Todes seines Schwiegervaters alles stehen und liegen lässt, um ihm die letzte Ehre zu erweisen, wie es sich gehört.« Maman scherte sich längst nicht mehr um ihre Schminke, aber sie hielt die Tränen mit Gewalt zurück, hielt auch um Alines Blick stand und kaute dabei mit geschlossenem Mund auf ihrer Zunge wie auf einem Kaugummi. Vielleicht haderte sie, vielleicht wägte sie ihre Worte ab. »Für ihn, ja«, stieß sie schließlich hervor. »Sicher hätte Amir das für ihn getan.«
1: »Pardon? Und wo ist er dann jetzt?«
0: »Du hast uns nicht das Gefühl gegeben, dass er willkommen ist.«
1: »Ich bitte dich, Poupette, was soll ich zu diesem Unsinn sagen? Seit 3 Jahren hatte ich keine Nachricht von dir.«
0: »Doch, Grußkarten.«
1: »Pah, Grußkarten. Mein eigener Vater, Maman. In letzter Minute erfahre ich davon. Und du weißt genau, wie sehr ich es verabscheue, zu spät zu kommen.«
0: Jetzt konnte Maman die Tränen nicht mehr aufhalten.
2: »Maman«, sagte ich von der Schwelle zum dunklen Flur aus, aber sie hörte mich nicht. Und Oma hörte mich auch nicht. Sie brummte auf, als könne sie Mamans Verletzung nicht ernst nehmen.
1: »Ich war überfordert, Poupette. In Trauer war ich. Ich bin in Trauer.«
3: »Ich auch!«
0: Für einen Augenblick verschlug es Oma die Sprache. Sie blickte auf den gekachelten Boden vor sich und sagte schließlich ungewohnt leise, »Du weißt nicht, wie das ist, einen Toten zu sehen.« Maman lachte auf.
1: »Doch.«
0: Sie stemmte die Hände in die Hüften und blickte nach oben, als wolle sie ihre Tränen in die Augen zurückrinnen lassen.
1: »Jetzt weiß ich es, dank dir. Und die Kinder auch. Ein offener Sarg? Musste das sein?«
0: Darauf sprang Oma wieder zischend an.
1: »Natürlich ein offener Sarg. Ich sehe nicht ein, weshalb ich die Einzige sein soll, die ihn in dem Zustand zu Gesicht bekommen musste. 2 Tage lang lag er so hier. 2 Tage!« Poupette, bis der Bestatter sich endlich dazu bequemen konnte, ihn abzuholen. Eines kann ich dir sagen, das war das letzte Mal, dass ich den beauftragt habe.
0: Und während ich noch rätselte, wen Oma denn noch alles unter die Erde bringen wollte, sagte sie, außerdem haben sie ihn, finde ich, fein zurechtgemacht.
1: Fast besser als zu Lebzeiten.
0: Kein Vergleich jedenfalls zu dem elenden Anblick unmittelbar nach.
1: »Du hast keine Vorstellung, Poupette, wie dein Vater aussah, als ich ihn gefunden habe. Ganz verdreht, auf den kalten Kacheln gleich neben der Haustür, wie ein gestrandetes Walross, der Blick ganz glasig, den Kopf auf der ersten Stufe. Und dann der Geruch!«
0: Maman erstarrte und sah mit weit aufgerissenen Augen zu Oma. Auch ich schrak zusammen. Wir standen ja genau neben der Haustür, auf den kalten Kacheln, bei der Treppe. Maman hatte sogar einen Fuß auf der ersten Stufe. Vorsichtig hob sie ihn an, trat einen Schritt zurück und geriet dann aber in ihren hohen Absätzen ins Wanken.
1: »Leila, um Himmels Willen, was machst du hier? Geh sofort wieder rein zu Nuri.«
0: »Aber...«
1: »Nichts aber, ich komme gleich. Ihr könnt auch schon eure Spielsachen zusammensuchen.«
0: »Was soll das bedeuten?« fragte Oma.
1: »Was?«
0: fragte Maman.
1: »Willst du etwa schon wieder abreisen?«
0: Zwar reisten wir diesmal nicht ganz sofort ab, aber viel länger blieben wir trotzdem nicht.
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0: 3:50 mittlerweile. Gleich erwarten Sie bei uns die Nachrichten. Danach erwartet Sie Carmen Mikovic. Einen schönen guten Morgen.
1: Tja, guten Morgen.
0: Was erwartet uns denn bei dir in der Sendung?
1: Ich habe eine Buchbesprechung im Angebot, nämlich das neue Buch der norwegischen Journalistin und Bestsellerautorin Åsne Seierstad. Der Krieg ist anderswo. Also wenn man heute Schlagzeilen liest und Nachrichten hört, könnte man meinen, er wäre auch schon hier. Der Krieg ist anderswo. Russland von innen heißt ihre ausgedehnte Reportage, für die sie 3 Jahre lang in Russland recherchiert hat. Und dann können wir auch die frisch gebackene Stadtschreiberin von Bergen näher kennenlernen. Das ist Judith Kuckert. Ein Gespräch mit ihr gibt's nachher.
0: Ein spannendes Thema, spannende Aussichten. Ich wünsche viel Vergnügen. Mein Name ist Bastian Kauf und einen schönen Montag wünsche ich Ihnen auch noch.

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1: 10 Uhr. Feuerwehr in Hessen will bessere Vorbereitung auf Waldbrände. Petition für Mietpreisdeckel in Deutschland gestartet. Positive Bilanz nach Museumsuferfest in Frankfurt. Das Wetter wechselhaft mit Schauern und Gewittern bei 19 bis 25 Grad. Mein Name ist Daniel Skondo. Nach dem Sommer zieht der Deutsche Wetterdienst in Offenbach heute seine Bilanz. Klar ist schon jetzt, es war einer der wärmsten Sommer seit Beginn der Aufzeichnungen. Und auch in Hessen blickt die Feuerwehr auf viele Einsätze wegen Waldbränden zurück. Für die Zukunft fordert der Landesfeuerwehrverband mehr Unterstützung und Vorbereitung. HR-Reporterin Stefanie Küster.
2: Eine gute Versorgung mit Löschwasser im Wald, das ist aus Sicht des Landesfeuerwehrverbands mit Sitz in Kassel ein wichtiger Faktor. Deshalb soll es mobile Speicher geben, aus denen die Einsatzkräfte ihr Wasser holen können. Außerdem braucht es Allradfahrzeuge, eine leichtere Technik und eine passende Schutzausrüstung für die Einsatzkräfte, so der Verband. Wichtig sei aber auch das Zusammenspiel mit Polizei, Forst und anderen Einsatzkräften. Alle müssen sich im Wald gut auskennen.
1: Ein bundesweites Bündnis hat eine Petition für einen Mietpreisdeckel gestartet. Auch der Deutsche Mieterbund unterstützt das. Seinen Angaben nach sind die Mieten in Großstädten in den vergangenen Jahren um bis zu 70% gestiegen. Die Mietpreisbremse, die es in fast allen Bundesländern gibt, habe kaum etwas gebracht. Durch einen Deckel sollen die Wohnkosten für eine bestimmte Zeit auf dem aktuellen Stand eingefroren werden. Wirtschaftsexperten sagen, dass dann allerdings weniger gebaut wird. Die Finanzminister der größten Industrie- und Schwellenländer beraten ab heute über die Lage der Weltwirtschaft, und zwar im US-Bundesstaat North Carolina. Auch Bundesfinanzminister Klingbeil ist dabei. Philipp Eckstein.
3: Zu geringes Wirtschaftswachstum, brüchige Handelsketten, steigende Schulden und die Zinslast. Das sind Themen, über die die Finanzminister der G20 ab heute 2 Tage lang beraten wollen. Bundesfinanzminister Klingbeil bezeichnete vor dem Treffen die globalen Unsicherheiten als Gift für die wirtschaftliche Entwicklung. Er forderte die USA erneut auf, den Krieg gegen den Iran zu beenden. Die USA wiederum wollen bei dem Treffen die übrigen G20-Staaten dazu drängen, alle Wirtschaftsbeziehungen mit dem Iran zu stoppen.
1: Das iranische Regime hat die letzten US-Angriffe scharf kritisiert. Es waren die ersten seit rund einem Monat. Das US-Militär hatte Raketenwerfer auf einer Insel in der Straße von Hormus beschossen. Die iranischen Revolutionsgarden kündigten Vergeltung an. Sie haben schon US-Stellungen in Jordanien und den Vereinigten Arabischen Emiraten beschossen. Die Raketen wurden aber wohl alle abgefangen. Außenminister Wadefuhl ist ab heute zu Besuch in Tunesien und Algerien. Bei seinen Gesprächen geht es hauptsächlich um Wirtschaftsthemen. Demian von Osten.
4: In Tunesien will Wadefuhl mit Vertretern deutscher Firmen sprechen, sowie tunesische Start-ups besuchen. Das Auswärtige Amt sieht großes Potenzial in beiden Ländern, vor allem bei erneuerbaren Energien. Algerien will wichtiger Lieferant für sogenannten grünen Wasserstoff werden. Grüner Wasserstoff soll energieintensiven Betrieben helfen, die Energiewende zu schaffen. Der frühere Wirtschaftsminister Robert Habeck hatte das Projekt angestoßen, doch bisher kommt es kaum voran.
1: Nach den verheerenden Sturzfluten im Himalaya ist die offizielle Zahl der Todesopfer in Nepal auf über 900 gestiegen. Mehr als 4.200 Menschen werden noch vermisst. Unter ihnen sind hunderte Ausländer, auch 8 Deutsche. Es gibt kaum noch Hoffnung, im Katastrophengebiet Überlebende zu finden. Zehntausende Helfer sind weiter im Einsatz, allerdings unter schweren Bedingungen wie Regen oder Schlamm. Außerdem drohen weitere Erdrutsche. Das Museumsuferfest in Frankfurt hat rund 1 Million Menschen angelockt. Die Stadt hat eine positive Bilanz gezogen. Es ist friedlich geblieben und die Zahl der Notarzteinsätze ist im Vergleich zum letzten Jahr gesunken. Tausende Menschen haben 3 Tage lang bei Konzerten und Partys gefeiert. Der Höhepunkt war das große Abschlussfeuerwerk gestern Abend. Das waren die Nachrichten. Das Wetter. Wechselhaft windig und vor allem am Nachmittag kann es Schauer und Gewitter geben bei 19 bis 25 Grad höchstens. In der kommenden Nacht dann trockener, es kühlt dann ab auf 15 bis 10 Grad und morgen gibt es Sonne und Wolken im Wechsel. Im Norden einzelne Schauer bei bis zu 25 Grad. Die weiteren Aussichten: Mittwoch Sonne, Wolken und Trocken bei ähnlichen Werten und am Donnerstag kann es im Norden ab und zu regnen, im Süden Sonne, Wolken und Trocken bis 26 Grad. Die Zeit 10.05 Uhr.
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5: Mit Carmen Bikovic. Guten Morgen und willkommen.

0: Den donnernden Zorn des Himmels hat Ludwig van Beethoven hier musikalisch gedeutet in seiner Ouvertüre zu Die Geschöpfe des Prometheus, ein heroisch-allegorisches Ballett rund um den mythologischen Menschenfreund Prometheus. Das Freiburger Barockorchester hat hier unter der Leitung von Pablo Eras Casado gespielt. Und damit kommen wir hier in HR2 Kultur am Vormittag zu einer Buchbesprechung, nämlich zu Der Krieg ist anderswo, Russland von innen, der Bestseller-Autorin und Journalistin Özne Seyerstad. Seit 4,5 Jahren sehen wir täglich Nachrichten vom Ukraine-Krieg und doch ist vieles ein Rätsel geblieben. Wie stehen die Menschen in Russland zu Putin und seinem Krieg? Woher kommen die vielen Soldaten? Ziehen sie aus reinem Patriotismus in den Krieg? Wissen Sie, dass jeden Monat rund 30.000 von ihnen sterben? Özne Seyerstad hat über 3 Jahre hinweg Russland besucht und Einblicke gewonnen, die sie eben in ihrem packenden Buch festgehalten hat, das uns Russland vielleicht ein ganzes Stück verständlicher machen kann. Alexander Stenzel über das neue Buch der Norwegerin fürs Radio, bearbeitet von Jan Tussing.
1: Özne Seyerstad ist eine der international renommiertesten Kriegsreporterinnen Europas. Ihre Bücher wurden in Dutzende Sprachen übersetzt, millionenfach verkauft und mit einigen der wichtigsten Literaturpreise ausgezeichnet. Für ihr neuestes Werk hat sie einen russischen Deserteur getroffen.
2: Andrei Medvedev, or a Wagner Soldier, as he was called in the media.
3: Andrei Medvedev oder der Wagner-Soldat, wie ihn die Medien nannten, überquerte die Grenze von Russland nach Norwegen über einen zugefrorenen Fluss. Er beantragte Asyl. Ich fing an, ihn zu interviewen und merkte sehr schnell, dass er eine Geschichte zu erzählen hat. Den gesamten Winter und Frühling 2023 verbrachte ich mit Andrei. Dabei entstanden Tausende und Abertausende Stunden an Interviews.
1: Özne Seyerstad will sich selbst ein Bild machen und sie reist durch halb Russland und trifft in Sibirien Andreis Tante. Mit ihr und den Dorfbewohnern sitzt sie nächtelang in Küchen und erfährt, dass hier viele Söhne im Krieg sind. Armut ist das stärkste Motiv, sich auf das gefährliche Spiel einzulassen. Die russische Regierung nutzt das skrupellos aus. Andrei hat das auf eine Formel gebracht. Der beste Soldat ist der, den niemand vermisst.
3: Sie stammen aus kleinen Orten, armen Orten, aus den Randgebieten, aus zerrütteten Familien und Instabilität. Man findet dort kaum jemanden mit Bildung. Die Bezahlung liegt jetzt bei etwa 2000 Euro im Monat, was an vielen Orten in Russland ziemlich viel Geld ist. Und so kann das in einem Jahr mehr Geld einbringen, als man sonst im ganzen Leben verdient.
1: Seyerstad spricht auch mit Kriegsgegnern und kritischen Journalisten. Friedensnobelpreisträger Dmitri Muratov lädt sie ein. Seiner Zeitung Novaya Gazeta hat man die Lizenzen entzogen und trotzdem arbeitet er weiter. Im April wurde die Redaktion gestürmt. Ständig gibt es willkürliche Gesetzesänderungen und Einschüchterung und das kann jeden treffen. Während ihrer 3 Reisen gerät Özne Seyerstad selbst immer wieder in den Blick der Sicherheitsbehörden.
3: Man sollte meinen, dass sich zumindest die jungen Leute gegen Putin wenden. Aber viele junge Menschen aus elitäreren Kreisen oder der Oberschicht und der oberen Mittelschicht, die studieren, sind sehr pragmatisch in dem Sinne, okay, mein Leben ist jetzt hier. Wissen Sie, sie wollen gute Jobs. Und so ist ein Teil der jungen Leute.
1: Der Krieg ist anderswo. Das denkt sich Seyerstad immer wieder. Kurz vor ihrem Rückflug nach Oslo zieht die Norwegerin den Schlussstrich. Das war's für sie. Sie will nach Hause. In Sicherheit schreibt sie ihre Erlebnisse auf. Ihr gewählter Buchtitel: Der Krieg ist anderswo. Russland von innen.
0: Und dieses Buch von Özne Seyerstad ist erschienen im Hansa Verlag, kostet 23,99 €. Kammermusik von Karl Maria von Weber gibt es jetzt bei uns in HR2 Kultur zu hören. Ein Adagio mit dem Titel Schäfers Klage war das erste Stück, das von Weber einem Flöte spielenden Medizinerfreund auf die Finger geschrieben hat. Danach ist es angewachsen zu einem Trio, einem viersätzigen für Flöte, Cello und Klavier. Wir hören das Trio G-Moll Opus 63 von Karl Maria von Weber mit dem Flötisten Eckart Haupt, dem Cellisten Götz Teutsch und Akati Sensiber am Klavier.

Das Trio G-Moll Opus 63, das Flötentrio von Karl Maria von Weber. Gespielt haben Eckart Hauptflöte, Götz Teutsch Cello und Arkadi Zenzipak Klavier. Musik von Ruggero Leoncavallo habe ich jetzt für Sie im Programm von HR2 Kultur. Einen kleinen Ausschnitt aus der Oper I Pagliacci, der Bajazzo. Nicht die berühmte Trauerarie des Cagnori di Pagliacci, sondern den Prolog des Tonio. Den hat Ruggero Leoncavallo nachträglich für den Sänger der Uraufführung Victor Morel komponiert. Darin wird das Publikum auf ein besonders realitätsnahes Stück vorbereitet und Tonio, vor dem Vorhang stehend, erklärt in seiner Rede die Unterschiede und Gemeinsamkeiten zwischen Schauspiel und Wirklichkeit. Zippur Signore. Wir hören hier den US-amerikanischen Sänger Michael Spires. Das Entree bereitet ihm das Orchestre Symphonique de Strasbourg unter der Leitung von Marco Letogna.

0: Der Prolog des Tonio am Anfang der Oper I Pagliacci von Ruggero Leoncavallo. Das Orchestre Symphonique de Strasbourg hat gespielt unter der Leitung von Marco Lettonia. Gesungen hat Michael Spires, ein interessanter Typ. Er singt sowohl in Tenor- wie in Baritonlage und kann dadurch eine riesige Bandbreite an Rollen anbieten und singen. Diese hier, der Tonio, ist für einen Bariton geschrieben. 10 Uhr und 43 Minuten ist es. Wir kommen jetzt zum HR2 Kulturgespräch. Judith Kuckert. Diesen Namen werden Sie in nächster Zeit sicherlich öfter hören, denn Judith Kuckert ist seit 3 Tagen die neue Stadtschreiberin von Bergen-Enkheim. Damit reiht sie sich ein in eine illustre Reihe von Autorinnen und Autoren, die sich dort in die Stadtgeschichte eingeschrieben haben. Judith Kuckert freut sich darauf, ein Jahr lang im Stadtschreiberhäuschen wohnen zu können. Sie hat ein Manuskript dabei, das sie in dieser Zeit ausarbeiten möchte. Und meine Kollegin Doris Renk wollte im Gespräch mit Judith Kuckert zuerst wissen, ob und wie das Städtchen Einfluss auf ihr Schreiben nehmen wird.
1: Fragen Sie das mich mal in 3 Jahren.
2: Okay. Ja, man kann sich ja nicht ganz frei machen von der Umgebung. Ne? Das
1: gar nicht.
2: Hat ja Wirkung. Auf jeden
1: Und
2: Fall.
1: Es dauert immer ein bisschen. Also ist ja kein Journalismus, sondern es dauert ja immer ein bisschen. Einmal durchs Vergessen gehen und dann kommt es wieder und dann wird es vielleicht geschrieben. Ne?
2: Das passt ja gut in Ihr Konzept, den Dingen zweimal einen Blick zu widmen, oder?
1: Das ist kein Konzept. Ich glaube, das hat mal jemand über mich gesagt.
2: Ja, genau. Die Jury hat das auch in ihrer Begründung, dass es so ist, dass Sie sagen, Menschen verdienen einen zweiten Blick.
1: Ja.
2: Und das ist auch Teil der Begründung eben dafür gewesen, dass Sie Stadtschreiberin geworden sind.
1: Da haben Sie recht. Das passt natürlich sehr gut zu dem, was ich gerade gesagt habe. Kennenlernen, aber sich nicht aufdrängen und zweimal hingucken. Vielleicht gucken die dann auch dann zweimal und interessieren sich. Ne?
2: Ja. Sie kommen ursprünglich mal vom Tanztheater als Tänzerin auch und Regisseurin. Was hat Sie zum Schreiben gebracht?
1: Monika Schöller vom S. Fischer Verlag, die hat eine Produktion von mir gesehen, 1989 in der Oper Duisburg. Und das war die erste Tanzproduktion, für die ich kleine Texte geschrieben habe. Und in dieser Vorstellung war Monika Schöller in der 3. Reihe eine sehr schüchterne Frau eigentlich und hat mich danach aber angesprochen und hat gesagt, Judith, ich glaube, Sie könnten auch einen Roman schreiben. Und so ist es dann gekommen.
2: Das ist schön, wenn jemand an einen glaubt und einem da einen Hinweis gibt, dass das was sein könnte. Was hatten Sie dann für ein Empfinden? War das für Sie gleich naheliegend, einen Roman zu schreiben?
1: Überhaupt nicht. Ehrlich gesagt, ich habe nie drüber nachgedacht zu schreiben. Und da war ich ja auch schon für eine Tänzerin ziemlich alt, nämlich 30, und für eine Schriftstellerin ziemlich jung. Eher ging es dann darum, dass man eine zweite Chance im Leben bekommt, weil Tänzerin kann man nicht ewig sein. Und dann ist es natürlich wunderbar, wenn eine Verlegerin einen anspricht und, wie Sie sagen, an einen glaubt. Ne?
2: Was konnten Sie denn aus diesen Erfahrungen aus dem Tanzbereich, da werden ja immerhin auch Geschichten erzählt eigentlich, wenn auch mit dem Körper, aber was konnten Sie da mitnehmen in das Schreiben?
1: Ganz viel, eine rein äußerliche Sache, Disziplin. Also ich glaube, dass Sie vom Tanzen so eine Zeitökonomie kennen und auch dieses, ich habe mit 5 angefangen, wenn Sie dran gewöhnt sind, Sie gucken in den Spiegel und es sieht immer noch nicht gut aus. So

0: eine bestimmte Strenge mit sich selbst. Das kommt extrem vom Tanzen. Und dann, glaube ich, bin ich nochmal bei Ökonomie, dass ich von der Bühne gelernt habe, wann eine Figur auftritt, welches Tempo sie hat und wann sie wieder weg muss und wie spät man in Szenen reinschneidet und wie rasch und wie früh man wieder rausschneiden sollte. Das lernt man dann einfach fürs Schreiben auch, ne?
1: Also Bühnenerfahrung hilft auf jeden Fall.
0: Ja.
1: Welche Rolle spielt denn die Körperlichkeit und die Bewegung in Ihren Büchern?
0: Ich glaube, das können andere besser sagen als ich. Also das ist mittlerweile so eine Selbstverständlichkeit, dass wir, wenn Sie mich jetzt fragen würden, welche Rolle spielt denn das Atmen in Ihrem Leben? Also das gehört einfach dazu, ne?
1: Also Sie können das gar nicht von sich trennen.
0: Nee.
1: Wie war das, als Sie dann eben diese Person hatten, die an Sie geglaubt hat, dass Sie gut schreiben können und so? Dann steht man ja vor der Frage, ja, was soll ich denn schreiben, ne? Worüber möchte ich mich äußern? Wie kamen Sie zu Ihrem ersten Roman?
0: Das war ganz simpel. Das hat sie, als sie mich gefragt hat, als sie gesagt hat, ich glaube, Sie könnten einen Roman schreiben, habe ich gesagt, ja, ich wüsste auch was. Und das war im Grunde eine Verlängerung von diesem Stück, was Monika Schöller gesehen hatte in Duisburg in der Oper. Das war 1989 eben. Es handelte von Frauen, die aus politischen Gründen morden. Und die Verlängerung von dem Stück ist dann mein erster Roman geworden, in dem eine zentrale Figur, eine Frau vom 2. Juni und der RAF ist, die ich persönlich kannte, als ich 4 war und sie 19.
1: Das heißt, da hat ein Text schon in Ihnen geschlummert, quasi.
0: Offensichtlich, ja. Oder eine Geschichte, die unbedingt erzählt werden wollte, weil es die Geschichte von so einer ganz wichtigen Person in meinem Leben war, wo ich so klein noch war, dass ich gar nicht wusste, dass es eine wichtige Person ist, ne?
1: Wie war das dann für Sie, Schreiben? Sie haben schon gesagt, das erfordert viel Disziplin. Ne? Man ist ja sehr einsam beim Schreiben unter Umständen auch. Wie war es für Sie?
0: Ach, ich habe das dann immer versucht, eine Balance zu halten. Also ich habe dann sehr lange noch die Zeiten getrennt, also Zeiten, in denen ich geschrieben habe. In denen habe ich mich gefreut auf die Zeit, wo ich wieder Theater machen kann. Und dann gab es die Zeiten, wo ich Theater gemacht habe, 2, 3 Monate Proben, habe ich mich wahnsinnig auf die Zeit gefreut, wenn ich wieder schreiben kann. Und diese Balance hat ziemlich lange funktioniert.
2: Aber jetzt kann sie sich ein Jahr lang ganz aufs Schreiben konzentrieren. Das war die Schriftstellerin Judith Kuckert, frischgebackene Stadtschreiberin von Bergen-Enkheim, im HR2 Kulturgespräch mit Doris Renk. Musikalisch geht's jetzt weiter mit Musik von Wolfgang Amadeus Mozart. Seine Klaviersonate C-Dur, Köchelverzeichnis 330, hören wir jetzt mit Zhu Xiaomei.

0: Das war die Klaviersonate C-Dur Köchelverzeichnis 330 von Wolfgang Amadeus Mozart. Gespielt hat die chinesische Pianistin und Wahlpariserin Zhu Xiaomei. Im ARD-Radio-Festival steht heute Abend Folk, Rock und Indie-Pop im Mittelpunkt, zum Beispiel mit der Leipziger Band Hotel Rimini.
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0: Texte voller Witz und Tiefgang prägen den kammermusikalischen Pop von Hotel Rimini. Zu den üblichen Gitarren kombinieren sie Geige und Cello. Zu hören ist heute Abend auch der Mitschnitt eines Konzerts der Dawn Brothers aus Rotterdam. Ihre Musik klingt wie eine Zeitreise in die späten 60er Jahre. Von Crosby, Stills, Nash & Young inspirierter Harmoniegesang plus Soul und Rock. Americana mit Sahnehäubchen sozusagen. Die Dawn Brothers und Hotel Rimini, zwei Konzerte heute Abend im ARD Radio Festival nach den 20 Uhr Nachrichten bei uns in HR2 Kultur. Jetzt und hier ist es 11 Uhr und 7 Minuten und auf unserem Programm ist Musik von Domenico Scarlatti, eigentlich von Charles Avison, denn sein englischer Kollege hat einige der Klaviersonaten Scarlattis genommen und orchestriert und zu Concerti Grossi zusammengefügt. Und wir hören jetzt das dritte Concerto Grosso D-Moll mit Concerto Köln.

0: Das war Musik von Domenico Scarlatti, anders gefasst von Charles Aveson, nämlich als drittes Concerto Grosso D-Moll mit Concerto Köln. 11 Uhr und 17 Minuten ist es, Sie hören HR2 Kultur am Vormittag und die Frühkritik von noch früher am Morgen. Die Duineser Elegien, das ist der Titel einer Sammlung von 10 Elegien des Dichters Rainer Maria Rilke, 1912 begonnen, 1922 abgeschlossen. Ihr Name leitet sich von einem Schloss bei Triest ab, wo Rilke 1912 Gast der Gräfin Marie von Thurn und Taxis Hohenlohe war. Dort entstand die erste Elegie und in den Naxos-Hallen, dem Theater von Willy Pramel in Frankfurt, hat niemand Geringeres als der Hausherr selbst alle 10 Elegien vorgetragen. H2-Reporter Jan Tussing war für uns dabei und mein Kollege Bastian Korf wollte zuerst wissen, warum Willy Pramel diese tollen, aber schwer verständlichen Texte unbedingt selbst vortragen wollte.
1: Ja, also die kurze Antwort lautet, es war ein Geburtstagsgeschenk von Willy Pramel an die Bürgerinnen und Bürger der Stadt Frankfurt, an seine Freunde und Wegbegleiter und seine Familie. Er hat nämlich heute am 31. August Geburtstag und lädt übrigens auch um die Mittagszeit zu einem Weißwurstessen in die Naxos-Hallen ein. Willy Pramel ist ja trotz seiner bayerischen Herkunft ein Frankfurter Urgestein. Sein unabhängiges, nach ihm benanntes Theater gibt es schon seit über 35 Jahren und für seine treuen Fans wollte er Rilkes Duinese Elegien aufführen, umsonst wohlgemerkt, und man muss sich nur vorher anmelden.
2: Okay, das ist die kurze Antwort gewesen, Geburtstagsgeschenk. Was ist die längere Antwort?
1: Also die längere und etwas komplexere Antwort ist, dass Willy Pramel schon sein ganzes Leben auf der Suche nach außergewöhnlichen Stoffen und theatralen Kunstformen ist. Und die Duineser Elegien, das war sein Wunschprojekt seit seinem Deutschunterricht als 15-Jähriger, also das ist schon 70 Jahre her, als sein Lehrer von den Schülern verlangte, Rilkes Text laut zu deklamieren und sich dabei fragte, ob diese jungen Menschen diesen schwierigen Text überhaupt verstehen könnten. Denn diese Elegien sind wirklich schwer verständlich und auch ein 15-jähriger Willy Pramel musste den Text damals laut lesen und das hat ihn nachhaltig beeindruckt. Es sind 10 Elegien an der Zahl und weil Willy Pramel sich an schwierigen Texten gerne abarbeitet und sie versucht zu durchdringen, hat er sie am Abend mit musikalischer Begleitung vorgetragen.
2: Jetzt gibt es ja doch schon einige außergewöhnliche Texte, sicherlich auch welche von Rilke, die für ein Publikum doch etwas eingängiger gewesen wären. Warum ausgerechnet die Duineser Elegien?
1: Ja, das stimmt. Aber ich glaube, wahrscheinlich gibt es nur wenige deutsche Dichter, die sich so melancholisch und kunstfertig mit dem Leben und der Liebe und dem Tod auseinandergesetzt haben. Eine Elegie ist ja eine Gedichtform, die meist eine traurige, nachdenkliche oder sehnsüchtige Stimmung ausdrückt. Es geht um Verlust und Vergänglichkeit, um Sehnsucht und unerfüllte Liebe und auch um die Erinnerungen an eine schönere Vergangenheit. Und Willy Pramel blickt mit seinen 85 Jahren nun sicherlich auf viele solcher schönen Erinnerungen zurück und vielleicht haben ihn deswegen Rilkes Worte so fasziniert, denn bei Rilke geht es um die existenzielle Lage des Menschen, um das, was zwischen Schönheit und Vergänglichkeit steht. Und dass wir das Leben mit all seinem Leid und seiner Freude annehmen sollten. Die Engel, von denen Rilke schreibt, sind dabei Symbole für etwas Übermenschliches, Vollkommenes oder auch Unerreichbares. Also eine sehr komplexe Angelegenheit, das ist die längere Antwort. Und ich denke, Willy Pramel, der vor nicht allzu langer Zeit einen Schlaganfall hatte, konnte sich mit Rilkes Gedanken und Gefühlen vielleicht etwas identifizieren. Und wer Willy Pramel kennt, weiß ja, wie leidenschaftlich er sich mit Theater und Sprache beschäftigt und wie wichtig ihm Bedeutung und Sinnhaftigkeit von Kunst sind. Also ehrlich gesagt, wann bekommt man schon mal Rilkes Elegien in einem öffentlichen Raum präsentiert? Wir sind ja alle nicht mehr 15-jährige Schüler eines bayerischen Gymnasiums.
2: So, wie ist denn letztendlich die Aufführung gewesen? Schulaufführung oder top?
1: Top, also wirklich beeindruckend und vor einem vollen Haus, in dem viele seiner langjährigen und treuen Wegbegleiter saßen. Die meisten Zuschauer waren schon etwas betagt, würde ich sagen. Willy Pramel saß rechts auf der Bühne an einem kleinen schwarzen Tisch auf einem Podium. Links am Flügel wurde er begleitet von dem virtuosen und beeindruckenden Pianisten Leonard Dering. Und nach hinten in der Mitte in der Halle wurde ein langgezogener herbstlicher Garten simuliert, an dem rechts und links leere Stühle standen. Willy Pramel las dann eine Elegie nach der anderen vor, jeweils getrennt von einem musikalischen Intermezzo. Leonard Dering spielte 12 Stücke von Claude Debussy aus Prélude Livre 2. Das alles ging 2,5 Stunden ohne Pause, alle 10 Elegien. die, ich habe es ja nun am eigenen Leib erfahren, wirklich schwer verständlich waren. Und ich habe mich an Willy Pramels Deutschunterricht erinnert gefühlt. Nur, dass wir an diesem Abend wirklich ein wunderschönes Ambiente hatten und alle im Saal mucksmäuschenstill gelauscht haben. Und angesichts der Tatsache, dass Willy Pramel ja gesundheitlich angeschlagen ist, war es wirklich eine beeindruckende Leistung. Ein schöner Abend. Ein würdiger Geburtstag und ich kann nur hoffen, dass er uns Frankfurtern mit seiner kreativen und leidenschaftlichen Art noch lange erhalten bleiben wird. Also ich persönlich bewundere ihn wirklich sehr.
0: Sagt Jan Tussing, der gestern Abend dabei war, als Willy Pramel am Vorabend seines 85. Geburtstags Rilkes Duineser Elegien präsentiert hat. Und zum Weißwurstessen heute lädt Willy Pramel ins Theaterfoyer ein, und zwar alle, die wollen und können. Es beginnt um 11:55 Uhr. Sie wissen ja, dass die Weißwurst das 12-Uhr-Läuten eigentlich nicht erleben darf. Und es endet um 15 Uhr im Theater Willy Pramel. Bitte keine Geschenke, schreibt Willy Pramel. Es werden Theatergutscheine verkauft. Also ein umgekehrtes Geburtstagsgeschenk, vielleicht, wenn Sie Lust haben. Jetzt in HR2 Kultur hören wir Musik von Georges Bizet, seine erste L'Arlésienne Suite.

mit den melodischen Glocken des Carillon endet die erste L'Arlésienne-Suite von Georges Bizet. Gespielt haben sie Les Musiciens du Louvre unter der Leitung von Marc Minkowski. Und fast zum Schluss von HR2 Kultur am Morgen gibt es Musik von Karl Philipp Emanuel Bach zu hören. Seine Sinfonie D-Dur, Wodkenverzeichnis 183, daraus die Nummer 1. Hier ist die Akademie für Alte Musik Berlin.

Musik von Carl Philipp Emanuel Bach war das, die Sinfonie D-Dur, Wodken 183 Nummer 1, hier mit der Akademie für Alte Musik Berlin. Gleich um 12 Uhr bzw. nach den 12 Uhr Nachrichten unterhält sich im Doppelkopf Philipp Engel mit dem Soziologen Hartmut Rosa. Und bis dahin gibt es noch ein bisschen Musik von Bernhard Krusell, nämlich seine Variationen über ein schwedisches Lied für Klarinette und Orchester mit Martin Fröst und dem Philharmonischen Orchester Stockholm. Musik.

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1: 12 Uhr. Krankenkassenverband warnt vor Finanzkollaps der Pflegeversicherung. Inflationsrate in Hessen steigt auf 3%. Weiter Suche nach Vermissten nach Fährunglück vor Zypern. Das Wetter wechselhaft mit Schauern und Gewittern bei 19 bis 25 Grad. Mein Name ist Stefan Schiebelhut. Der Pflegeversicherung könnte bald das Geld ausgehen. Das rechnet der Spitzenverband der gesetzlichen Krankenkassen GKV vor. Verbandschef Blatt sagte, schon im ersten Halbjahr fehlten 770 Millionen Euro. Die Politik müsse jetzt handeln. Aus der Nachrichtenredaktion Christine Schumann.
2: Blatt spricht von Alarmstufe Rot. Schon im Oktober könne die Pflegeversicherung wahrscheinlich nicht mehr alle Leistungen finanzieren. Die Ausgaben stiegen dreimal so stark wie die Einnahmen, unter anderem, weil immer mehr Leute pflegebedürftig seien. Die Regierung will die Reform der Pflegeversicherung im Herbst angehen, aber die GKV fordert Sofortmaßnahmen. Unter anderem müsse der Bund die Milliardenausgaben aus der Corona-Zeit zurückzahlen und auch die Rentenbeiträge für pflegende Angehörige übernehmen.
1: Die Inflation in Hessen zieht weiter an. Im August lag die Inflationsrate bei 3% und ist damit zum zweiten Mal hintereinander gestiegen. Das meldet das Statistische Landesamt in Wiesbaden. Besonders Energie wurde deutlich teurer. Heizöl zum Beispiel hat 56% mehr gekostet als im Vorjahr. Die Preise für Lebensmittel sind dagegen fast gleich geblieben. Butter und andere Milchprodukte wurden sogar günstiger. Die Feuerwehren in Hessen blicken auf einen harten Sommer zurück wegen der vielen Waldbrände. Der Präsident des Landesfeuerwehrverbandes Fischer hat dem HR gesagt, seine Kollegen hätten besonders viel zu tun gehabt.
3: Wir hatten in den letzten Jahren sehr große Waldbrände auch gehabt. Aber man muss sagen, durch die klimatischen Veränderungen, durch die lang anhaltende Trockenheit, ist die Vielzahl der Einsätze mit Sicherheit anders wie in den vergangenen Jahren. Aber eins muss man auch sagen, es liegt nicht am Klimawandel unbedingt, sondern das meiste ist wirklich von Menschenhand gemacht.
1: Auch der Deutsche Wetterdienst zieht gleich Bilanz. Klar ist schon jetzt, es war einer der wärmsten Sommer seit Beginn der Aufzeichnungen. Nach dem tödlichen Fährunglück vor der Küste Nordzyperns suchen Rettungskräfte weiter nach 18 Vermissten. Die Fähre mit 267 Menschen an Bord war gestern gesunken. Mindestens 8 Menschen kamen ums Leben. Überlebende berichten, es habe eine Explosion gegeben, dann sei Wasser ins Schiff eingedrungen. Die genaue Ursache soll der Fahrtenschreiber klären. Unter anderem gegen den Kapitän wurde Haftbefehl erlassen. Deutschland bleibt für ausländische Unternehmen attraktiv. Laut dem Institut der deutschen Wirtschaft investiert sie im vergangenen Jahr rund 86 Milliarden Euro. Das waren 50% mehr als im Jahr davor. Aus der ARD-Börsenredaktion Marie Hilscher.
4: Dabei geht es um direkte Beteiligungen, also zum Beispiel Übernahmen, Fusionen oder größere Firmenanteile. Mit dem Geld kommt oft auch Wissen und Technologie ins Land. Einzelne große Deals können die Statistik aber stark verzerren. Deshalb schwanken Investitionen von Jahr zu Jahr. Die Forscher haben die neuen Zahlen aus diesem Grund auch mit dem Median der Jahre 2015 bis 2024 verglichen. Auch dann bleibt ein klarer Anstieg um fast 11%.
1: Das waren die Nachrichten. Das Wetter. Heute gibt es mal Sonne, mal dichte Wolken und vor allem am Nachmittag Schauer und einzelne Gewitter, oft mit stürmischen Böen. Die Temperaturen steigen auf 19 bis 25 Grad. In der Nacht kühlt es ab auf 15 bis 10 Grad. Auch morgen gibt es Sonne und Wolken im Wechsel. Nach Norden hin kann es einzelne Schauer geben, meist bleibt es aber trocken. wieder bei 19 bis 25 Grad. Und die weiteren Aussichten: am Mittwoch trocken, am Donnerstag im Norden ab und zu Regen, sonst wenig Änderung bei bis zu 26 Grad. Die Zeit 12.04 Uhr.
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6: Die Situation kennen Sie wahrscheinlich auch. Ein Anruf bei einem Unternehmen oder einer Behörde und dann ist man gezwungen, mit der Ziffer 1, 2 oder 3 auszuwählen, was für ein Anliegen man hat. Und dann passt das eigene Anliegen aber gar nicht rein in dieses Schema. Aber das System verlangt unbarmherzig die Eingabe einer Ziffer. Das sind so Momente, in denen jedenfalls bei mir dann die Wut hochsteigt und ich mir die Zeit zurückwünsche, in der ich noch direkt mit einem Menschen sprechen konnte. Mit genau solchen Phänomenen hat sich der Soziologe Hartmut Rosa beschäftigt, salopp gesagt mit dem Verschwinden des menschlichen Spielraums. Und er hat untersucht, warum solche Situationen in unserem Leben immer häufiger vorkommen und warum uns das weder als Gesellschaft noch als Individuum immer gut tut. Mein Name ist Philipp Engel. Ich freue mich sehr auf Hartmut Rosa. Herzlich willkommen.
7: Hallo, ich grüße Sie.
6: Herr Rosa, Sie sind wahrscheinlich einer der bekanntesten und beliebtesten Soziologen dieses Landes. Jedenfalls auf YouTube haben Ihre Vorträge oder Gespräche, wenn man mal schaut, mehrere hunderttausend Abrufe. Nicht schlecht für einen Soziologen. Ihre Bücher verkaufen sich wahnsinnig gut. Haben Sie eine Erklärung, warum Ihnen die Menschen so gerne zuhören?
7: Also manchmal überrascht mich das selber und ich denke immer, was wollen die denn alle da, zum Beispiel bei Vorträgen oder so. Aber ich glaube, dass die Art, wie ich Soziologie betreibe, nämlich ausgehen von unseren Erfahrungen und von dem, was uns auch, was wir, wie wir die Welt wahrnehmen und auch wo der Schuh drückt, manchmal dieses Ausgehen von alltäglichen Situationen und dann dem eine Sprache geben. Ich glaube, darin liegt irgendwie, wenn man so will, der Trick, dass Menschen dann häufig sagen, ja, das Problem kenne ich oder das Gefühl kenne ich, aber ich hatte bisher keine Begriffe dafür. Und es ist offensichtlich für Menschen schön und hilfreich, wenn man Worte findet für Probleme oder für Erfahrungen, die man hat.
6: Wie finden Sie diese Probleme, die uns umtreiben? Weil die treffen Sie ja immer ziemlich gut, finde ich.
7: Naja, da glaube ich, ist es wirklich so, dass man als Soziologe eigentlich 24 Stunden am Tag im Dienst ist, vielleicht sogar beim Schlafen, weil nämlich wir ja immer in sozialen Kontexten operieren und leben und da wachen Sinnes sozusagen die Welt zu beobachten, sich selbst zu beobachten, die anderen zu beobachten und zu schauen, wie ändern sich Dinge, wo hakt, wo gibt es Probleme, ist einfach wichtig. So ein furchtloses Herangehen an unsere alltäglichen Handlungssituationen ist meines Erachtens der Ausgangspunkt einer Soziologie. Also ich fange nicht mit komplexen Theorien an oder komplexen Beschreibungen, sondern mit alltäglichem Leben.
6: Alltägliches Leben, davon handelt auch Ihr jüngstes Buch. Wie sind Sie denn auf das Thema dieses Buches gekommen?
7: Das war ganz interessant. Also ich hatte mit einer jüngeren Mitarbeiterin zusammen ein Seminar über Fußball gemacht, tatsächlich über die Frage Soziologie des Fußballs, was Menschen eigentlich dazu bringt, erstens Fußball zu spielen, wenn man doch den Ball viel besser mit der Hand kontrollieren kann, aber dann eben auch sich dafür zu interessieren als Zuschauende und zwar immer wieder und Jahr für Jahr mit vielen Millionen Menschen. Und dann haben wir darüber ein Buch geschrieben, zusammen noch mit einer weiteren Kollegin, also zwei Kolleginnen und ich, über die Rolle des VARs, also des Video Assistant Referee, und wie der das Spiel schon verändert und beeinflusst.
6: Also das ist der im Keller sitzt, wenn man mal sagt, da wird jetzt der Videoassistent reingerufen, in Köln im Keller sitzt der, glaube ich, immer.
7: Genau. Also der sitzt weit weg eigentlich vom Geschehen, aber hat einen sehr genauen Durchblick und Einblick in detaillierte Einzelsituationen. Und da ist uns eben aufgefallen, dass da hat eine dieser Mitarbeiterinnen vorgeschlagen, wir könnten da für eine Begriffsunterscheidung von Hermann Schmitz, dem Phänomenologen, verwenden, nämlich Situation und Konstellation. Im Stadion des Spiels ist es immer eine komplexe Situation. Wenn der Schiedsrichter da pfeift oder das Spiel leitet, hat er alle möglichen Dinge im Blick, also tatsächlich auch die Reaktion der Zuschauer. Aber natürlich hat er auch einen Sinn für den Spielstand und für, dass er vielleicht vorher dreimal eher zugunsten der einen Mannschaft gepfiffen hat. Dann will dann ist er bei einer strittigen Situation vermutlich diesmal eher für die andere Mannschaft. Also er handelt in einer Situation und gibt dem Spiel auch seinen einen Charakter. Und der Videoschiedsrichter im Kölner Keller, dem ist das alles egal eigentlich, der blendet das alles aus, der hat das gar nicht, sondern der schaut sich nur die Einzelsituation an. Und die Entscheidung wird dann nicht abhängig von der komplexen Situation im Stadion, sondern nur von dieser einfachen, konstellativen Sachlage entschieden.
6: Könnte man jetzt als Fan sagen, ist ja auch gerechter so.
7: Was mich da tatsächlich auch sehr interessiert hat oder uns interessiert hat, dass das eigentlich immer so einen Verdacht ins Spiel bringt. Also die Eruption des ganzen Stadions, wenn es ein Tor gibt, am besten für die Heimmannschaft natürlich, die ist jetzt immer schon gebremst, weil du nie weißt, ob der Schiedsrichter sich da, also der Videoschiedsrichter sich noch einschaltet. Das ändert tatsächlich die Wahrnehmung, auch die Freude beim Tor massiv. Und es untergräbt das Gefühl als Zuschauer unmittelbar teilzuhaben am Geschehen, weil natürlich die Zuschauer auch ein Spiel und auch einen Schiedsrichter beeinflussen und diese Beeinflussung fällt weg beim Videokeller. Aber das wichtigste Argument ist, das habe ich tatsächlich jetzt mit vielen Schiedsrichtern, aber auch mit Leuten, die im Profifußball tätig sind, diskutiert, die das eigentlich alle bestätigt haben, dass situative Gerechtigkeit was anderes ist als konstellative Gerechtigkeit. Und der Unterschied besteht darin, dass wenn ein Schiedsrichter, das bestätige wirklich auch Profis, das Gefühl hat, da gab es jetzt drei knifflige Situationen und ich habe dreimal zugunsten von Mannschaft A entschieden, dann scheint es ihnen beim vierten Mal einfach gerecht, jetzt zugunsten von Mannschaft B zu entscheiden, selbst wenn in der Einzelsituation das vielleicht nicht die gerechteste der Entscheidungen ist. Und das heißt, was situativ gerecht erscheint, ist aus dieser abstrakten Perspektive möglicherweise ungerecht.
6: Sie haben da viele weitere schöne Beispiele in Ihrem Buch ausgeführt, zum Beispiel auch den modernen Menschen, der in ein modernes Krankenhaus kommt. Wo begegnet dem da Situation und Konstellation oder meistens eben Konstellation?
7: Ja, ich glaube, auch das erkennt eigentlich jeder. Also Gesundheit ist ja eigentlich eine komplexe Situation. Also wir können uns immer fragen, bin ich gerade gesund? Und würden das dann wahrscheinlich erstmal mit einem eigentlich mit dem Körpergefühl beantworten. Ja, fühle mich gerade ganz gesund. Im Krankenhaus wird das aber zerlegt in lauter einzelne Parameter, also irgendwie Blutdruck, Puls, aber natürlich auch Blutwerte, Leberwerte, Melatoninspiegel, Serotoninspiegel, Insulinspiegel. Ich weiß gar nicht, was es da alles gibt. Und die Krankenhäuser sind natürlich dazu geneigt und auch technisch ausgerüstet, jetzt jeder einzelne dieser Parameter, die immer eine Konstellation messen, also einen einzelnen Wert, zu bearbeiten. Das führt dann oft dazu, dass man, wenn man in ein Behandlungszimmer tritt, die Ärztin oder der Arzt eigentlich nur den Bildschirm anschauen. Die behandeln genau genommen den Bildschirm und den Bildschirmwert und gar nicht den Patienten, der mit einer komplexen Lebensgeschichte in einer komplexen Lebenssituation dorthin geht. Ich glaube übrigens, dass das eine der Erklärungen sein könnte, warum so viele Menschen auf Heilpraktiker schwören, weil die natürlich den Anspruch erheben und auch versuchen, der Situation, der Person als Ganzes gerecht zu werden.
6: Für den Patienten oft ein blödes Gefühl. Man kennt es ja selber, denkt sich, naja, kann ich mal kurz die ganze Geschichte erzählen? Der Arzt sagt, nee, ich muss hier die Laborwerte noch angucken. Für den Arzt aber ja vielleicht auch eine blöde Situation, weil er muss ja dann nur noch vollziehen und kann nicht mehr situativ handeln, oder?
7: Ja, wobei man dazu sagen muss natürlich, dass das nicht nur schlecht ist. Also dieser konstellative Zugriff hat uns auch viel mehr Macht gegeben, auch wirklich ganz gezielt Krankheiten diagnostizieren und dann auch behandeln zu können. Deshalb ist es nicht einfach, also ich wollte mit dem Buch nicht sagen und ich glaube, es wäre auch völlig falsch zu denken, der konstellative Zugriff ist immer schlecht und das Komplexe, also das Handeln in Situationen ist immer gut, weil es wirklich so ist. Das Zerlegen zum Beispiel der Gesundheit in einzelne Parameter gibt uns die Möglichkeit, gezielt einzuwirken. Und dem Arzt eben auch, dass er sagt, hier sitzt das Problem. Aber trotzdem ist es tatsächlich so, dass es Ärzte und Ärztinnen, übrigens auch Pflegekräfte, die vielleicht sogar noch mehr zum Teil auch in den Burnout treibt, dass sie eben nur ganz gezielte Einzelhandlungen vornehmen können und die Person als Ganze aus dem Blick verlieren müssen. Das frustriert tatsächlich dann häufig beide Seiten.
6: Ich habe mich gefragt, hat das wirklich zugenommen oder war das nicht immer schon im Laufe der Industrialisierung da, dass Maschinen mehr und mehr den Takt vorgegeben haben? Also ich erinnere mich in den 80er Jahren, ganz blödes Beispiel, vielleicht gab es Kottan ermittelt, das war so ein Kommissar, der hatte immer Ärger mit dem Kaffeeautomaten, weil dieser Automat halt nicht das gemacht hat, was er wollte. Also will sagen, dass wir mit sozusagen der Maschinenlogik oder dieser Einzelteillogik als Menschen aneinander geraten sind. Gab es das nicht schon ganz lange?
7: Doch, das gibt es schon ganz lange. Ich glaube, das ist eine Grundtendenz der Moderne, für die es auch gute Gründe gibt, sogar mehrere gute Gründe, dass wir versuchen, konstellativen Zugriff auf die Welt zu gewinnen. Meine Diagnose lautet nur, dass wir eigentlich versucht haben, die nicht so wichtigen Dinge, wie zum Beispiel, wenn der Cotan ermittelt, dann geht es um die Situation, die er da zu lösen hat, den Kriminalfall wahrscheinlich. Und der Kaffee ist in dem Moment so ein Nebenschauplatz, den er sich abnehmen lässt von der Maschine, wenn denn die Maschine wirkt. Aber die Idee war immer, mithilfe technischer Festlegungen und auch mit bürokratischer Regelungen uns Spielräume zu sichern, in denen wir dort handeln können, wo es wirklich auf das Handeln ankommt. Also meine Deutung ist eigentlich die, dass der konstellative Zugriff immer wichtig war, seit es Moderne gibt, übrigens wirklich in dieser Doppelbedeutung. Bürokratische Regeln, die sichern ja auch Spielräume. Also indem es Gesetze gibt, die zum Beispiel unsere Ruhezeiten garantieren oder Arbeitszeiten regeln, auch Schutzmaßnahmen geben oder zum Beispiel auch soziale Rechte garantieren, also Sozialhilfe, Rente, Krankengeld, das sichert uns ja auch Handlungsspielräume dort, wo wir unser Leben wirklich gestalten können. Und ich glaube, was jetzt neu ist oder als Nebenfolge überhand nimmt, ist, dass wir nicht mehr mithilfe solcher konstellativer Vollzüge das Handeln uns zum Handeln befähigen und unser Handeln verbessern, sondern dass wir das Handeln ersetzen durch Maschinen. Also zum Beispiel das Telefon ist natürlich auch schon ein technisches Hilfsmittel, mit dem ich genau einen Kontakt herstelle. Aber in der Hoffnung, dann am anderen Ende mit jemandem die Situation, um die es mir wirklich geht, besprechen zu können. Und wenn Sie da heute eben vor einer Maschine sitzen, die immer sagt 1, 2 oder 3 und Ihr Problem ist aber ein ganz anderes, dann sehen Sie sozusagen, dass Sie nicht zum Handeln befähigt, sondern am Handeln gehindert werden.
6: Mhm. Thermomixer ist ja auch so ein Beispiel, ne? Wir kochen nicht mehr, sondern dieses Gerät sagt uns genau 30 Gramm Reis, 4 Milliliter Wasser, 5 Gramm Salz.
7: Ja, der Thermomix war eines der Beispiele, die ich mir da ganz gerne angeschaut habe, hauptsächlich aus dem Grund, dass Kochen eigentlich fast der Inbegriff für das ist, was ich mit Handeln meine. Handeln heißt irgendwie als Mensch in einer Situation zu stehen, buchstäblich drin zu stehen, in dem Fall ist es dann meistens die Küche oder jedenfalls am Herd zu stehen, und dann brauche ich ein bisschen Erfahrung, dann kann ich definitiv besser kochen, aber ich brauche auch sowas wie Augenmaß und Fingerspitzengefühl, wörtlich Fingerspitzengefühl beim Würzen zum Beispiel, aber auch bei der Frage, ob ich den Teig noch ein bisschen besser kneten muss oder ob der Braten schon raus muss. Da kann man wirklich sehen, worum es mir beim Handeln geht. Ich entwickle Augenmaß und Fingerspitzengefühl, um in einer Situation das Richtige zu tun, richtig auf sie zu reagieren. Und alles das nehmen uns hochmoderne Geräte, wie eben ein Thermomix zum Beispiel, ab. Der wiegt selber, der schält selber, der entscheidet selbst, wann es von etwas genug oder zu viel ist. Und das heißt, er nimmt mir das Handeln eigentlich ab. Und das Problem ist jetzt, oder ich weiß nicht, das Problem, die Tatsache dabei ist, dass das Gericht, was dann rauskommt, eigentlich immer gleich ist. Egal, wer da gekocht hat. Ich kann dann eigentlich nicht mehr sagen, ich habe gekocht, der Thermomix hat gekocht. Mhm. Ich habe allenfalls noch das Rezept ausgewählt. Und da stellt man fest, das Produkt dieses Vollziehens ist nicht mehr Ausdruck auch meiner Lage. Also wenn Sie zu Hause selbst kochen und die Kinder kommen von der Schule, dann können die ganz sicher sagen, ob die Mama oder der Papa oder der Onkel oder wer immer das gewesen sein mag, gekocht hat, weil das ist dieses Gericht auch immer eine Reaktion auf die Person ist oder ein Ausdruck der Person ist. Und beim Thermomix haben wir eben ein standardisiertes, bestimmt sehr gutes Produkt.
6: Das heißt, indem immer mehr so konstellative Dinge in unser Leben Einzug halten, verarmen wir so? Emotional oder als Menschen in unseren Fähigkeiten?
7: Ich glaube, dass das tatsächlich so ist. Also erstens verlieren wir selbst die Urteilskraft, weil uns ja immer irgendein Gerät sagt, was zu tun ist. Das kann man ganz einfachen Sachen sich deutlich machen. Wenn man zum Beispiel mit dem Navigationsgerät, Google Maps oder so, sich durch eine Stadt bewegt, dann vollzieht man eigentlich die Abbiegungen, die einem das Gerät vorschreibt und kommt ziemlich gut ans Ziel, gewinnt aber kein Gefühl für die Stadt. Also wenn ich normalerweise neu in eine Stadt komme, dann versuche ich mich da zu orientieren und weiß dann irgendwann, da ist der Fluss, da ist das Schloss, dazwischen ist die Kirche. Und wenn ich mich durch diese Stadt bewege, habe ich immer einen Sinn dafür, wo ich mich gerade befinde, wie ich mich zu diesem Gerät verhalte. Das heißt, dieses Gefühl geht verloren. Und ich glaube, dass es noch deutlich weitere Nebenwirkungen oder Auswirkungen hat, weil wir uns im Handeln immer auch selbst eben nicht nur zum Ausdruck bringen, sondern auch formen. Man formt sich als Subjekt dadurch. Das gilt auch für einen Lehrer oder eine Lehrerin oder für einen Arzt oder eine Ärztin, sogar für einen Zugschaffner. In der Art, wie sie mit den Kunden oder den Patienten oder den Spielern oder den Schülerinnen umgehen, formt man auch sich selbst, bringt sich zum Ausdruck, arbeitet an sich selbst. Und das alles geht uns verloren und wir versuchen dann die Persönlichkeit, die Subjektivität am Wochenende im Malkurs oder im Töpferkurs oder beim Musizieren zu entwickeln. Aber dann ist eigentlich gar keine Persönlichkeit mehr da, die wir entwickeln können.
6: Warum machen wir das dann? Oder warum lassen wir das dann zu?
7: Ich denke, es gibt mindestens drei Gründe. Der eine Grund ist, dass wir sehr output-fixiert sind. Also das Gericht gelingt eben mit dem Thermomix, während es zweifelhaft ist, ob es ihnen gelingt, wenn sie selbst kochen und wenn sie sich an einer afrikanischen oder indischen Speise versuchen, die sie noch nie gemacht haben, ist sehr wahrscheinlich, dass es nicht so gut wird, aber mit Thermomix wird es perfekt. Gilt übrigens auch beim Lego-Spielen. Wenn ich selber irgendwie ein Flugzeug zu bauen versuche, dann sieht das, naja, wahrscheinlich ziemlich zweifelhaft aus. Wenn ich aber einfach vollziehe, was dieses Paket mir vorsagt, dann wird es ziemlich gut. Der zweite Grund ist der Optimierungszwang moderner, gerade kapitalistischer Gesellschaften. Wir müssen uns ständig steigern, verbessern, Wachstum erzielen, beschleunigen, Innovationen hervorbringen. Und optimieren kann ich irgendwann nur noch, wenn ich die Handlungen in die Einzelparameter zerlege und dann jeden einzelnen Parameter zu verbessern versuche. Aber es gibt doch einen dritten Grund, und das ist mir ganz wichtig, dass nämlich da, wo es Spielräume gibt, kommt es zu Ungleichbehandlung. Also wenn ein Arzt oder eine Ärztin oder ein Lehrer unterschiedliche Spielräume haben in der Benotung zum Beispiel oder in der Behandlung, kann es eben sein, dass er den einen besser und die andere schlechter behandelt. Und deshalb ist es auch ein emanzipatorisches Projekt gewesen, auf Gleichbehandlung zu pochen und damit eben nicht subjektive Urteilskraft ins Spiel kommen zu lassen.
6: Wir schauen uns gleich noch ein bisschen genauer an, was das mit uns in der Gesellschaft macht als Menschen. Was das alles am Ende vielleicht sogar mit Donald Trump zu tun haben könnte. Vorher hören wir uns ein bisschen Musik an, die Sie mitgebracht haben. Was haben Sie dabei?
7: Ich spiele immer gerne was von Pink Floyd, meiner absoluten Lieblingsband. Und das Lied Hey You halte ich für eines der allerbesten überhaupt. Das ist aus dem Album The Wall und bringt eigentlich die Hoffnung, die Sehnsucht nach situativer Verbindung, könnte man sagen, zum Ausdruck. Aber dann gleichzeitig eben auch die Erfahrung des Abgetrenntseins.

0: Der Doppelkopf heute mit dem Soziologen Hartmut Rosa, der ein Buch geschrieben hat, in dem er versucht zu erklären, warum wir uns immer weniger als Handelnde in unserem Leben fühlen und immer öfter nur noch als Vollziehende und warum uns das nicht unbedingt immer glücklicher macht. Apropos Glück, weil wir gerade Musik gehört haben, die Sie rausgesucht haben. Welche Rolle spielt Musik in Ihrem Leben? Ist das etwas, was Sie glücklich macht?
1: Ja, das würde ich unbedingt sagen. Also ich denke immer, ich habe ja behauptet, eigentlich ist alle Soziologien nachdenken über das gelingende Leben oder über das gute Leben. Und wenn ich über mein eigenes nachdenke, komme ich immer wieder zum Ergebnis, ohne Musik, ohne Literatur und ohne Sport, glaube ich, würde das nicht gelingen, würde das nicht funktionieren können. Musik ist so einer der Momente, jedenfalls für mich und aber gerade für ganz viele andere auch, wo man sich wirklich wieder lebendig fühlen kann, wo man sich wieder verbunden fühlt, wo man in der Welt ist und ihr nicht nur einfach nur gegenübersteht. Ich glaube, das Hören ist da wirklich was ganz Besonderes. Wir hören die Musik so, dass wir da ganz drin sind.
0: Also gilt nicht nur für das selber Musik machen, sondern auch für das Hören oder für das Sport gucken.
1: Das würde ich tatsächlich auf beiden Enden sagen. Also beim Sport ist es mir sogar eigentlich noch wichtiger, das selbst zu tun. Bei der Musik ist mir zwar das Spielen auch wichtig und das Machen, aber unbedingt auch das Hören. Das ist ja eigentlich ganz interessant im Blick auf das, was ich in meinem neuen Buch zu beschreiben versuche, dass ich nämlich unterscheide zwischen dem der Welt gegenüberstehen, was wir visuell immer tun oder vorwiegend tun. Ich glaube, da könnte ein Problem unserer bildschirmbasierten Lebensweise sein, dass wir am Bildschirm arbeiten, spielen, uns informieren, alles Mögliche tun am Bildschirm. Und dabei tritt uns die Welt immer gegenüber. Wir haben sie vor uns am Bildschirm und bearbeiten sie da. Aber beim Hören, insbesondere beim Musikhören, ist es ja nicht so, dass uns die Musik als etwas Äußeres gegenübertritt. Sie ist dann auch in uns und erfüllt uns und hüllt uns ein. Und ich glaube, diese Differenz ist für auch gerade für eine Soziologie der Weltbeziehung wichtig, aber auch für mein eigenes Lebensgefühl.
0: Sie schauen sich an, wie gesellschaftliche Neuerungen, wie technische Neuerungen unser Leben verändern. Was macht das eigentlich mit unserem Körper? Sie haben gerade schon die Musik angesprochen oder das vor dem Bildschirm sitzen. Was passiert mit unseren Körpern, wenn wir alles in Konstellationen auf einmal begegnen?
1: Ich glaube, das ist eine Frage, in der ich direkt eine Forschungsfrage sehe, weil ich betreibe eine Soziologie der Weltbeziehung. Also wie sind wir in die Welt gestellt? Wie sind wir auf Welt bezogen? Und da stelle ich fest, den Konstellationen stehe ich immer irgendwie gegenüber. Also Sie können sich selbst fragen, was für einen Unterschied gibt es im Körpergefühl, wenn ich zum Beispiel selbst koche, also irgendwie auf der butzelt was in der Pfanne, da schneide ich gerade die Zwiebeln oder so. Eigentlich bin ich mit dem ganzen Körper drin. Wohingegen, wenn ich alles in diesen Thermomix gebe, dann steht er mir in gewisser Weise gegenüber, könnte man vielleicht sagen. Das gilt aber erst recht natürlich auch fürs Musikmachen zum Beispiel, wenn wir es gerade davon hatten. Wenn ich ein Instrument spiele, ob das jetzt ein Klavier ist oder eine Kirchenorgel oder eine Gitarre oder ein Schlagzeug, dann ist mein ganzer Körper in dieses Instrument geradezu verwoben. Eigentlich ist es so, dass ich körperlich in das Instrument eingehe und das Instrument auch in mich. Wir beschreiben das mit Fachbegriffen wie Hexis, Körperhaltung zum Beispiel. Das Instrument und der Körper verschmelzen fast. Und wenn ich dagegen an einem Bildschirm, also moderne Musik, kann ich ja, da gibt es unglaublich tolle Sachen, das ist ja auch so. Ich kann am Bildschirm Musik komponieren, aber die körperliche Beziehung ist schon eine deutlich andere. Und was mich fasziniert, ist übrigens das Faktum, dass wir die Art der Aufmerksamkeit der Welt gegenüber eigentlich massiv verengen, wenn wir konstellativ unterwegs sind. Das kann man daran erkennen, dass wenn wir uns in einer Situation befinden, zum Beispiel in einem Zimmer mit unseren Kindern als Beispiel, wir eigentlich sowas wie eine Weitwinkelaufmerksamkeit haben. Das heißt, wir nehmen wahr, ob da gerade die Katze reinkommt und was das Kind, was vielleicht sich in unserem Rücken irgendwo spielt, macht. Und wir hören Geräusche und Gerüche und sind ganz in dieser Situation. Und gerade beim Zusammenspiel von Eltern und Kindern kann man da feststellen, da gibt es subtile Signale auch, die hin und her gehen. Und es wird wirklich stillgestellt in dem Moment, wo wir uns zum Beispiel dem Handy zuwenden. Das ist wirklich eine Art, es ist fast ein körperliches Einfrieren. Ich glaube, das liegt irgendwie daran, dass wir wissen, dieses Handy interessiert sich überhaupt nicht für meine körperliche Situation. Aber man sieht richtig, wie die Aufmerksamkeit und die körperliche Befindlichkeit sich verschließen und die Konzentration auf diesen Bildschirmpunkt vor uns ist. Und erstmal würde ich das nur beschreiben. Ja, wir wissen noch gar nicht so genau, was das alles mit uns macht.
0: Ich war beim Kardiologen, wollte mein Herz checken, weil ich viel Rennrad fahre. Habe ihm ganz stolz erzählt, ich habe so eine Fitnessuhr, die mir meine Herzraten anzeigt. Dann sagt er, lassen Sie den Unsinn. Hören Sie doch auf Ihr Herz.
1: Aber das ist super interessant übrigens. Dazu gibt es tatsächlich auch interessante Untersuchungen jetzt, wenn man Menschen fragt, wie es ihnen geht, dann können sie nach innen oder nach außen schauen. Ja, also das ist gerade Ihr Beispiel. Ja, was macht Ihr Herz? Dann können Sie sagen, ja, eigentlich fühlt sich gut an. Sie können aber auch nach außen schauen auf den Parameter. Und das gilt für Gesundheit überhaupt. Ja, sind Sie gesund, dann können Sie nach innen schauen oder nach außen auf die ganzen Körperdaten, die Sie haben. Und witzigerweise geht es inzwischen auch beim Schlafen. Ja, bei der Frage, wie haben Sie denn geschlafen, würde mir eigentlich auch sagen, ja, wie fühle ich mich denn? Aber eigentlich der Self-Tracker sagt Ihnen ziemlich genau, so viele Stunden, so viele Rapid-Eye-Movements, so viele Tiefschlafphasen und so weiter. Und sogar beim Wetter ist es so. Wenn ich fragen würde, wie ist denn das Wetter in Frankfurt oder in Wiesbaden?
0: Da muss ich auf die App schauen, ne?
1: Ja, die sagt es Ihnen viel genauer, weil vielleicht waren Sie heute noch gar nicht draußen. Und das sieht man aber, wie wir in der Art und Weise, wie wir mit unserem Körper in der Welt sind, dass diese sich massiv verändert.
0: Sie schreiben im Buch, der Nachteil dieser zunehmenden Vermessung und Verregelung der Welt sei, dass wir uns nicht mehr lebendig fühlen. Am Ende, sagen Sie, lassen sich so auch Burnout und Depression erklären. Wie das denn?
1: Das ist ein Gedanke, den ich von der Soziologin Eva Illouz aufgegriffen habe, die nämlich schreibt, dass es Emotionen sind, die uns mit Handlungsenergie versorgen. Und das scheint mir völlig richtig, weil wir eigentlich als Menschen immer uns in einer Situation befinden, auf die wir dann mit handelnd erstmal emotional reagieren und daraus dann Handlungsstrategien entwickeln. Und das Problem ist jetzt, wie wir schon besprochen haben, dass meine Emotionen eigentlich gar nicht mehr gefragt sind. Es geht nicht mehr um das menschliche Urteil, sondern um das richtige Vollziehen von Regeln. Das kann man sich an 1000 Beispielen klar machen. Früher war es zum Beispiel so im Zug, dass ein Schaffner eigentlich als Autorität durch die Wagen ging und dann Spielraum hatte. Wenn einer keine gültige Fahrkarte hatte, dann hat er sich erstmal angehört, woran es lag. Also dann war vielleicht ein Schüler da, dessen Ticket nur bis 12 Uhr galt und es war schon 12.10 Uhr. Dann konnte er sagen, naja, lassen wir mal 5 gerade sein. Und akzeptieren das noch, oder der Schüler hatte seine Monatskarte vergessen. Ja, da brauchte der Schaffner eigentlich Augenmaß und Fingerspitzengefühl, um zu beurteilen, hat das jetzt wirklich vergessen oder nutzt er das systematisch aus. Manchmal wird er dann festgestellt haben, das ist jetzt wirklich ein grober Fall von Schwarzfahren, dann hat er den doppelten Fahrpreis verlangt und manchmal hat er vielleicht festgestellt, der Automat ging nicht, dann machen wir den einfachen Fahrpreis. Und heute ist es egal, was er empfindet. Fahren ohne gültigen Fahrausweis verlangt eigentlich doppelten Fahrpreis. Du kannst da eine Eingabe schreiben, indem du irgendeiner anonymen Stelle erklärst, warum das jetzt nicht geklappt hat. Also was ich meine ist, wir handeln nicht mehr nach unserer Situationsbeurteilung auf der Basis unserer Emotionen, sondern wir müssen die immer ausblenden in dem Vollzug, fast egal, was wir tun. Und dieses Stillstellen kann dann zur Folge haben, dass uns die Handlungsenergie ausgeht.
0: Und der Schaffner fühlt sich in dem Moment ja auch als Mensch lebendig, ne? Weil er hat einen Spielraum und muss nicht nur vollziehen, sondern er kann sagen, naja gut, ich kenne den, der fährt öfters und da lasse ich mal jetzt 5 gerade sein.
1: Ich glaube, das Interessante ist sogar, dass es genau die Momente sind, wo wir aus den Routinen ausbrechen, in denen wir uns lebendig fühlen. Ja, da, wo wir etwas gemacht haben, was wir eigentlich nicht hätten tun dürfen, ja, da fühlen wir uns lebendig. Und das ist dann auch der Tag, an dem man das Gefühl hat, es war ein guter Tag sogar. Ja. Das ist ein Tag, an dem ich keinen Burnout kriege. Burnout kriege ich an dem Tag, an dem ich nur vollziehe.
0: Wobei ich mich mit den Emotionen schon frage, zum Beispiel beim Autofahren. Mein Auto regelt alles. Es tyrannisiert mich. Es hat so einen Spurhalteassistent, den ich nicht ausschalten kann oder den ich jedes Mal ausschalten muss. Und dann werde ich sauer, dann werde ich wütend. Das ist ja auch eine Emotion, nicht unbedingt die beste beim Autofahren. Aber dass es gar nicht mehr mit Emotionen zu tun hat, stimmt so auch nicht.
1: Ich würde Ihrer Beschreibung völlig zustimmen, aber die Emotion übersetzt sich nicht in eine sinnvolle Handlungsstrategie, weil wir sind natürlich weiterhin emotionale Wesen. Aber das ist genau meine These, dass wir eigentlich nicht mehr auf der Basis unserer emotionalen Lage, aber auch unseres eigenen Urteils handeln, sondern halt mehr oder minder stumpf den Vollzug ausführen, der uns Maschine oder bürokratische Regeln vorgibt. Und dann stauen sich die Affekte auf und die führen dann dazu, dass ich abends entweder bei den Nachrichten mit geballten Fäusten vor Bildschirm hin und her gehe und diesem oder jenem Politiker gerne eines verpassen würde oder aber auch in völliger Euphorie angesichts des Fußballspiels ausbreche, was ganz okay ist, nur sind das dann emotionale Ausbrüche, die eben nicht mehr mit unserer Handlungs- und Lebenssituation zu tun haben.
0: Vor dem Fernseher mit geballten Fäusten sitzen, das ist ein gutes Stichwort. Sie sagen, das alles könnte auch erklären, warum Trump und Co. in den USA so erfolgreich sind. Das müssen Sie uns erklären.
1: Das ist tatsächlich eine meiner Deutungen, weil wir uns natürlich als Sozialwissenschaftler wundern, wie es zu sowas wie Trump kommen könnte. Also wie kann es sein, dass die eine der ältesten oder die älteste Demokratie der Welt plötzlich so eine aus unserer Sicht höchst zweifelhafte Führungskraft wählt. Und ich glaube, die so gängige Erklärungen wie, naja, das liegt am schlechten Bildungssystem der USA oder an dem medialen System, das teilweise zusammengebrochen ist, ich glaube, das sind viel zu einfache Erklärungen, weil erstens sind die Amerikaner nicht alle dumm und die haben sogar sehr gute Medien. Und zweitens haben wir das Problem bei uns ja auch, zum Beispiel mit Boris Johnson in England, mit dem Brexit oder aber auch schon mit Berlusconi eigentlich fing das an und so. Fast jedes Land kann davon ein Lied singen. Und deshalb lautet meine These, da muss ein anderes Versprechen hinter diesen populistischen, die wir übrigens weltweit sehen, wenn man an Milei denkt oder so. Also da muss ein anderes Versprechen dahinter liegen an diesen populistischen Bewegungen. Und meine Antwort lautet, es ist genau dieses Versprechen, wieder zu handeln, weil auch die Politik sehr häufig in konstellativen, eigentlich mit konstellativen Reduktionen operiert. Dann heißt das immer, koalieren Sie mit Partei A, ja oder nein, oder sollen wir Waffen liefern, ja oder nein. Das sind keine Handlungsvisionen. Und Leute wie Trump gehen dann hin und sagen, ich handle wieder. Es ist mir völlig egal, was die Gesetze sagen, was die Verträge sagen, was die ökonomische Vernunft sagt. Ich handle, wie es mir richtig scheint. Ich glaube, ist es wirklich dieses große Versprechen bei Brexit, Take Back Control, wieder handlungsfähig zu sein, auch politisch wieder handlungsfähig zu werden? Man sieht dann aber, dass das natürlich nicht heißt, Spielräume nutzen heißt, Urteilskraft einsetzen, aber das heißt nicht, dass diese Urteilskraft auch da ist. Das Augenmaß und das Fingerspitzengefühl, die bedürfen auch der Einübung, ehrlich gesagt, und der Kultivierung. Und das alles sehen wir bei Trump oder Musk nicht. Und nach meiner Deutung ist das auch nicht Spielraum nutzen, sondern das ist Zertrümmern von Situationen. Das ist ganz was anderes, als was ich da im Sinn habe.
0: Da bahnt sich dann aber eine Riesenwut auf die Konstellation ihren Weg. Ne? Wir sehen Elon Musk mit der Kettensäge, die er sich von Milei geliehen hat, auf der Bühne stehen und er will die Bürokratie zersägen, all das, was uns tyrannisiert und klein hält. Vielleicht ist das ja so eine Größenfantasie, die dann sich dort Bahn bricht. Natürlich völlig wahnsinnig und übertrieben, aber vielleicht ist es schon eine ganz gute Erklärung. Ne?
1: Ja, ich glaube, dass das Ohnmachtsgefühl schlägt dann in eine Allmachtsfantasie um. Weil was mir wirklich wichtig ist, ist zu sagen, das, was ich als ich Handlungsfähigkeit nennen will und auch Urteilsfähigkeit, das ist nicht einfach gegeben. Das muss man kulturell ausbilden und auch individuell einüben. Wirklich wieder, ich meine, das beginnt eigentlich schon bei Kindern. Also ich glaube, Jonathan Haidt, der Soziologe aus den USA und auch Psychologe, hat schon recht, wenn er irgendwie sagt, Kinder, die wurden eigentlich früher lange Zeit einfach zum Spielen auf die Straße gelassen. Und dann mussten sie langsam Urteilsfähigkeit ausbilden. Also ist dieser Baumstamm gefährlich oder kann ich da über den Bach laufen? Ja, aber auch kann ich mit diesen größeren Jungs da spielen oder Mädchen oder sind die vielleicht eine Gefahr für mich? Kann ich mich darauf einlassen oder nicht? Man gewinnt dafür Urteilskraft, Fingerspitzengefühl, Augenmaß brauchen wir in allen Handlungssituationen. Aber sie müssen eingeübt und auch kulturell, wenn sie so wollen, kontrolliert werden. Und wenn wir das nicht mehr einüben, das beginnt ja wirklich schon mit dem Spielen.
0: Wir schauen uns gleich an, was Sie vorschlagen, wie wir aus diesem Zwiespalt rauskommen. Einerseits Regeln und konstellative Systeme zu brauchen, weil sie effizient sind, weil sie Gerechtigkeit schaffen und weil sie auch andere viele Vorteile bieten. Andererseits nicht daran zu zerbrechen. Vorher haben Sie uns noch ein bisschen Musik mitgebracht. Was haben Sie uns diesmal mitgebracht?
1: Ja, ich dachte, wir nehmen mal wirklich was Klassisches, die Bach-Kantate Jesus bleibet meine Freude, weil da geht es jetzt bei mir jedenfalls ums Musikspielen. Pink Floyd höre ich leidenschaftlich, aber diese Bach-Kantate, die spiele ich leidenschaftlich gern. Das ist einer dieser seltsamen Stücke, bei denen ich, wenn ich hinten fertig bin, immer fast automatisch vorne wieder anfangen muss. Spiele ich tatsächlich auch oft in der Kirche zusammen mit einer Querflötenspielerin und wir hören es uns jetzt aber mit Orgel und Trompete an.

0: oft Spielräume eingeschränkt werden, was dann wieder zu Unglück führt. So jedenfalls die Theorie. Da habe ich mir aber dann doch an einer Stelle Ihres Buches gedacht, stimmt das eigentlich, dass unsere Spielräume immer geringer werden? Weil eigentlich leben wir in einer Zeit, in der alles geht. Jeder kann sich, zumindest bei uns in Deutschland, ausdrücken, wie er will, machen, was er will, handeln, wie er will. Die Leute verlaufen sich ja eher in den Möglichkeiten. Also sind die Spielräume wirklich enger geworden?
1: Also da muss man, glaube ich, nochmal hinschauen, was ich genau mit Spielraum meine. Ich habe den Begriff ja eigentlich nicht vom Spielen genommen, sondern eigentlich eher aus dem Handwerk. Wenn ein Schreiner zum Beispiel eine Tür anbringt und die Angel einbaut, dann sagt er, die muss ein bisschen Spiel haben, weil im Sommer dehnt sich das Material aus, im Winter zieht es sich zusammen. Das heißt, es muss reaktionsfähig bleiben, muss sich anpassen können an die äußeren Bedingungen, in dem Fall an die Wettersituation. Und das meine ich mit Spiel. Ja, Manövrierraum zu haben, um in einer Situation der Sache und den Menschen gerecht werden zu können. Und das ist etwas anderes als große Wahlfreiheit zu haben, weil ich glaube, die Optionsräume, ich nenne sie auch Kontingenzräume, die haben sich in vielerlei Hinsichten ausgedehnt. Und oft ist das auch sehr gut, dass Menschen mehr Spielraum haben, zum Beispiel im Blick auf ihre Selbstdefinition, auf ihre Geschlechtsidentität, auf ihren Glauben, auf viele andere Dinge. Da sind die Optionsräume gewachsen, die Kontingenzräume, wogegen ich gar nichts einzuwenden habe. Das mag sein, dass das manchmal Menschen auch Angst macht und dass sie dann sozusagen ins Gegenteil umschlagen. Aber das ist etwas anderes als die Spielräume, die uns sozusagen Handlungsangemessenheit herstellen, die es uns erlauben, einer Situation gegenüber oder in einer Situation jeweils das Richtige und Angemessene zu tun.
0: Sie haben vorhin vom Einüben dieser Spielräume geredet, was eigentlich schon Kinder lernen oder vielleicht auch nicht mehr lernen, wenn wir sie mit Lego-Fertigmodellen großziehen. Sie kommen aus dem Schwarzwald. Wie viele Freiheiten hatten Sie dort als Kind in Ihrer Herkunftsfamilie?
1: Also ich glaube, es gab da auch beides. Natürlich ist es historisch oft so, dass es beides gab. Ich bin eigentlich in einer strengen religiösen, ich würde fast sagen Sekte aufgewachsen. Die war gar nicht christlich, sondern hinduistisch. Hat aber sozusagen in vielerlei Hinsichten versucht, ich würde sagen Handlungsspielräume zu beschneiden. Aber man sieht da eben, dass das nicht so ohne weiteres ging. Weil natürlich waren wir oft einfach draußen in die ganzen Nachmittage oder auch Abende oder die halben Ferien. Und da hatten wir genau alles das. Also das ging in den Wald, an den Bach, überall hin, wo natürlich Gefahren lauern, wo man aber sowas ausprobieren musste. Und was ich vorhin beschrieben habe, also diese Frage, kann ich diesen größeren Jungs da trauen oder nicht? Alle diese Dinge mussten wir ausprobieren und haben wir ausprobiert und haben uns damit und dafür dann auch Handlungsspielräume erschlossen.
0: Hinduismus, da muss ich jetzt mal nachfragen, ist erstmal ungewöhnlich für den Schwarzwald.
1: Ja, der Schwarzwald hat tatsächlich auch durchaus eine gewisse Neigung zu Sekten aller Art. Erstaunlicherweise zieht es die an. Aber die Gruppierung, in der sich meine Eltern damals angeschlossen hatten, die waren in der Schweiz ansässig, eigentlich in Winterthur. Und das war sehr ungewöhnlich, weil meine Eltern nicht irgendwie Hippies waren oder so. Da war das ja nicht ganz unüblich, sich da fernöstlichen Richtungen zuzuwenden, also Bhagwan oder auch Hare Krishnas oder so etwas. Sondern das war eher eigentlich fast eine pietistische Gruppierung, die aber eben hinduistisches Gedankengut und Mantras und solche Sachen aufgenommen hatte.
0: Wann hat das dann eingesetzt, Ihr Interesse für diese gesellschaftlichen Feinheiten, die Sie ja überall wahrnehmen, diese unsichtbaren und nicht messbaren Bereiche?
1: Ich würde sagen, in gewisser Weise hatte ich da einfach auch ein Doppelleben entwickelt, weil in der Schule habe ich nicht von dieser hinduistischen Gruppierung erzählt. Die meisten meiner Klassenkameraden wussten das gar nicht und deshalb bin ich großer Anhänger der Schulpflicht übrigens, ja, weil ich dadurch einen Sinn für eine Gegenwelt, für eine andere gesellschaftliche Realität gewonnen habe. Ich glaube tatsächlich, dieses Art von man könnte sagen Doppelleben, aber es war eigentlich jetzt nicht mit großer Geheimhaltung verbunden, aber es waren einfach zwei ganz unterschiedliche Realitätssphären und ich glaube, die haben eigentlich meinen Sinn für gesellschaftliche Wirklichkeiten durchaus mitgeprägt. Ich glaube, Norbert Elias hat das Argument gemacht, dass so eine Halbzugehörigkeit zur Gesellschaft vielleicht die beste Beobachterposition erlaubt. Er hat es bezogen auch auf Menschen mit jüdischstämmige Menschen, die einerseits natürlich hier Deutsche waren, in Deutschland lebten, aber auch immer als halbwegs Außenseiter waren. Und das bringt sie in eine sehr gute Beobachterposition, also dazugehören und nicht dazugehören. Und ich hatte dann aber schon als Jugendlicher wirklich ein ganz starkes, auch politisches und soziales Interesse.
0: Und das ist Ihnen erhalten geblieben bis heute, ne? Also dieses Beobachten wollen, dieses Begreifen wollen, wobei Sie ja heute kein Außenseiter mehr sind. Oder betrachten Sie sich in der Soziologie immer noch als Außenseiter?
1: Nein, das würde ich tatsächlich nicht sagen. Also da bin ich extrem

0: glücklich darüber eigentlich, dass ich die Sachen so machen konnte, wie sie wollte. Es ist mir eigentlich nicht wichtig, dass ich in erster Linie Soziologe bin. Ich habe übrigens, ich glaube, meine Entwicklung ging dann wirklich auch über die, ich habe erstmal Literaturwissenschaft studiert, mit dem Gefühl, dass ich in der Literatur viel näher am Leben bin. Also dieser Sinn für die Situationen, in die Menschen geraten, die Alltagssituation, aber auch die Lebenssituation, der schien mir viel lebendiger, viel greifbarer in Literatur als zum Beispiel in der Philosophie. Ich bin heute aber ziemlich froh, dass es eigentlich, ich würde sagen, dass es gelungen ist für mich, mich einerseits in der Soziologie zu etablieren, aber andererseits trotzdem auch da Grenzen überschreiten zu dürfen. Wir betreiben eigentlich inzwischen in Jena und auch darüber hinaus eine sogenannte Public Sociology, eine öffentliche Soziologie, die nicht die Idee hat, dass wir das Wissen der Uni zu den Menschen in der Welt bringen, sondern auch umgekehrt und gerade umgekehrt. Das Wissen über unser Leben ist bei den Menschen in allen möglichen gesellschaftlichen Kontexten, in Randlagen, in zentralen Lagen, eigentlich ausgeprägt und vorhanden und wir müssen es gemeinsam erschließen und ich glaube, das klappt ganz gut.
1: Resonanz, das ist so ein Begriff, der in Ihrem Werk immer wieder auftaucht, vielleicht der Begriff, den Sie auch mitgeprägt haben oder der Sie bekannt gemacht hat. Für alle, die sich noch nicht so viel damit beschäftigt haben, was meinen Sie mit Resonanz und was hat das mit dem neuen Thema, über das wir heute geredet haben, zu tun?
0: Inzwischen würde ich sagen, mein Gesamtarbeiten steht unter dem Begriff Soziologie der Weltbeziehung, also unter der Frage, wie sind wir in dieses Leben hineingestellt, auf diese Welt bezogen, die da jeden Tag vor unserem Fenster wacht, wenn wir aufwachen. Und da habe ich zuerst das Beschleunigungsbuch geschrieben, das gesagt hat, naja, irgendwie ändert sich unser Weltverhältnis durch den permanenten Beschleunigungszwang und Druck. Und die These war dann, das führt zu einer Entfremdung gegenüber der Welt. Ja, ich tue schon noch was von mir verlangt wird. Vielleicht tue ich das sogar erfolgreich, aber ich fühle mich nicht mehr wirklich, wenn Sie so wollen, darin zu Hause. Und Entfremdung ist ja ein Zentralbegriff der kritischen Theorie-Tradition, aber ich hatte keinen guten Gegenbegriff. Also und ich glaube, die kritische Theorie hatte den auch nicht. Also meine Frage war, wann fühlen wir uns denn nicht entfremdet in dieser Welt? Und meine Antwort darauf ist zu sagen, ja, da und dort, wo wir in Resonanz mit ihr sind. Resonanz ist ein Antwortverhältnis zur Welt. Wenn ich das Gefühl habe, ich stehe in Beziehung zu Menschen, mit denen ich ein Resonanzverhältnis bilde. Ich höre sie und ich antworte ihnen und sie hören mich und antworten mir. Aber es geht eben, Resonanz bezieht sich nicht nur auf Menschen, das bezieht sich zum Beispiel auf die Arbeit. Davon haben wir ja jetzt heute auch schon viel gesprochen. Wenn ich in einer Resonanzbeziehung zur Arbeit stehe, dass ich das Gefühl habe, das, was ich da tue, ist wichtig für mich, aber ich hinterlasse auch eine Spur in der Welt. Wenn Sie so wollen, ich vollziehe nicht nur. Also Resonanzbeziehungen zu Dingen, zu Menschen, zur Umgebung, sind meiner Ansicht nach das, was ein gelingendes Leben ausmacht. Und die Verbindung zum neuen Buch besteht dann darin, dass ich glaube, dass wir in Resonanz mit uns, mit den Menschen, mit den Dingen in situativen Kontexten sind. Dort, wo wir auf eine Situation antworten, fühlen wir uns lebendig und in Resonanz. Und dort, wo wir der Welt gegenübertreten und sie nur konstellativ bearbeiten, schleicht sich schnell ein Gefühl der Entfremdung ein.
1: Sie nennen am Ende Ihres Buches sozusagen ein positives Beispiel eines Pflegedienstes, der versucht hat, aus dieser konstellativen Geschichte rauszukommen. Was ist Ihnen da begegnet?
0: Ja, da war ich sehr überrascht, sehr überrascht und eigentlich auch sehr erfreut, dass ich aus beruflichen Gründen zunächst in Kontakt kam mit der Caritas Hochrhein. Das ist ein Zusammenschluss von verschiedenen sozialpflegerischen Einrichtungen, Sozialstationen heißen die. Und die haben mir die Augen dafür geöffnet, dass eine Pflegesituation, da geht es um mobile Pflege, also die Pflegerinnen und Pfleger gehen zu Menschen, die Hilfe nötig haben, nach Hause. Und das stellt sie immer vor eine Situation. Also die kommen dann in ein Haus und da ist vielleicht eine alte, kranke Frau oder ein kranker Mann oder ein alter Mann. Und die Situation ist jeden Tag eine andere. Ja, mal stellen sie irgendwie fest, oh, die Katze, die ein ganz wichtiges Bezugsobjekt ist für diese Person, die hat nichts mehr zu fressen. Dann ist halt Essen geben, der Katze Fressen geben, eine ganz wichtige Herausforderung. Oder sie stellen fest, die Pflanze ist vertrocknet und dann wässern sie vielleicht die Pflanze. Aber kann auch sein, dass die Frau, die da Pflege nötig hat, weint, weil die Tochter gestern nicht zu Besuch kam oder der Sohn nicht angerufen hat. Dann wäre es vielleicht das Angemessene, den Sohn anzurufen oder die Tochter oder mit der Frau ein paar Schritte spazieren zu gehen. Also kurz und gut, pflegen heißt immer eigentlich mit einer nicht erwarteten großen Situation konfrontiert zu werden. Und so haben die Pflegedienste das auch gehandhabt. Aber dann kam eben die Pflegeversicherung, die für die es sehr gute Gründe gibt. Ich will bestimmt nicht sagen, wir sollten die abschaffen, aber sie hat halt einen Zwang eingeführt, das System zu ändern und ganz genau zu bestimmen, welche Pflegehandlungen ausgeführt werden sollen und wie lange die dauern dürfen. Und das hat dazu geführt, dass man 22 Pflegemodule definiert hat und die Pflegekräfte mussten die dann eigentlich, hatten eine genaue Liste, was sie da an welchem Ort tun sollen und in welcher Zeit. Das heißt, sie mussten sich taub machen für die Pflegesituation dieser Menschen. Und das hat dazu geführt, dass die zu Pflegenden sich schlecht behandelt gefühlt haben und die Pflegerinnen und Pfleger wirklich Burnout bedroht waren und gesagt haben, so kann ich nicht mehr weiterarbeiten. Und dann hat sich die Caritas Hochrhein da tatsächlich zur Wehr gesetzt und hat ein neues Modell entwickelt und mit den Krankenkassen ausgehandelt, das den Pflegekräften jetzt wieder Spielräume gibt, die es erlaubt, denen wieder auf die Situation zu reagieren. Sie nennen das Ist-Zeit-Pflegemodell. Und es hat deutlich gemacht, dass wechselseitiges Vertrauen wichtig ist. Ja, also die Pflegekräfte und die zu Pflegenden vertrauen sich, die Sozialstationen und die Pflegekräfte auf der anderen Seite und selbst die Krankenkassen. Aber auf diese Weise kann man sich Spielräume auch wieder zurückerobern und man braucht dann ein kluges Metasupervisionssystem, um zu verhindern, dass solche Spielräume missbraucht werden.
1: Das war ein ermutigendes Beispiel. Zum Schluss, die Zeit ist verflogen. Das war der Doppelkopf mit dem Soziologen Hartmut Rosa. Mein Name ist Philipp Engel. Wenn Sie dieses Gespräch nachhören wollen oder weiterempfehlen wollen, Sie finden es jederzeit auf hr2.de. Und wenn Sie auf das Buch von Hartmut Rosa neugierig geworden sind, das heißt Situation und Konstellation vom Verschwinden des Spielraums. Herr Rosa, mir bleibt nur noch, mich sehr zu bedanken für das Gespräch.
0: Sehr gerne, es hat Spaß gemacht. Vielen Dank.
1: Und zum Schluss haben Sie nochmal Musik dabei. Was haben Sie ausgesucht?
0: Von Passenger ein kleines Lied, All the Little Lights. Ich finde es großartig, wie diese Band und ihr Sänger das schaffen, mit ganz wenigen Worten jeweils eine Situation vor unserem inneren Auge heraufzubeschwören. Ein sehr, sehr berührendes Lied.

Das war der Doppelkopf mit Hartmut Rosa. 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
1: 13 Uhr. Künftig strengere EU-Regeln für ChatGPT. Krankenkassenverband warnt vor Finanzkollaps der Pflegeversicherung. Iran verurteilt Angriffe der USA. Das Wetter wechselhaft mit Schauern und Gewittern bei 19 bis 25 Grad. Mein Name ist Stefan Schiebelhut. ChatGPT muss sich in der EU jetzt an strengere Regeln halten. Die EU-Kommission hat den KI-Chatbot als sehr große Online-Suchmaschine eingestuft. Damit gelten die Auflagen der europäischen Digitalgesetze auch für das Online-Forum Reddit und die Spieleplattform Roblox. Was das bedeutet, dazu ARD-Brüssel-Korrespondentin Katrin Schmidt.
2: Dazu gehört, dass die Plattformen oder jetzt auch ChatGPT die Risiken strenger bewerten und eingrenzen müssen, wenn es zum Beispiel um die Verbreitung illegaler Inhalte geht oder wenn es um die negativen Auswirkungen auf körperliche und mentale Gesundheit der Nutzer, vor allem Minderjähriger, geht. Gleichzeitig hat die EU-Kommission wiederum weitreichende Befugnisse, genau diese Sicherheitsmaßnahmen der Plattformen zu überprüfen und Verfahren einzuleiten, wenn sie nicht ausreichen.
1: Der Pflegeversicherung könnte bald das Geld ausgehen. Das rechnet der Spitzenverband der gesetzlichen Krankenkassen vor. GKV-Chef Blatt sagte, schon im ersten Halbjahr fehlten 770 Millionen Euro. Die Politik müsse jetzt handeln. Aus der Nachrichtenredaktion Christine Schumann.
3: Blatt spricht von Alarmstufe Rot. Schon im Oktober könne die Pflegeversicherung wahrscheinlich nicht mehr alle Leistungen finanzieren. Die Ausgaben stiegen dreimal so stark wie die Einnahmen, unter anderem, weil immer mehr Leute pflegebedürftig seien. Die Regierung will die Reform der Pflegeversicherung im Herbst angehen, aber die GKV fordert Sofortmaßnahmen. Unter anderem müsse der Bund die Milliardenausgaben aus der Corona-Zeit zurückzahlen und auch die Rentenbeiträge für pflegende Angehörige übernehmen.
1: Der Iran hat die Angriffe der USA auf die iranische Insel Larak in der Straße von Hormus verurteilt. Das Außenministerium teilte mit, die iranische Armee habe mit Gegenangriffen reagiert. ARD-Korrespondent Benjamin Weber.
4: Iran habe Raketen und Drohnen abgeschossen auf Stützpunkte der US-Armee in Jordanien und in den Vereinigten Arabischen Emiraten. Das erklärte die Islamische Revolutionsgarde. In Jordanien hätte sie Kampfjetstellungen und technische Infrastruktur ins Visier genommen und in den Vereinigten Arabischen Emiraten mit Drohnen US-Hubschrauber und Personal angegriffen. Aus den Emiraten wird die Darstellung zurückgewiesen. Auch aus Jordanien gibt es keine Angaben über Schäden. 8 iranische Raketen seien dort abgefangen worden.
1: Im Betrugsprozess gegen eine Mutter am Landgericht Gießen hat die Angeklagte ein Geständnis abgelegt. Die 42-Jährige soll vorgetäuscht haben, dass ihr Sohn an Krebs erkrankt ist. In 3 Jahren soll sie so fast 360.000 Euro an Spenden erschlichen haben. Ihr Verteidiger erklärte heute zum Prozessbeginn, die Angeklagte räume alle Taten ein. Immer mehr Menschen schauen sich Videos, Sendungen oder Filme über das Internet an. Nach einer Studie des Digitalverbands Bitkom waren es letztes Jahr 89%, nach 86% im Jahr davor. Immerhin 81% sehen wenigstens ab und zu Fernsehen über Kabel, Satellit oder Antenne. Im Audiobereich dagegen macht das Radiohören über einen klassischen Anschluss das Rennen. Es liegt mit 91% knapp vor dem Streaming. Das waren die Nachrichten. Das Wetter. Heute Nachmittag ist es wechselhaft und windig. Neben Sonnenschein gibt es dichte Wolken mit Schauern und Gewittern bei Höchstwerten zwischen 19 und 25 Grad. In der Nacht klingen die Schauer ab, die Temperaturen sinken auf 14 bis 11 Grad. Morgen gibt es mal Sonne, mal Wolken. Nach Norden hin kann es einzelne Schauer geben, meist bleibt es aber trocken. Bei 19 Grad im Upland bis 25 Grad an der Bergstraße. Und die weiteren Aussichten. Am Mittwoch trocken, am Donnerstag vom Norden bis in die Mitte ab und zu Regen, sonst wenig Änderung, bei bis zu 26 Grad. Die Zeit 13.04 Uhr.
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5: Mit Carmen Mikovic, hallo und willkommen dazu. Zu Beginn gibt es das Doppelkonzert von Johann Sebastian Bach zu hören, sein Konzert für 2 Violinen und Streicher D-Moll. Hier sind Rachel Podger, Bojan Cicic und das Ensemble Brecken Baroque.

Das war das Doppelkonzert, das Konzert für zwei Geigen und Streicher D-Moll im Werkeverzeichnis von Johann Sebastian Bach. Ist es die Nummer 1043 und gespielt haben hier Rachel Podger und Bojan Cicic zusammen mit dem Ensemble Brecken Baroque. Und jetzt gibt's ein Wiederhören mit einer Klavierlegende. Die Karriere von Wladimir Horowitz umspannt weit über 60 Jahre. Von seinem ersten öffentlichen Auftritt in den frühen 1920ern, da war er gerade mal 18, bis zu seinem letzten 1989, kurz vor seinem Tod. Wir hören das trügerisch einfach beginnende Nocturne H-Dur von Frédéric Chopin in einer historischen Aufnahme von 1957.

0: Wladimir Horowitz, geboren 1903, allein schon durch seine Lebenszeit und durch seine Ausbildung war er den musikalischen Ideen von Frédéric Chopin sicherlich deutlich näher als wir heute. Das hier war eine Aufnahme des Nocturne H-Dur Opus 9 Nummer 3 von 1957. Jetzt um 13.26 Uhr geht es weiter in der kleinen Sommerreihe über Musikstatuen Land auf Land ab. Heute Orgelpfeifen als Denkmal. In Weiden in der Oberpfalz erinnert ein besonderes Denkmal aus den 1950er Jahren an den Komponisten Max Reger, der ja ein ebenso begnadeter Organist wie auch Komponist für die Orgel war. Antonia Morin war für uns vor Ort.
1: Nur wenige Schritte sind es von den Gassen der Altstadt bis zur Max-Reger-Anlage. Eine grüne Oase der Stadt Weiden mit schattenspendenden Bäumen, bunten Blumenbeeten und dem Ufer der Naab. In dieser Idylle steht seit fast 70 Jahren ein Denkmal für Max Reger, den bekanntesten Sohn der Stadt.
2: Das Denkmal soll in Form eines stilisierten Orgelprojektes ausgeführt werden.
1: So erläutert der Bildhauer Josef Gollwitzer im Frühjahr 1957 sein Konzept.
2: Als Material wird ein etwa 3 Meter hoher heimischer Granitblock verwendet, der auf Regers Verwurzelung mit der Oberpfälzer Erde hinweist, während das Orgelsymbol sein ernstes musikalisches Schaffen würdigen soll. Auf der Stirnseite des Denkmals weist ein Bronzezweig und der Name auf den geehrten Komponisten hin.
1: Der Künstler Josef Gollwitzer stammt wie Max Reger aus Weiden. Darum freut es ihn besonders, dass er das Denkmal entwerfen darf. Erstmal fertigt er ein kleineres Gipsmodell. Dann fährt er immer wieder ins oberpfälzische Flossenbürg zum Granitwerk. Hier bearbeitet er mit einem Team den harten Steinblock, bis er an 8 Orgelpfeifen erinnert. 12.300 Mark Honorar bekommt Gollwitzer für seine Arbeit. Aber der tonnenschwere Granit muss auch in den Park transportiert werden. Eine neue Stützmauer am Flussufer ist nötig und passende Bepflanzung ringsum. Macht am Ende fast 26.000 Mark für das Denkmal. Kosten, die die Stadt Weiden nicht allein tragen kann. Also rührt der Oberbürgermeister fleißig die Werbetrommel und bittet um private Spenden.
3: Damit man wirklich sagen kann, dass die Bürger Weidens ihrem großen Mitbürger ein Denkmal gesetzt haben. Es möge darum jeder, der die Bedeutung Max Regers für die Musikwelt und den Ruhm der Max-Reger-Stadt ermessen kann, seine Gabe beisteuern.
1: Im Oktober 1957 ist es soweit. Die halbe Stadt trifft sich im Park. Der Musikschulchor singt ein Stück von Reger und der Bürgermeister enthüllt feierlich das neue Denkmal. Auch Promis aus der Politik lassen sich das Event nicht entgehen. Der Ministerpräsident ist extra angereist und der Kultusminister ist ebenfalls da. Abends gibt es noch ein Festkonzert, natürlich mit viel Musik von Max Reger. Wer heute beim Tourismusbüro in Weiden vorbeischaut und eine Max-Reger-Stadtführung bucht, wird auch zum Denkmal gelotst. Mittlerweile ranken sich Pflanzen am Granit empor. Ein junger Baum verdeckt den freien Blick auf die steinernen Pfeifen. Natur und Kunst sind zu einer Einheit geworden. Die idyllische Atmosphäre wird durch die Weidener Sommerserenaden untermalt. Dann lauschen die Menschen im Park der Musik. Und das Denkmal im Hintergrund wirkt wie ein stiller Wächter dieser Töne.
0: Antonia Morin über das Max-Reger-Denkmal in Weiden. Ja, und jetzt wollen wir hier in H2 Kultur natürlich auch Musik von Max Reger hören. Die Hymne an den Gesang hat er 1898 in Weiden komponiert für das 60-jährige Stiftungsfest des Liederkranzes Weiden, der das Werk dann auch uraufführte. Die Leitung damals hatte der Meister selbst. Und der Text: O Gesang, schwellende Tonflut, heraufbrausendes Meer, dir, dir gelte mein Lied, Preis dir und Dank.

Die Hymne an den Gesang von Max Reger. Tristan Meister leitete die Deutsche Staatsphilharmonie Rheinland-Pfalz und gesungen haben die Herren der Chöre Vo Capella Limburg und Vox Quadrata. 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Es ist 13 Uhr und 36, gleich 37. Auf unserem Programm ist die phänomenal schöne Sinfonie Nummer 102 B-Dur, die Londoner Sinfonie Nummer 9. Kein auftrumpfender Anfang, sondern das Orchester, das sich auf einen Ton einschwingt und erst nach einem einschmeichelnden Largo an munterem Tempo zulegt. Hier ist das Royal Konzertgebouw Orchestra unter Nikolaus Hanoncourt mit der Sinfonie Nummer 102 von Joseph Haydn.

0: Die Sinfonie Nummer 102 B-Dur von Joseph Haydn war das, seine Londoner Sinfonie Nummer 9. Bei der Uraufführung im Februar 1795 musste im Londoner King's Theater der Finalsatz als Zugabe nochmal gespielt werden, währenddessen ein Kronleuchter von der Decke stürzte. Aber das tat dem Enthusiasmus des Orchesters keinen Abbruch. Auch ganz ohne Kronleuchter enthusiastisch war hier das Royal Konzertgebouw Orchestra, das die Sinfonie unter der Leitung von Nikolaus Harnoncourt eingespielt hat. Heute Nachmittag ist der Trompeter Reinhold Friedrich zu Gast in Menschen und ihre Musik. Als siebenjähriges Kind wurde er, wie er sagt, vom Blitz getroffen, als er ein brandenburgisches Konzert von Bach hörte. Da rannte er zu seinen Eltern und sagte, ich bin Trompeter, ich brauche eine Trompete. Und dann gab es kein Zurück mehr. Wie klingt eine Trompete für Reinhold Friedrich idealerweise?
1: Ich würde sagen, himmlisch. Das ist das Mindeste. Also die Kraft von dem Trompetenton steht ja für sich. Die wird von Komponisten eingesetzt zu den ganz großen Momenten. Also zu den ganz großen glücklichen Momenten, aber natürlich auch zu der Todestrompete. Das Spektrum der Trompetenklänge, das ist unglaublich weit gefächert. Und für mich ist eine Verbindung extrem wichtig, dass es so nah wie möglich am Singen ist. Für mich ist Trompete spielen, ist Trompete singen. Ich habe nie Interesse gehabt und es hat mich nie interessiert, Trompete zu schmettern. Also dieses Kriegsinstrument, nicht, dass ich das ablehne, aber ich bin da nicht angekommen. Für mich war Trompete singen immer das Wichtigere.
0: Reinhold Friedrich können Sie hören im Gespräch mit Christiane Hillebrand heute um 15:03 Uhr in Menschen und ihre Musik.

Das war das Budapest Festival Orchestra unter der Leitung von Ivan Fischer mit zwei slawischen Tänzen von Antonin Dvorak, nämlich aus seinem Opus 46, die Nummer 4 und die muntere Nummer 5. Kammermusik von Anna Amalie, Prinzessin von Preußen, gibt es jetzt zu hören. Ihre Flötensonate F-Dur mit Emmanuel Pahü, Jonathan Manson und Trevor Pinnock.

Die Flötensonate F-Dur von Anna Amalie, Prinzessin von Preußen. Gespielt haben Emmanuel Pahü, Flöte. Ihn hat begleitet Jonathan Manson am Cello und Trevor Pinnock am Cembalo. Es ist jetzt 3:07. Gleich um 2:30 geht es weiter in der Lesung des Romans Unser Haus mit Rutsche von Safia al-Baghdadi.

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5: Und da schlagen wir jetzt wieder den Roman Unser Haus mit Rutsche auf von Safia al-Baghdadi. Die in Paris lebende deutschsprachige Schriftstellerin erzählt darin eine Familiengeschichte zwischen den Kulturen, zwischen Saarbrücken, dem Elsass und dem Irak. Erzählt wird aus der Perspektive der erwachsenen Leila, die auf ihre Kindheit zurückblickt. Beim Weihnachtsessen erscheint es der kleinen Leila so, als müsse sie unzählige Gänge überstehen. Und von Gang zu Gang werden die Sticheleien ihrer Oma gegen ihren Vater, der aus dem Irak kommt, immer schlimmer und schlimmer. Es geht um Religion, Atheismus, Vorurteile. Schließlich will die Oma Babes Geschmacksurteil über den Weihnachtsbraten hören. Safia al-Baghdadi liest weiter.
6: Um auf deine Frage zurückzukommen, werte Line, sagte Babe dann, der Braten hat vorzüglich gemundet. Es war mir das zarteste Schwein, das mir je zwischen die Kiemen gekommen ist. Nuri gluckste erfreut. Schwein! Und patschte in die Hände. Und Oma fragte, du hast es gewusst? Bien sûr, très cher, sagte Babe, blickte tief in sein Weinglas und nahm dann einen kräftigen Schluck. Oma Line aber wirkte so, als hätte sie soeben einen ihrer Klunker verschluckt. Er hat es gewusst, sagte sie über die Tafel hinweg, ohne sich an jemand Bestimmten zu richten. Auch sie stürzte nun ihr Glas in einem Zug hinunter. Dabei tropfte Wein auf ihre ringbehängten Finger und sie schüttelte die kleinen Perlen ab. Rötliche Flecken kamen zum roten Kerzenwachs hinzu. Die Tischdecke wirkte bereits jetzt so, als hätte sie bessere Tage gesehen. »Aber warum?« wandte sie sich dann in einem Impuls an Babe und hielt ihr Weinglas wie ein Mikrofon in seine Richtung, vielleicht auch wie eine Waffe. Babe zuckte mit den Schultern. »Warum nicht?« Wieder grinste er mir über den Tisch hinweg zu, als wären wir Verbündete. Was die anderen während dieses ganzen Disputs nicht mitbekamen, war, dass ihm weiterhin die zwei Finger an den Händen fehlten. In mir braute sich ein Lachanfall zusammen. Ich versuchte, ihn zurückzuhalten, denn ich wollte genau zuhören, um zu verstehen, worum es überhaupt beim Zwist zwischen den beiden ging. Oma Line nahm nun Maman ins Visier. »Das macht er also einfach so. Isst einfach den Braten.« Ihr Kopf schoss zurück zu Babe. »Wie kommt das? Ich dachte, du isst kein Schweinefleisch?« beendete Babe ihren Satz. »Aber natürlich. Hätte ich sonst vorhin von der Paté gegessen?« Oma Line sank in ihren Stuhl zurück und starrte zum Stuck der Zimmerdecke hinauf. »Aber dann, warum haben wir all die Jahre darauf geachtet, dir bloß kein Schwein aufzutischen?« »Keine Ahnung. Für mich lautet die Frage eher, warum hast du mir Schwein serviert, wenn du dachtest, dass ich so etwas auf keinen Fall esse?« »Ja. Das verstehe ich auch nicht recht, Line«, sagte Uropa Grandpi. Oma ließ den Kopf nach vorn sacken, als hätte sie ihr eigenes Gift zu spüren bekommen. Sie winkte Opa Papi am anderen Tischende. »Jeannot, ich brauche einen Drink.« Opa Papi hatte die Weinflasche bereits griffbereit in der Hand, aber Oma sagte, »Schnaps.« Also stand er auf und ging an die Bar in der hinteren Ecke des Salons. »Ich finde ja«, sagte Uropa Grandpi zu mir, dass man mit solchen Dingen lieber bis zum Dessert warten sollte. Ich wusste nicht, ob er den Streit meinte oder das durchsichtige Getränk, das Opa Papi für Oma in ein Schnapsglas goss. Als handele es sich um Gegengift, griff sie danach, noch ehe er es ihr reichen konnte, und reckte es in die Höhe. »Gegen die allgemeine Borniertheit«, sagte sie. »Die Leute zieren sich. Sie essen dies nicht und das nicht. Dabei wissen sie gar nicht, was ihnen entgeht, wenn sie es nicht probieren. Ich wollte dir den Genuss eines Schweinebratens nicht vorenthalten, Amir. Das war mein einziges Anliegen.« Sie stieß mit ihrem Schnapsglas gegen sein Weinglas und trank, obwohl er nicht zurückprustete. Er blickte lediglich auf den leergegessenen Teller vor sich. »Schön«, sagte er schließlich mit steifer Stimme. »Dann verbuche ich das einfach mal unter Nächstenliebe.« Letzteres schien ein Zauberwort zu sein. Ich hörte, wie alle anderen Erwachsenen um den Tisch aufatmeten. Uropa Grandpi, der nun ebenfalls ein Schnapsglas vor sich stehen hatte, prostete Barbe damit zu. »Auf die Nächstenliebe, mon ami, das hast du schön formuliert.« Opa Papi und sogar Oma murmelten Ähnliches, und Maman lächelte Barbe an, als hätte er uns gerade aus einem Sturm heraus manövriert. Barbe ließ seine Hände in die Luft flattern und applaudierte dann. »Bravo!« Alle blickten zu ihm. Als er aufhörte zu klatschen, sah ich, dass er seine fehlenden Finger an die Hände zurückgezaubert hatte. Das hatte er für mich getan. Die anderen bemerkten nicht einmal, wie er mir rasch seine Handrücken präsentierte. Ich krümmte mich vor Lachen. »Was ist denn nur los mit dir?« fragte Oma Line. »Sie ist müde. Das ist die Aufregung vor der Bescherung«, sagte Maman, wohl bemüht darum, eine neu aufziehende Gewitterwolke zu vertreiben. »N'est-ce pas, Lulut?« Ich hatte Tränen in den Augen vor Lachen. Heimfahrt. Ich malte mit dem Finger ein Herz an die beschlagene Scheibe und winkte Oma Mami, Opa Papi und Uropa Grandpi von der Rückbank aus. Voltaire bellte und dackelte unserem Käfer hinterher. Barbe fuhr Schritttempo, doch kaum bogen wir auf die salzbestreute Hauptstraße ein, gab er Gas. »Endlich«, sagte er, »Gott sei Dank.« Daraufhin lachte er. Maman schüttelte nur den Kopf, doch in ihrem Profil lag auch ein Lächeln. Aus dem Autoradio jubelte es und eine Melodie erklang, die sich zu mitreißendem Tempo steigerte. Barbe drehte lauter. »Das ist dein Lied, Layla.« Und tatsächlich sang da jemand lauthals »Layla« und dann weitere Dinge in einer mir fremden Sprache. »Das ist Clapton«, sagte Barbe. »Der Eric Clapton.« Er beschleunigte, trotzte allem, dem rauen Klima, dem Schnee, dem Frost, lachte und fasste nach Mamans Hand. Sie erwiderte seinen Griff, meine Eltern lächelten einander an, vergaßen und ließen das Glatteis hinter sich. Der Orkan, der vor uns lag, nicht aus Schnee, sondern ein Habub, ein Sturm aus stechend feinem Wüstensand, der braute sich erst zusammen. Ill Communication. Anton will nach Paris kommen. Von hier aus will er ein Flugzeug chartern, um mit mir, Champagner und Rosen nach Las Vegas zu fliegen. Oder nach Dänemark, Hauptsache an einen Ort, an dem man so schnell wie möglich heiraten kann. Wann genau er kommen will, konnte er allerdings nicht sagen. Eigentlich wollte er längst schon da sein, hat sich aber unterwegs verfahren und steckt derzeit in Italien fest. Ich fragte ihn, ob denn wenigstens seine Galeristin wüsste, wo er gerade sei, aber er wich aus, sagte »When in Rome?« Doch was er dort zu suchen hätte, wusste er auch nicht, bloß, dass es essentiell sei, er aber sofort danach in den nächsten Zug nach Paris springen werde. Ich bezweifle, dass von Rom aus direkte Zugverbindungen nach Paris führen. Die Wahrscheinlichkeit ist also hoch, dass Anton sich erneut verfährt und niemals hier ankommt. Vermutlich ist es besser so. Eine echte Beziehung mit Alltag, ich weiß nicht, ob das eine gute Idee ist. Da kann so vieles schiefgehen. Anton etwa könnte sich verändern, ein anderer werden. Oder völlig im Widerspruch zu dem handeln, was er zuvor noch proklamiert hat. So wie der Reporter Jens, der ständig überall ungefragt seine Frau lobpries, dann aber mich küsste. Oder Hector, der vorgab, eine Bakterienphobie zu haben und plötzlich an meinem Klo herumschraubte. Anton ist auf einem Höhenflug, also wird er fallen, tief hinabstürzen wird er und meinem Gefühl nach wird es ähnlich wie mit Barbe sein. Nicht von heute auf morgen also, sondern schleichend. Anfangs werde ich vermutlich nichts merken und ebenso wenig er selbst. Wir werden genug Zeit haben, uns in unserem Alltag festzufahren und voneinander abhängig zu machen, werden ein Kind oder vielleicht gar zwei bekommen, um uns aneinander zu binden. Und dann, wenn die Verwandlung vollendet und er, ein anderer, aus seinem Kokon schlüpft, dann wird es zu spät sein. Zu spät, um mich aus der Affäre zu ziehen und unversehrt davon zu kommen. Dann werde ich so dastehen wie damals Maman und dann werde auch ich plötzlich widersprüchlich handeln. Das Kind. Was wird denn dann aus unserem Kind werden? Das geht nicht. Anton darf nicht nach Paris finden. Kein Mann darf hierher finden. 1998. Mutter hat sich gemeldet. Sie ist gut in Spanien angekommen. Frisur sitzt noch, Lippenstift muss eventuell nachgezogen werden. Kurz nach ihrem Anruf hat Nuri ein Hackebeil in meine Zimmertür gerammt und mich anschließend aufgefordert, ihn damit umzubringen. Und das bloß, weil ich ihn darum gebeten hatte, den Klodeckel nach dem Pinkeln wieder runterzuklappen. Ich glaube, ich will keine Mutter sein. Ein weiteres Adieu. Oma Mami und Opa Papi sah ich erst Jahre später wieder. Und zwar nicht zu Weihnachten, sondern im Sommer. Aber nicht zu meinem 8. Geburtstag, sondern erst einige Wochen danach. Und auch nicht bei ihnen zu Hause, sondern gleich um die Ecke davon. In einer Kirche, die allerdings dem Flair ihrer Villa in nichts nachstand. Düster war es. Das graue Steingemäuer und die hohen Gewölbe verströmten die gleiche Kälte, als würde ich durch die Flure ihres Hauses wandeln. Und kalt waren auch die Blicke der fremden Menschen in den Sitzreihen entlang des Hauptschiffs, die sich zu uns umdrehten, während Mamans Pfennigabsätze ein gehetztes Tempo klackten, zu dem sie den Seestern und mich hinter sich herzog wie Luftballons. Eine Party war das hier aber nicht. Dieses Mal war Opa Papi tatsächlich tot. Und Maman hatte davon erst vor 2 Stunden erfahren. Von da an war fortwährend ihr Make-up verrutscht und ständig zog sie etwas nach, das keine 2 Minuten später wieder zerfloss. Barbe hatte vorhin zu Hause sofort gesagt, dass er nicht mitkönne. Er musste arbeiten. Oma würde sich bestimmt vorstellen, dass er in Wirklichkeit in Dubai Urlaub machte und dort statt geschäftlicher Verhandlungen den ganzen Tag in eine Jellaba gekleidet, auf dem blanken Boden sitzend Wasserpfeife paffte. Den Seestern kümmerte das alles nicht. Er heulte von dem Moment an, als wir endlich in einer der vorderen Sitzreihen Platz genommen hatten, bis zum Ende der Zeremonie, als hätte er sich zum Ziel gesetzt, die gesamte Kirche zu fluten. Nach der Predigt donnerte die Orgel in vollen Tönen durch das Schiff. Es wurde unruhig, alle erhoben sich, metallische Schritte und diffuses Gemurmel hallten zwischen den brachialen Klängen wieder, und inmitten dieser verunsicherten Aufbruchsstimmung lieferten Maman und Oma sich stumm ein Blickduell. Uropa Grandpi war auch da, aber irgendwie nicht wirklich. Zwar lächelte er mir zu, sagte aber nichts weiter, und dann konzentrierte er sich vollends darauf, seinen ellenlangen Körper in Gang zu bringen und schien dabei dennoch kaum vom Fleck zu kommen. Das war ein guter Moment, mich davon zu stehlen.

was Tutu wohl hierzu gesagt hätte? Vermutlich nichts, sondern einfach eine Schokoladenzigarette an Opa Papis Mund gezaubert. Da hätten wir gelacht, auch Opa Papi, und er hätte sich an der Karamellschokolade verschluckt. Dann wäre er hüftsteif aus dem Sarg geklettert, hätte sich den Blütenstaub von seinem schwarzen Anzug geklopft, dabei vielleicht genießt, was seine Igelfrisur wieder auf Zack gebracht hätte, und dann wären wir zusammen nach Hause gegangen, wo Barbe auf uns gewartet hätte, um mit uns zu spielen. Der Seestern hätte das Heulen endlich eingestellt. Maman hätte zur Feier des Tages Rosinenschnecken gebacken. Und erquickt von all der Freude und dem ofenwarmen Zuckerduft hätte Oma erkannt, wie schön es bei uns war und das Kriegsbeil begraben und meinen Barbe endlich in ihr Herz geschlossen. »Ganz sicher«, flüsterte Tutu in meinem Kopf. Nach 2 Rosinenschnecken, 3 Schokozigaretten und kurzem Sichzieren hätte selbst Oma mitgespielt. Tja, bloß stand ich nun hier an diesem vermaledeiten Sarg ohne Tutu, ohne seine Ideen und unseren gemeinsamen Spaß. Und Opa Papi würde deswegen nie wieder erwachen. »Lulut«, hörte ich Maman rufen. Die Orgel hatte zu spielen aufgehört und Maman stand immer noch unten bei unserer Sitzreihe gegenüber von Oma. »Komm!« Ich kehrte ihr den Rücken zu und beugte mich über den Sarg. Ich wollte den Innenraum inspizieren. »Leila ist gut jetzt, komm!« Maman klang näher, als stünde sie nun direkt an den Stufen unter mir. »Wir müssen zum Friedhof, lass die Leute nicht warten.« Ich aber beugte mich weiter vor. Es musste sein, das musste ich prüfen. Ob es im Sarg Kriechtiere gab? »Leila!« Auf den ersten Blick sah es in der Kiste rund um Opa Papi sehr aufgeräumt aus. Kein Vergleich zu unserer blauen Truhe im Kinderzimmer. Sogar mit feinem cremefarbenen Satin ausstaffiert war der Sarg und weit und breit kein Wurm in Sicht. Das war wenigstens ein kleiner Trost. »Leila, ça suffit!« Brüsk fuhr ich zu Maman herum. Sie hatte mich am Handgelenk gepackt. Doch stand sie weiter nicht bei mir, sondern an der untersten Stufe, wie eine Bergsteigerin, die sich an einem Steilhang auf 3000 Metern Höhe mit letzter Kraft an einem Seil festklammert, in dem Fall meinem Handgelenk. »Das tut weh«, rief ich. »Dann komm runter!« Ihr Make-up war wieder zerronnen und irgendetwas schien sie mit Gewalt davon abzuhalten, zu mir heraufzukommen, als läge eine unüberwindbare Kluft zwischen ihr und mir. Oder zwischen ihr und Opa Papi. Von ihr lösen konnte ich mich aber nicht, ihr Griff war zu fest. Also gab ich nach, ließ Opa hinter mir und stapfte die Stufen zu Maman hinunter. »Wo ist Oma hin?«, fragte ich. »Wartet draußen«, sagte Maman, während wir durch das leere Hauptschiff auf die Pforte zuhetzten. »Ich wollte nur sicher gehen, dass bei Papi keine Würmer sind.« »Ach was, die kommen erst später.« Mir sackte ein Stein in die Magengrube. Also doch, sie würden kommen, die Würmer, und sie würden fressen und sich verwandeln. Ein letztes Mal drehte ich mich zu dem Blumenmeer hin um, zum Sarg, zu Opa. Papi. Ihm blühte das gleiche Schicksal wie Tutu. Wer aber würde nicht gefressen werden, sondern sich verwandeln? Sich verwandeln wie die Würmer, ganz und gar dem alten Leben trotzen und sich ein neues erfinden. Maman? Ich? Unsere ganze Familie? Keine 7 Jahre sollten bis dahin vergehen, doch von alledem ahnte ich damals noch nichts. Leila! Ja! Los! Wenigstens musste der Seestern jetzt kichern. Häppchen. Bei der Trauerfeier in der Villa fanden sich dieselben fremden Menschen von der Bestattung ein, gafften weiterhin betroffen und kalt, bloß hielt ein jeder nun statt des Programmhefts für die Zeremonie ein Weinglas in der Hand. Der Seestern fraß sich bei den Patisserien am Buffet fest. Miniaturen von Schoko-Eclairs und Tartelette au Citron, Paris-Brest und Millefeuille, Chouquette à la Crème und religiöse Café stopfte er Griff für Griff in sich hinein, aber mir war nicht danach. Und Maman war kaum ansprechbar. Als wäre sie eine Geheimagentin, fixierte sie Oma Line, die mit der Würde einer ihr tragisches Schicksal

0: annehmenden Queen in der Mitte des Raumes stand und die Kondolenzen der Gäste auf sich niederprasseln ließ. Endlich erblickte ich in der Menge ein vertrautes Gesicht: Uropa Grandpi. Er saß etwas abseits auf einem Stuhl. Ich setzte mich zu ihm, doch wie schon in der Kirche war er auch hier nicht besonders gesprächig. Also beobachtete ich seinen Dackel Voltaire, der direkt vor uns einem Staubsauger gleich alle zu Boden gefallenen Häppchen vom Teppich aufputzte. »Wer weiß«, sagte Grandpi irgendwann und brach sofort wieder ab. Dann eine Weile später: »Du bist die Zukunft.« Und schließlich: »Nur Gott weiß, wohin die Reise geht.« Dann kam nichts mehr und Voltaire war auch verschwunden. Das erschien mir alles doch sehr rätselhaft. Ich merkte, dass meine Beine wippten und beschloss, ihnen nachzugeben und es nochmal bei Maman zu versuchen. Vielleicht hatte sie nun ja etwas zu erzählen. Tatsächlich hatte sie einiges zu sagen, aber nicht mir. Ich fand sie den langen Flur hinab im schwarz-weiß gefliesten Eingangsbereich am Treppengeländer bei der Haustür mit Oma Line in eine Diskussion verstrickt, die mir das Gefühl gab, in einer Walnussschale auf hoher See in einen Sturm geraten zu sein. »Nett, wie ausgesprochen aufmerksam von ihm. Und warum ist er nicht hier?« »Wie sollte er so kurzfristig Zeit finden?« »Der betritt natürlich keine Kirche.« »Hätte Grandpi heute früh nicht angerufen?« »Dass du da warst, erstaunt mich.« »Er war mein Vater.« »Warum hätte ich dir Bescheid geben sollen? Amir hat dir das Gehirn gewaschen mit seinem Atheismus.« »Natürlich betrete ich zur Beerdigung meines...« »Die Kinder sind nicht einmal getauft. Meine eigenen Enkelkinder.« »Wie du meinst.« »Und trotzdem denke ich, Gott sei Dank, andernfalls hätte er dir womöglich einen Schleier übergeworfen.« Fast hätte Maman in ihren Stilettos das Gleichgewicht verloren. »Wie bitte?« »Nimm ihn nicht in Schutz. Janot war wie ein Vater zu ihm. All die Unterstützung, die Amir von ihm erhalten hat. Das Geld, wenn ich nur an das viele Geld für Amirs Geschäfte denke. Es wäre das Mindeste gewesen, dass er bei der Nachricht des Todes seines Schwiegervaters alles stehen und liegen lässt, um ihm die letzte Ehre zu erweisen, wie es sich gehört.« Maman scherte sich längst nicht mehr um ihre Schminke, aber sie hielt die Tränen mit Gewalt zurück, hielt auch Omalines Blick stand und kaute dabei mit geschlossenem Mund auf ihrer Zunge wie auf einem Kaugummi. Vielleicht haderte sie, vielleicht wägte sie ihre Worte ab. »Für ihn, ja«, stieß sie schließlich hervor. »Sicher hätte Amir das für ihn getan.«
1: »Pardon? Und wo ist er dann jetzt?«
0: »Du hast uns nicht das Gefühl gegeben, dass er willkommen ist.«
1: »Ich bitte dich, Poupette, was soll ich zu diesem Unsinn sagen? Seit 3 Jahren hatte ich keine Nachricht von dir.«
0: »Doch, Grußkarten.«
1: »Pah, Grußkarten. Mein eigener Vater, Maman. In letzter Minute erfahre ich davon. Und du weißt genau, wie sehr ich es verabscheue, zu spät zu kommen.«
0: Jetzt konnte Maman die Tränen nicht mehr aufhalten.
2: »Maman«, sagte ich von der Schwelle zum dunklen Flur aus, aber sie hörte mich nicht und Oma hörte mich auch nicht. Sie brummte auf, als könne sie Mamans Verletzung nicht ernst nehmen.
1: »Ich war überfordert, Poupette. In Trauer war ich. Ich bin in Trauer.«
3: »Ich auch!«
0: Für einen Augenblick verschlug es Oma die Sprache. Sie blickte auf den gekachelten Boden vor sich und sagte schließlich ungewohnt leise: »Du weißt nicht, wie das ist, einen Toten zu sehen.« Maman lachte auf.
1: »Doch.«
0: Sie stemmte die Hände in die Hüften und blickte nach oben, als wolle sie ihre Tränen in die Augen zurückrinnen lassen.
1: »Jetzt weiß ich es, dank dir. Und die Kinder auch. Ein offener Sarg? Musste das sein?«
0: Darauf sprang Oma wieder zischend an.
1: »Natürlich ein offener Sarg. Ich sehe nicht ein, weshalb ich die Einzige sein soll, die ihn in dem Zustand zu Gesicht bekommen musste. 2 Tage lang lag er so hier. 2 Tage, Poupette, bis der Bestatter sich endlich dazu bequemen konnte, ihn abzuholen. Eines kann ich dir sagen. Das war das letzte Mal, dass ich den beauftragt habe.«
0: Und während ich noch rätselte, wen Oma denn noch alles unter die Erde bringen wollte, sagte sie: »Außerdem haben sie ihn, finde ich, fein zurechtgemacht. Fast besser als zu Lebzeiten. Kein Vergleich jedenfalls zu dem elenden Anblick unmittelbar nach.
1: Du hast keine Vorstellung, Poupette, wie dein Vater aussah, als ich ihn gefunden habe. Ganz verdreht, auf den kalten Kacheln gleich neben der Haustür, wie ein gestrandetes Walross, der Blick ganz glasig, den Kopf auf der ersten Stufe. Und dann der Geruch. Maman erstarrte und sah mit weit aufgerissenen Augen zu Oma. Auch ich schrak zusammen. Wir standen ja genau neben der Haustür, auf den kalten Kacheln, bei der Treppe. Maman hatte sogar einen Fuß auf der ersten Stufe. Vorsichtig hob sie ihn an, trat einen Schritt zurück und geriet dann aber in ihren hohen Absätzen ins Wanken. »Leila, um Himmels Willen, was machst du hier? Geh sofort wieder rein zu Nuri.« »Aber...« »Nichts aber, ich komme gleich. Ihr könnt auch schon eure Spielsachen zusammensuchen.« »Was soll das bedeuten?« fragte Oma. »Was?« fragte Maman. »Willst du etwa schon wieder abreisen?« Zwar reisten wir diesmal nicht ganz sofort ab, aber viel länger blieben wir trotzdem nicht.
4: Safia al-Baghdadi las die 6. von 24 Folgen ihres neuen Romans »Unser Haus mit Rutsche«. Erschienen ist er im Hansa Verlag. 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Morgen geht es hier weiter, wieder um 9.30 Uhr oder 14.30 Uhr, die Wiederholung.

Das war Musik der argentinischen Komponistin Maria Luisa Annido. Fast 100 Jahre ist diese Barcarole alt. Die Gitarristin Heike Mathiesen hat sich hier für uns gespielt. Damit es 3:02, gleich nach den 15 Uhr Nachrichten, gibt es eine neue Ausgabe von Menschen und ihre Musik. Heute mit dem Trompeter Reinhold Friedrich. Am Mikrofon bis hierhin war Carmen Mikovic. Ich danke Ihnen fürs Zuhören und wünsche Ihnen noch einen schönen Nachmittag mit HR2 Kultur.

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1: 15 Uhr. Sommer war einer der wärmsten seit Messbeginn. Festnahme nach Schüssen bei Rave in der Schweiz. In Deutschland leben mehr Frauen als Männer. Das Wetter wechselhaft mit Schauern und Gewittern bei 19 bis 25 Grad. Mein Name ist Katrin Rudolph. Dieser Sommer war wohl der wärmste, der in Hessen jemals offiziell gemessen worden ist. Nach einer vorläufigen Bilanz des Deutschen Wetterdienstes war es im Schnitt 19,9 Grad warm, 0,1 Grad mehr als im bisherigen Rekordsommer 2003. Bundesweit war es mit 19,6 Grad der zweitwärmste Sommer. HR-Klimaredakteurin Katharina Wilhelm.
2: Der Sommer war zudem sehr trocken, besonders im Westen und Südwesten Deutschlands. Im Durchschnitt hat es 22 Hitzetage mit Temperaturen von über 30 Grad gegeben. Die Hitze und die Trockenheit hatten in diesem Jahr massive Auswirkungen auf die Ernten, die Schifffahrt und damit die deutsche Wirtschaft und nicht zuletzt auf die Gesundheit. Der Klimawandel hat dabei eine entscheidende Rolle gespielt. Eine Studie des Deutschen Wetterdienstes zur Hitzewelle Ende Juni ergab, dass eine Hitzewelle dieses Ausmaßes ohne den Klimawandel statistisch unmöglich gewesen wäre.
1: Hessen führt einen Medienführerschein für Grundschulkinder ein. Die Landesregierung hat mitgeteilt, dass das Angebot für Viertklässler in einem Jahr starten soll. Es gehe dabei unter anderem um den sicheren Umgang mit dem Internet und mit persönlichen Daten. Der Medienführerschein ist Teil eines neuen Bildungspakets. Geplant sind unter anderem auch mehr Deutschunterricht an Grundschulen und zusätzliche Förderung bei Matheproblemen. Nach den Schüssen bei einem Techno-Festival in Aarau in der Schweiz hat die Polizei einen Verdächtigen festgenommen. Die Ermittler teilten mit, dass es sich um einen 43 Jahre alten Schweizer handelt. ARD-Korrespondentin Patricia Wern.
3: Wo der Mann festgenommen wurde, schreibt die Polizei nicht. Auch die Hintergründe seiner Festnahme sind unklar. Die Ermittlungen zum genauen Hergang der Tat sowie zu den Hintergründen und dem möglichen Motiv liefen noch, heißt es. Details will die Polizei erst am Mittwoch bekannt geben. Eine 22-jährige Frau war in der Nacht zum Sonntag durch Schüsse getötet worden. 5 weitere Menschen wurden verletzt, darunter auch eine Deutsche, die ihren Wohnsitz in der Schweiz hat. Keiner der Verletzten schwebt laut Polizei in Lebensgefahr.
1: Zum ersten Mal muss sich ein KI-Chatbot an die europäischen Digitalgesetze halten. Die EU-Kommission stuft ChatGPT jetzt als sehr große Suchmaschine ein. Deshalb gelten ab sofort schärfere Regeln. Zum Beispiel muss ChatGPT die Risiken eingrenzen, dass illegale Inhalte verbreitet werden. Oder wenn sich etwas negativ auswirkt, vor allem auf Jugendliche. Auch für das Online-Forum Reddit und die Spieleplattform Roblox gelten diese Auflagen. Die EU-Kommission darf prüfen, ob sie sich daran halten und kann eventuell Verfahren einleiten. In Deutschland leben insgesamt etwas mehr Frauen als Männer. Das zeigen Daten des Statistischen Bundesamts. Je nach Alter und Region ist das aber unterschiedlich. Bei den 18- bis 29-Jährigen gibt es zum Beispiel deutlich mehr Männer als Frauen. Ein Grund dafür ist, dass etwa 5% mehr Jungen als Mädchen geboren werden. Außerdem kommen mehr Männer als Frauen nach Deutschland. Bei den über 50-Jährigen gibt es dagegen mehr Frauen als Männer. Der Grund dafür ist, dass Frauen im Durchschnitt länger leben als Männer. Das waren die Nachrichten. Das Wetter. Heute Nachmittag ist es wechselhaft und windig. Neben Sonnenschein gibt es dichte Wolken mit Schauern und Gewittern bei Höchstwerten zwischen 19 und 25 Grad. In der Nacht klingen die Schauer ab, die Temperaturen sinken auf 14 bis 11 Grad. Morgen gibt es mal Sonne, mal Wolken. Nach Norden hin kann es einzelne Schauer geben, meist bleibt es aber trocken bei 19 bis 25 Grad. Die weiteren Aussichten: am Mittwoch trocken, am Donnerstag von Norden her bis in die Mitte ab und zu Regen, sonst wenig Änderungen bei bis zu 26 Grad. Die Zeit 15.04 Uhr.
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4: Dazu begrüße ich heute ganz herzlich den Trompeter Reinhold Friedrich. Er ist der Mann mit dem magischen Trompetenton, der auch schon mal als Trompetengott bezeichnet wird. Professor, Dozent, Solist, herzlich willkommen, Reinhold Friedrich.
5: Hallo.
4: Und mein Name ist Christiane Hillebrand. Herr Friedrich, wenn Sie in kurzen Sätzen selbst mal beschreiben müssten, was ist denn ein magischer Trompetenton? Abgesehen mal von Ihrem eigenen, wie muss ein Trompetenton klingen, damit Sie ihn als magisch bezeichnen?
5: Ich würde sagen himmlisch. Das ist das Mindeste. Also die Kraft von dem Trompetenton steht ja für sich. Die wird von Komponisten eingesetzt, zu den ganz großen Momenten. Also zu den ganz großen glücklichen Momenten, aber natürlich auch zu der Todestrompete. Das Spektrum der Trompetenklänge, das ist unglaublich weit gefächert. Und ja, für mich ist eine Verbindung extrem wichtig, wenn es um den Klang geht, dass es so nah wie möglich am Singen ist. Für mich ist Trompete spielen, ist Trompete singen. Ich habe nie Interesse gehabt und es hat mich nie interessiert, Trompete zu schmettern. Also dieses Kriegsinstrument, nicht, dass ich das ablehne, aber ich bin da nicht angekommen. Für mich war Trompete singen immer das Wichtigere. Und so hat mich der Blitzschlag getroffen als Siebenjähriger.
4: Als Siebenjähriger der Blitzschlag getroffen. Können Sie das beschreiben? Was war da? Haben Sie da zum ersten Mal Trompete gehört, bewusst?
5: Ja, also ich habe natürlich vorher schon Trompete gehört, in kirchlichem Umfeld mit Posaunenchor, aber das war jetzt nicht so, dass es mich angeregt hätte. Und dann mit meinem besten Freund, bei dem zu Hause, gab es eine kleine Single. Auf der einen Seite der erste Satz und auf der Rückseite der zweite und dritte Satz von dem Brandenburgischen Konzert. Und dann habe ich das gehört und war komplett geflasht, bin nach Hause gegangen und habe meinen Eltern gesagt, ich bin Trompeter, ich brauche eine Trompete. Also ich habe nicht gesagt, ich möchte Trompete lernen, sondern ich bin Trompeter. Und das war mit 7 Jahren und es gab nie mehr ein Zurück von dieser Idee. Es war klar. Mit 7 Jahren war das entschieden.
4: Und da konnten Sie auch direkt loslegen. Bei der Trompete gibt es ja immer so ein bisschen Einstiegsalter. Ich glaube, mit den 10 hat das
5: ja
4: zu tun. Ne?
5: Das ging wunderbar. Also ich habe dann direkt danach in so einem Feriencamp angefangen. Und dann hat mich einfach das gelockt, was beim Brandenburgischen Konzert das typisch ist. Diese hohen Töne, die so diese Qualität von Licht haben. Und das ist das, was mich bis heute fasziniert und wegen was ich auch dieses Jahr und nächstes Jahr und übernächstes Jahr dieses Stück noch ganz oft spielen werde. Solange ich das kann, mache ich das, weil das Stück hat eine Kraft und eine Energie, die einzigartig ist. Im ganzen Bachschen Werk ist dieses Stück so ein Singulär.
4: Ja, Musik von Johann Sebastian Bach haben Sie sich auch für diese Sendung gewünscht. Ja. Sie haben ja die Musiktitel zusammengestellt. Wir werden natürlich auch Sie nachher mal hören. Ja. Aber was mir aufgefallen ist, Sie haben auch 2 Stücke dabei, wo das Saxophon eine Rolle spielt. 2-mal Jan Gabrek, damit steigen wir auch gleich mal ein. Wäre das auch ein Instrument gewesen, das Sie sich hätten vorstellen können?
5: Also so wie der Jan Gabrek spielt schon, so wie das ganz viele andere spielen nicht. Also der Jan Gabrek gibt diesem Instrument, finde ich, was ganz Besonderes mit. Und auch in der stilistischen Ecke, wo er angesiedelt ist mit seinen Freunden Keith Jarrett etc. Das war meine Jugend. Das war so mein Coming Out, dass ich von dem kirchlichen Umfeld mich lösen konnte und mal in die Popmusik reingegangen bin und in die Jazzmusik. Und das war für mich ein ganz wichtiger Komponist und Instrumentalist.
4: Dann steigen wir ruhig mal mit ihm ein.
5: Gut.
4: Und hören von ihm 12 Moons mit seinem Ensemble.

0: Jan Garbarek und Ensemble, ja, da haben wir wirklich den himmlischen Saxophonton, ne?
1: Ja.
0: Zu Gast ist heute der Trompeter Reinhold Friedrich in der Sendung Menschen und ihre Musik. Und er hat die Musiktitel für heute zusammengestellt. Und ich freue mich, Herr Friedrich, dass Sie persönlich ins Studio nach Frankfurt gekommen sind. Und für Sie ist das ja auch ein bisschen wie zurück in die Heimat.
1: Ja, unbedingt.
0: Kann man das noch so sagen? Sie waren lange, lange Solotrompeter im HR-Symphonieorchester.
1: Genau.
0: Sie sind immer noch sehr verbunden mit dem Orchester, ne?
1: Ich muss ja verbunden sein. Das war meine erste professionelle Station als Musiker und die hat mich geprägt ohne Ende. Das war damals der Chefdirigent Elio Inbal mit seinen fantastischen Aufnahmen mit Mahler. Ich habe jedes Stück zum ersten Mal gespielt und dann auf CD aufgenommen. Und die können ja heute noch dastehen neben den ganz großen Gesamtaufnahmen anderer, größerer, vielleicht berühmterer Orchester. Aber die Aufnahme mit HR, die hat einen Moment, der anders ist als bei allen anderen. Vielleicht ein bisschen bei Bernstein gibt es sowas, aber das ist das Jiddische im Gesamtwerk von Gustav Mahler. Das hat der Eli einfach rausgezaubert und er hat uns damit getortured ohne Ende. Er hat die Leute gequält, dass sie endlich mal so Jiddisch spielen, so im Sinn von Klezmer oder so. Und das habe ich dann auch später dem Claudio Abbado anbieten können als Klangwelt oder als wie ich mich verstehe in der Musik. Und Claudio hat es alles aufgenommen und aufgesogen und hat sich damit arrangieren können, weil es gibt ja diese berühmte Aufnahme Leonard Bernstein, nachdem der Gustav Mahler ja Chefdirigent war von der Wiener Staatsoper und von diesem Orchester, 50 Jahre später die erste Probe mit der fünften Mahler und der Trompeter weiß überhaupt nicht, wie diese fünfte Mahler zu funktionieren hat und hat diese do, so eine ganz langweilige Triole gespielt und dann Leonard Bernstein hat ihn dann erklärt, das ist nicht so, das muss anders klingen, das muss da und hat ein Tempo und hat was, immer die kleinen Noten werden verkürzt, die werden wie in Klezmer Music werden die Dinge verformt und das haben wir gelernt, wirklich gelernt bei Eli.
0: Und er war ja wirklich lange Chefdirigent beim Orchester und Sie waren auch lange Solotrompeter von 1983 bis 1999 und heute sitzen Ihre Schüler zum Teil im Orchester.
1: Ja, die beiden Solotrompeter kommen aus unserem Stall und die sind auch unfassbar gut. Also ich bin so unendlich stolz auf die beiden jungen Trompeter, der Sebastian Berner und der John Vielhaber. Und es gibt, ich glaube, fast keine bessere Aufnahme vom Vivaldi-Konzert. Vivaldi-Trompetenkonzert, da hat man das Gefühl, wer spielt jetzt gerade? Man kann die beiden gar nicht unterscheiden. Und ich erkenne mich natürlich da drin auch ein ganz großes Stück. Also, dass meine Schüler hier sitzen und das weitermachen, was ich mal 1983 angefangen habe, es macht sehr große Zufriedenheit.
0: Ja, und während der Zeit hier im Orchester haben Sie den ARD-Wettbewerb gewonnen. Vorher waren Sie auch schon als Solotrompeter unterwegs. Es hat Sie dann nicht hier gehalten im Orchester, sondern Sie sind weitergezogen.
1: Ja, ja. Dazwischen gab es so eine Station, dass verschiedene andere Orchester mich haben versucht abzuwerben. Der berühmteste oder für mich krasseste Versuch war der von Sergio Celibidache, mich nach München zu holen. Und dann habe ich aber gemerkt, das geht einfach nicht. Ich bin im Hessischen Rundfunk so glücklich und ich bin da auch ein freier Mensch noch. Ich kann noch agieren, weil ich habe da einen zweiten Solotrompeter, mit dem ich den Dienst so regeln kann, dass ich auch immer wieder rauskomme für meine Solokonzerte. Und dann mit Celibidache habe ich mich sehr friedlich geeinigt, nachdem er mir den Solovertrag angeboten hat, habe ich gesagt, ich kann nicht zu Ihnen kommen, weil wenn ich bei den Münchner Philharmonikern bei Ihnen bin, dann kann ich keinen einzigen Vertrag mehr unterschreiben, weil wenn Sie dirigieren, muss ich ja da sein. Und dann habe ich das Kapitel abgeschlossen und war also ganz lieb und brav bis 99 im HR und habe da also maximal alles für mich rausgeholen können, was ich mit Orchester machen wollte und gedacht, das war es jetzt mit Orchester. Ja, und dann hat sich doch wieder eine Tür aufgetan. 2-3 Jahre später ging es dann schon wieder in die nächste Ebene.
0: Mhm. Aber es ist eben auch diese Vielfalt, ne? Jetzt ist natürlich auch so, das Repertoire der Solotrompete ist natürlich begrenzter als bei vielen anderen Instrumenten, aber Sie waren immer darauf aus, wirklich zu schauen, wo gibt es noch Repertoire, was kann man eventuell noch finden. Natürlich gibt es in der zeitgenössischen Musik auch ein großes Repertoire, eine große Vielfalt und Sie sind sehr breit aufgestellt gewesen immer.
1: Wir haben natürlich dieses Wahnsinnsloch quasi von Beethoven bis Ende Brahms. da ist ein schwarzer Balken im Repertoire der Trompete, leider. Und es gibt eigentlich keinen sinnvollen Grund, weil das Instrument war dann irgendwann schon mal wirklich ausentwickelt von der Naturtrompete, von der Barocktrompete über so ein kleines Zwischenstadium der Klappentrompete hin zum Ventilinstrument, aber die Trompeter der Zeit haben offensichtlich das alles verschlafen. Uns fehlt dieses Repertoire und für mich ist es deswegen, bis zum heutigen Tag ist es wahnsinnig wichtig, auch mit dem Hintergrund meines Lehrers, der wichtigste Trompetenforscher und Musikwissenschaftler ist, Edward H. Tarr, der hat so viel für die Trompete gemacht wie kein anderer. Und irgendwie, als er gestorben ist in Corona-Zeiten, habe ich so das Gefühl gehabt, jetzt legt sich eine Hand auf meine Schulter. Und ich habe irgendwie plötzlich genau da weitergemacht, durch so ein paar Umstände mit jüdischen Komponisten, mit Emigranten, auch mit politisch Verfolgten, die für unser Instrument was geschrieben haben. Und da gibt es ja noch so unglaublich viel zu entdecken. Also es gibt fast keine Woche, wo ich nicht irgendwo dran bin und wieder ein neues Stück irgendwo her finde. Nebst dem, dass man natürlich immer auch neue Musik weiterentwickeln kann. Und das hat mich der Hessische Rundfunk ja auch gelehrt und mich da angeführt. Ich habe den Kollegen John Cage kennengelernt, ich habe den Chelsea kennengelernt, der Olivier Messiaen war im Studio, natürlich auch Lachenmann und so weiter. Herr Stiebler, unser Redakteur für Neue Musik, war da einfach fantastisch und hat die wichtigsten Menschen nach Frankfurt geholt. Und das hat mich auch angeregt, dann das Bernd-Alois-Zimmermann-Konzert aus der Taufe zu heben, das bis dahin als unspielbar galt. Und dann haben wir dieses wichtige, ich denke mal wichtigste Konzert überhaupt, haben wir auf den Weg gebracht. Und heute ist es ja immer noch unheimlich schwer zu spielen, aber es war jetzt im Finale vom ARD-Wettbewerb das Finalstück und hat seinen Platz jetzt im Repertoire.
0: Zeigt auch, dass das Niveau immer höher wird.
1: Unfassbar.
0: Und es gibt natürlich auch die Möglichkeit, Bearbeitungen zu spielen. Ha. Und eine solche hören wir jetzt. Jetzt haben Sie Mahler schon mehrfach erwähnt. Ja. Jetzt haben wir nämlich eine Aufnahme, da hören wir Sie in der Trompete mit Musik von Gustav Mahler, Blumine. Das ist ja eigentlich ein Stück für Orchester.
1: Also ja.
0: Und Sie haben jetzt hier eine Bearbeitung für Trompete und Klavier zu vier Händen.
1: Ja.
0: Wie kam es denn dazu?
1: Mahler ist einfach ein Top-Thema in meinem Leben. Und dieses Stück Blumine ist ein einzelnes Werk, was überlebt hat aus einer Serie von 7 Musikstücken, die der Gustav Mahler über Nacht, wirklich über Nacht komponiert hat. Der Intendant von Kassel, wo er damals bei seiner ersten Stelle war, hat gesagt, du, in Leipzig, diese Oper Trompeter von Säcking von Viktor Nessler, die rockt so ab, die macht so einen Erfolg, die Vorstellungen sind alle ausverkauft. Wir haben das Schauspiel von Viktor Schäffler und wir brauchen dringend Musik für dieses Stück, der Trompeter von Säckingen. Das war so eine romantische Idee von der Liebschaft eines Trompeters mit der Prinzessin. Und dann hat der Mahler diese 7 Stücke komponiert und hat die eigentlich alle wieder dann auch weggeworfen, bis auf die Blumine. Die hat er anscheinend doch sehr lieb gehabt. Und dann hat dieses Stück überlebt, weil es in die erste Sinfonie eingeflossen ist und dann wieder rausgeschmissen wurde und wieder reingenommen wurde und wieder rausgeschmissen. Und dann ist der Zweite Weltkrieg mit einer Bombe auf dem Kasseler Opernhaus geendet und das Stück ist verbrannt. Und es gab von der Familie Rosset eine Abschrift, die in Boston dann in den 60er Jahren aufgetaucht ist. Und so hat das Stück überlebt und es ist einfach Mahler und es ist Trompete und es erinnert natürlich unglaublich an das Posthorn-Solo und das ist auch der Initiator dieser Trompeter von Säckingen, von diesem mittelmäßigen Komponisten Viktor Nessler, war die Schubkraft, die den Gustav Mahler zur Blumine geführt hat.

0: Ja, die Blumine von Gustav Mahler.
1: Ja.
0: Ein symphonischer Satz für Orchester. Hier haben wir eine Bearbeitung für Trompete und Klavier zu vier Händen gehört. Reinhold Friedrich, Eriko Takezawa Klavier und Alisa Kratzer Klavier, die hat auch die Bearbeitung dieser Version übernommen. Ja, wunderschöne Musik.
1: Ja, und mir stehen die Tränen im Auge, weil sich da eigentlich alles zusammenfindet. Also die Alisa Kratzer ist das Patenkind von Eriko Takezawa. Eriko Takezawa ist erst meine Klavierbegleiterin gewesen in der Hochschule, dann meine Freundin und jetzt meine Frau. Und dann kommt noch diese Blumine dazu und die macht mir sowieso Tränen in die Augen, weil die Musik von Gustav Mahler einfach so überirdisch schön ist. Mhm. Und dann in dieser neuen Form kommt sie jetzt auch in die Konzertsäle und in den Markt, weil sich natürlich die Trompeter um das Stück auch ein Stück weit reißen. Da haben wir ein neues Solostück gekriegt durch diese Bearbeitung, weil im Orchester kommt es dann doch nicht so häufig vor, aber dieses Stück ist genau das, was mich an der Trompete auch interessiert. Das ist Singen auf dem Instrument.
0: Was Sie eingangs schon gesagt haben.
1: Genau. Mhm. Und es hat diese Wehmut, diese Melancholie, die Trompete eben auch auszeichnet. Die kann nicht nur strahlen und die kann nicht nur Todestrompete sein, sondern die kann auch melancholisch sein. Und das hat uns wirklich der Gustav Mahler geschenkt, mehr als jeder andere Komponist. Der hat die Trompete zu diesem melancholisch anmutenden, sinnlichen und singenden Instrument gemacht.
0: Und Sie haben ja vorhin die verschiedenen Epochen aufgezählt und es gibt natürlich auch unterschiedliche Instrumente. Die Klappentrompete haben Sie erwähnt, ja. Dann gibt es das Flügelhorn und Sie spielen natürlich auch viele verschiedene Instrumente, je nach Epoche. Das heißt, Sie haben nicht nur eine Trompete im Schrank, sondern da ist eine große Auswahl.
1: 100 sind es, glaube ich.
0: 100?
1: Ja.
0: So viel hätte ich jetzt nicht erwartet.
1: Ja. Irgendwie kommen die alle zu mir und es liegt wirklich nur daran, dass ich interessiert bin, das Instrument als Ganzes zu erfassen. Und dann ist es einfach notwendig, dass man Barocktrompete spielt. Es ist notwendig, wenn man Haydn- und Hummelkonzert spielt, dass man weiß, was hat denn der Komponist da eigentlich vor sich gehabt und was ging und was ging nicht. Und wenn man das nicht weiß, dann kann man dem Haydn und Hummel zwar auch spielen, halt eine moderne Fassung draufzaubern, die schön klingt, aber dem historischen Instrument wird man da nicht gerecht. Und das hat mich immer fasziniert und ja, ist ein wichtiger Teilaspekt von meiner Karriere, die Suche nach dem Originalklang.
0: Bei so vielen Instrumenten, wenn Sie sagen, also um die 100 Instrumente zu Hause, gibt es da auch eine Lieblingstrompete?
1: Also es gibt vielleicht mehrere Lieblingstrompeten. Eine ist diese kleine Trompete, die den Maurice André so berühmt gemacht hat. Maurice André war der erste große international tätige französische Solist und er hat eine kleine Trompete gehabt von der Firma Selmer. Selmer ist berühmt für seine Saxophone eben, aber auch für diese kleine Piccolo-Trompete und die hat so einen unglaublich schönen, strahlenden Klang und ich spiele heute noch auf genau dem Instrument von Maurice André.
0: Sie sind ja in Weingarten geboren, das ist in der Nähe von Karlsruhe.
1: Ja.
0: Und von dort natürlich immer mal wieder unterwegs gewesen, aber es hat sich schon, den haben wir vorhin auch schon mal kurz im Vorgespräch drüber gesprochen, sind schon so ein heimatverbundener Mensch, sind ja heute auch wieder in der Ecke gelandet, leben dort.
1: Auch wieder im Weindorf.
0: In einem Weindorf.
1: Also von einem Weindorf zum nächsten Weindorf. Und als ich dann in Frankfurt war, ist es ja auch ein Weindorf. Das ist ein Apple-Weindorf. Also Frankfurt reiht sich dann in die Weindörfer ein. Ich bin einfach wahnsinnig gerne in dieser Ecke zu Hause, weil das hat so was wie Piemont oder die Toskana. Das ist so eine hügelige Landschaft, die ganz reizvoll ist. Und die hat mich nie losgelassen. Und Weingarten hat mich ja sozialisiert, auch meine musikalische Entwicklung hat da stattgefunden. Und jetzt bin ich da wieder gelandet, weil ich dann irgendwann mal später in Karlsruhe die Professur bekommen habe. Mit mal gerade 30 Jahren war ich dann plötzlich Professor. Und ja, und das Kapitel geht jetzt dieses Jahr auch zu Ende.
0: Genau, und darüber sprechen wir gleich drüber. Jetzt haben wir erst noch eine Musik. Und Sie haben ja vorhin erzählt, Bach war derjenige, der quasi dazu beigetragen hat, dass Sie heute Musiker geworden sind, Trompeter geworden sind. Jetzt haben wir zwar nicht das Brandenburgische Konzert, von dem Sie gesprochen haben, aber wir haben ein Stück aus dem Wohltemperierten Klavier von Johann Sebastian Bach. Und da möchte ich natürlich vorher noch mal wissen, warum haben Sie das ausgewählt und warum diese Aufnahme?
1: Andras Schiff ist der Pianist und wenn er spielt, gehe ich in die Knie. Ich bin zwar in einer religiösen Familie aufgewachsen, aber ich würde mich nicht als religiös bezeichnen, aber wenn ich Musik höre und wenn Andras Schiff am Klavier sitzt, dann falte ich die Hände und dann bin ich einfach weg. Er ist eine Musikerpersönlichkeit und er ist ein unglaublicher Freund und er ist ein Leuchtstern. Er ist einer meiner drei Götter, die ich im Zimmer hängen habe. Andras und der Fritz Wunderlich und Claudia Abbado.
0: Jetzt hören wir erstmal Andras Schiff mit dem Präludium aus Präludium und Fuge B-Moll, Bachwerkeverzeichnis 867 von Johann Sebastian Bach.

0: Ja, ein Wunsch von Reinhold Friedrich, der heute zu Gast ist in der Sendung Menschen und ihre Musik. Andras Schiff haben wir gehört, ein Freund, ein Kollege. Sie haben eben nochmal geschwärmt, während die Musik lief, was für ein toller Mensch er auch ist. Und ja, dass sie sich immer wieder begegnen auch. Ne?
1: Und er ist so authentisch. Also er ist derjenige, der Musik, aber nicht nur Musik, auch unterrichten und das Verständnis für die Beziehung Schüler-Lehrer so auf den Punkt bringt. Also er ist jemand, der extrem respektvoll mit den Studenten ist und das ist eine Wohltat, mit ihm zusammen zu sein.
0: Dann sprechen wir doch jetzt mal über Ihre Zeit als Dozent in Karlsruhe. Sie haben ja eben schon gesagt, ja, die Zeit geht jetzt nach 37 Jahren zu Ende. Ja. 1989 wurden Sie als Professor für Trompete an die Hochschule für Musik in Karlsruhe berufen. Ja, das ist wirklich eine sehr, sehr lange Zeit. Ja. Die Arbeit mit den Studierenden, brauche ich gar nicht fragen, hat Ihnen dann mit Sicherheit auch sehr viel gegeben und sehr viel Spaß gemacht.
1: Und Celi Bidake, beim letzten Gespräch, was ich mit dem Sergio gehabt habe, hat er gesagt, weißt du, Reinhold, der Beruf des Lehrers ist das Größte und das Wichtigste und das Verantwortungsvollste, was es überhaupt gibt. Wenn du das gut machen willst, dann musst du das ganz ernst nehmen. Und das war dann im Stammbuch reingeschrieben und das hat mich ja auch geführt. Und was mir besonders wichtig ist an diesem Beruf ist, ich habe kein System, sondern der Schüler macht das System. Der Schüler mit seinen Bedürfnissen, mit dem, was er braucht, der formt das System des Unterrichtens aus, was dann von mir nachher kommt. Also es gibt ja Lehrer, die wissen, wie man Trompete spielt und dann wird es über jeden drüber gestülpt und friss oder stirb. Wenn dir das nicht passt, dann wirst du aussortiert, dann bist du einfach nicht mehr dabei. Das hat mich nie interessiert. Was mich interessiert ist, welchen Menschen habe ich vor mir und wie viele Schalen muss ich wegmachen, bis wir zu dem Kern vorstoßen, in dessen Innerem sich sein Diamant befindet. Das ist das, was mich interessiert, den Menschen kennenzulernen. Und da gehört natürlich die ganzen Probleme auch dazu, die ganzen Stärken, die ganzen Schwächen. Die Familie gehört dazu, auch die Wünsche für die Zukunft. Wissen Sie, wenn Sie so einen 16-Jährigen treffen, dem gerade sein Papa verstorben ist an Krebs, und der mir in die Hand gegeben wurde. Und dann frage ich den jungen Kerl, du, was möchtest du denn mal später im Leben machen? Und dann sagt der 16-Jährige, ich möchte Trompeter an der Staatsoper in Berlin sein. Und dann habe ich gesagt, okay, jetzt fangen wir gleich mal an zu üben. Das ist ja ein gutes Ziel, wunderbar. Und der junge Mann ist jetzt Vater von zwei Kindern und sitzt in der Staatsoper in Berlin bei Thielemann und vorher bei Barenboim. Und das ist das, wofür es sich lohnt, so ein Leben auch diesem Beruf zu widmen und jeden Schüler individuell zu fördern. Du musst den Schüler da abholen, wo er ist und musst ihn dann weiterbringen. Und das braucht ja dann auch dieses Selbstbewusstsein und das Selbstvertrauen.
0: Und das Niveau, wir haben es ja vorhin schon gesagt, das steigt ja auch immer weiter.
1: Wow. Also ich habe jetzt im letzten Jahr, hatte ich den Juryvorsitz beim ARD-Wettbewerb, den ich selber mal gewonnen habe, den ich aber auch mal nicht gewonnen habe, weil ich habe den zum ersten Mal gespielt vor dem Hessischen Rundfunk 1980 und bin auf den vierten Platz gerutscht, was ich überhaupt gar nicht gedacht habe. Und dann habe ich gedacht, okay, wenn das jetzt beim ersten Mal schon gar nicht so schlecht lief, beim nächsten Mal machst du da mal wirklich ernsthaft. Und dann komme ich da 40 Jahre später wieder zum ARD-Wettbewerb und dann spielt da ein junger Franzose, der bei mir studiert hat, das Blaue von der Wand runter und beeindruckt die ganze Welt mit seinem Spiel beim Bernd Alois Zimmermann Konzert.
0: Ja, Wahnsinn, ne?
1: Und der zweite Preisträger ist dann aus Versehen auch noch von mir. Aber der Sandro Hirsch ist in Bonn am Beethoven-Orchester und hat gerade mal 4 Wochen vorher den ersten Preis beim Kodaly-Wettbewerb gewonnen. Und ein unglaublich fantastischer junger Mann, der Robin Payet, der erste Preisträger, kommt mir ins Schwärmen. Und wenn ich das vergleiche mit dem Niveau vor 40 Jahren, dann wird man blass. Ich glaube, dass jetzt in den letzten Jahren auch pädagogisch einfach viel passiert ist, dass die Lehrer anders mit den Schülern umgehen und dass natürlich auch der Anspruch gewachsen ist. Also das Repertoire ist einfach jetzt da. Die Leute können an diesem Kletterbaum, können sie sich hochhangeln. Als ich angefangen habe, Trompete zu studieren, dann gab es so einen Kanon von 5 und wenn man es weit fasst, 10 Stücke oder so. Und heute sind es Hunderte von Werken. Es kommt immer was Neues dazu, es kommen neue Spieltechniken dazu und die einzelnen Methoden greifen ineinander. Also es gibt ja verschiedene Trompetenschulen und die machen jetzt so langsam ein sinnvolles Ganzes wie so ein Mosaik, was seine Steinchen alle an der richtigen Stelle gesetzt hat. Und das führt dazu, dass die zum Teil einfach das Blaue vom Himmel spielen und dann am Ende meiner Lehrerkarriere jetzt fällt dann noch so ein Stern vom Himmel. Und jetzt habe ich ein Wunderkind an der Backe von Japan, das ich überhaupt nie für möglich gehalten hätte, dass es sowas geben kann.
0: Oh, das macht sicherlich stolz. Ja. Und ich glaube, Sie gehen dann auch mit einem lachenden und einem weinenden Auge, ne?
1: Ja, ich kann die Tür ganz entspannt zumachen. Die ist ja dann auch nicht ganz zu mit dem Unterrichten. Ich bin noch in 3 Schulen in Berlin, an der Barenboim Said, in Madrid. Bis vor kurzem war ich an der Royal Academy am Unterrichten. Und jetzt kommt noch Hannover dazu, wo mein eigener Schüler gesagt hat, Reinhold, ich brauche jemand, der so ab und zu mal vorbeiguckt und nach dem Rechten sieht. Und kannst du das bitte übernehmen? Naja, das mache ich jetzt halt auch noch.
0: Jetzt haben wir erstmal wieder ein bisschen Musik und jetzt haben wir einen Musiker, einen Sänger, einen Tenor, dessen Name auch schon gefallen ist, Fritz Wunderlich.
1: Bei Fritz Wunderlich ist das Bild komplett, die Interpretation, die Stimme, die Natürlichkeit, der unfassbare Ausdruck und ein Ton von ihm reicht ja schon, dass man irgendwie an der Seele berührt wird und sich dem gar nicht entziehen kann. Das hat ja fast sowas von einer Droge. Nicht umsonst hat dann so jemand wie Pavarotti gesagt, es wird nie einen Tenor geben, der besser ist als Fritz Wunderlich. Es ist der größte Tenor aller Zeiten und auch in der Zukunft wird er nicht übertroffen werden.
0: Und jetzt haben Sie das Stichwort schon genannt, Seele, und da haben Sie den passenden Titel ausgewählt. Ich will meine Seele tauchen, aus der Dichterliebe von Robert Schumann. Und hier wird Fritz Wunderlich am Klavier begleitet von Hubert Giesen.

0: Der Trompeter Reinhold Friedrich zu Gast, Solist, Professor, weltweit gefragter Dozent für Meisterkurse. Er hat uns diese Stunde Musik zusammengestellt. Eine abwechslungsreiche Musikliste, wie ich finde, Herr Friedrich. Kommen Sie manchmal auch selber zum Musikhören oder ist das eher selten?
1: Nicht oft, weil ich meine, ich mache ja Musik irgendwie von morgens bis abends und die Schüler machen auch ganz schön viel Druck auf die Ohren und dann braucht man manchmal einfach Stille. Und das ist auch Musik. Also dann einfach mal nichts hören und mal nur in sich reinhören. Ich habe ja eine ganz abenteuerliche Geschichte gehabt. Vor 7 Jahren habe ich beschlossen, dass ich ein Sabbatical mache. Und ich bin ein halbes Jahr, auf den Tag genau ein halbes Jahr, auf dem Fahrrad gesessen und bin quer durch Europa gefahren, ohne einen Fahrplan und habe keinen Podcast angehört und habe keine Kopfhörer drin gehabt, aber es lief die ganze Zeit Musik. In meinem Kopf.
0: In Ihrem Kopf.
1: In meinem Kopf. Und ich muss manchmal wirklich mit fast schon ärgerlich das Programm umstellen, wenn wieder irgendwas von Bach sich einfach nicht aus meinem Kopf hat raus bewegen lassen. Und dann habe ich wirklich so am Sender gedreht, um ein anderes Stück zu hören. Also im Kopf findet Musik natürlich auch statt. Und was ich wahnsinnig faszinierend finde, das findet ja wirklich statt. Also wenn ich in meinem Inneren höre, höre ich wirklich. Und dieses halbe Jahr auf dem Fahrrad. Ich glaube, es gab keinen Tag, wo ich nicht doch Musik gehört hätte, aber halt in meiner eigenen Box.
0: Das spart jede Menge Geld. Sie ja. Kann keine CDs kaufen.
1: Da waren alle Sinfonien von Mahler dabei und fast das Gesamtwerk von Johann Sebastian.
0: Sie haben ja einige Titel auch dabei für heute ausgewählt. Die Stimme, haben Sie ja gesagt, die Trompete soll auch so klingen, als würde eine Stimme singen. Und Sie haben auch viele Sängerinnen und Sänger ausgewählt. Und Ruth Cisack? Ist eine Sängerin.
1: Ist ein Teil meines Lebens und ein sehr schöner Teil meines Lebens. Und das hat angefangen, als der Sendesaal vom Hessischen Rundfunk umgebaut wurde und wir mussten ausweichen. Raus aus dem Hessischen Rundfunk, aus der Bertramstraße nach Oberursel und nach Bad Vilbel und dahin und dahin. Und dann sitze ich da so gelangweilt in einer Probe von einer Mozart-Vesper. Wolfgang Schäfer hat dirigiert, ein guter Freund, aber es war so trompetenmäßig was extrem langweilig und ich saß da und plötzlich trifft mich der Schlag, weil ich von hinter mir einen Klang gehört habe, wo ich gedacht habe, das gibt's nicht. Und ich habe mich nicht getraut, mich umzudrehen, weil sonst hätte ich ja vielleicht was zerbrechen können, was da so kristallin und so komplett unfassbar zart rüberkam. Als diese Arie vorbei war von Mozart, dann habe ich mich mal so zufällig umgedreht und da saß da so eine Schlamperstudentin mit dem Pulli und der Jeans und hat so, ich habe jetzt gerade nichts Besonderes gemacht, ich habe nur ein bisschen gesungen. Und mir war in dem Moment klar, wenn ich jemals eine CD mache mit Trompete und Sopran, dann ist es mit dieser Frau und sonst mit niemandem. Und aus der CD ist dann eine 16-jährige Beziehung geworden, die ganz, ganz viele wunderbare Momente hatte.
0: Und Sie haben sich eben auch eine Arie mit Ruth Cisack gewünscht. Ja. Das ist eine Aufnahme aus dem Jahr 1997, die wir jetzt hören, mit Mozart.
1: Und die wird für immer die beste Pamina for all times, wird sie dastehen, weil das kann niemand mehr auf den Punkt bringen und mehr reduzieren und nur das sein, was dieses junge Mädchen, diese Pamina, in dem Moment wirklich ist. Das ist authentisch.

0: Ach, ich fühl's, es ist verschwunden, ja, aus der Zauberflöte von Wolfgang Amadeus Mozart. Und wir haben hier Ruth Cizak gehört in einer Aufnahme mit dem Deutschen Symphonieorchester Berlin unter Markus Creed. So ein strahlender, aber auch ruhiger Sopran, ja. Einfach wunderbar.
1: So ehrlich nach innen und ohne den Star machen zu wollen, sondern nur die Musik.
0: Jetzt müssen wir noch über Claudio Abbado sprechen, bevor die Sendung zu Ende geht. Er ist mehrfach erwähnt worden schon und es war, glaube ich, auch eine ungewöhnliche erste Begegnung zwischen Ihnen beiden.
1: Die war wirklich sehr ungewöhnlich, weil ich wurde plötzlich eingeladen, nach St. Moritz das zweite Brandenburgische Konzert zu spielen mit einem der ersten Konzerte der Berliner Philharmoniker Kammerorchester, die Berliner Barocksolisten. Und da war Claudio und hat es dirigiert. Und ich habe den ganzen Tag frei gehabt, weil es war ja erst abends die Probe um 18 Uhr. Und dann habe ich gesagt, ja gut, meine beiden Söhne, wir sind auf den Gletscher gegangen. Und dann haben wir da auf dem Gletscher rumgeturnt. Und dann sind wir runtergekommen mit dem Lift. Und ich hatte so einen Prügel in der Hand, so ein Brikett, so dieses große schwarze Ding, was damals das erste Mobiltelefon war. Und irgendwann mal hat es einmal piep, piep, piep, piep, piep, piep, piep, piep. Und dann waren 28 Nachrichten auf dem Mobiltelefon. Und dann kam so die Stimme, die Probe hat sich verschoben, weil abends ist ein Rockkonzert auf dem Platz in Pontresina und deswegen müssen wir die Probe mittags machen. Reinhold, komm mal dann ein bisschen früher, wir fangen dann gleich mit deinem Stück an. Reinhold, wo bist du? Reinhold, wir sind jetzt bald mit der Probe fertig. Und dann, ja gut, und dann bin ich unten gewesen, bin ins Hotel, habe meine Trompete geschnappt, bin rein und dann habe ich die Trompete hochgerissen und habe dieses Stück ohne Einspielen, was sagen wir, mit zum Schwersten gehört, was es überhaupt gibt. Ich konnte mich nicht einspielen und meine Hände haben irgendwie was gemacht und ich habe meine Hände angeguckt und habe gedacht, huch, wer greift da? Wer macht das? Ich war komplett so ein bisschen neben der Kapp. Und dann haben wir das Stück einmal durchgespielt und dann hat Claudio gesagt, ja gut, kann man machen, so, kann man vielleicht spielen nochmal, ja, ist gut, das kannst du, ja. Dann habe ich gesagt, ja, natürlich, ja, ich mache alles, was sie. Und dann haben wir das nochmal gespielt und das war die Probe. Und dann hat der Claudio irgendwie Narren an mir gefressen und 6 Jahre später oder 7 Jahre später kommt ein Telefonanruf. Hallo, hier ist Claudio. Kannst du vielleicht spielen im Sommer nächster Jahr mit mir Mahler-Symphonie in Luzern machen, mir neues Orchester? Und ich habe gedacht, das ist ein Student von mir, der mich auf den Arm nimmt. Und wollte schon was sagen, habe gedacht, nee, Vorsicht, Vorsicht, Glatteis. Und dann, ja, dann war das der Claudio und dann haben wir diese Sache 2003 begonnen, die bis heute andauert, jetzt nicht mehr mit Claudio leider, sondern mit Ricardo Chailly, aber wunderbarer Dirigent, wunderbare Arbeit. Aber diese Zeit mit Claudio ist Gänsehaut pur. Ja, dann gab es eine Aufnahme in dieser Zeit auch mit dem Mozart Bologna Orchester mit den 6 brandenburgischen Konzerten. Und da gibt es eine Aufnahme davon, wo alle fliegen. Da fliegt man einfach nur noch. Und das ist so ein Zustand, wünscht man sich, der Flow in der Musik, wo keiner mehr denkt oder irgendwie Absichten versucht zu verwirklichen, sondern wo man einfach nur noch wie so ein Engel mitfliegt.
0: Reinhold Friedrich, wir kommen zum letzten Musikwunsch. Die Zeit geht so schnell rum. Wahnsinn. Und da haben Sie jetzt nochmal Musik von, da ist nochmal Jan Gabrik dabei, es ist Musik von Keith Jarrett, My Song. Auch eine Musik, die Sie sozusagen in Ihrer Jugend gern gehört haben.
1: Also Köln-Konzert, ne? Ja. Mit Keith Jarrett, aber auch dann Pat Metheny und dann Chick Corea und Herbie Hancock und dann ist die Tür schon offen zu Miles Davis und dann kommt Chet Baker und Clark Terry und dann, ja, das ist Chet Baker. Ich hätte gern 10 Stücke von Chet Baker jetzt in dieser Musiksendung gehabt. Ich würde gerne so eine Jahressendung machen, wo ich sammle 365 Tage im Jahr, 24 Stunden Musiksendung mache. Mehr wird die Musik nicht ausgehen. Es gibt so fantastische Sachen, aber Keith Jarrett und dieses ganze Umfeld von ECM Records, die haben mir geholfen, in die Musik einzufinden, in Jazz und auch in diese Zwitterformen zwischen Klassik und Jazz.
0: Dann hören wir das Stück jetzt zum Schluss und ich bedanke mich ganz herzlich, Reinhold Friedrich, dass Sie heute zu Gast waren.
1: Und der Titel My Song ist doch passend für die ganze Sendung.
0: Passend wunderbar für die ganze Sendung. Mein Name ist Christiane Hillebrand. Ich bedanke mich auch fürs Zuhören. Ja, und Ihnen noch eine schöne Zeit, denn als Trompeter werden Sie sicherlich noch viele, viele Projekte vorhaben. Ganz herzlichen Dank, dass Sie da sind.
1: Tausend Dank.

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2: 16 Uhr. Schulen in Hessen führen Medienführerschein ein. Iranische Führung verurteilt neue US-Angriffe. Hessen erlebt wärmsten Sommer seit Messbeginn. Das Wetter wechselhaft mit Schauern und Gewittern bei 19 bis 25 Grad. Mein Name ist Katrin Rudolph. In Hessen müssen künftig alle Schulkinder der 4. Klassen einen Medienführerschein machen. Die Landesregierung hat mitgeteilt, dass die Schülerinnen und Schüler so unter anderem den sicheren Umgang mit dem Internet lernen sollen. Das Angebot ist Teil des neuen Bildungspakets, das heute vorgestellt wurde. HR-Landtagskorrespondent Luca Kissel.
3: Besonders an den Grundschulen soll sich einiges ändern. Für Erstklässler gibt es eine zusätzliche Deutschstunde und in der 3. und 4. Klasse soll künftig jeden Tag gelesen werden. Kinder mit Schwierigkeiten in Mathe sollen außerdem stärker in kleinen Gruppen gefördert werden. Neu ist ein Pflichtfach zu KI und digitaler Welt. Es soll einen Fokus auf Medienbildung setzen und ist vorerst für die 5. und 6. Klassen vorgesehen. Für das gesamte Paket will das Land in den kommenden Jahren zusätzlich 50 Millionen Euro bereitstellen.
2: Das Leben in Deutschland hat sich im August weiter verteuert. Nach Angaben des Statistischen Bundesamts lag die Inflationsrate bei 2,9%. Das ist der 2. Anstieg in Folge. Die größten Preissprünge gab es demnach bei der Energie. Fürs Heizen und Tanken mussten die Verbraucher im Schnitt fast 11% mehr zahlen als vor einem Jahr. Hintergrund sind der Iran-Krieg und das Niedrigwasser auf dem Rhein, das den Transport von Kraftstoffen schwieriger macht. Der Sommer dieses Jahr war der zweitwärmste seit dem Beginn systematischer Wetteraufzeichnungen vor knapp 150 Jahren. Nach Berechnungen des Deutschen Wetterdienstes lag die Temperatur im Schnitt bei 19,6 Grad. Nur der Jahrhundertsommer 2003 war noch wärmer. HR-Reporter Wolfgang Hetfleisch.
4: In Hessen war es noch heißer als im Bundesdurchschnitt. Hier gab der Wetterdienst die berechnete Mitteltemperatur mit 19,9 Grad an. Die höchste je in Hessen gemessene Temperatur wurde in Bad Nauheim verzeichnet, wo das Thermometer am 27. Juni auf 41,3 Grad kletterte. Es war in Hessen in den vergangenen 3 Monaten auch sehr trocken. Es fiel nur gut die Hälfte der üblichen Regenmenge.
2: Der Iran hat die Angriffe der USA auf die iranische Insel Larak in der Straße von Hormus verurteilt. Das Außenministerium teilte mit, die iranische Armee habe mit Gegenangriffen reagiert. ARD-Korrespondent Benjamin Weber.
5: Iran habe Raketen und Drohnen abgeschossen auf Stützpunkte der US-Armee in Jordanien und in den Vereinigten Arabischen Emiraten. Das erklärte die Islamische Revolutionsgarde. In Jordanien hätte sie Kampfjetstellungen und technische Infrastruktur ins Visier genommen und in den Vereinigten Arabischen Emiraten mit Drohnen US-Hubschrauber und Personal angegriffen. Aus den Emiraten wird die Darstellung zurückgewiesen. Auch aus Jordanien gibt es keine Angaben über Schäden. 8 iranische Raketen seien dort abgefangen worden.
2: Ein Wurstwarenhersteller aus Niedersachsen ruft Streichmettwurst zurück, auch in Hessen. Grund sind Bakterien, die Durchfall und Fieber auslösen können. Betroffen sind 3 Sorten der Wurst des Herstellers Wulf mit verschiedenen Haltbarkeitsdaten bis Anfang September. Kunden, die das Produkt gekauft haben, können es im Laden zurückgeben und bekommen das Geld zurück. Das waren die Nachrichten. Das Wetter heute Nachmittag ist es wechselhaft und windig. Neben Sonnenschein gibt es dichte Wolken mit Schauern und Gewittern bei Höchstwerten zwischen 19 und 25 Grad. In der kommenden Nacht klingen die Schauer ab, die Temperaturen sinken auf 14 bis 11 Grad. Morgen gibt es mal Sonne, mal Wolken. Nach Norden hin kann es einzelne Schauer geben. Meist bleibt es aber trocken bei 19 bis 25 Grad. Die weiteren Aussichten: am Mittwoch trocken, am Donnerstag vom Norden her bis in die Mitte ab und zu Regen, sonst wenig Änderung bei bis zu 26 Grad. Die Zeit 16.04 Uhr.
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6: Mit Alf Haubitz herzlich willkommen und mit einem der größten Mozart-Interpreten aller Zeiten, Alfred Brendel. Dieses Allegretto dauert eine halbe Minute und dann legt der große Alfred los.

Alfred Brendel war das gemeinsam mit dem Scottish Chamber Orchestra unter Charles Mackerras mit dem Allegretto, dem Schluss aus Mozarts Konzert in A-Dur. Herr Köchel notierte die 414, die 414, eine der letzten Aufnahmen des großen Mozart-Interpreten aus dem Jahre 2004. 16.11 Uhr, was haben wir vor bis 18 Uhr? Sehr viel. Unsere Reihe mit Denkmalen, die Musizierende zeigen, die macht gleich Station in Kairo. Unser Geburtstagskind ist zu Gast, Willy Pramel, heute 85 Jahre jung, der über Jahrzehnte umtriebige Theatermann, über sein Leben und seine Haltung im langen Kulturgespräch in genau einer Stunde hier in HR2 Kultur. Und unser Garten, würden Sie dort Unterhosen vergraben? Die Wissenschaft tut es. Warum? Dazu gleich mehr.

0: Ein Wiegenlied von Wilhelm Karl Fitzenhagen mit einer Gruppe, einem Quartett, das sich die vier Evangelisten nennt. Dreimal dürfen Sie raten, welche Instrumente Matthias Beyer, Lukas Diele, Markus Jung und Hanno Riemann spielen. Genau, die Celli. Jetzt gucken wir mal nach Los Angeles. Da gab es furchtbare Waldbrände vor anderthalb Jahren und um ein Haar wäre die Villa Aurora in Los Angeles zerstört worden. Was ist die Villa Aurora? Es ist das Exil von Leon Feuchtwanger, dem Verfolgten von den Nazis, von den Deutschen verfolgten Schriftsteller Leon Feuchtwanger, der in Kalifornien Exil fand. Das ehemalige Haus von Leon Feuchtwanger musste wegen des vielen Rauchs gereinigt werden. Jetzt nimmt es wieder Stipendiaten auf. Reinhard Spiegelhauer ist unser ARD-Korrespondent für Kalifornien.
1: Es grenzt an ein Wunder, dass die Villa Aurora noch steht. Denn in unmittelbarer Nachbarschaft sind wohl ein Dutzend Häuser zerstört. Brennende Pflanzenteile waren damals im Garten der Villa gelandet, aber das Gebäude blieb verschont. Trotzdem mussten eine Menge Gutachten eingeholt werden. In den Innenräumen ging es vor allem um Giftstoffe, die mit dem Rauch hineingelangt waren, sagt Claudia Gordon, Direktorin der Villa Aurora.
2: Die zweite Sache war natürlich, dass der Hügel komplett abgebrannt war. Also alle Pflanzen, die das Erdreich fest halten, waren weg. Und das ist natürlich eine große Gefahr für die Stabilität. Also da hat man Erosion befürchtet und Erdrutsche. Dankenswerterweise hat uns das Auswärtige Amt eine zusätzliche Förderung dafür zugesagt, wieder zu bepflanzen und dann auch eine Stützmauer aufzubauen.
1: Zur Wiedereröffnung gab es jetzt einen Empfang für Freunde und Freundinnen, für Unterstützer, Partner und nicht zuletzt von dem Feuer vor gut eineinhalb Jahren betroffenen Nachbarn. Dabei kehrten auch die letzten der nach dem Brennen ausgelagerten Schätze in die Villa zurück.
2: Die meisten Dinge sind schon zurück. Was heute noch offiziell zurückkommt, ist ein Porträt Martha Feuchtwangers aus dem Jahr 1932. Wir wissen leider nicht, wer es gemalt hat. Es gibt einen Eintrag im Tagebuch von Leon Feuchtwanger. Der hat dieses Porträt zum Geburtstag bekommen. Er erwähnt leider nicht, wer der Künstler oder die Künstlerin war.
1: Auch die Stipendiumsaufenthalte in der Villa kehren zurück. Im Oktober kommen die ersten drei Künstlerinnen aus Deutschland in das Haus in den Pacific Palisades. Die Menschenrechtsaktivistin, Autorin und Filmemacherin Düsen Tekkal, die derzeit einen Stipendiumsaufenthalt im wenige Kilometer entfernten Thomas-Mann-Haus verbringt, sagt: Man kann die Bedeutung der beiden Häuser nicht hoch genug einschätzen.
3: Ich glaube, es war nie wichtiger als jetzt, an die deutsche Exilgemeinde zu erinnern, die vor den Faschisten fliehen musste, wie kurz vor den Landtagswahlen in Deutschland. Und für mich ist es wirklich ein Geschenk, hier zu sein, auf den Wegen zu gehen, dieser alten, wichtigen Geister gegen Faschisten. Das zu begreifen, verlangt auch die Begegnung. Davon bin ich fest überzeugt.
1: Für Villa Aurora-Direktorin Claudia Gordon ist das ehemalige Haus von Leon und Martha Feuchtwanger ein wichtiger Mosaikstein für die Pflege der transatlantischen Beziehungen. Vielleicht auch gerade in Zeiten, in denen sie auf Regierungsebene angespannt sind. Das Interesse an dem geschichtsträchtigen Ort sei jedenfalls groß, sowohl vor Ort in Los Angeles als auch in Deutschland.
2: Als Zufluchtsort des Exils, Ort der Freiheit der Kunst, der freien Meinungsäußerung und des klaren Bekenntnisses auch zur Demokratie. Wir haben eben an den Reaktionen gemerkt, wie es Menschen auf beiden Seiten des Atlantik eben am Herzen liegt.
1: Das Veranstaltungsprogramm in der Villa Aurora läuft nun wieder an. Im September liest Michael Lenz, Villa Aurora-Stipendiat des Jahres 2001, aus seinem Roman Schattenfroh. Und nach zwei Jahren Pause könnte es Anfang des Jahres auch wieder einen Empfang der deutschen und deutschsprachigen Oscar-Nominierten geben.
2: Wir hoffen, dass wir es hier wieder machen können. Wir haben aber auch schon die Zusage vom Wendemuseum, dass sie uns noch ein Jahr aufnehmen würden, wenn die Notwendigkeit besteht.
0: Claudia Gordon im Beitrag von Reinhard Spiegelhauer aus Los Angeles. Dort wurde das ehemalige Exil von Leon Feuchtwanger heute wieder der Öffentlichkeit übergeben. Das Exil, das ist auch morgen bei uns in HR2 Kultur Thema. Ab 7.10 Uhr hingehört. 7.10 Uhr, 8.10 Uhr und ihre Reaktionen um 9:15 Uhr. Mehr dazu später.

Die Staatskapelle Weimar spielte dieses fröhliche Menuett aus der Sinfonia D-Dur des Franz Seraph von Destouches. Und alle reden ja jetzt schon über die Frankfurter Buchmesse für ihren Kalender 7. bis 11. Oktober. 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Der Vorverkauf beginnt am Mittwoch um 10 Uhr. Falls Sie da sich da schon mal den Wecker stellen wollen. Aber es gibt auch kleine Buchmessen und die finde ich ganz toll. Mit dem Themenschwerpunkt Alle an einen Tisch findet nämlich ab 30. September die Europäische Kinder- und Jugendbuchmesse in Saarbrücken statt. 5 Tage lang gibt es im Rahmen der Bücherschau viele Lesungen, Workshops, Rahmenprogramm rund ums Lesen. Das wurde heute mitgeteilt. 56 Verlage sind als Aussteller dabei. Auch das deutsch-französische Jugendwerk mit dem Deutsch-Französischen Jugendliteraturpreis und eine lange Nacht der Demokratie am 2. Oktober, kurz vorm Feiertag, mit dem Comedian und Autor Bernhard Hoecker. Die Europäische Kinder- und Jugendbuchmesse ist zum 26. Mal in Saarbrücken. Sie wird von einem gemeinnützigen Trägerverein verantwortet und ich denke mir, man kann sich das aufschreiben, so weit ist ja Saarbrücken von Hessen nicht. 30. September bis 3. Oktober. Alle an einen Tisch.

0: Eine Brasiliera von Darius Milho war das aus seinem Zyklus Caramouche von 1937, gespielt von zwei Brasilianern, Sergio Assad und Odair Assad. 16.27 Uhr, jetzt wird es wirklich lustig, komisch, aber auch wissenschaftlich. Ich weiß nicht, haben Sie Ihren Garten gut über diesen heißen, trockenen Sommer gebracht? Und was vergraben Sie so im Garten? Also für Blumenzwiebeln ist es noch zu früh. Vielleicht haben Sie eine Kiste für die Nachwelt mit Ihren Kindern oder Enkeln vergraben. Oder, wenn es denn sein muss, eine Katze. Die Illustratorin Kat Menschik, die schwört darauf, ein Stück Fisch unter ihre Tomaten zu legen, bevor sie ins Loch wirft. Also nicht die Tomaten, sondern die Tomatenpflanzen. Das hat sie mir an dieser Stelle mal erzählt. Und wissenschaftlich interessierte Menschen verbuddeln heutzutage noch was ganz anderes. Jetzt halten Sie sich bitte fest. Es sind Unterhosen. In Frankfurt sagt man Unterbuchs dafür. Der Korrespondent Florian Zinner aus unserer ARD-Wissenschaftsredaktion spricht von Schlüpper. Das lassen wir mal durchgehen. Was ist das denn jetzt eigentlich?
1: Wenn's denn für die Forschung sein muss, lässt sich auch ein Agrarökologe wie Franz Bender nicht lumpen und verbuddelt schon mal weiße Baumwollschlüpfer im Erdboden.
2: Nicht meine eigenen allerdings. Wir haben für das Projekt standardisierte Einheitsunterhosen verwendet, weil wir wissenschaftlich exakt untersuchen wollten, was Unterhosen über unsere Böden verraten können.
1: Dazu eignen sich Baumwollschlüpfer ganz hervorragend. Zum einen, weil sie die notwendige Aufmerksamkeit auf ein Forschungsprojekt ziehen und zum anderen, weil Baumwolle aus Zellulose besteht.
2: Und das ist ein Naturstoff, aus dem die meisten Pflanzen bestehen und das wird eben von Bodenlebewesen abgebaut.
1: Insgesamt 1000 bürgerwissenschaftlich interessierte Menschen, vor allem aus der Schweiz, aber auch Spanien und den Niederlanden, haben es Franz Bender gleich getan, die standardisierte Unterhose verbuddelt und 2 Monate im Erdboden ruhen lassen. Hinzu kamen Teebeutel, sozusagen als Kontrollgruppe, denn deren Zersetzung ist einigermaßen gut erforscht.
2: Also wenn der Boden biologisch aktiv ist und auch Feuchtigkeit, Temperatur stimmen, dann sieht man, dass der Boden lebt. Und in vielen Fällen war nach 2 Monaten nur noch das Skelett der Unterhose übrig.
1: Dass ein Skelett übrig bleibt, zeigt, dass auch bei 100% Baumwolle ein elastisches Gummiband und synthetische Nähte verwendet werden können. Gut, dass die wieder ausgegraben wurden. Das Team an der Forschungsanstalt Agroscope und der Uni Zürich hat aber noch etwas anderes festgestellt. Auf Rasenflächen verrotten die Schlüpfer am schlechtesten, auf Agrarflächen mittelmäßig und im heimischen Garten am besten.
2: Wir haben gesehen, in Privatgärten wird oft Kompost eingesetzt. Das ist nährstoffhaltiges organisches Material, was das Bodenleben anregt.
1: Eintönige, kurzgeschorene Rasenflächen sind für Bodenorganismen offensichtlich weniger attraktiv. Ein hoher Nährstoffgehalt ist Franz Bender zufolge auch der Grund, warum landwirtschaftliche Flächen besser abschneiden als der Rasen, obwohl bekannt ist, dass konventionelle Landwirtschaft die Bodenorganismen schädigen kann. Allerdings sind ein hoher Nährstoffgehalt und ein schneller Abbau der Unterhose nicht immer ein Indikator für guten Boden, erklärt Bender. Wichtig sei, dass die Ökosysteme im Gleichgewicht sind.
2: In anderen Ökosystemen wie im Wald zum Beispiel, da wollen wir gar nicht so viel Nährstoffe haben, weil das ganze Ökosystem aus der Balance bringt und dann auch Pflanzenarten fördert, die wir im Wald nicht haben wollen.
1: Was von der bürgerwissenschaftlichen Idee bleibt, Baumwollschlüpfer zu vergraben und deren Zersetzung zu protokollieren, ist der Unterhosenindex. So zumindest eine Idee aus der Forschungsgruppe.
2: Quasi eine Skala aus abgebauten Unterhosen, anhand derer man jetzt, wenn man seine Unterhose im Boden vergräbt, einschätzen kann, wie stark, wie aktiv ist mein Bodenleben.
1: Das kann hilfreich sein, beim heimischen Gemüseanbau und für Gesprächsstoff am Gartenzaun sorgen. Das eigentliche Ziel ist aber, Menschen immer wieder für einen Lebensraum zu sensibilisieren, der unbekannter als unser Sonnensystem ist, obwohl er direkt unter unseren Füßen liegt.

Die Trompete von Otto Sauter und die Capella Istropolitana unter Volker Schmidt-Gertenbach spielten aus dem Trompetenkonzert in D-Dur eines Herrn Laue. Der Kollege aus dem Archiv hat hier aufs Karteikärtchen geschrieben, mehr oder weniger unbekannter Komponist, von dem nur dieser Name bekannt ist, Laue. Wenn Sie mehr wissen, schreiben Sie uns nach hr2@hr.de. Wer oder was ist dieser Herr Laue? Ich würde sagen, von der Musikalität her ein Bach-Zeitgenosse, also Papa Bach. Der Bach ist ausgetrocknet und die Flüsse, ich habe es an der Nahe gesehen, die Mosel war auch ein Sandstrand, der Rhein war fast zu durchqueren. Und dieser Sommer der Extreme, den haben wir so noch nicht erlebt. Ein bisheriger Meilenstein war das Jahr 2003 und auch da war es bis zu 42 Grad heiß, mehr Hitzetagen als in den Jahren zuvor und wir hatten dieses Jahr viele Tropennächte, also nicht kälter als 20 Grad. Die Trockenheit, die habe ich eben schon geschildert und ab und zu nur fiel ein paar Regentropfen. Starke körperliche Belastungen waren die Folge für Mensch, Tier und Pflanze, sagen wir mal. Wir haben in Deutschland über 14.000 hitzebedingte Todesfälle, sagt das Robert-Koch-Institut. Milliardenschäden für die Forst- und Landwirtschaft und verheerende Waldbrände waren auch die Folge. War jetzt dieses Wetter ein Wetter, wie der Bundeskanzler es sagt, oder Ergebnis des menschgemachten Klimawandels? Bleibt so ein Sommer die Ausnahme oder ist das denn das neue Normal? Das fragen die Kolleginnen und Kollegen rund um Ulrich Sonnenschein ab 18.04 Uhr hier in hr2 Kultur mit Meteorologen, Ärzten und Menschen, die sich wissenschaftlich damit beschäftigen, was die Hitze heute und in Zukunft bedeutet. Der Tag ab 18.04 Uhr hier in hr2 Kultur.

Gioachino Rossini hat das geschrieben. La candeur française, das ist die Arglosigkeit, die Treuherzigkeit, die Offenherzigkeit, die er an den Französinnen, an den Franzosen vielleicht von Italien aus bewundert hat. Paolo Giacometti hat es uns gespielt. Und in Kairo hört sich Musik ganz anders an. Das werden wir gleich hören. Und wir setzen unsere kleine Reihe mit Denkmalen über Musizierende fort. Die ägyptische Sängerin Umm Kulthum, auch mehr als ein halbes Jahrhundert nach ihrem Tod, genießt sie in ihrer Heimat Kultstatus, und eine 3 Meter hohe Statue steht mitten in Kairo und erzählt ihre Geschichte. Nina Amin weiß sie.

0: Wohnviertel auf einer Nilinsel inmitten der Millionenstadt Kairo. Saad arbeitet schon seit 35 Jahren als Hausmeister in der Nachbarschaft. Er ist mit Umm Kulthums Liedern aufgewachsen, blickt stolz zur Statue hoch.
1: Es ist jetzt zu einem Treffpunkt geworden. Dieser Platz ist ein Wahrzeichen. Wenn jemand von weit her kommt, sagen wir, komm zur Umm Kulthum-Statue.
0: Ganz in der Nähe war früher ihre Villa, in der die aus armen Verhältnissen stammende Ägypterin bis zu ihrem Tod 1975 lebte. Nach dem Abriss steht dort heute ein Hotel. Der ägyptische Bildhauer Tarek El-Komi hat die Statue der Ausnahmekünstlerin vor mehr als 20 Jahren angefertigt. Er zeigt die Sängerin in ihrer typischen Konzertpose mit einem Tuch in der rechten Hand. Ihrem Markenzeichen.
2: Jeder, der die Statue aus der Ferne sieht, weiß sofort, dass es Umm Kulthum ist. Ich habe eine Pose gewählt, die sich in das öffentliche Gedächtnis eingebrannt hat.
0: In Ägypten wird Umm Kulthum für ihren einzigartigen Gesang verehrt, für ihre Liebeslieder. Ihre Live-Konzerte wurden seit den 30er Jahren im ägyptischen Radio übertragen und machten sie zur Ikone in der gesamten arabischen Welt.
2: Früher versammelten sich die Menschen vom Atlantik bis zum Golf an jedem ersten Donnerstag im Monat, um das Radio, um Umm Kulthum zu hören. Politische Führer verschoben sogar ihre Reden, wenn diese mit ihrem Konzert zusammenfiel. Sie wussten, dass ihnen in der Zeit niemand zuhören würde.
0: Das weiß auch Ägyptens damaliger Präsident Gamal Abdel Nasser. Er nutzt die Popularität der beliebten Sängerin mit Hochsteckfrisur für seine politischen Ziele. Und die glühende Patriotin Umm Kulthum spielt mit, unterstützt den Präsidenten, der in den 50er Jahren mit für die Vertreibung der Briten aus Ägypten verantwortlich war. Nasser ordnet an, dass Umm Kulthum mit einer anderen ägyptischen Größe, dem Komponisten Mohammed Abdel Wahhab, zusammenarbeitet. Dabei entsteht 1964 das Meisterwerk Enta Omri. Du bist mein Leben, alles, was meine Augen vor dir sahen, war vergeudete Zeit. Ein Liebeslied mit politischer Dimension, fast eine Stunde lang. Es verkörpert Nassers Vision vom Panarabismus, ein kulturelles Bindeglied, um alle Araber zu einen, im Kampf gegen britischen und französischen Imperialismus. 1975 stirbt Umm Kulthum, Millionen begleiten ihren Sarg durch die ägyptische Hauptstadt. Ihre Musik ist noch heute überall in Kairo. Die Stimme Ägyptens, wie sie immer noch genannt wird, inspiriert Sängerinnen weltweit.
3: Was sie getan hat, die Präzision der Aussprache, das Gespür dafür, wie man Menschen fühlen lässt, was man selbst im Inneren trägt. Sie hat mir gezeigt, dass wahre Kunst keine Grenzen zwischen Kulturen kennt.
0: Sagt Fatma Said, eine junge ägyptische Sopranistin, die in Kairo aufgewachsen ist, in Berlin lebte und heute erfolgreich weltweit auftritt. In Zamalek, wenige Meter von der Umm Kulthum-Statue, sitzen Jugendliche am Nil. Sie alle kennen die ägyptische Ikone. Aber hören Sie sie noch?
4: Vielleicht ist sie ein bisschen altmodisch, aber sie ist auch heute noch präsent.
0: Meint der 27-jährige Mustafa mit Blick auf die Statue, auf der sich Kairoer Straßenstaub gesammelt hat.
5: Ihre Musik macht mich sehr glücklich. Sie kann meine Stimmung um 180 Grad ändern. Ich bin wirklich glücklich, wenn ich ihr zuhöre.
0: Für die Anfang 20-jährige Heidi ist der Umm Kulthum-Zauber hingegen nie verschwunden.

0: Die tschechische Kammerphilharmonie Pardubice unter Marek Stilec war das mit dem Vorspiel für den dritten Akt aus der Schauspielmusik zu Achmed und Zenide von Paul Wranitzky. Um 16 Uhr gleich 54.
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0: Liest uns Jesko von Schwichow.
2: Friedrich Nietzsche. Meine Rosen. 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Alles Glück will ja beglücken. Wollt ihr meine Rosen pflücken? Müsst euch bücken und verstecken, zwischen Fels und Dornenhecken, oft die Fingerchen euch lecken. Denn mein Glück, es liebt das Necken. Denn mein Glück, es liebt die Tücken. 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

Alban Gerhard, Violoncello und Yang Eun Bae, Klavier, waren das mit einer Elegie von Dmitri Schostakowitsch. Elegien, die liebt er, Willy Pramel. Gestern Abend hat er in der Naxos-Halle die 10 Duineser-Elegien vorgetragen. Das war heute Thema bei uns in der HR2-Frühkritik, die Sie ja noch mal nachhören können bei hr2.de oder in ARD Sounds. Und dieser Willy Pramel hat sich damit gestern ein Geburtstagsgeschenk gemacht zum heutigen 85. Der Theaterimpresario, wenn Sie mir dieses wunderbar altmodische Wort gestatten, ist gleich mein Gast in einer Viertelstunde hier an seinem 85. Geburtstag. Willy Pramel. Man kann den Hut gar nicht groß genug wählen, den man ziehen will vor ihm.

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2: 17 Uhr. Verbraucherpreise steigen im August weiter an. Mutter gesteht Spendenbetrug mit vorgetäuschter Krebserkrankung ihres Sohnes. Festnahme nach Schüssen bei Techno-Festival in der Schweiz. Das Wetter am Abend und in der Nacht noch einzelne Schauer und Gewitter. Morgen wechselhaft bei 19 bis 25 Grad. Mein Name ist Katrin Rudolph. Die Inflation in Deutschland zieht weiter an. Das Statistische Bundesamt in Wiesbaden meldet auf Basis vorläufiger Schätzungen, dass die Inflationsrate im August bei 2,9% lag. Das war der zweite Anstieg in Folge. HR-Reporterin Ursula Mayer.
3: Zentraler Preistreiber war, wie im Monat zuvor, schon Energie. Fürs Heizen und Tanken mussten Verbraucher im Schnitt fast 11% mehr zahlen als vor einem Jahr. Vor allem beim Heizöl, Diesel und Benzin gab es in vielen Bundesländern regelrechte Preissprünge. Hintergrund ist, dass der Iran-Krieg auch die Preise für Rohöl wieder in die Höhe getrieben hat. Dazu erschwerte das Niedrigwasser auf dem Rhein den Transport von Kraftstoffen. Dagegen blieben die Preise für Nahrungsmittel nahezu gleich. Öle, Fett, Butter und andere Molkereiprodukte wurden etwa in Hessen sogar deutlich günstiger.
2: Hessen führt einen Medienführerschein für Grundschulkinder ein. Die Landesregierung hat mitgeteilt, dass das Angebot für Viertklässler in einem Jahr starten soll. Es gehe dabei unter anderem um den sicheren Umgang mit dem Internet und mit persönlichen Daten. Der Medienführerschein ist Teil eines neuen Bildungspakets. Geplant sind unter anderem auch mehr Deutschunterricht an Grundschulen und zusätzliche Förderung bei Matheproblemen. Eine Mutter hat vor dem Landgericht Gießen zugegeben, jahrelang die Krebserkrankung ihres Sohnes vorgetäuscht zu haben. Mit der erfundenen Erkrankung sammelte sie Spenden in Höhe von fast 360.000 Euro. HR-Reporter Marc Klug.
4: Vor Gericht hat ihr Verteidiger heute ein kurzes Geständnis vorgelesen. Die Frau gibt darin insgesamt 13 Fälle von Betrug zu. Laut der Staatsanwaltschaft hat sie diverse Medien und Spendenorganisationen, aber auch ihre eigene Familie angelogen. Fast 3 Jahre lang hat ihr Sohn demnach gedacht, er würde sterben. Aufgeflogen ist es über die Kinderärztin. Sie hat vor 2 Jahren das Jugendamt alarmiert.
2: Nach den Schüssen bei einem Techno-Festival in Aarau in der Schweiz hat die Polizei einen Verdächtigen festgenommen. Die Ermittler teilten mit, dass es sich um einen 43 Jahre alten Schweizer handelt. ARD-Korrespondentin Patricia Wern.
5: Wo der Mann festgenommen wurde, schreibt die Polizei nicht. Auch die Hintergründe seiner Festnahme sind unklar. Die Ermittlungen zum genauen Hergang der Tat sowie zu den Hintergründen und dem möglichen Motiv liefen noch, heißt es. Details will die Polizei erst am Mittwoch bekannt geben. Eine 22-jährige Frau war in der Nacht zum Sonntag durch Schüsse getötet worden. 5 weitere Menschen wurden verletzt, darunter auch eine Deutsche, die ihren Wohnsitz in der Schweiz hat. Keiner der Verletzten schwebt laut Polizei in Lebensgefahr.
2: In der Nordsee hat einer der größten Offshore-Windparks Deutschlands seinen Betrieb aufgenommen. Borkum Riffgrund 3 wird von einem dänischen Konzern betrieben und liegt ca. 70 Kilometer vor der Küste. 83 Windräder produzieren etwa so viel Strom wie ein größeres Gas- oder Kohlekraftwerk. Abnehmer sind vor allem Großkunden wie Amazon, BASF, Rewe oder Google. Das waren die Nachrichten. Das Wetter: bis zum Abend wechseln sich Sonne und Wolken ab und es ist windig. Hin und wieder gibt es auch Schauer und Gewitter. Die klingen in der Nacht langsam ab. Dann kühlt es ab auf 14 bis 11 Grad. Morgen mal sonnig, mal bewölkt. Im Norden ab dem Mittag einzelne Schauer bei 19 bis 25 Grad. Die weiteren Aussichten: am Mittwoch Sonne und Wolken bis 25 Grad. Am Donnerstag im Norden meist stark bewölkt, aber selten Regen. Im Süden Sonne und Wolken bis 26 Grad. Die Zeit 17.04 Uhr.
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6: Mit Alf Haubitz gern noch einmal herzlich willkommen und mit einem gewissen Felix Mendelssohn-Bartholdy, der sich hier einen Scherz zu erlauben will.

Das verdoppelte Streichoktett war das, das verdoppelte Streichquintett, Streichquartett, na, so habe ich es bald, Leipziger Streichquartett war das mit einem Scherzo Allegro Leggerissimo von Felix Mendelssohn Bartholdy aus seinem S-Dur-Oktett. 17 Uhr, ganz genau, 9 Minuten ist es. Willy Pramel, sagt Ihnen das was? Ein Koloss von Mann. Und er kam hinein in sein Theater in der Naxos-Halle mit einem großen, seidenen, roten Mantel. Ein Impresario im besten Sinne. Er ist ein Theatermacher seit Jugendtagen. Er hat Experimente gemacht in Hessen, hat ein Theater aufgebaut, das heute eine Produktionsstätte ist und feiert heute seinen 85. Geburtstag. Gestern Abend hat er die Duineser Elegien selbst vorgelesen. Mit Musik von Debussy waren das 2,5 Stunden große körperliche Anstrengungen. Willy Pramel ist gleich bei mir zu Gast nach diesen Waldszenen von Robert Schumann. Einer, der Vogel als Prophet, Martin Stadtfeld spielt.

0: In HR2 Kultur am Nachmittag ist ein Geburtstagskind zu Gast, dem ich jetzt noch nicht gratuliere, weil wir die Sendung ein paar Tage vorher aufnehmen. Herzlich willkommen, Willy Pramel.
1: Herzlich willkommen.
0: 85, fit, wie ein Turnschuh, hätte ich fast gesagt, nicht ganz, im Rollstuhl hier. Und es ist ein lehrlanges Theaterleben, ein politisches Leben, ein initiatives Leben. Sie haben sehr vielen Leuten sehr viel Freude gemacht. Sie haben wahnsinnig vielen Menschen zum Nachdenken verholfen. Wir lassen das so ein bisschen Revue passieren in den nächsten Minuten. Wie geht's dem Theater Willy Pramel heute?
1: Na, ich wollte gerade sagen, es ist ja nicht nur Vergangenheit, es ist auch Zukunft. Das Theater geht ja weiter. Also längst hat sich aus dem, was wir damals vor 40 Jahren angefangen haben, ein richtiges Produktionshaus entwickelt. Und das Theater Willy Pramel nach wie vor unter meinem Namen führt der Michael Weber, mein Lebensgefährte, weiter. Und er kann das fantastisch, denn wir haben ja auch gemeinsam die Anfangszeit gemeinsam gemacht. Und er führt das sozusagen in diesem fundierten Sinne weiter und ist nach wie vor präsent in der Stadt Frankfurt.
0: Willy Pramel, das ist ein Name wie Donnerhall in der Theaterszene. Denn Sie haben, und ich erinnere mich an viele Beiträge, die ich darüber gemacht habe, mit Menschen Theater gespielt, die gar nicht das wollten. Sie haben in Dörfern die Vergangenheit des Dorfes aufgearbeitet, haben ein, heute würde man sagen, Reenactment gemacht. Was war das für ein Projekt, das ja dann auch zu Preisen und zu Ruhm geführt hat?
1: Das Dorfprojekt?
0: Ja.
1: Na, das war in hessischen Dörfern, also vornehmlich der Ort Niederbrechen bei Limburg an der Lahn. Und das kam daher, dass ich ja einige Jahre vorher schon den Auftrag hatte, von der hessischen Landesregierung eine Jugendbildungsstätte, eine staatliche Jugendbildungsstätte aufzubauen. Und die Bildungsstätte war eingerichtet speziell für junge Arbeitnehmer, also Lehrlinge. Und da habe ich angefangen, mit denen Theater zu machen. Und daraus ist das Frankfurter Lehrlingstheater entstanden, das dann bundesweit bekannt wurde und auch zur Nachahmung angeregt hat. Und da habe ich gemerkt, dass die Mischung der Lehrlinge dort in den Kursen sehr unterschiedlich ist. Einmal kamen Lehrlinge aus den klassischen Arbeiterbezirken in Höchst, Zeilsheim, Sindlingen und so weiter. Und die anderen kamen aus den hessischen Dörfern, also aus den von der letzten Flurbereinigung freigesetzten Arbeitskräften. Die kamen dann in die chemische Industrie gespült. Und so war einer meiner Hauptschwerpunkte der Rekrutierung von Lehrlingen, von jungen Arbeitnehmern, die Höchst AG, so hieß die damals noch. Und da habe ich gedacht, jetzt folge ich den Jugendlichen vom Land mal und gucke, was machen die eigentlich in ihrem Leben zu Hause.
0: Kann das Theater, dieses Theater, auch das Theater, was im Theater Willy Pramel stattfindet, ein großes Wort, die Welt retten, das Denken der Menschen verändern?
1: Also ich habe das oft gedacht, als ich mit den jungen Leuten, aber auch mit den Alten zusammen war. Da entsteht so viel an Glaubwürdigkeit, an Zuversicht in die gemeinsame Geschichte, aber auch in die Zukunft unserer Gesellschaft, unseres Landes. Denn der Auftrag, den ich ja hatte, war, politische Bildung zu machen mit unterprivilegierten Schichten unseres Volkes. Und das waren in den 70er Jahren die Arbeiterjugendlichen, die Lehrlinge, die Entdeckung sozusagen des Proletariats und die Ausrufung des Klassenkampfes sozusagen gegen den Kapitalismus und für nicht den Sozialismus, den es damals schon gab, sondern einem vielleicht besonderen Sozialismus, der sich auf den Wurzeln der Bundesrepublik Deutschland der Nachkriegszeit heraus hätte entwickeln können. Ist nun nicht so geworden, aber wir haben ja immer noch Zeit, das zu machen.
0: Willy Pramel zu Gast bei HR2 Kultur an seinem 85. Geburtstag. Es gibt Autoren, die nirgends gespielt werden, aber im Theater, in der Naxos-Halle, im Theater Willy Pramel. Welche Rolle spielen Autoren und ihre Werke? Welche Rolle spielt die Entdeckung dieser Autoren?
1: Sehr, sehr viel, weil ich war immer ein großer Freund und Förderer der Literatur. des gesprochenen, des geschriebenen Wortes, auch wenn das kompliziert ist. Und ich habe mich nie gescheut, auch proletarische Menschen, Jugendliche, in die Schönheiten unserer Literatur einzuführen und zu sagen, das müsst ihr mal lesen, die Balladen von Schiller zum Beispiel oder die großen Erzählungen von unseren großen Dichtern bis hin zum Adalbert Stifter, aber es gibt ja viele, viele Namen. Und deshalb ist mir immer sozusagen wichtig gewesen, dass alle Leute, die vom Theater angefangen, angespornt werden, elektrisiert werden, sich auch interessieren für Literatur, für unsere Sprache, was ich heutzutage wichtig finde, weil wir laufen ja sprachlich gesehen einem totalen Amerikanismus hinterher. Wenn man durch Frankfurt geht, denkt man oft, ich weiß gar nicht, ob ich noch in einer deutschen Stadt lebe. Es ist alles amerikanisch oder englisch. Und dagegen setze ich sozusagen die Wichtigkeit unserer eigenen Kultur, unserer eigenen Sprache. Und es lohnt sich, weil es gibt wunderschöne Werke. Und deswegen habe ich mir jetzt auch ausgedacht, dass ich am Vorabend meines Geburtstages einen der vielleicht schwierigsten Texte unserer Literatur zum Klingen bringen will, nämlich die Duineser Elegien von Rainer Maria Rilke.
0: Harte Kost ist das.
1: Hardcore, weiß man. Also ich kenne kaum jemanden, der das verstanden hat. Jetzt habe ich zum Glück mal ein Buch entdeckt von einem wunderbaren katholischen Theologen Romano Guardini. Das war für mich damals in meiner Studienzeit in München schon ein Anlaufpunkt. Denn der hat immer in der Universitätskirche zu München sonntags gepredigt. Und da sind wir, die, wie soll man sagen, Verehrer des religiösen Kunstwerks hingegangen und haben bei ihm ideengeschichtlich und ideenphilosophisches Denken gelernt. Und der hat eine komplette Interpretation der Duineser Elegien herausgegeben als Buch. Das ist dreimal so dick wie die Duineser Elegien selber, aber wunderbar zum Lesen. Ein Meisterwerk des religiösen und ideengeschichtlichen Denkens auf den Spuren sozusagen der großen Kunstwerke unserer Gesellschaft.
0: Willy Pramel, die Naxos-Halle ist eine Institution, eine Theaterspielstätte, die noch nach den Ölen duftet, die da versprüht wurden vor vielen, vielen Jahren. Da waren früher Schleifmittel, große Maschinen, man sieht noch oben die Stahlträger, es ist sehr roh. Und ihre Interpretation von vielen Werken ist auch experimentell, ist aggressiv, bindet das Publikum immer ein, da sind sie sicher treu geblieben. Sie haben immer wieder Umzüge durch die Stadt auch gemacht mit Theaterleuten und es war praktisch die Aufforderung, schließt euch an, Frankfurter, kommt mit, macht mit, seid Teil des Projekts im Brechtschen Sinne, wenn man so will. Welche Rolle spielt die Naxos-Halle, die ja immer wieder angefeindet wurde, die immer wieder abgerissen werden sollte, in unmittelbarer Nachbarschaft, also fast auf Handlänge, sind schon Häuser entstanden drumherum. Welche Rolle spielt dieses freie Theater im Frankfurter Kulturbetrieb?
1: Wir haben unser Theater 1991 gegründet. Da hatte ich schon eine Vorgeschichte in Frankfurt, da hatte ich schon mit dem Lehrlingstheater Furore gemacht, also die Proletarier ins Theater und zum selber Spielen gebracht. Dann habe ich dann die Dorfprojekte, vor allem in Niederbrechen bei Limburg an der Lahn gemacht, mit der Aufarbeitung der eigenen Geschichte vom Dritten Reich bis heute. Und dann hatte ich aber auch schon die große Zeit der Umsetzung des deutsch-französischen Freundschaftsvertrages, der dann sozusagen erweitert wurde durch einen deutsch-französischen Jugendvertrag. Und da hatte ich den Auftrag von meinem damaligen Arbeitgeber, das waren die Pfadfinder, das war der Bund Deutscher Pfadfinder, mit den Mitteln des Theaters die deutsch-französische Freundschaft, also Aufhebung der deutsch-französischen, wie soll man sagen, das war ja die Urfeindschaft, also vererbte Urfeindschaft zwischen zwei Ländern aufzuheben und durch theatrale Freundschaftswerdung aufzuheben und wieder in Gang zu bringen zu einem kommunikativen Austausch. Und das alles zusammen hat im Prinzip erstmal zur Gründung des Theater Willy Pramel geführt. Deswegen heißt das auch so nach meinem Namen, weil ich halt einen Namen hatte mit der Vorgeschichte und auf diese Weise mit einem geplanten Literaturtheater in der Naxos-Halle sozusagen Fuß fassen zu können, anzuknüpfen an den großen Beispielen vorher. Und so haben wir ein Theater gegründet, das sich vor allem auch beschäftigt hat oder vorgenommen hat, die deutsche Sprache zu fördern und möglichst viele Leute zur Begeisterung dafür mit einzuladen, mitzureißen. Ja. Das ist geblieben. Ich habe jetzt längst durch Schlaganfall bedingt und so weiter, bin ich kürzer getreten. Und dann hat sozusagen mein Lebensgefährte und langjähriger Mitarbeiter, wir haben zusammen das ganze Theater wie die Bramel aufgebaut, der hat das jetzt übernommen und in die Naxos-Halle mit weitergeführt und trägt das sozusagen in die Zukunft hinaus und beschäftigt sich auch mit den großen literarischen Stoffen, Stücken unserer Kulturgeschichte. Das Aktuellste, was gerade bevorsteht und nächste Woche auch Premiere haben wird, Peter Handke, ein namhafter Autor aus den 70er, 80er Jahren, ein bisschen jetzt in Vergessenheit geraten, ungerechterweise, deswegen muss man den wieder bekannt machen, mit dem Stück nach der Publikumsbeschimpfung, die Selbstbezichtigung, wo er anfängt, sozusagen eine Litanei artig aufzuzählen, was er alles falsch gemacht hat in seinem Leben. Und das ist halt wahnsinnig spannend, weil es ist ein Theaterstück ohne Handlung, ohne Personage. Also man kann ein Ensemble wie unser eigenes Ensemble nehmen, es besteht auch 8 Leuten, und die Texte verteilen und dann versuchen, symphonisch, wenn man so will, also musikalisch, diese Texte zum Klingen zu bringen und zum Klingen, zum Amüsieren und zum Nachdenken.
0: Willy Bramel, heute 85. Mir fällt das Zitat von Georg Lichtenberg ein, dass der die Fackel der Weisheit durchs Gedränge tragen will und einigen den Bart senkt dabei. Also den Bart anbrennt, ansenkt. Und das ist für mich der Willy Bramel. Und ich wünsche alles Gute für die Zukunft. Das Theater ist ein Willy Bramel-Theater für alle Zeiten, hoffe ich. Vielleicht wird ja irgendwann der Theaterplatz an den städtischen Bühnen von Willy Brandt-Platz auf Willy Bramel-Platz umgetauscht.
1: Das muss nicht, denn ich finde Willy Brandt-Platz, bin sehr stolz darauf, dass der Platz so heißt.
0: Gut, war nur ein Scherz. Ja. Alles Gute und vielen Dank für den Besuch im HR2-Studio.
1: Und ich danke für die Geduld, mir zuzuhören und mein Denken in die Welt hinauszutragen. Vielen Dank, Alf Rabitz.

Joseph Haydns Klaviertrio E-Dur, das Rondo daraus mit dem legendären Beaux-Arts-Trio. Willy Pramel, heute 85, das Gespräch können Sie gern noch einmal hören, weiterempfehlen oder nicht oder schreiben, was Sie davon halten, ist online unter hr2.de bei Ausgewählt. Hörtipps der Redaktion steht es genauso wie im täglichen EPG, also dem Electronic Program Guide. Hört sich schwierig an, ist aber einfach unser Radioprogramm schön nach Tagen und Stunden geordnet. Die Überschrift ist sein Satz: Ich habe mich nie gescheut, auch proletarische Menschen und Jugendliche in die Schönheiten unserer Literatur einzuführen. Noch einmal herzlichen Glückwunsch und weiter so, Willy Pramel.

0: Musik aus dem Jahre 1742 von Johann Sebastian Bach mit Isabel Faust auf einer Barockvioline und Christian Besoldenhout auf dem Cembalo, ursprünglich für Viola da Gamba, komponiert in G-Moll. Bevor die Firma, in diesem Fall Harmonia Mundi, Interpreten ins Studio bittet, um solch eine Aufnahme zu machen, muss der Interpret, die Interpretin einiges gekonnt haben und vielleicht den ein oder anderen Wettbewerb gewonnen. Und wir blicken jetzt nach München, da tobt, anders kann man das nicht sagen, der ARD-Musikwettbewerb, und das ist einer der wichtigsten Klassikwettbewerbe überhaupt. Also man schreibt, dass die Olympischen Spiele für die Sportler das sind, was die ARD-Musikwettbewerbe für die Interpreten sind. Zum 75. Mal in 4 Fächern diesmal, in denen 180 Kandidaten und Kandidatinnen um die begehrten Preise ringen. Und den Auftakt an diesem Wochenende machte die Königin der Instrumente, die Orgel. Jetzt kommen noch Fagott, Schlagzeug und Streichquartett dazu. Und unser Mäuschen im Theater ist Ulrich Müller-Arnsberg. Der hat schon mal Stimmen der Probanden gesammelt.
1: Wir Organisten, wir müssen immer flexibel sein, ja.
2: Ein Nachmittag, ein paar Tage vor dem Beginn des ARD-Musikwettbewerbs. Mattia Rosati sitzt an der Orgel seiner Kirchengemeinde in München-Giesing. Der 27-Jährige ist in seinem Fach einer von 20 Teilnehmerinnen und Teilnehmern des ARD-Musikwettbewerbs. Bevor er das Programm der ersten Runde durchgeht, hat er die Register gecheckt. Es sei wichtig, die richtigen Klangfarben auszuwählen und die entsprechenden Register zu ziehen, sagt Rosati. Nicht jeder Komponist gebe sie vor und jede Orgel ist anders. 15 Jahre war die Orgel nicht mehr beim ARD-Musikwettbewerb aufgerufen. Mit Fagott und Schlagzeug sind 2 Kategorien dabei, die nur alle 7 Jahre auf dem Programm stehen. Nur die Kategorie Streichquartett als besonders beliebtes Ensemblefach kommt häufiger vor. Für Merit Forster, künstlerische Leiterin des Wettbewerbs, ist es eine große Freude, dass zum 75-jährigen Bestehen eine solche Bandbreite möglich ist.
3: Also ich wünsche mir, dass der ARD-Musikwettbewerb zum Münchner Kunst- und Kulturleben dazugehört, wie die Berlinale zu Berlin, wie die Frankfurter Buchmesse zu Frankfurt. Das soll möglichst die Stadtgesellschaft auch so wahrnehmen.
2: Viel hat sich verändert in der Geschichte des ARD-Musikwettbewerbs. Für die meisten Kandidaten, die hier um die begehrten Preise wetteifern, ist klar, neben dem musikalischen Können ist es wichtig, als Künstler sichtbar zu sein.
3: Das ist, glaube ich, sowieso so, dass die junge Generation, um sichtbar und wahrnehmbar im Musikbusiness zu sein, sich schon sehr früh um digitale Präsenz kümmert. Und da ist ganz schnell eine Website gebaut und eine Website wichtig.
2: Seit 2016 leitet Forster den ARD-Musikwettbewerb. Das im Wettbewerb geforderte Programm hat sie stetig erweitert. Sie hat Werke hinzugenommen, die selten zu hören sind, von Komponistinnen zum Beispiel oder aus dem zeitgenössischen Repertoire. Johannes Schwarz vom Frankfurter Ensemble Modern freut sich darüber. Er ist Jurymitglied in der Kategorie Fagott.
4: Also ich freue mich sehr auf den Austausch mit diesen Kolleginnen und Kollegen. Ich bin ja mehr in dem zeitgenössischen Bereich, so im Ensemble Modern tätig, und die Kolleginnen und Kollegen dort eher so auch im klassischen Bereich. Wir kommen international zusammen. Ich finde das wirklich klasse.
2: Den Vorsitz im Fach Schlagzeug hat Martin Grubinger, ein Star seines Instrumentes. Der ARD-Musikwettbewerb sei ein ganz besonderer für sein Fach, für das es wenig andere seiner Art gebe.
5: Es sind die Olympischen Spiele für uns. Für uns Schlagzeuger ist es der Moment.
2: 2 Wochen läuft der Wettbewerb. Die Runden sind öffentlich. Der Eintritt für die erste und zweite ist frei. Der Ticketverkauf für die Finalrunden läuft. Jetzt machen die Organisten den Anfang. Nun heißt es für Mattia Rosati, die Register zu ziehen und um die begehrten Preise zu spielen. Alle Register sollten es nicht sein, schmunzelt er, aber die passenden.
6: Fragen Sie, ich hoffe, ich schaffe
0: Orgelklänge beim ARD-Musikwettbewerb. Ulrich Müller-Arnsberg hat aus München berichtet und wir berichten live. Wir senden live die Preisträgerkonzerte am Mittwoch, den 16., am Donnerstag, den 17. und am Freitag, den 18. um 20 Uhr im ARD-Radio-Festival-Konzert, auch hier in hr2 Kultur. Und wann ist eigentlich wieder Harfe dran oder Gitarre?

Die Andaluza aus den Danzas Españolas, Opus 37 des Enrique Granados mit dem Harfenisten Xavier de Maistre, und die Kastagnetten schwang und klapperte Lucero Tena. Die sind, glaube ich, nicht beim ARD-Musikwettbewerb. Die fallen wahrscheinlich unter Perkussion. Lucero Tena, den wollte ich Ihnen nicht unterschlagen. Ihnen aber wird Ihr Leben unterschlagen. Den Menschen, die ins Exil gehen müssen. Und das ist ja mehr als Flucht. Es bedeutet, das eigene Leben, die Arbeit, die Sprache, die vertraute Umgebung, nennen wir es Heimat, zurückzulassen und sich in einer neuen Gesellschaft zurechtfinden zu müssen. Exil, das kann politisch erzwungen sein, religiös, und es kann aber auch zu einem neuen kulturellen und persönlichen Lebensraum werden. HR2 Kultur schaut morgen früh bei HR2 Hingehört auf Exil als Erfahrung, als gesellschaftliches Thema und als Teil unserer Gegenwart. Was passiert, wenn Menschen fliehen müssen, ihre Heimat verlassen müssen, anderswo ein neues Leben beginnen? Da interessiert uns Ihre Meinung. Sind Sie auch mal geflohen? Haben Sie hier Exil gefunden? Dann rufen Sie doch an und sprechen mit uns. 069 155 2225, Frankfurt 155 2225, oder schreiben Sie kurz eine Mail: hr2@hr.de, hr2@hr.de. Exil, was bedeutet das heute? Für ihn bedeutet es erst einen tiefen Absturz. Erich Wolfgang Korngold wurde als Jude aus

0: Daniel Hope und das Royal Stockholm Philharmonic Orchestra unter Alexander Shelley war das mit Musik des elfjährigen Erich Wolfgang Korngold. Damals musste er noch nicht an Flucht denken, 1908. Sein schönes Bild, seine Serenade aus dem Schneemann. Und um 17.48 Uhr gucken wir mal, wie es anderswo aussieht in Deutschland. Sachsen-Anhalt wählt am Sonntag einen neuen Landtag. Und dann folgen Mecklenburg-Vorpommern und Berlin. Wir haben ein Dokumentationsteam mit einem mobilen Studio hingeschickt und wir haben mit 50 Menschen gesprochen, darunter Prominenten, aber auch Bürgermeisterinnen, Landräten, Unternehmern, Bauern, Schulleiterinnen, Klinikchefs, Bürgerinitiativen und Mann und Frau von der Straße. Wie erleben Sie politisches Handeln? Was muss sich ändern? Und welche Erwartungen haben Sie an diese Landtagswahlen?
1: Ich kann es mir einfach nicht mehr leisten, was ich jeden Tag an Post bekomme. Sie müssen das ausfüllen, das ausfüllen und das ausfüllen.
2: Thomas Hauen verzweifelt. Der Handwerker klagt über zu viel Bürokratie. Er ist nicht der Einzige.
3: Gerade auch im Lebensmittelhandwerk, was wir da deklarieren, auszeichnen. Manchmal blickt der Kunde nicht durch und wir auch nicht mehr.
4: Das kontrolliert jemand. In der Unterschriftenzeile, wo der sich einträgt, muss es ja zusätzlich noch jemanden geben, der das kontrolliert. Das heißt so viel ein Kontrolleur des Kontrolleurs.
2: Bürokratie in Deutschland. Für viele Menschen ein Bremsklotz, wenn es um die Umsetzung von privaten oder beruflichen Plänen geht.
5: Wir sind an einer Schwelle angekommen, an der es nicht weitergeht.
6: Wir Deutschen wollen halt immer alles ganz genau haben und überall einen Schein und überall einen Stempel.
7: Wir ersticken regelrecht an Bürokratien.
2: Nur einige von insgesamt 50 Stimmen aus der Republik und auch nur eines der Themen der Bürgerinnen und Bürger aus den drei Bundesländern, die im September Landtagswahlen durchführen. Es geht um mehr als einfach nur die Stimmabgabe.
8: Politik im Allgemeinen betrachtet, kann ich den einen oder anderen Bürger verstehen, der sich vielleicht dorthin orientiert, wo nicht mein Lager ist.
9: Wer so Politik macht, ja, der braucht sich nicht wundern über die Entwicklung hier.
2: Gemeint ist der Rechtsruck in Sachsen-Anhalt, Mecklenburg-Vorpommern und Berlin. Die AfD ist auf dem Vormarsch, wird Mehrheiten holen und das Land vor neue Herausforderungen stellen. Bemerkenswert, offenkundig kommt in diesem Film niemand von der AfD zu Wort. Was dem Format gut tut, so bleibt es eine sachliche Bestandsaufnahme aller Probleme, die es zweifelsohne gibt. Frei von Wut und Hass, dafür mit etlichen Lösungsansätzen.

0: ansetzen.
1: Für uns ist natürlich auch elementar, dass wir freiwillige Aufgaben wie Spielplätze, Freibäder, Tierpark, Bohrteilen, Dorfgemeinschaftshäuser, dass wir die auch aufrechterhalten. Ich meine, das ist der Kitt der Gesellschaft.
0: Die meisten, die zu Wort kommen, sind engagierte, kompetente Bürgerinnen und Bürger, Landräte oder Bürgermeisterinnen. Ihnen geht es um konkrete Alltagspolitik zum Wohle aller.
2: Wenn die Straße ein Loch hat, ist dem Bürger völlig egal, ob das eine Bundes-, Staats-, Kommunal- oder sonst was für eine Straße ist. Das Loch ist da. Das heißt, im Umkehrschluss, wenn wir das nicht hinkriegen, das Loch zu schließen, dann ist der Staat schlecht.
0: Mangelndes Vertrauen, fehlende Bürgerbeteiligung, überbordende Bürokratie. Deutschland steckt in einer Vertrauenskrise. So die eingefangenen Stimmungen, Wahrnehmung, Meinung und Tatsachen. Eine Reportage wie ein Lehrstück in Sachen Teilhabe, Politik, Mitbestimmung und Demokratie. Vielen fehlt allerdings der Glaube, dass die Wahlen mit Verbesserungen verbunden sein werden und dass das Land nicht mehr unter Druck stehen wird.
3: Ich habe nicht den Eindruck, dass die Politik uns mitnehmen will oder überhaupt möchte, dass wir mitentscheiden.
4: Ich glaube nicht, dass die Demokratie in Frage gestellt wird, aber das System, was sich bei uns entwickelt hat, das wird zunehmend hinterfragt. Und das ist ein ganz gefährliches Einfallstor.
5: 50 Stimmen aus dem Volk, so heißt der Untertitel der Reportage Land unter Druck. Sie können sie heute Abend im Ersten sehen nach der Tagesschau um 20.15 Uhr. Norbert Kunze hat sie gesehen und kurz zusammengefasst. 50 Stimmen aus dem Volk, Land unter Druck, heute Abend im Ersten.

Das Zürcher Kammerorchester unter Howard Griffith war das mit dem Menuetto Moderato, dem dritten Satz aus Ferdinand Riesens Sinfonie Nummer 1, D-Dur, Opus 23, um ganz genau zu sein. Wir hören noch ein wenig ein Klavierquintett von Louise Farranque, dann der Tipp, dann die Nachrichten, dann Ulrich Sonnenschein und die Kolleginnen und Kollegen von Der Tag. Da geht es um den Hitzesommer 2026. Mit zahlreichen kompetenten Gesprächspartnern. Mein Name ist Alf Haubitz. Manchmal ist mir warm, manchmal ist mir kalt. Meine Wohnung ist im Erdgeschoss, im Sommer kalt, im Winter auch.

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5: 18 Uhr. Unterschiedliche Reaktionen auf hessisches Bildungspaket. Spanien macht Russland und Israel Vorwürfe wegen Ceuta. Lionel Messi tritt aus der Nationalmannschaft zurück. Das Wetter am Abend und in der Nacht noch einzelne Schauer und Gewitter, morgen wechselhaft bei 19 bis 25 Grad. Mein Name ist Frank Wornert. Mehr Deutschstunden, mehr Matheförderung und ein Medienführerschein für Grundschulkinder. Die hessische Landesregierung hat heute ein neues Bildungspaket vorgestellt. Die Reaktionen darauf sind unterschiedlich. Aus Wiesbaden HR-Reporter Luca Kissel.
6: Die Bildungsgewerkschaft GEW lobt vor allem die zusätzlichen Unterrichtsstunden in Deutsch und Mathe und die Pläne für mehr Medienbildung. Gleichzeitig kritisiert die Gewerkschaft die Kürzungen bei Schulen in sozial benachteiligter Lage. Dort hat die Landesregierung 300 Lehrerstellen gestrichen. 200 davon sollen jetzt wieder eingeführt werden. Auch Grüne und FDP finden, das reicht nicht aus. Die AfD stört sich daran, dass viele Punkte aus dem Bildungspaket erst im nächsten oder übernächsten Schuljahr starten.
5: Das Leben in Deutschland hat sich im August weiter verteuert. Nach Angaben des Statistischen Bundesamtes lag die Inflationsrate bei 2,9%. Das ist der zweite Anstieg in Folge. Die größten Preissprünge gab es demnach bei der Energie. Fürs Heizen und Tanken mussten die Verbraucher im Schnitt fast 11% mehr zahlen als vor einem Jahr. Hintergrund sind der Iran-Krieg und das Niedrigwasser auf dem Rhein, das den Transport von Kraftstoffen schwierig macht. Nach dem Massenandrang von Migranten in die spanische Exklave Ceuta gibt Spaniens Ministerpräsident Sanchez Russland und Israel eine Mitschuld. Er sagte in einem Radiointerview, soziale Netzwerke mit Verbindungen zu Russland und Israel hätten die Lage befeuert. Grund sei, dass Spanien den russischen Angriffskrieg gegen die Ukraine und den so wörtlich Völkermord im Gazastreifen verurteilt habe. Der israelische Außenminister Saar sprach von einer dreisten Lüge. Nach dem Fährunglück vor der Küste Nordzyperns mit mindestens 8 Toten sind mehrere Menschen festgenommen worden. Die Behörden ermitteln wegen fahrlässiger Tötung. ARD-Korrespondent Oliver Bemelmann.
7: Im Fokus stehen laut türkischen und zyprischen Medien zurzeit 9 Verdächtige, darunter der Kapitän, mehrere Besatzungsmitglieder und der Chef des zuständigen Fährunternehmens. Das Schiff mit 259 Passagieren an Bord war gestern von der Hafenstadt Kyrenia im Norden Zyperns aus in Richtung Türkei gestartet und wenige Kilometer vor der Küste gekentert und gesunken, nachdem Wasser eingedrungen war. 20 Menschen werden immer noch vermisst.
5: In der Stadt Fulda und den Gemeinden Petersberg, Eichenzell und Ebersburg gilt ab morgen kein Wassernotstand mehr. Der Versorger Rhön-Energie teilte mit, die Lage bei der Trinkwasserversorgung habe sich entspannt. Es ist damit wieder erlaubt, den Garten zu gießen oder Pools zu befüllen. In anderen hessischen Kommunen gilt teils immer noch Trinkwassernotstand. Fußball-Superstar Lionel Messi beendet seine Karriere als argentinischer Nationalspieler. Der 39-Jährige gab seine Entscheidung in den sozialen Medien bekannt. Messi hat insgesamt 207 Länderspiele absolviert und dabei 125 Tore geschossen. Seinen größten Erfolg feierte er 2022 in Katar. Dort führte er Argentinien zum 3. WM-Titel. Bei der WM in diesem Jahr verloren die Argentinier im Endspiel gegen Spanien. Das waren die Nachrichten. Das Wetter: Am Nachmittag ist es wechselnd bewölkt, am Abend ist es wechselnd bewölkt und windig. Ab und zu gibt es Schauer und Gewitter, in der Nacht lassen die Schauer nach und die Temperaturen gehen zurück auf 14 bis 11 Grad. Morgen mal sonnig, mal bewölkt, im Norden ab dem Mittag einzelne Schauer bis 25 Grad. Die weiteren Aussichten: Am Mittwoch Sonne und Wolken bei ähnlichen Temperaturen. Am Donnerstag im Norden meist stark bewölkt, aber selten Regen. Im Süden Sonne und Wolken bis 26 Grad. Die Zeit 18.04 Uhr.
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8: Mit Ulrich Sonnenschein einen schönen guten Tag.
9: Also es ist sehr heiß.
10: Das ist Klimawandel.
11: Menschen haben darunter gelitten, die Gesundheit hat darunter gelitten, aber auch Tiere, unsere Stadtnatur.
12: Wie die teilweise impulsiver wurden und nicht mehr so belastbar und der andere Teil von den Patienten einfach nicht mehr konnte.
10: Aber wir müssen auch mit dem Klimawandel leben.
13: Nächsten Sommer brauchen wir auch einen nationalen Aktionsplan.
14: Ich würde mir mehr Grün in der Stadt wünschen, egal in welcher Form.
15: Nicht so viel Beton.
16: Weniger Autos und mehr Bäume.
17: Vielleicht zwischendurch mal ein Eis essen.
18: Kalt duschen hilft.
8: Es war ein Sommer der Extreme, wie wir ihn seit dem bisherigen Meilenstein aus dem Jahr 2003 nicht mehr hatten. Heiße Tage bis in Rekordwerte von 42 Grad hinein, mehr Hitzetage als in den Jahren zuvor und vor allem zahlreiche Tropennächte, in denen es nachts oft nicht mehr unter 20 Grad abkühlte. Dazu kam eine beispiellose Trockenheit. Der Wasserstand sank unter ein nie zuvor gemessenes Tief und Regen fiel nur punktuell und dann in Form von heftigen lokalen Gewittern. Starke körperliche Belastungen mit rund 14.000 hitzebedingten Todesfällen, Milliardenschäden für Forst und Landwirtschaft und so nie dagewesene Waldbrände waren die Folge. Dabei stellt sich die Frage, ob dies nur Wetter war oder Ergebnis des menschengemachten Klimawandels. Bleibt so ein Sommer die Ausnahme oder ist das nun das neue Normal? Darüber wollen wir heute reden, sind aber jederzeit und ohne weitere Kosten auch in ARD Sounds zu finden. Wetter, Klima, Wandel, der Hitzesommer 2026. So haben wir den Tag heute überschrieben und schauen zu Beginn auf die Bilanz des Deutschen Wetterdienstes in Offenbach. Wolfgang Hettfleisch fasst für uns die Hitzephänomene in Hessen zusammen.
19: Hessen zählt zu den Bundesländern, die von Hitze und Dürre besonders massiv betroffen waren. Das bestätigt Andreas Becker, der beim Deutschen Wetterdienst die Abteilung Klimaüberwachung leitet.
20: Hessen gehörte zu den Ländern, die von der Trockenheit besonders betroffen sind. Der Juli hatte eine historische Trockenheit. Wir haben gerade mal 14,2 mm im Flächenmittel gehabt. Normal sind 80 mm. Das hat auch natürlich Folgen gehabt in Sachen Landwirtschaft, gerade Südhessen. Nur der äußerste Norden von Hessen hatte nicht so extreme Bedingungen.
19: Die Folgen für die Landwirtschaft waren und sind gravierend. Schon mitten im Hochsommer musste Carsten Schmal, der Präsident des Hessischen Bauernverbands, konstatieren:
21: Es ist hier im Süden, ich sag mal ab der Mitte Hessens, ab Marburg, Gießen, deutlich trockener. Und das sieht man auch draußen auf den Grünlandflächen, an den Beständen, an den Zuckerrüben, am Mais. Und dementsprechend sind dann auch die Erträge.
19: Den Menschen machte vor allem die brutale Hitze zu schaffen. In Bad Nauheim kletterte das Thermometer am 27. Juni auf 41,3 Grad, die höchste je in Hessen gemessene Temperatur. Die Straßenschluchten der südhessischen Großstädte speicherten die Hitze. Frankfurt verzeichnete 18 Tage mit mehr als 35 Grad. Überall in Hessen, vor allem aber im Rhein-Main-Gebiet, ächzten die Menschen unter der Hitze. Im Konrad-Arndt-Haus, einem Pflegeheim in Wiesbaden, stießen Bewohnerinnen und Bewohner an ihre Grenzen.
22: Ich habe ja hier den Ventilator, der läuft Tag und Nacht.
23: Bis 30 Grad geht es noch, ab dann wird es unerträglich, weil ich gesundheitlich sehr angeschlagen bin.
19: Das Robert-Koch-Institut geht davon aus, dass der Hitzesommer mehr als 2000 Menschen in Hessen das Leben gekostet hat. Überall im Bundesland wird nun an Plänen gearbeitet, um das Leben bei extremen Temperaturen halbwegs erträglich zu machen, die in den Sommermonaten im Zuge des Klimawandels immer häufiger auftreten werden. Gegen die Dürre aber hilft kein noch so ausgeklügelter Plan. Hessenweit fiel nur gut die Hälfte der üblichen Regenmenge. Andreas Becker vom Wetterdienst hält fest:
20: Die Trockenheit hat insbesondere den Westen und den Südwesten massiv betroffen und hier dann eben auch mit Folgen in Richtung Waldbrandgefahr, in Richtung Niedrigwasser.
19: Immer wieder brannte auch in Hessen in den vergangenen Monaten der Wald. Ausmaße wie im deutsch-belgischen Grenzgebiet erreichten die Feuer aber nicht. Dass der Rhein vom Strom zum Rinnsal geschrumpft ist, bekam auch der Frankfurter Osthafen zu spüren. Obwohl der Main dank vieler Staustufen genug Wasser führt, kamen am Umschlagplatz wochenlang keine Frachtschiffe mehr an. Zeit, sich anzupassen, findet Christian Eichmeier von der Gemeinschaft Frankfurter Hafenanleger, etwa durch Schiffe mit flachem Rumpf.
1: Die über geringe Pegelstände fahren können, die sind breiter, die haben einen geringeren Kiel. Also man muss sich einfach mit der Situation jetzt auseinandersetzen und unbedingt solche Häfen wie den Frankfurter Osthafen schützen.
19: Die Erkenntnis, dass Sommer wie der nun zu Ende geht, künftig eher die Regel als die Ausnahme sein werden, hat sich hessenweit bei Verantwortlichen in allen Bereichen durchgesetzt. Hessens Landwirte etwa täten ihr Bestes, betonte Bauernverbandspräsident Carsten Schmal vor einigen Wochen.
21: Wir versuchen schon sehr aktiv mitzugestalten, andere Pflanzensorten, andere Züchtungen, andere Anbaumaßnahmen, um dem Ganzen entgegenzuwirken. Wenn man dann aber so eine Hitzewelle wie Ende Juni hat, so eine ganze Woche fast 40 Grad, das hat man ja gesehen draußen in der Natur, wie alles weggetrocknet ist.
19: Mit fast 800 Sonnenstunden lag Hessen um mehr als ein Drittel über dem langjährigen Mittelwert. Freibadwetter bis zum Abwinken, könnte man sagen, doch der Preis ist hoch.
8: Wolfgang Hetfleisch mit der Bilanz des Sommers 2026 vom Deutschen Wetterdienst in Offenbach. Das möchte ich jetzt vertiefen mit dem Diplom-Meteorologen Dominik Jung. Er ist Geschäftsführer von QMET, einer Beratungsfirma, die Wetter-, Klima- und Umweltdaten in präzise Handlungsanweisungen für Unternehmen übersetzt. Guten Tag, Herr Jung.
2: Hallo, einen schönen guten Tag.
8: Wenn Sie bereits jetzt zurückschauen auf den vergangenen Sommer, wie stellt sich der dann für Sie dar?
2: Ja, auf jeden Fall sehr außergewöhnlich, sehr heiß war er gewesen und er kam sehr nah ran an den Jahrhundertsommer 2003. Wir hatten gleich mehrere extreme Hitzephasen gehabt. Eine besonders große war Ende Juni, die brachte sogar die absolute Spitzentemperatur in ganz Deutschland von 41,8 Grad. Und so einen hohen Messwert haben wir noch nie gemessen seit Beginn der Wetteraufzeichnungen in Deutschland. Und es war auch ein sehr früher Zeitpunkt. Also Ende Juni bereits so eine hohe Temperatur, das ist sehr ungewöhnlich, denn normalerweise kommt die heiße Zeit des Sommers erst so Ende Juli, Anfang August. Also dieser Sommer, der hatte schon einiges an Hitze im Gepäck und es gab auch die größte Anzahl an Hitzetagen überhaupt in einem Sommer seit Beginn der Wetteraufzeichnung. So gesehen war der Sommer sehr ungewöhnlich.
8: Ist das extreme Wetter meteorologisch erklärbar?
2: Ja, auf jeden Fall. Also wir erkennen, wenn wir uns die Daten anschauen, in den letzten 20, 30 Jahren einen ganz klaren Trend bei den Sommertemperaturen und der Trend geht einfach in eine Richtung nur nach oben, nämlich in den letzten 20, 30 Jahren sind die Sommer immer wärmer geworden. Wir hatten ja einen Jahrhundertsommer im Jahr 2003 und wenn man sich die Kurve auch dazwischen anschaut, tendenziell ging der Trend immer nach oben. Das heißt, es gab auch mal ein paar kühlere Sommer, aber im Mittelwert zeigt ganz klar Linie nach oben und dieser Sommer hat jetzt quasi einen neuen Höhepunkt dargestellt mit wirklich extremen Werten und auch einer ganz großen Trockenheit vor allen Dingen. Die war ja auch sehr außergewöhnlich gewesen.
8: Das heißt, man könnte sagen, dass dieser Sommer alles andere als eine Ausnahme ist, sondern dass wir uns eher darauf einstellen müssen, dass die Sommer heißer werden.
2: Ja, auf jeden Fall. Das wird so die Fahrtrichtung sein für unsere Sommer der Zukunft, auch wenn das noch nicht jeder glauben mag. Es ist nun mal so, wir haben es dieses Jahr erlebt, die Hitze war wirklich extrem, auch über einen langen Zeitraum und auch die Nächte waren sehr belastend, darf man auch nicht vergessen. Die lagen oftmals um 20 Grad, die Nachttemperaturen teilweise auch darüber bei 23, 24 Grad. Ab 20 Grad spricht man von der Tropennacht und das hat eben zur Folge, dass man nachts kaum noch Ruhe findet, ist ja eine Klimaanlage, nicht jeder hat so etwas in Deutschland. Und dann schläft man nachts schlecht, ist tagsüber wirklich unausgeschlafen, noch mehr Hitze am Tag. Also das belastet den Kreislauf ziemlich stark. Und wir hatten auch diesen Sommer sehr viele und sehr lang anhaltende Hitzewarnungen gehabt vor extremer Hitze, amtliche Hitzewarnungen. Und das war natürlich für Mensch und Natur eine große Belastung.
8: Kann man denn aus den Temperaturen des Sommers etwas ableiten dafür, wie Herbst und Winter in diesem Jahr werden?
2: Also das geht nicht. Es gibt zwar manchmal sogenannte Bauernregeln, die versuchen, da was abzuleiten, aber das ist nicht wirklich wissenschaftlich nachvollziehbar. Auch ansonsten ist es dem Herbst und dem Winter ziemlich egal, wie der Sommer gewesen ist. Also das kann man wirklich nicht sagen, dass da irgendwas zusammenhängt. Da werden die Karten völlig neu gemischt. Der aktuelle Herbsttrend, der zeigt eher auch wieder Richtung eher warmer Herbst. Und der aktuelle Wintertrend zeigt auch, wen wundert's, in Richtung aktuell eher milder Winter. Aber auch das ist nicht verwunderlich. Die letzten 20, 30 Winter waren allesamt eher mild gewesen.
8: Bei der Analyse von Wetterphänomenen ist Langfristigkeit ja eher ein Problem. Was kann man dennoch sagen über die Sommer der nächsten Jahre? Wie wird es sich entwickeln?
2: Ja, im Grunde verlassen wir da das Gebiet der Meteorologie. Das ist dann eher schon die Klimatologie, die wir da betreten. Und da waren sich die Forscher schon vor 20, 30 Jahren einig. Die Winter werden immer wärmer, die Sommer immer heißer. Wenn wir jetzt erstmal gucken, die letzten 20, 30 Jahre, kann man wirklich sagen, das hat gepasst. Das kann man nicht mehr abstreiten. Und die Erwärmung ging sehr rasch vonstatten. Erleben wir ja aktuell. Und deswegen auch der Trend, der ist jetzt ausgesprochen worden für die nächsten 20, 30 Jahre. Auch da zeigt die Trendkurve, wenn es so weitergeht wie bisher, deutlich nach oben. Das heißt, auch da gilt, die Sommer werden immer heißer werden. Also auf eine Range um 35 bis 40 Grad müssen wir uns jetzt öfters einstellen. Ich weiß noch, als ich so in den 80er Jahren so ein kleiner Junge war, da hatten wir oft so 30 bis 34, 35 Grad als die Spitzentemperaturen. Jetzt sind wir so bei 35 bis 40 Grad bei den Spitzentemperaturen und das wird weiter nach oben gehen. Die Sommer der Zukunft werden sich langsam Richtung auch 45 Grad annähern.
8: Sie rekurrieren immer auf Daten aus der Vergangenheit. Welche Rolle für Ihre Arbeit spielt die Geschichte der Wetteraufzeichnung?
2: Naja, eine ganz große. Also wir benutzen im Grunde auch täglich Daten von gestern. Hat einen ganz einfachen Hintergrund. Man kann als Meteorologe nur dann gut die Wettermodelle betreiben, wenn man weiß, wie das Wetter am Vortag war und wie die Prognose war. Wenn man also einen Abgleich macht zwischen Messwert und tatsächlicher Prognose, war die Prognose gut, war sie schlecht. Wenn nicht, muss ich nachjustieren bei den Wettermodellen. Deswegen arbeiten wir auch sehr oft mit Vergangenheitsdaten, um die Modelle zu optimieren. Aber natürlich muss ein Wettermodell auch lernen, mit dem Klimawandel umgehen zu können, mit der Klimaveränderung. Deswegen muss man auch die Klimamodelle regelmäßig anpassen aufgrund der Vergangenheitswerte, wenn man feststellt, okay, der Klimawandel verändert jetzt einiges und das müssen auch die Klimamodelle und die Wettermodelle lernen, die täglichen, um das richtig erfassen zu können.
8: Wie stark sind Extremwerte gesondert zu betrachten und wie wichtig ist ein Jahresdurchschnitt?
2: Ja, Extremwerte sind natürlich erstmal extremer Werte. Das ist wie dieses Jahr der Sommer, da wird man natürlich auch erstmal sagen, naja, ein heißer Sommer macht noch keinen Klimawandel, erst die Menge macht's. Ne? Wetter ist, was aktuell passiert, Klima, was über Jahre hinweg passiert. Ja, man muss da einfach gucken, wie sich das Ganze so entwickelt hat in den letzten Jahrzehnten. Es ist immer heißer geworden und die Extremwerte schlagen immer mehr durch. Also dieses Jahr die 41,8 Grad und die nahezu flächendeckend 40 bis 41 Grad Ende Juni, das war schon ein wirkliches Extremum, auch so früh im Jahr.
8: Wie haben Sie denn Ihre Klienten beraten in dieser extrem heißen Periode?
2: Ja, das ist im Grunde bei uns nicht gar so dramatisch, denn wir haben als Klienten halt hauptsächlich B2B-Kunden aus dem Bereich Energiesektor, Versicherungen und Landwirtschaft. Gerade Landwirtschaft, die war schon eher ein bisschen abhängig vom Wetter, aber auch da war immer die Frage, wann gibt es dann Regen in diesem Sommer? Also viele Landwirte, gerade im Südwesten, Baden-Württemberg, waren schon verzweifelt, weil der Regen ausgeblieben ist und nichts mehr gewachsen ist auf den Feldern. Da kann man halt nur wenig Beratung anbieten noch, denn man kann ja keinen Regen herbeizaubern, wenn das ganze Zeug im Erdboden am Wachsen ist und es kommt kein Regen. Hilft es nicht so wirklich viel. Wir konnten nur so ein bisschen beraten, wie geht es weiter in den nächsten Wochen ungefähr. Was können Sie als nächstes anpflanzen? Da können wir so ein paar Tipps abgeben, ableiten. Aber ansonsten, das Groß unserer Kundschaft ist natürlich, wie gesagt, Energiesektor, Versicherung und die nehmen das Wetter, wie es kommt. Und dann ist das eben so.
8: Kommen Sie denn bei Temperaturen von um die 42 Grad nicht auch an Ihre Grenzen und sagen, da weiß ich jetzt auch nichts mehr, das gab es noch nie?
2: Ja, genau, so kam ich mir dieses Jahr öfters vor in diesem Sommer. Also ich weiß gar nicht, wie oft die Wetterkarten auch darüber hinaus noch Tage gezeigt haben mit über 40 Grad. Einmal hatten einige Wettermodelle 44, 45 Grad drin gehabt. Klar, das ist nicht eingetreten am Ende, aber überhaupt Der Fakt, dass Wettermodelle mittlerweile so hohe Temperaturen berechnen und für möglich halten, das sollte schon die Alarmglocken erwecken. Denn in den letzten 20 Jahren, wo ich diese Aufgabe hier mache als Diplom-Meteorologe, hatte ich sowas einfach nie gehabt. Also es war selten mal ein Ausreißer, dass meine Wetterprognose in einem Modell 40 Grad ausgespuckt hat. Aber in diesem Jahr und auch schon im letzten Sommer, da war es sehr oft der Fall gewesen, dass die Modelle zumindest mal angenommen haben, es könnte extrem heiß werden und deutlich über 40 Grad. Das gab es früher so gar nicht. Also die Modelle haben ihre Schwierigkeiten und rechnen da ganz schön weit nach oben.
8: Extreme Wetterlagen werden nicht die Ausnahme bleiben, sagt Dominik Jung, Geschäftsführer von QMET, einem privaten Wetterdienst. Vielen Dank.
2: Gerne. 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

0: Zu verdammt heiß, too darn hot. Ella Fitzgerald war das. Wetter, Klima, Wandel. Der Hitzesommer 2026, so haben wir den Tag heute genannt und schauen jetzt auf die individuellen Opfer. Auf die Menschen, die ohnehin schon unter verschiedenen Krankheiten leiden und sich der Hitze nur schwer entziehen können. Vaya Stavrianos hat ein Krankenhaus in Oberursel besucht.
1: In den Gemeinschaftsräumen sitzen Patientinnen und Patienten und unterhalten sich. Denn hier und im Speisesaal gibt es eine Deckenklimaanlage. Aber auf den Zimmern gibt es keine Klimatisierung. An diesem Tag weht vom Wald her ein kühles Lüftchen auf die Klinik Hohe Mark und somit sind die Temperaturen erträglich. Aber noch vor kurzem sah das hier ganz anders aus, erzählt Krankenschwester Melanie Stadeus, die mit ihren Kolleginnen Hitzeprotokolle auf ihrer Station geführt hat. Jeden Tag haben sie die Temperaturen an unterschiedlichen Orten in der Klinik gemessen. Das Resultat.
2: Da haben sich die Räume teilweise schon sehr aufgeheizt. Also da war es schon auch 30 Grad dabei.
1: Und so hat man sich mit Notlösungen beholfen, nämlich einfach die Räume geöffnet, die Klimastandgeräte haben und Ventilatoren aufgestellt.
2: Wir haben die laufen lassen und haben da ein bisschen Luft reingekriegt in die Station, in den Flur.
1: Patientinnen und Patienten auf ihrer Station haben aufgrund psychischer Erkrankungen eine eingeschränkte Selbstwahrnehmung. Zum Beispiel, wie viel sie sich bei der Hitze zumuten können oder wie viel sie trinken müssen. Außerdem gehören Schlafstörungen zum Krankheitsbild. Bei nächtlicher Hitze war aber an Schlaf nicht zu denken, sagt Chefärztin Friederike Vogel.
3: Und das sind tatsächlich auch Patienten, die dann häufig in den Visiten auch darüber berichten. Das ist bei bestehenden Schlafstörungen noch mal deutlich gravierender.
1: Die Klinik Hohe Mark hat den Vorteil, auf einem großen Gelände am Waldrand zu liegen. Aber irgendwann ist auch hier die Hitze in die Innenräume gekommen, vor allem in den tropischen Nächten, wo auch kein Lüftchen mehr Erfrischung gebracht hat. Und mit der Hitze mussten Räume auch den ganzen Tag mit Rollläden verdunkeln.
3: Es ist für depressive Patienten nicht günstig. Wir versuchen aber darauf zu achten, dass die Patienten sich nicht viele Stunden am Stück zum Beispiel dann in dunklen Räumen zurückziehen, dass wir im Gespräch bleiben, wie es ihnen damit geht, was sie brauchen, um ihnen natürlich auch so ein Stück weiter zu helfen, die eigene Wahrnehmung dafür wieder zu verbessern im Rahmen der Therapie.
1: Zum Glück steht frisches Obst und Eis hier immer auf dem Speiseplan und alle können sich in Gemeinschaftskühlschränken ihre gewünschten Erfrischungen auch selbst kaufen und hier lagern. Mit Teamwork hat man sich dann an den heißen Tagen geholfen.
2: Es sind zwei Patienten zu mir im Spätdienst ins Dienstzimmer gekommen mit so einer riesen Wassermelone und die wollten unbedingt wissen, wie schwer ist denn das Ding? Und dann habe ich diese Personenwaage aus der Ecke rausgerollt und dann haben wir diese Melone da drauf gelegt. Ich meine, es waren 15 Kilo, also es war ein Riesenteil. Wir sind dann in die Küche gegangen und haben von uns noch so ein Messer gekriegt und haben sich dann lauter Schnitzel gemacht und dann hatten alle was davon.
1: Medizinische Notfälle hat es nicht gegeben, sagt Chefärztin Friederike Vogel, sind aber künftig nicht auszuschließen. Gerade in der gerontopsychiatrischen Abteilung, wo ältere Menschen leben, muss stark auf regelmäßiges Trinken geachtet werden. Aber wie soll es weitergehen? Klimaanlage auch in den Räumen der Patientinnen und Patienten. Als gemeinnützige Klinik innerhalb der Diakonie gibt es erstmal kein Geld aus öffentlichen Töpfen dafür. Das wäre eine Millioneninvestition. Trotzdem, es muss sich etwas ändern, denn es wird nicht der letzte Hitzesommer bleiben, sagt Stationsschwester Melanie Stadeus.
2: Weil das auch so lange ging, war ja auch wahrzunehmen, wie die teilweise impulsiver wurden und nicht mehr so belastbar, gereizter und der andere Teil von den Patienten einfach nicht mehr konnte.
1: Die Hitze in diesem Sommer hat dem Klinikpersonal und auch den Patientinnen und Patienten viel abverlangt. Die Klinik Hohe Mark hat dafür Lösungen gefunden. Aber für die Zukunft wünschen sie sich finanzielle Unterstützung, damit Patientinnen und Patienten auch in immer heißer werdenden Sommern eine optimale Therapie bekommen können.
0: Vaya Stavrianos besuchte die Klinik Hohe Mark in Oberursel während des Hitzesommers. Was genau zu tun ist, wenn das Thermometer steigt, das möchte ich jetzt mit Professor Hans-Christian Gunga besprechen. Er ist Physiologe am Zentrum für Weltraummedizin und extreme Umwelten der Berliner Charité. Guten Tag, Herr Gunga.
4: Ja, schönen guten Tag.
0: Raumtemperaturen von mehr als 30 Grad können besonders für ältere Menschen, chronisch Kranke sowie Babys und Kleinkinder zu einer tödlichen Gefahr werden. Da denkt man sich, klar, ganz einfach, machen wir doch einfach die Klimaanlage an. Aber so einfach ist es eben nicht. Warum?
4: Ja, erstens sind diese Hitzewellen, die wir haben, jetzt treten die so akut auf, dass der Körper normalerweise nicht daran angepasst ist. Und gerade bei den älteren Personen ist es so, dass die Herzkreislauf und eventuell andere Erkrankungen die Anpassungsfähigkeit an Hitzebelastung entsprechend schwächen bzw. gefährlich sein können, wenn es in Temperaturbereiche wie jetzt in diesem Sommer gekommen ist, wo wir dann 30 oder 35 oder sogar 40 Grad gehabt haben. Das belastet das Herz-Kreislauf-System insbesondere und es kommt hinzu, dass die Ruhephasen, die wir eigentlich brauchen in der Nacht, auch kürzer werden bzw. gar nicht greifen, weil die Temperaturen nicht unter 20 Grad sinken, wie es normalerweise sein sollte.
0: Der Körper reagiert auf diese hohen Temperaturen, indem die Haut einfach stärker durchblutet wird. Welche Folgen hat das dann für die anderen Organe?
4: Ja, in der Tat ist es so, dass der Körper kann nur die zusätzlich aufgenommene Wärme, er produziert laufend Wärme, die er abgeben muss normalerweise, die gibt er ab, indem er die Hautdurchblutung steigert, was allerdings dann dazu führt, dass die verschiedenen Organe und hier insbesondere Magen-Darm-Trakt weniger Blut erhalten. Und das führt dann dazu, dass zusätzlich, wenn Sie jetzt noch körperlich arbeiten, auch weniger für Ihr Herz-Kreislauf-System zur Verfügung steht. Und das wiederum führt dann dazu, dass Sie sich schlapp fühlen bzw. nicht die Leistungen erbringen können, die Sie normalerweise bei kühleren Temperaturen erbringen könnten, weil eben die Hautdurchblutung gesteigert ist. Und wir reden hier nicht über einen kleinen Effekt. Also normalerweise gehen nur 10% des Blutvolumens, das pro Minute durch den Körper gepumpt wird, durch die Haut. Aber wenn es wirklich heiß ist und wir arbeiten noch körperlich, dann gehen 90% des Blutvolumens durch die Haut. Da ist dann sozusagen die Temperaturregulation des Körpers steht ganz im Vordergrund, um die sicherzustellen, denn sonst kommt es zum Ausfall anderer Organe und das hat weit gravierendere Folgen.
0: Sie sagten, das Herz-Kreislauf-System ist in erster Linie angegriffen, dadurch, dass eine starke Belastung stattfindet. Wenn jetzt dieses System per se schon erkrankt ist oder man schwanger ist oder ein kleines Kind, dann wird diese Belastung zu einer Gefährdung. Was kann man dagegen tun?
4: Ja, zunächst einmal muss man darauf achten, dass man gerade bei Hitzebelastung seinen Flüssigkeitshaushalt im Auge behält. Sprich also, Flüssigkeitshaushalt, das hört sich sehr akademisch an, also auf gut Deutsch, wie viel man trinkt und wie viel Flüssigkeit man verloren hat. Denn das Herz-Kreislauf-System funktioniert nur dann, wenn genug Flüssigkeit, genug Blutvolumen vorhanden ist, was für die Durchblutung der Haut insbesondere zur Verfügung stehen kann. Und hier unterschätzt man die Flüssigkeitsverluste, die durch das Schwitzen permanent verloren gehen. Und das Durstempfinden des Menschen ist eigentlich relativ schlecht ausgeprägt. Und wenn wir Durst haben, dann haben wir schon manchmal als Erwachsene 1 oder 1,5 Liter Flüssigkeit verloren. Das wiederum spiegelt sich dann wieder in der entsprechenden Kreislaufbelastung. Und deswegen meine wirklich dringende Empfehlung, die Leute, die sich in so einer Hitzewelle befinden, sollten schon vorher immer genau ihr Körpergewicht kontrollieren. Und das heißt, morgens und abends am besten sich nackt auf die Waage stellen und dann sehen, ob sie zu ihrem Normalgewicht auf einmal 3-4 Kilogramm weniger wiegen, dann ist das leider Gottes in so einer Hitzewelle nicht unbedingt ein vielleicht Übergewichtsverlust, sondern dann ist es Flüssigkeitsmangel. Und dieser Flüssigkeitsmangel muss bis zum nächsten Tag ausgeglichen werden. Wenn das nicht der Fall ist, dann kommt er am nächsten Tag noch mehr in ein Defizit hinein. Und das kann sich dann unter Umständen sehr negativ auf das Herz-Kreislauf, auf die Funktion des Herz-Kreislauf-Systems auswirken, bis hin zum Beispiel eines Kreislaufkollaps oder im schlimmsten Fall dann auch eines Hitzschlags.
0: Sich regelmäßig zu wiegen ist eine sehr praktische Prävention und auch gar nicht so schwierig. Wie kann man aber physisch oder auch psychisch zwischen leichten, ertragbaren Überlastungen des Körpers und gefährlichen Notfällen unterscheiden?
4: Für den Laien dürfte das wirklich relativ schwierig sein. Vielleicht am ehesten noch die Pulsfrequenz. Wenn die zum Beispiel sehr stark steigt, schon am Tage bei kleinen Belastungen, dann ist das ein Hinweis darauf, dass offensichtlich das Herz-Kreislauf-System zunehmend belastet ist. Denn wenn nicht genug Volumen da ist, dann muss das Herz schneller pumpen. Dann haben sie das Gefühl, dass sie schnell in einen sozusagen Atemzyklus kommen, der sie dazu verleitet, stehen zu bleiben und erstmal entsprechend Ruhepausen einzulegen. Da sind wir schon eigentlich bei dem richtigen Punkt, den der Körper sozusagen uns auch schon vorgibt. Die Ruhepausen müssen dann an dem Tag, an dem solche Hitzewellen auftreten, eben verlängert werden. Und man sollte sich davor hüten, einfach so nach dem Motto weiterzumachen. Na gut, also dann werde ich trotzdem noch den Garten, den Rasen mähen oder die Hecke schneiden. Das sollte man dann auf kühlere Tage verlegen. Also das Wichtigste bei der Hitzeanpassung zunächst einmal, dass wir einen klaren Kopf bewahren und dass wir den Verstand entsprechend einsetzen. Dazu gehört, dass ich darauf achte, dass ich genügend Schlaf bekomme. Wenn Sie schon mit einem Schlafdefizit in den Tag hineingehen, dann wird jede Belastung zusätzlich Sie noch entsprechend herausfordern. Also vernünftiges Verhalten, vernünftige Flüssigkeitszufuhr, vernünftige Ernährung, nicht zu schwere Speisen, vernünftiges Handeln am Tag und das jetzt vielleicht auch gegenüber einem Nachbarn, der vielleicht nicht mehr so ganz auf den Beinen ist, wie man das in jungen Jahren ist. Also die gegenseitige Fürsorge unter den Mitmenschen schließe ich damit ein.
0: Warum ist schwüle, also feuchte Luft gefährlicher als trockene Hitze?
4: Das liegt daran, dass wir bei der hohen Luftfeuchtigkeit leider Gottes viel Schweiß, der eigentlich verdunsten soll, das aber nicht verdunsten kann, sondern einfach nur abtropft vom Körper, bei hoher Umgebungstemperatur und hoher Luftfeuchtigkeit eben gar nicht verdunsten kann. Und jeder Tropfen, der dann zu Boden fällt, der kühlt vielleicht den Boden, indem er da verdampft, aber der kühlt nicht den Körper. Insofern ist eine schwüle Temperatur für uns sehr viel belastender als eine trockene Temperatur. Da können auch gut mal an einem Tag 40 Grad sein. Wenn wir genügend hydriert sind, also genügend Flüssigkeit haben, dann kühlt der Körper uns mit der eigenen Klimaanlage, den Schweißdrüsen und der vermehrten Hautdurchblutung entsprechend. Aber das geht eben insbesondere nicht bei sehr hoher Luftfeuchtigkeit, großer Schwüle, weil dann die Luftfeuchtigkeit sozusagen so groß ist, dass der Schweiß nicht verdunsten kann.
0: Zum Schluss, Herr Gunger, 14.000 hitzebedingte Todesfälle hat es in diesem heißen Sommer gegeben, so ist zu lesen. Wären die tatsächlich alle vermeidbar gewesen?
4: Das ist jetzt aus meinem Blick für mich eine bisschen spekulative Frage, dass die alle vermeidbar sind. Wir berechnen ja auch hier Übersterblichkeiten. Das heißt, es wird eine Periode im Jahr betrachtet, im Vergleich zu mehreren Jahren, die vorher gewesen sind, wird dann geguckt, wie viel dann entsprechend in gerade der Hitzeperiode jetzt zusätzlich gestorben sind. Das hängt natürlich im Wesentlichen davon ab, dass insbesondere Kranke und Jüngere dann unter dieser Hitzewelle besonders leiden und dann eben auch insbesondere, wie man weiß, ältere Personen von den Todesfällen betroffen sind. Da kommt dann hinzu, dass eben Vorerkrankungen dazu führen, dass diese Leute leider im Rahmen so einer Hitzewelle versterben. Und da setze ich nun an und sage, okay, wenn man mehr Aufmerksamkeit den Personen zugemacht. Wenn man sie früher darauf hinweist, dass wir die Ratschläge, die wir gegeben haben, einhalten, dann könnten wir viele Hitzetote meiner Ansicht nach schon verhindern. Und ob man jetzt alle vermeidet, das weiß ich nicht zu beurteilen.
0: Aufmerksamkeit ist das A und O, sagt Professor Hans-Christian Gunger, Physiologe an der Berliner Charité. Ich danke Ihnen.
4: Ja, ich danke Ihnen für das Gespräch.

0: Das war Inga Humpe mit ihrer Band Zweiraumwohnung und dem Hit 36 Grad. Wetter, Klima, Wandel, der Hitzesommer 2026, so heißt die heutige Folge von Der Tag. Ein Thema, viele Perspektiven. Und darin schauen wir jetzt mal auf unsere unmittelbare Lebensumgebung, das Haus. Wie wir uns da vor Hitze schützen können, weiß Katharina Wilhelm aus der ARD-Klimaredaktion.
1: Guter Hitzeschutz muss erstmal nichts mit einer Klimaanlage zu tun haben. Denn er beginnt damit, die Sonne und damit also die Hitze von draußen effektiv aus Haus oder Wohnung abzublocken. Man spricht auch von
2: passivem Hitzeschutz.
1: Bauingenieurin Lamia Messari-Becker, Leiterin des Lehrstuhls für energieeffiziente Gebäudetechnik am Karlsruher Institut für Technologie, sagt, das betreffe beispielsweise die Fenster.
3: Rollläden einbauen oder Rollladenkasten, Holzblenden, also das lässt sich im Nachhinein gut einbauen. Und auch im Bereich Balkone dran denken, ob man Außenjalousien einbauen kann, die man dann bei heißen Tagen rausfahren kann.
1: Auch die Gebäudefarbe spiele eine Rolle. Weiße Häuser blocken Hitze besser ab als dunkle. Begrünung an der Fassade, auf dem Dach und auch ein großer Baum vom Haus helfen natürlich auch, dass sich Gebäude weniger aufheizen. Genauso wichtig:
2: gute Dämmung.
1: Denn so wie man im Winter die Wohnung warm halten will, so möchte man im Sommer die kühlere Luft drinnen halten. Mehrfach verglaste Fenster und eine gute Dämmung der Wände und des Dachs sind deswegen von Vorteil. Diese Dämmung hilft auch, dass Kühlungsgeräte, wenn man sie denn nutzen will, besser und vor allem energiesparend arbeiten können, sagt Messari-Becker.
3: 1 Grad Celsius zu kühlen ist teilweise vierfach aufwendiger als 1 Grad Celsius zu heizen.
1: Bei der aktiven Kühlung gibt es verschiedene Ansätze. In Neubauten wird zum Beispiel immer öfter auch eine Wand- oder Bodenkühlung eingesetzt. Das Prinzip ist ähnlich wie bei einer Fußbodenheizung. Statt warmes Wasser wird kühles Wasser, manchmal auch Luft, durch Schläuche geleitet. Diese Methode ist klimafreundlich und energieeffizient. Allerdings ist die Kühlwirkung insgesamt geringer. Und es gibt noch mehr Methoden, beispielsweise
2: Erdkühlung und Wärmepumpensysteme.
1: Gebäude könnten nämlich die vergleichsweise kühlen Temperaturen des Erdreichs nutzen. Über Erdsonden oder Erdwärmekollektoren wird dabei Wärme aus dem Gebäude in den Boden abgeführt. Aber selbst die fest verbauten Klimageräte, sogenannte Split-Geräte, seien umwelttechnisch durchaus vertretbar. Klimageräte pauschal abzulehnen, weil sie Strom verbrauchen, findet die Bauingenieure nicht klug. Denn Hitzeschutz sei gerade bei älteren Menschen, chronisch Kranken, Schwangeren und Kindern auch ein wichtiger Gesundheitsschutz.
0: Soweit der Beitrag über Hitzeschutz im Haus von Katharina Wilhelm und die begrüße ich jetzt hier im Studio. Hallo.
1: Hallo.
0: Katharina, lass uns die Fragestellung, wie mit der Hitze umzugehen sei, noch ein wenig vertiefen. Welche baulichen und planerischen Maßnahmen in unseren Städten haben sich in diesem Hitzesommer bereits als effektiv erwiesen und wo hinken wir noch hinterher?
1: Ja, das Hinterherhinken, das ist natürlich die spannende Frage und ich fürchte auch der größere Teil. Erstmal positiv, es gibt gute Beispiele. In München zum Beispiel, da gibt es tatsächlich eine Kühlung durch Flusswasser. Da werden einzelne Gebäude durch Flusswasser gekühlt. Das ist sehr umweltschonend und auch effektiv. In großen Städten wie Frankfurt, Gießen, Darmstadt hat man echt auch schon viel getan und Flächen entsiegelt, also wirklich Steine und Beton rausgenommen. Denn das ist ein ganz wesentlicher Klimaschutz und auch ein Hitzeschutz tatsächlich für uns, dass wir Beton- und Steinflächen entfernen, denn da wird die Hitze wirklich gefangen. Das sind die positiven Sachen. Davon müsste man aber noch viel mehr tun. Gerade Verschattung zum Beispiel ist ein großes Thema im Sommer. Brauchen wir einfach Schatten, um uns abzukühlen? Es gibt einen Riesenunterschied zwischen einer wirklich von Sonne beschienenen Fläche und schattiger Fläche. Wir brauchen viel mehr Grün in den Städten, viel mehr Bäume, viel mehr ja, auch hitzeresistente Gräser und auch Verschattung an den Gebäuden. Also das heißt sehr simpel, Rollos anbringen. Ja, Rollos, die wir runterfahren können, die ordentlich dunkel machen. Das ist tatsächlich eine der effektivsten Hitzeschutzmaßnahmen.
0: Spekulieren wir mal ein bisschen. Wie könnte die Stadt der Zukunft im Jahr 2100 aussehen, um extreme Hitzewellen erträglich zu machen? Und vor allen Dingen, wie realistisch ist so eine Umsetzung bis dahin?
1: Ja, sehr gute Frage. Also die Stadt der Zukunft, die würde ich als vor allem grün beschreiben. Die gibt es teilweise schon. Singapur zum Beispiel ist ein super Beispiel. Da hat man die schon große Hochhäuser begrünt und eigentlich sollten unsere Städte in Zukunft auch so aussehen. Es ist gar nicht so kompliziert. Man kann wilden Wein wachsen lassen, das machen einzelne Städte schon oder andere schöne Pflanzen, Wisteria, habe ich alle schon gesehen und die einmal um unsere Gebäude wachsen lassen. Das kühlt effektiv. Wir müssen wirklich Stein, Beton, soweit es geht und sofern es auch sinnvoll ist, natürlich entfernen. Ja? Und wir müssen dafür sorgen, dass wir dann in den Gebäuden, in denen sich viele Menschen aufhalten, die vielleicht auch vulnerabel sind, ich sag mal ältere Personen in Krankenhäusern, vielleicht auch Schulen, müssen wir nochmal anders kühlen. Das letzte Mittel, Klimaanlage zum Beispiel, ist denkbar, aber auch mit Solaranlagen auf dem Dach machbar. Aber es gibt noch andere, cleverere Systeme, wie wir unsere Gebäude kühlen können. Und da müssen wir jetzt echt Geld investieren.
0: Und wie realistisch ist das, dass das passiert?
1: Das ist so realistisch, wie, glaube ich, die Politik darauf auch eingehen wird. Denn eigentlich hat dieser Sommer ja gezeigt, wir brauchen das, wir haben es nicht ausreichend vorhanden. Es gibt aber Hitzeschutzpläne, auch von der Bundesregierung, auch von Städten und Kommunen oder eben auch von Bundesländern. Nur die müssen es durchgeführt werden. Und spätestens jetzt muss man sich eigentlich entscheiden, weil der Hitzeschutz, der jetzt gebaut wird, der ist dann wirksam in vielleicht 5 oder 10 Jahren. So lange dauert das natürlich, bis neue Stadtteile gebaut werden oder Gebäude erneuert werden. Das heißt, es ist nur realistisch, wenn wir das jetzt konsequent durchführen.
0: Der Klimaschutz ist ja nicht Nummer 1 auf der politischen Agenda und in Kommunen und Gemeinden schon mal gar nicht. Die akuten Kosten blockieren da immens. Der Energieaufwand bei Klimaanlagen ist ein anderes Thema. Was kann man tun, um aus dieser Sackgasse rauszukommen?
1: Eigentlich müssen wir uns auch wieder da die Zahlen angucken. Also eigentlich gibt es ganz viele Klimaexperten, die sagen, wenn wir das jetzt verlagern, ja, also jetzt keinen Hitzeschutz durchführen, aber auch keinen Klimaschutz, dann werden die Kosten später exorbitant teuer. Viel, viel teurer, weil es dann viel aufwendiger ist, umzurüsten, aber weil auch die Kosten für uns groß werden. Greenpeace zum Beispiel hat ausgerechnet, dieser Hitzesommer hat uns 36 Milliarden Euro gekostet. Das ist eine Riesensumme und die liegt eben darin, dass Schiffe nicht gefahren sind, dass sich Menschen krank gemeldet haben und so weiter. Ich muss gar nicht aufhören. Wir wissen alle, wie schlimm dieser Sommer war. Das heißt, wir müssen das Narrativ, glaube ich, ein bisschen ändern. Hitze kostet Geld. Klimawandel kostet leider Geld. Und es ist besser, wenn man vorher jetzt investiert, um eben die Kosten eigentlich langfristig geringer zu halten.
0: Wie schafft man es denn aus dieser Klimaangst, einen Klimamut zu machen? Also Hoffnung auf das, was man regeln und verändern und verbessern kann.
1: Ich glaube, der Klimamut ist ganz einfach, weil wir müssen uns die Frage stellen, wie wollen wir denn in Zukunft leben? Und ich möchte eigentlich lieber in einer Stadt leben, in der ich jetzt keine Angst haben muss, dass die 40 Grad über ein paar Tage mich völlig fertig machen, dass ich in der Wohnung rumvegetiere. Ich habe zum ersten Mal ehrlicherweise gehört, das Wort Klima- oder Hitzedepression, die gibt es tatsächlich. Und das ist ja nicht schön. Aber mit eben guten Maßnahmen und auch mit einer gescheiten Klimapolitik können wir daran noch was drehen. Und das ist der Mut, auf den ich echt ansprechen würde, ist, wir können das schon noch ändern. Und die Städte sehen, glaube ich, auch schöner aus, wenn wir ordentlich Hitzeschutz, Klimaschutz betreiben. Also insofern, lass uns auch ein bisschen rumspinnen und sagen, wir haben da auch eine Utopie, die kann schöner aussehen, wenn wir es eben, ich sag's nochmal, wenn wir es nochmal anpacken.
0: Der aktuelle Sommer hat Rekorde gebrochen, wir haben es schon mehrfach gehört. Wie ordnet der Deutsche Wetterdienst den Sommer im Vergleich zu den Extremjahren der jüngeren Vergangenheit ein?
1: Also der Wetterdienst macht ja Verschiedenes. Zum Beispiel, der guckt sich das Mittel an. 19,6 Grad war dieser Sommer heiß. Das ist vielleicht ein bisschen abstrakt, aber es ist wahrscheinlich der zweitheißeste Sommer seit Wetteraufzeichnung. Aber interessanter sind tatsächlich die Spitzen, also die extrem heißen Tage. Und da haben wir im Mittel 22 Hitzetage, also über 30 Grad, und 5 extrem heiße Tage über 35 Grad. Und da sagt der Deutsche Wetterdienst, das ist wirklich krass, historisch und ziemlich einmalig. Und das sind eben auch die Gradzahlen, weswegen sie sich Sorgen machen, weil sie sagen, das ist schon auch ungewöhnlich. Beziehungsweise ist es das, was sie erwartet haben. Der Klimawandel schlägt jetzt eben zu. Aber es ist auch das, was uns das Leben eben so schwer macht. Und wie gesagt, diese Spitzen, auf die muss man gucken. Und sie sagen auch sehr eindeutig, und es ist mit Studien belegbar, dass zum Beispiel diese Hitzewelle Ende Juni mit weit über 40 Grad teilweise, dass die ohne den Klimawandel so nicht möglich gewesen wäre.
0: Wie schafft ihr das in der ARD-Klimaredaktion, diese Wetterphänomene, die wir selber spüren, mit dem Klima in Verbindung zu bringen, ohne dass eine Abstumpfung oder ein Ignorieren oder ein Wegschieben aus Angst passiert?
1: Ich finde, das ist eine super Frage und es ist ehrlicherweise die Frage, die wir uns, glaube ich, jeden Tag stellen. Weil wir wissen, dass das für Menschen sehr belastend ist. Die Reaktion auf diesen Klimawandel ist Aggression oder Resignation. Also Menschen wollen es auch nicht mehr hören. Es ist schwer für uns, glaube ich, auch teilweise vorzudringen. Aber ich glaube, was immer hilft, ist, sich die Fakten anzugucken und sich auch anzugucken, warum wissen wir das? Weil seit Jahren Klimaforschung betrieben wird und die sagen uns eindeutig, ja, der Klimawandel passiert, weil wir Kohle und Gas und Öl verbrennen. Das sind Auswirkungen. Aber das Tolle ist, wir wissen es und wir können das natürlich reduzieren. Also die Forschung gibt uns eigentlich alle Fakten an die Hand. Das heißt, daraus können wir eben auch ein Handeln ableiten. Und ein Handeln nicht nur für den Einzelnen, das finde ich mal wichtig zu sagen, sondern auch für die Politik, die muss eben an einem Strang ziehen. Das heißt, wir können Lösungen erarbeiten und vieles hat auch schon geklappt beim Thema Klimaschutz.
0: Wir können etwas tun gegen die Hitze und auch gegen den Klimawandel, sagt Katharina Wilhelm von der ARD-Klimaredaktion. Ich danke dir.
1: Bitteschön.

0: Brunsgebiet waren das und das Stück hieß Heatwave. Wetter, Klima, Wandel, der Hitzesommer 2026, so haben wir heute getitelt und fragen jetzt noch einmal konkret nach, ob dieser Sommer eine Ausnahme war oder ob wir uns langfristig auf große Hitzeperioden einstellen müssen. Florian Zinner hat sich erkundigt, ob Jahrhundertsommer künftig eine neue Kategorie ist, die womöglich jährlich wiederkehrt.
1: Eigentlich hatte der Sommer 2026

0: nicht mehr einmal alle 100 Jahre auftreten, sondern viel regelmäßiger. Was macht dann künftig einen Jahrhundertsommer aus? Also einen sehr seltenen, aber sehr extremen Sommer. Mit einer angepassten Klimasimulation konnte sein Team analysieren, wie sich sehr heiße Sommer über den allgemeinen Klimawandel hinaus entwickeln können. Ein Jahrhundertsommer werde künftig alles bisher Gesehene in den Schatten stellen, erklärt Pfleiderer. Er wäre im Prinzip eine neue Kategorie.
1: Und da werden dann Rekorde gebrochen, das gab es ja dieses Jahr auch schon, aber nicht nur so ein bisschen, sondern vielleicht mit so ein paar Grad oder vielleicht sogar 5 Grad.
0: Pfleiderer verweist auf das Jahrtausendereignis in Westkanada und den USA im Sommer 2021 mit Temperaturrekorden, die fast 50 Grad erreicht hatten. Einer der begünstigenden Faktoren damals waren trockene Böden. Die Wechselwirkung zwischen trockenen Böden und Hitze habe sich auch im europäischen Sommer 2026 gezeigt, erklärt Dominik Schumacher von der ETH Zürich und Teil der Forschungsinitiative World Weather Attribution.
2: Wenn die Luft immer heißer wird, trocknet sie den Boden aus und dann wird es noch heißer und die Böden werden noch trockener. Und genau das hat auch den Weg für diese extreme Hitzewelle Ende Juni geebnet.
0: Die Zunahme von sommerlicher Trockenheit im Klimawandel spiele auch bei künftigen Hitze- und Jahrhundertsommern eine entscheidende Rolle, erklärt Peter Pfleiderer von der Uni Leipzig. Bei trockenen Böden würden wir die ganze Sonneneinstrahlung direkt als Hitze zu spüren bekommen. Anders, wenn es auch mal Niederschlag gibt.
1: Weil solange die Böden noch feucht sind und es ab und zu mal regnet, kann immer wieder sozusagen Teil von der Wärme, die durch Sonneneinstrahlung kommt, in Verdunstung umgewandelt werden.
0: Pfleiderer und Team gehen aber davon aus, dass Jahrhundertsommer künftig durch starke Hitzewellen in der ohnehin wärmeren zweiten Sommerhälfte geprägt sein werden, die sich bis in den Spätsommer ziehen können.
1: Dass wir dann mehrere, aber vielleicht auch einfach eine extrem lange Hitzewelle haben, wo es dann auch zwischendurch gar nicht mehr so richtig abkühlt.
0: Daraus folgt, dass auch Menschen sich nicht mehr richtig abkühlen, also erholen können und nach heutigen Standards bebaute Städte ohnehin nicht. Peter Pfleiderer verweist auf die Schäden an der Infrastruktur und die Zahl der Hitzetoten in diesem Jahr. Also einem Sommer, der künftig kein Jahrhundertsommer mehr sein wird. Er sagt aber auch, erfolgreiche Klimaanpassung funktioniert nur, wenn der Klimazustand halbwegs stabil ist. Und dafür ist es eben notwendig, den Klimawandel einzudämmen.
3: Soweit Florian Zinner. Was dieser Sommer mit dem globalen Klima zu tun hat, das möchte ich jetzt mit Dr. Peter Hoffmann vom Potsdam-Institut für Klimafolgenforschung besprechen. Er untersucht die langfristigen Veränderungen und die Bedeutung wiederkehrender Wetter- und Zirkulationsmuster in Europa und bewertet sie im Kontext des Klimawandels. Guten Tag, Herr Hoffmann.
4: Ja, hallo.
3: Ganz einfach gefragt, Herr Hoffmann, was diesen Sommer passiert ist. War das noch Wetter oder schon Klima?
4: Naja, Deutschland und Europa sind ja die Regionen, die sich im Vergleich zum globalen Durchschnitt wesentlich stärker erwärmen. Also hier liegen die Durchschnittswerte sogar 2 Grad über dem vorindustriellen Wert. Und das verändert natürlich auch unser Wetter. Also vor allem merken wir das genau in Hitzephasen, dass einfach heute die Temperaturen relativ schnell jenseits der 35-Grad-Marke marschieren können und dann auch relativ lange verweilen können. Das heißt, Hitzewellen heute dauern einfach länger an und haben eine viel größere Intensität. Und das sehen wir quasi gerade dieses Jahr. Wir haben an vielen Standorten während der Hitzewelle Ende Juni neue Rekorde von jenseits von 41 Grad gemessen und das an mehreren Standorten.
3: Kann man denn ganz einfach sagen, dass diese Phänomene Folgen des menschengemachten Klimawandels sind oder muss man da vorsichtig sein?
4: Ja, wir sehen im Prinzip, dass zum einen anhand von langen Beobachtungsreihen, da gibt es nachweislich einen Trend der Mitteltemperaturen, einen Trend in den Hitzeextremen, also Anzahl der Hitzetage. Und dann gibt es aber auch Veränderungen, quasi, die man nicht so einfach anhand von Indikatoren messen kann, sind im Prinzip Veränderungen von Großwetterlagen. Und wir sehen häufiger quasi, dass bestimmte Hitzeextreme sind halt charakteristisch mit bestimmten Wetterlagen verknüpft, sogenannten Südwestlagen oder auch bekannt als Omega-Wetterlagen. Und diese Wetterlagen treten in den letzten Jahren, Jahrzehnten einfach immer in den Sommermonaten häufiger auf. Und diese Wetterlagen sind halt die Wetterlagen, die gerade

0: die Hitze aus dem mediterranen Raum weit nach Norden zu uns transportieren. Und dann sind halt Temperaturen jenseits der 35 Grad mal dann keine Seltenheit bei Hitzewellen.
1: Sie haben oft über die Gleichzeitigkeit von Extremen wie Hitze in Südeuropa und Dauerregen in Mitteleuropa gesprochen. Wie hängen diese Phänomene physikalisch tatsächlich zusammen?
0: Naja, im Prinzip ist es ja auf der einen Seite die Hitze und Trockenheit, also die Phasen, wo es einfach zu wenig regnet, fällt halt zusammen mit sogenannten Hochdruckwetterlagen. Und das ist bei markierten Omega-Wetterlagen halt der Fall, wo Luftmassen aus den südlichen Breiten weit nach Norden vordringen. Und auf der anderen Seite gibt es eine Ausgleichsbewegung in anderen Regionen, wo halt sehr kühle oder unterdurchschnittlich kühle Luftmassen weit nach Süden vordringen. Und dann treffen sie quasi auf zum Beispiel zu warmes Mittelmeer, Oberflächenwasser. Und das kann dazu führen, dass zur gleichen Zeit, während auf der einen Seite Trocken- und Hitzewellen vorherrschen, es in benachbarten Regionen eben zu Starkregen oder Starkniederschlägen führen kann.
1: Nun könnte man ja sagen, früher gab es auch schon heiße Sommer und es gab auch diese Wetterphänomene alle schon. Was muss man tatsächlich auf den Klimawandel zurückführen und was kann man nicht davon abhängig machen?
0: Also was es früher definitiv noch nicht gegeben hat, sind in Mitteleuropa bzw. Deutschland Temperaturen von über 40 Grad. Und das ist tatsächlich eine neue Dimension. Aber natürlich Tage über 30 Grad gab es früher genau schon so. Aber was den Klimawandel zuzuschreiben ist, ist die Häufung. Die Häufung der Ereignisse, die kürzere Abstände von Hitzewellen. Und auch, dass quasi fast jedes Jahr mehr oder weniger mit solchen markanten Hitzewellen verknüpft sind. Und die Hitzetage, daran sieht man das deutlich, die haben sich seit Beginn von Messungen im Prinzip in Deutschland mehr als verdoppelt. Und ja, und in den nächsten Jahrzehnten wird sich diese Entwicklung sehr wahrscheinlich fortsetzen.
1: Wenn Sie die Reaktion auf Wetter- oder Klimaereignisse betrachten, wo würden Sie sagen, sind die größten Versäumnisse?
0: Naja, die seit Jahrzehnten mehr oder weniger weiß im Prinzip die Wissenschaft, und das zeigen heutzutage immer deutlicher die Daten, dass wir uns mitten im Klimawandel befinden und es natürlich jetzt global ein Umdenken, ein Umsteuern geben muss, um diese langfristigen absehbaren Entwicklungen auch abzudämpfen, also spürbar abzudämpfen. Aber die Entwicklung, die wir bereits jetzt quasi beobachten und immer stärker beobachten, werden sich in den nächsten Jahrzehnten im Prinzip fortsetzen. Und da liegt der Fokus in erster Linie erstmal auf die Veränderungen, sich anzupassen. Aber langfristig ist es natürlich wichtig, eben global zu denken, um den Klimawandel zu begrenzen, das heißt, unser Energiesystem langfristig umzusteuern auf erneuerbare Energien.
1: Was kann man denn konkret tun, um Wärmeinseln zum Beispiel zu vermeiden oder Städte anders anzulegen, sodass das nicht mehr so drängend wird, die Hitze abzuwehren?
0: Ja, gerade Städte sind ja im Prinzip Regionen, wo sich während der Hitzewellen die Hitze sehr staut, und gerade in engen so Stadtbezirken. Und da ist es im Prinzip wichtig, zum einen mehr Grün in die Städte. Grün kühlt. Durch Grünanlagen wird im Prinzip die Verdunstung auch angeregt. Und Grün hat zum einen auch den Vorteil, dass es quasi Starkregenereignisse in ihrer Intensität auch abdämpft. Also sogenannte Schwammstädte, die sind zum einen gut, quasi um das Stadtklima im Sommer in Hitzeperioden herunterzukühlen, und auf der anderen Seite im Prinzip lokale Starkregenereignisse abzumildern.
1: Die Zahl der Hitzetage steigt kontinuierlich. Ab wann wird aus einem statistischen Ausreißer ein ganz normaler Hitzesommer?
0: Ja, im Prinzip sehen wir jetzt immer häufiger, dass die Ausreißer sich häufen. Also im Prinzip sehen wir zum einen eine Zunahme der Rekorde. Und das sind dann im Prinzip, wenn die Ausnahmen zur Regel werden, dann steckt dann ein Prozess dahinter. Und der Prozess ist der Klimawandel und den gilt es langfristig abzumildern.
1: Die Häufigkeit der Hitzephänomene ist eine Folge des Klimawandels, sagt Dr. Peter Hoffmann vom Potsdam-Institut für Klimafolgenforschung. Vielen Dank.
0: Danke.
1: Das war's auch schon wieder für heute in unserer kleinen Bilanz des Sommers 2026. 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Und da sind wir, der Tag, ein Thema, viele Perspektiven, natürlich auch. 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Ich bedanke mich fürs Zuhören. Mein Name ist Ulrich Sonnenschein und morgen ist wieder ein neuer Tag.

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2: 19 Uhr. Unterschiedliche Reaktionen auf hessisches Bildungspaket. Polizei in der Schweiz geht bei Schüssen in Aarau von Einzeltäter aus. Lionel Messi tritt aus der Nationalmannschaft zurück. Das Wetter in der Nacht: einzelne Schauer und Gewitter, 14 bis 11 Grad, morgen wechselhaft bis 25 Grad. Mein Name ist Frank Wornert. Hessens Landesregierung hat heute ein neues Bildungspaket vorgestellt. Die Reaktionen darauf sind unterschiedlich. Die Bildungsgewerkschaft GEW lobt, dass an den Schulen zusätzliche Förderung für Deutsch und Mathematik geplant ist, genau wie mehr Medienbildung. Aus Wiesbaden HR-Reporter Luca Kissel.
3: Gleichzeitig kritisiert die Gewerkschaft die Kürzungen bei Schulen in sozial benachteiligter Lage. Dort hat die Landesregierung 300 Lehrerstellen gestrichen. 200 davon sollen jetzt wieder eingeführt werden. Auch Grüne und FDP finden, das reicht nicht aus. Die AfD stört sich daran, dass viele Punkte aus dem Bildungspaket erst im nächsten oder übernächsten Schuljahr starten.
2: Das Leben in Deutschland hat sich im August weiter verteuert. Nach Angaben des Statistischen Bundesamtes lag die Inflationsrate bei 2,9%. Das ist der zweite Anstieg in Folge. Die größten Preissprünge gab es demnach bei der Energie. Fürs Heizen und Tanken mussten die Verbraucher im Schnitt fast 11% mehr zahlen als vor einem Jahr. Hintergrund sind der Iran-Krieg und das Niedrigwasser auf dem Rhein, das den Transport von Kraftstoffen schwierig macht. Nach den tödlichen Schüssen auf eine Frau bei einem Techno-Festival in der Schweiz geht die Polizei von einem Einzeltäter aus. Die Kantonspolizei teilte mit, man habe einen Tatverdächtigen festgenommen, einen 43-jährigen Schweizer. Aus dem ARD-Studio Schweiz, Patricia Wern.
4: Die Ermittler schließen weder einen möglichen Anschlag noch einen Amoklauf oder eine Abrechnung im kriminellen Milieu aus. Mittlerweile sind 2 der 5 Verletzten aus dem Krankenhaus entlassen worden. 2 italienisch-schweizer Doppelbürger, die bei den Schüssen in der Nacht zum Sonntag leicht verletzt worden waren. Über den Gesundheitszustand der Frau aus Deutschland, die zu den 3 weiteren Verletzten gehört, ist derzeit nichts bekannt.
2: Nach dem Fährunglück vor der Küste Nordzyperns mit mindestens 8 Toten sind mehrere Menschen festgenommen worden. Die Behörden ermitteln wegen fahrlässiger Tötung. ARD-Korrespondent Oliver Bemelmann.
5: Im Fokus stehen laut türkischen und zyprischen Medien zurzeit 9 Verdächtige, darunter der Kapitän, mehrere Besatzungsmitglieder und der Chef des zuständigen Fährunternehmens. Das Schiff mit 259 Passagieren an Bord war gestern von der Hafenstadt Kyrenia im Norden Zyperns aus in Richtung Türkei gestartet und wenige Kilometer vor der Küste gekentert und gesunken, nachdem Wasser eingedrungen war. 20 Menschen werden immer noch vermisst.
2: Fußball-Superstar Lionel Messi beendet seine Karriere als argentinischer Nationalspieler. Der 39-Jährige gab seine Entscheidung in den sozialen Medien bekannt. Messi hat insgesamt 207 Länderspiele absolviert und dabei 125 Tore geschossen. Seinen größten Erfolg feierte er 2022 in Katar. Dort führte er Argentinien zum 3. WM-Titel. Bei der WM in diesem Jahr verloren die Argentinier im Endspiel gegen Spanien. Das waren die Nachrichten. Das Wetter: am Abend ist es wechselnd bewölkt und windig. Ab und zu gibt es Schauer und Gewitter. In der Nacht lassen die Schauer nach und die Temperaturen gehen zurück auf 14 bis 11 Grad. Morgen mal sonnig, mal bewölkt. Im Norden ab dem Mittag einzelne Schauer bis 25 Grad. Die weiteren Aussichten: am Mittwoch Sonne und Wolken bei ähnlichen Temperaturen, am Donnerstag im Norden meist stark bewölkt, aber selten Regen, im Süden Sonne und Wolken bis 26 Grad. Die Zeit, es ist 19.04 Uhr.
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6: Heute mit Martin Kersten. Hallo und herzlich willkommen. The Breakdown, so hat Cap Mo, dieser feine Bluesman, sein neues Album betitelt. Der Zusammenbruch. Und das hat leider sehr viel konkreter mit seinem tatsächlichen Leben in den letzten 2 Jahren zu tun, als man sich und vor allem natürlich ihm wünschen würde. Dazu gleich etwas mehr. Hier ist erstmal ein Song aus diesem Album, der von einem der Kämpfe berichtet, die Cap Mo auszufechten hatte. Fossin' and Fighting.

Fussing and Fighting. Diese ganzen Streitereien und Kämpfe, sie machen mich völlig verrückt, singt er. Wo ist die Liebe geblieben, wie wir sie einmal kannten vor langer Zeit? Einigermaßen unverblümt und direkt spricht Cap Moe in diesem Song das Thema an, das ihn in seinem Privatleben die letzten Jahre wohl ziemlich beschäftigt hat. Eine mächtig kriselnde Ehe, die, wenn man den Berichten glauben darf, inzwischen in einer Scheidung geendet ist. Unglückliche Sache, gar keine Frage, und doch ist es nicht sein einziges und wohl nicht mal das kritischste Thema in seinem Privatleben gewesen. Nach einem Zusammenbruch auf der Bühne mit heftiger Atemnot wurde bei dem Blues-Sänger nämlich ein Herzfehler diagnostiziert und nur eine schnelle und ziemlich heikle Operation konnte damals sein Leben retten. Entsprechend lang hat es für ihn gebraucht, wieder zurück ins Rampenlicht zu kommen. Immerhin, Cap Moe hat die erzwungene Auszeit genutzt, um neue Lieder zu schreiben. Und er wäre kein Blues-Sänger, wenn er diese Erfahrung von persönlichem Leid und Verlust nicht in diesen Songs aufgreifen und zu verarbeiten suchen würde. Und so ist The Breakdown, Cap Moes neues Album, auch eine ziemlich direkte und schonungslose Auseinandersetzung mit sich selbst und seiner Situation geworden. Wir hören einen Mann, der in diesem Jahr 75 wird und sich sehr bewusst darüber ist, dass er einen Großteil seines Lebens schon gelebt hat. Sein Blick zurück auf all die Schritte, die er in diesem Leben gemacht hat, ist vielleicht etwas von Melancholie umgeben, vor allem aber geprägt von einem tiefen Gefühl der Dankbarkeit, dass es trotz aller Fehler und schmerzlichen Erfahrungen so ist, wie es eben ist. Every step of the way.

More Yesterdays, das Lied eines Mid-70ers, der sich sehr genau darüber im Klaren ist, dass es für ihn mehr gestern als morgen gibt. Und der darüber keinerlei Groll hegt, sondern sich einfach sagt, hey, entspann dich, nimm dich selbst mal nicht zu wichtig und überleg, womit du so alles gesegnet warst und bist in deinem Leben. Der Mann heißt Cap Moe und ist ohne Frage einer der wichtigsten Blues-Poeten unserer Zeit. Sein Song More Yesterdays findet sich auf seinem gerade erschienenen Album The Breakdown, ein reifes Werk eines gereiften Mannes. Und wenn auch nur ein Teil seiner positiven Gelassenheit hier echt und tief empfunden ist, dann möchte man sich wirklich gerne eine Scheibe davon abschneiden fürs eigene Altern. Den Großteil seines Albums hat er auf der musikalischen Seite bewusst schlicht und reduziert gehalten, nur mit Gesang und mit seiner eigenen Gitarre, frei nach dem Motto Back to the Roots, eine Reduktion also auf das Wesentliche, auf den Kern der Sache. Zwei Ausnahmen davon gibt's. Bei einem Song ist der Soweto Gospel Choir zu Gast und bei einem anderen das famose A Cappella Ensemble Take Six. Letzteres hören wir gleich noch im Verlauf des zweiten Teils der Hörbar in HR2 und SWR Kultur. Vorher gibt's aber noch zwei ganz andere Musiktitel. Wir starten mit Welten, einer Band aus Leipzig, die sehr kreativ an der Schnittstelle von Jazz, Ambient, Post-Rock und Neoklassik agiert. Hier ist ein Auszug aus ihrem neuen Album Embrace. 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

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Ein, wie ich finde, ziemlich bewegender Song aus dem neuen Soloalbum Keine Angst von Danger Dan. Der Mann, der eigentlich Daniel Pongratz heißt, führt ja schon seit Jahren eine Art musikalisches Doppelleben. Einmal als Sänger bzw. Rapper der Hip-Hop-Band Antilopen Gang und dann als nachdenklicher Singer-Songwriter, der seine deutschen Texte ganz allein am Klavier vorträgt. Auf seinem neuen Album befinden sich auch bewusst provokante politische Tracks, aber dieses Lied hier, das erzählt zum allerersten Mal von einer sehr persönlichen und für ihn sicher höchst beunruhigenden Erfahrung, die Danger Dan schon als junger Mann machen musste, der Diagnose nämlich einer seltenen und schweren Augenkrankheit, die über kurz oder lang zum Erblinden führt. Mit diesem Damoklesschwert im Kopf lebt er jetzt schon viele Jahre lang und er hat gleichzeitig durch die Erkrankung auch eine wichtige Erkenntnis gewonnen, nämlich wie kostbar und wertvoll es ist, die ganze Schönheit der Welt mit seinen eigenen Augen sehen zu können. Davor gab's Musik für Klavier und Vibraphon von Olivia Trummer und Jean-Louis Trebou, ein Preludio angelehnt an natürlich Johann Sebastian Bach. Und wie vorhin schon angekündigt, Cap Mo und Take Six mit They Don't Make 'Em Like They Used To. Aus dem neuen Cap Mo Album The Breakdown, das gleichzeitig auch im Fokus unserer heutigen Hörbar gestanden hat. 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Tja, das war's dann auch schon wieder für heute an der Hörbar, einer Co-Produktion von HR2 und SWR Kultur. Mein Name ist Martin Kersten. Machen Sie es gut.

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2: Um 20 Uhr mit Frank Wornert. Auf das neue Bildungspaket der hessischen Landesregierung gibt es unterschiedliche Reaktionen. Die Bildungsgewerkschaft GEW lobt, dass zusätzliche Förderung für Deutsch und Mathematik geplant ist. Streit gibt es aber weiter über die Pläne für Schulen in sozial benachteiligten Lagen. Die Landesregierung hatte dort 300 Lehrerstellen gestrichen. 200 davon sollen wieder eingeführt werden. Die GEW und auch die Oppositionsparteien FDP und Grüne finden, das reiche nicht aus. Nach den tödlichen Schüssen auf eine Frau bei einem Techno-Festival in der Schweiz geht die Polizei von einem Einzeltäter aus. Die Kantonspolizei teilte mit, man habe einen Tatverdächtigen festgenommen, einen 43-jährigen Schweizer. Aus dem ARD-Studio Schweiz Patricia Wern.
3: Die Ermittler schließen weder einen möglichen Anschlag noch einen Amoklauf oder eine Abrechnung im kriminellen Milieu aus. Mittlerweile sind 2 der 5 Verletzten aus dem Krankenhaus entlassen worden. 2 italienisch-schweizerische Doppelbürger, die bei den Schüssen in der Nacht zum Sonntag leicht verletzt worden waren. Über den Gesundheitszustand der Frau aus Deutschland, die zu den 3 weiteren Verletzten gehört, ist derzeit nichts bekannt.
2: Das Leben in Deutschland hat sich im August weiter verteuert. Nach Angaben des Statistischen Bundesamtes lag die Inflationsrate bei 2,9%. Das ist der 2. Anstieg in Folge. Die größten Preissprünge gab es demnach jeweils mit 11% beim Heizen und Tanken. Eine Mutter hat vor dem Landgericht Gießen zugegeben, jahrelang die Krebserkrankung ihres Sohnes vorgetäuscht zu haben. Mit der erfundenen Erkrankung sammelte sie Spenden in Höhe von fast 360.000 Euro. HR-Reporter Marc Klug.
4: Vor Gericht hat ihr Verteidiger heute ein kurzes Geständnis vorgelesen. Die Frau gibt darin insgesamt 13 Fälle von Betrug zu. Laut der Staatsanwaltschaft hat sie diverse Medien und Spendenorganisationen, aber auch ihre eigene Familie angelogen. Fast 3 Jahre lang hat ihr Sohn demnach gedacht, er würde sterben. Aufgeflogen ist es über die Kinderärztin. Sie hat vor 2 Jahren das Jugendamt alarmiert.
2: In der Stadt Fulda und den Gemeinden Petersberg, Eichenzell und Ebersburg gilt ab morgen kein Wassernotstand mehr. Der Versorger Rhön Energie teilte mit, die Lage bei der Trinkwasserversorgung habe sich entspannt. Es ist damit wieder erlaubt, den Garten zu gießen oder Pools zu befüllen. In anderen hessischen Kommunen gilt teils immer noch Trinkwassernotstand. Das waren die Nachrichten. Das Wetter: am Abend ist es wechselnd bewölkt und windig. Ab und zu gibt es Schauer und Gewitter. In der Nacht lassen die Schauer nach und die Temperaturen gehen zurück auf 14 bis 11 Grad. Morgen mal sonnig, mal bewölkt. Im Norden ab dem Mittag einzelne Schauer bis 25 Grad und die weiteren Aussichten. Am Mittwoch Sonne und Wolken bei ähnlichen Temperaturen. Die Zeit: es ist jetzt 20.03 Uhr.
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5: Gleich zweimal und zweimal ganz unterschiedlich hören wir heute Abend Konzerte aus dem Sendesaal Bremen aus der Reihe Radiokonzert von Bremen 2. Mein Name ist Till Lorenzen und die eine Gruppe heute Abend heißt Dawn Brothers und kommt aus den Niederlanden. Die andere nennt sich Hotel Rimini aus Leipzig. Herzlich willkommen zu diesem Konzertabend im ARD Radio Festival. Die Dawn Brothers sind 4 junge Musiker aus Rotterdam, die den Sound von alten Folkrock-Bands wie The Byrds, Crosby, Stills and Nash oder The Band lieben. Obwohl sie das goldene Zeitalter der Hippie-Musik, die 60er und 70er, um einige Jahrzehnte verpasst haben. Und nicht schlecht gestaunt haben Gitarrist Buzz van Holt, Keyboarder Rowan DeVos, Bassist Tammo Döhling und Schlagzeuger Raphael Schwiddesen, als sie erfahren haben, dass ihr weiteres großes Vorbild Rory Gallagher, ein legendärer irischer E-Gitarrist und Songschreiber, 1971 in genau diesem Saal, dem Sendesaal Bremen, auch mal Aufnahmen gemacht hat. Die Band liebt Blues, Soul, Folkrock, Rock'n'Roll und West Coast Amerikaner. Sie kreieren selbst eine Retro-Klangwelt mit analogen alten Verstärkern, mit Mikrofonen, die Geschichte haben. Dabei sagt aber Buzz van Holt selbst, angesichts der langen Geschichte von Musik an sich sei doch diese Musik der 50er, 60er und 70er Jahre noch nicht wirklich alt. Und die E-Gitarre sei ja auch noch ein vergleichsweise junges Instrument, weswegen er der Meinung ist, wir jagen keinem nostalgischen Gefühl nach, wir leben einfach nur weiter, was vor noch gar nicht so langer Zeit erfunden wurde.
6: It's actually funny because you might think that it's like this nostalgic feeling that we would have, but this music is still happening. In America, but as well as in Europe, people are still playing this music, so it's not really that retro, but it's true that that sort of music was mainstream in the 60s, you know, but we're still harvesting that music and still seeding that music, and there's many people like that who are still doing that. Pop music is not that old, you know, Elvis is only 70 years ago, Elvis Presley, and so I think that's why, at least personally, I like the music from the 60s, because this genre is new, you know, the electric guitar is only... It's from 1954. So the whole thing is new. So people are really doing this like inventive thing with it. And that's really inspiring.
5: Da hat er doch einen Punkt. Im Vergleich zu Renaissance oder Barock sind Rock, Pop und Soul wirklich Musikstile im jugendlichen Alter. Die Dawn Brothers aus Rotterdam, die lassen nun das Radio glühen. Ihre Show war eine, bei der einige im Publikum doch gerne den edlen Sitz im Sendesaal Bremen verlassen hätten, um lieber frei, vielleicht sogar barfuß zu tanzen. Viel Spaß nun also mit vier jungen Musikern aus Rotterdam, mit einem Herz für Harmoniegesang, ein Ping-Pong-Spiel zwischen E-Piano, Orgel und Gitarre und großem Vergnügen, getragen von unwiderstehlichem Groove von Bass und Schlagzeug. Die Dawn Brothers live im Sendesaal Bremen am 6. Oktober 2025.

0: Dieses Stück ist ihre typische Zugabe seit vielen Jahren, das Stück Devil Woman. Und da zeigen die Dawn Brothers abschließend noch einmal mit ganz, ganz dickem Ausrufezeichen, warum sie auch bei einem legendären Festival wie Woodstock 1969 oder 1970 auf Fehmarn beim Love and Peace Festival, wo Jimi Hendrix seinen allerletzten Auftritt hatte, gut hingepasst hätten. Pure Energie, eine unwiderstehliche Spielfreude und wirklich gekonnter Harmoniegesang. Die Dawn Brothers aus Rotterdam. Ganz aktuell haben sie mit Under the Cover of the Midnight Hour auch ein Live-Album rausgebracht. Sie hören das Konzert im ARD Radio Festival, heute Abend mit Radiokonzerten von Bremen 2 aus dem Sendesaal Bremen. Und wir wechseln nun ins kammermusikalische Indie-Pop-Feld. Texte auf Deutsch mit viel Witz und Wehmut, Cello und Geige, die der Indie-Band ein klassisches Flair verleihen. Es ist die Rede von Hotel Rimini. Hinter dem Bandnamen der Leipziger Gruppe steckt eine ganz schöne Räuberpistole. Angeblich hat sich die Band nämlich während des ersten Lockdowns gegründet, als die 6 Musikerinnen und Musiker per Zufall im gleichen Hotel in Rimini gestrandet sind. Sie hatten zudem zufälligerweise die Präsidentensuite gebucht, ihre Instrumente dabei und auf einmal jede Menge Zeit und Platz, um als neu gegründete Band Songs zu schreiben. Die wahre Geschichte ist aber mindestens genauso gut. Sänger und Texter Julius Forster und Gitarrist Paul Pötsch haben sich bei einer WG-Party in Leipzig kennengelernt und sich auf der Toilette gegenseitig auf dem Handy Lieblingslieder vorgespielt. Da haben sie viele Schnittmengen entdeckt und gesagt, komm, wir trommeln noch ein paar dazu und gründen eine gemeinsame Band. Wobei, auch diese Geschichte stimmt nur bedingt, wie Julius Forster erklärt und dann ins abschweifende Erzählen kommt, was auch viel über sein Wesen und die daraus entstehenden Texte verrät.
1: Denn eigentlich würde ich sagen, die Keimzelle waren eigentlich Annegret, also unsere Geigerin und ich, oder? Ja, eigentlich waren wir die Keimzelle und dann haben wir so ein kleines Wohnzimmerkonzert gespielt in der damaligen WG meines Bruders in Leipzig. Und diesem Wohnzimmerkonzert hatte Paul beigewohnt und hat es für gut befunden. Und dann kam ein weiteres Mitglied hinzu und stimmt, das klingt jetzt ein bisschen wie die Geschichte von den Bremer Stadtmusikanten, an denen ich heute völlig achtlos vorbeigegangen bin. Ich war zum ersten Mal eigentlich so richtig jetzt in Bremen und es war sehr schön und ich war am Rathaus und ich habe es voll ignorant, bin ich voll an den Bremer Stadtmusikanten vorbei. Naja, aber so war es jedenfalls, ja.
0: Die Hotel Rimini-Musikanten sind auf jeden Fall aber nicht Esel, Hund, Katze und Hahn, sondern eben Julius Forster als Sänger und Songschreiber, den wir gerade gehört haben, Annegret Enderle an der Geige, Paula Schieferecke am Cello, Paul Pötsch an der Gitarre, Valentin Link am Kontrabass und für den eigentlichen Schlagzeuger Jakob Dinkelacker ist bei diesem Konzert Clemens Litschko eingesprungen. Seit der Bandgründung sind 2 Alben erschienen, deren Namen deuten auch auf die oft ironischen, klug den Alltag beobachtenden Texte von Hotel Rimini hin. Sie heißen Gefährdete Arten und Allein unter Möbeln und ein Potpourri an Songs. Daraus gibt es nun hier im ARD Radio Festival. Hotel Rimini, live im Sendesaal Bremen am 26. Februar 2026.

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Vielen, vielen Dank. Dankeschön. Ja, guten Abend. Wir sind die Band Hotel Rimini. Wir freuen uns sehr, heute hier zu sein, in diesem wirklich sehr schönen Ort. Wir haben vor 2,5 Jahren, glaube ich, zuletzt in Bremen gespielt und das war auch schon ein sehr großer Genuss für uns. Und jetzt freuen wir uns umso mehr, bei diesem heutigen multimedialen Ereignis dabei sein zu können. Und begrüßen natürlich an dieser Stelle auch die Menschen an den Empfangsgeräten in Bremen, Bremerhaven und natürlich auch diejenigen, die sich halblegal aus Oldenburg und Delmenhorst zugeschaltet haben. Auch Ihnen gebührt ein Applaus. Auch unseren Freundinnen in Niedersachsen gebührt ein Applaus. Und wir spielen nun, ja. Wir spielen nun das nächste Lied, das trägt den Titel Bekannte von früher. 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

Ergebensten Dank. Vielen, vielen Dank. Dankeschön. Sind alle Beteiligten mit dem bisherigen Verlauf einverstanden? Gott sei Dank. Ich hoffe, es geht den Menschen, die zum Beispiel jetzt im Auto fahren und das hören, ähnlich. Das nächste Lied ist eigentlich prädestiniert für die hiesigen Breiten gerade, denn es ist gewidmet all den Menschen, die sich für das Logistikwesen im Allgemeinen, Reedereien im Speziellen und Container im ganz Besonderen begeistern können. Und wenn ich mich hier umschaue, dann denke ich, sind das fast alle. Das nächste Lied heißt Hapag und Lloyd.

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Vielen, vielen Dank. Dankeschön. Das nun folgende Lied haben wir auch schon mal beim ZDF Morgenmagazin zum Besten gegeben. Denn wir haben nicht nur den Luxus, im Radio zu spielen, wir verkaufen uns auch ans TV. Das war dann nicht so glamourös, wie wir uns erhofft hatten. Morgenmagazin bedeutet, man geht morgens dahin. Wir hatten ja keine Ahnung. 6 Uhr früh. Es war noch früher, sagt Paul. Wirklich? Halb 2. Wir hatten nicht geschlafen und schon hieß es, ab in die Garderobe. Da tauchten wir dann da bei dem Studio auf und dann wurden wir erstmal da in die Teeküche oder Backstage gebracht. Da erwartete uns der Generalsekretär der FDP. Es war eine Falle. Nee, wir schwiegen uns an. Wir hatten uns wenig zu sagen, schauten in unsere Kaffeetassen, betreten, beschämt. Besudelt, nein. Und aßen unsere Käsebrötchen. Dann hieß es, der Auftritt naht. Wir kamen dann auf die Bühne. Neben uns war so eine überdimensionale, 12 Meter hohe Tanne. Es war Weihnachten. Und davor wurde das Publikum, das da im Studio war, nochmal angepeitscht, nochmal aufgeheizt. Es lief, glaube ich, ein bisschen anders als heute hier. Der Vibe war anders. Es war ja auch 2:30 Uhr in der Früh. Und dann kam eben auch so der Moderator und meinte so davor schon zum Publikum, was ist das Wichtigste im Fernsehen? Niemand wusste es, auch wir fragten das uns. Es war peinlich, ich kam mir vor wie in der Schule. Und ich wusste es nicht, verdammt. Und dann meldete sich ein mutiger Mensch, so ein 18-Jähriger, und sagte, gut rüberzukommen. Der Moderator sagte, nein! Die wichtigste Botschaft, die er mitgeben kann, wenn man im Fernsehen ist, ist folgende. Denken Sie an Ihr Gesicht. Seitdem denken wir an nichts anderes. Aber das Angenehme bis heute, denn heute sind wir Gott sei Dank im Radio, da muss niemand an sein Gesicht denken. Ja. Ein kurzer Applaus für das Medium Radio, sehr schön. Und dann sagt er aber noch, genau, und falls jetzt aber gleich bei der Live-Aufzeichnung jemandem von Ihnen das jetzt nicht gut gehen sollte und es Ihnen irgendwie schlecht geht und irgendwas ist, dann zeigen Sie das nicht zu deutlich, weil das ist ja live, sondern dann verabreden wir uns ein geheimes Zeichen. Und das Zeichen für es geht mir nicht gut im Live-Fernsehen war folgendes. Als kleine Audiodeskription für die Hörer in einem Radio, ich habe beide Daumen nach oben gerichtet. Das heißt, wenn ihr oder auch die Menschen am Radio mal das ZDF Morgenmagazin gucken und da macht jemand so, also die Daumen nach oben, dann sollte man vielleicht irgendjemanden rufen. Aber wir hoffen natürlich, dass es nie passiert und hoffen stattdessen, dass wir irgendwann zum nächsten Song übergehen werden. Und wisst ihr was, das werden wir jetzt auch tun. Wir widmen uns wieder unserer Arbeit.

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0: von Hotel Rimini. Und ihr wart Bremen und ihr wart die Menschen im Radio und es war sehr schön mit euch. Vielen, vielen Dank.
1: Das ist die Gruppe Hotel Rimini hier im ARD Radio Festival Konzert und wir nähern uns dem Ende dieses Konzertabends. Ein Stück von Hotel Rimini habe ich jetzt noch für Sie. Die waren am 26. Februar 2026 in der Bremen 2 Radio Konzertreihe im Sendesaal Bremen. Schön, dass Sie dabei waren. Mein Name ist Till Lorenzen. Wir hören nun die Zugabe von Hotel Rimini, die komisch kommen mag Ende August, denn immerhin heißt die Zugabe Silvester. Wir nehmen es jetzt einfach gemeinsam als Vorbereitung für das Ende des Jahres. Es sind ja nur noch 4 Monate. Einen schönen Abend wünsche ich noch und bis zum nächsten Konzert.

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1: Um 23 Uhr mit Martin Wilhelmi. Die massive Finanzlücke in der Pflegeversicherung sorgt für Diskussionen. Der zuständige Spitzenverband hatte davor gewarnt, dass schon im Oktober nicht mehr alle Leistungen bezahlt werden könnten. Die Pflegebevollmächtigte der Bundesregierung Staffler sieht die Gefahr nicht. Aus der NDR-Nachrichtenredaktion Jonas Valentin Weber.
2: Staffler verwies im Gespräch mit dem Bayerischen Rundfunk auf die Pflegereform, die die Regierung im Herbst vorlegen will und die dann Anfang des kommenden Jahres in Kraft treten soll. Da gehe es genau darum, die Pflegereform langfristig tragfähig zu machen. Sollte das Geld bis dahin ausgehen, werde der Bund mit Darlehen einspringen. Pleite gehen lassen werde man die Pflegekassen nicht, so die CSU-Politikerin.
1: In Polen prüfen die Behörden nach einem Brand in einer Drohnenfabrik, ob ein ausländischer Geheimdienst dahinter steckt. Es bestehe der Verdacht auf Sabotage, hieß es von der zuständigen Staatsanwaltschaft. Bei dem betroffenen Unternehmen handelt es sich um die größte private Rüstungsfirma Polens, die auch die Armee beliefert. Der polnische Staat wiederum ist einer der wichtigsten militärischen Unterstützer der Ukraine. Der Brand war in der vergangenen Nacht ausgebrochen, etwa 150 Kilometer südlich von Warschau. Die Teilnahme des russischen Finanzministers Siluanow an einem G20-Treffen in den USA hat bei den europäischen Vertretern Protest ausgelöst. Bundesfinanzminister Klingbeil nannte es irritierend, dass die US-Regierung den russischen Ressortchef eingeladen habe. Er habe Siluanow bei der Sitzung gesagt, dass Russland den Krieg in der Ukraine beenden müsse. US-Finanzminister Bessent hat nach Angaben eines Sprechers am Rande der Beratungen mit seinem russischen Kollegen über den Ukraine-Plan von US-Präsident Trump gesprochen. Die Schweizer Polizei hat im Fall der tödlichen Schüsse bei einem Techno-Festival in Aarau einen 43-jährigen Mann festgenommen. Bei dem Rave wurde gestern eine Frau erschossen, 5 Menschen wurden verletzt. Aus dem ARD-Studio Schweiz, Patricia Wern.
3: Der Schweizer Justizminister Beat Jans zeigte sich nach der Tat tief betroffen. Die Ereignisse seien erschütternd, sagte er, und wörtlich, die Ermittlungen laufen. Sie müssen klären, wer für die Tat verantwortlich ist, wie sich die Ereignisse genau abgespielt haben und welches Motiv der Tat zugrunde liegt. Derzeit geht die Polizei von einem Einzeltäter aus. Die Ermittler schließen weder einen möglichen Anschlag noch einen Amoklauf oder eine Abrechnung im kriminellen Milieu aus.
1: Das waren die Nachrichten. Das Wetter in Deutschland. Nachts häufig trocken, an den Küsten und im Osten noch Schauer bei Tiefstwerten von 17 bis 8 Grad. Morgen im Süden wieder trocken, sonst einige Schauer und vereinzelt wieder Gewitter bei Höchstwerten von 18 bis 27 Grad. Am Mittwoch meist trocken, im Norden und Nordwesten zeitweise Regenschauer, dann 18 bis 27 Grad. Ein Blick auf Donnerstag im Süden heiter, sonst Schauer und Gewitter bei 19 bis 29 Grad. Und die Zeit, es ist 23.03 Uhr.
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4: Ich bin Florian Willeitner, bin ursprünglich aus Passau in Bayern und bin Geiger und Komponist.
5: Um diesen vielseitigen Musiker geht es heute in dieser Sendung. Wir werden ihn in Gesprächsausschnitten hören und mit seiner Geige in verschiedenen Besetzungen. Immer mit maximaler Freiheit und Lebendigkeit. Mein Name ist Beatrix Gillmann. Schön, dass Sie diese Sendung als Soundtrack für heute Abend gewählt haben.

0: Bart, Geige, Rucksack. So kennt man ihn. Florian Willeitner ist 34. Komponist, Arrangeur, Bandleader, Labelgründer, erster Geiger des Vision String Quartets seit 2021. Bei Benjamin Schmid in Salzburg hat Willeitner studiert. Mit seinem Instrument ist er ganz eng verbunden. Wenn er Geige spielt,
1: dann fühle ich mich zu Hause. Das ist eine innige Liebesbeziehung. Wirklich. Also die Geige ist meine Stimme. Und wenn ich länger nicht Geige spiele, dann geht es mir schlecht. Das ist wirklich wie meine eigene Stimme. Und wenn ich das Gefühl habe, ich bin fit, und das merke ich sofort. Also wenn auch gerade beim Improvisieren, aber auch beim Interpretieren. Also wenn ich das Gefühl habe, ich kann alles, was ich wirklich in mir fühle, durch meine Stimme die Geige ausdrücken, dann bin ich mit mir selbst im Reinen. Und wenn ich sie länger nicht habe, dann habe ich eine große Sehnsucht danach. Ich glaube, das Vision String Quartett ist deswegen einzigartig, weil wir zum einen natürlich auch hier wieder die klassische Musik lieben und rauf und runter spielen, aber vor allem auch selbst eine ganz eigene Art Musik prägen, die sozusagen aus dem Quartett selbst kommt. Also ich habe viel geschrieben fürs Quartett, und es ist sehr selten, dass man drei oder insgesamt sind wir vier Musiker hat, wo man zum einen einfach genau weiß, wie kann man für dieses Ensemble schreiben, was sind die Fähigkeiten dieses Ensembles, und zum anderen auch genau weiß, dass eben so Ausflüge in ganz andere Spielpraxen außerhalb der Klassik auch einfach Teil der DNA des Ensembles sind. Und da ergeben sich einfach ganz neue Arten zu musizieren, die sehr selten sonst möglich sind.
0: Ein Streichquartett, das agiert wie eine Band. Das gibt es. Das Vision String Quartet. Es spielt ohne Noten. In der Düsseldorfer Tonhalle war es Artist in Residence in der vergangenen Spielzeit. Für das aktuelle Album In the Fields, ihre musikalische Neugierde und ihren Entdeckergeist, die das Album prägen, haben sie jüngst den Opus Classic erhalten in der Kategorie Klassik ohne Grenzen. Entstanden ist es in Kooperation mit dem Bayerischen Rundfunk. Im Mittelpunkt das vierte Streichquartett des ungarischen Komponisten Béla Bartók. Das ist der rote Faden. Bartók war ein leidenschaftlicher Sammler von Volksmelodien. Aus ihnen formte er seine eigene Musik. Auf In the Fields verbinden die Musiker Originalsätze aus Bartóks Streichquartetten und jenen von Dvořák und Ravel mit eigenen Stücken. Daniel Stoll heißt der zweite Geiger, Stuart Sander ist der Bratscher und Leonard Disselhorst der Cellist. Hier sind sie gemeinsam mit Rain Dance. Das ist eine Eigenkomposition von Florian Willeitner. Er ist groß im Aufgreifen von Stimmungen. Regentropfen tanzen sogar.

0: Strings and Bass nennt sich diese Formation. Eine andere Gruppe um den Geiger Florian Willeitner. Strings and Bass ist ein Quartett aus Streichinstrumenten in einer nicht ganz herkömmlichen Besetzung. Zwei Geigen, neben Florian Willeitner auch einer, den er so beschreibt.
1: Der Johannes Dickbauer, der selbst, ganz ähnlich wie ich, auch in der Klassik sehr verwurzelt, aber eben auch sehr im Jazz lernt. Ganz fantastischer Geiger, super bodenständig.
0: Ein Cello, Matthias Bartholomei.
1: Matthias ist als Cellist auch jemand, der einfach zumindest einen ganz, ganz eigenen Style hat, auch zwischen Klassik und einem sehr rockigen Spiel.
0: Und ein Bass, Georg Breinschmidt.
1: Der Georg ist natürlich so eine Koryphäe am Bass aus Wien stammend, beziehungsweise aus St. Pölten stammend, glaube ich, lebt aber in Wien schon lange. Und der war letztendlich auch als guter Freund von Benjamin Schmidt, meinem ehemaligen Geigenprofessor in Salzburg, war der Georg schon für mich ein ziemliches Eintrittstor in die Welt der Creative Strings.
0: Sagt Florian Willeitner über seine musikalischen Weggefährten. Und um ihn dreht sich heute diese Ausgabe des ARD-Radiofestivals Jazz. Kompositionen aus der europäischen Klassik sind für ihn ein sehr wichtiger Bestandteil seiner ganzen Musikerpersönlichkeit, als Geiger wie auch als Komponist.
1: Ich liebe einfach die klassische Musik, auch durch jede Epoche. Ich würde vielleicht sagen, dass ich vor allem die Musik des 19. und dann auch vor allem des 20. Jahrhunderts sehr liebe. Also das sei zum Beispiel Bartok genannt, den ich sehr, sehr verehre. Auch Ligeti als unglaublich kreativen auch und sehr mit einer ganz eigenen Stimme. Auch das schätze ich an Ligeti sehr. Und aber darüber hinaus natürlich sehr stark auch der Jazz, aber vor allem der Spirit des Jazz. Also das Improvisieren in der Musik, das Kreativsein in der Musik, das ist ja etwas, das im Jazz Gott sei Dank noch sehr, sehr lebendig ist, in der Klassik leider sehr abhanden gekommen ist. Insofern fühle ich mich auch der Spielpraxis des Jazz sehr, sehr verbunden. Und ich glaube, als dritter wichtiger Einfluss, da würde ich auf jeden Fall noch die Volksmusik nennen.
0: Eigene Stücke dachte sich Florian Willeitner schon sehr früh aus. Mit 5 Jahren begann er, Geige und Klavier zu lernen.
1: Und mit 9 dann einen fantastischen Jazzklavierlehrer hier im Raum Passau, den Elmar Reider, kennengelernt. Und bei dem habe ich sehr früh dann den Zugang eben auch zur improvisierten und im Weiteren dann auch zur komponierten Musik bekommen. Und etwa so ab 10, 11 habe ich dann auch angefangen, so kleinere Formen auch selber zu schreiben.
0: Salzburg, Wien, Berlin. Das sind Florian Willeitners Stationen. Seit einiger Zeit wohnt er wieder in Passau. Wieder unter einem Dach mit der Familie, in der er aufgewachsen ist.
1: Also ich komme aus einem sehr fürsorglichen und auch sehr kulturliebenden Elternhaus und nicht nur Elternhaus, auch Familie. Also die Mutter meines Vaters, also meine Oma, die ist Pianistin und deren Geschwister wiederum waren alle Schulmusiker oder Kirchenmusiker. Also das ist einfach ein Umfeld gewesen, wo Musik schon immer eine ganz große Rolle gespielt hat. Ich muss allerdings dazu sagen, dass es natürlich vor allem die klassische Musik war und meine Ausflüge in den Jazz gerade am Anfang jetzt durchaus immer wieder mal sehr streng beäugt wurden. Und da musste ich mir schon ein bisschen meinen eigenen Weg dann freikämpfen. Aber das war nie also ein wirklicher Kampf, sondern letztendlich war ich immer sehr supported.
0: Jazz bedeutet für Florian Willeitner
1: Freiheit.
0: Seine Frau Nina Kasurian, eine Bratscherin und Sängerin, stammt aus Frankreich. Kennengelernt haben sie sich in Deutschland. Als ihr erstes Kind geboren wurde, wagten sie gemeinsam ihr 4-Generationen-Wohnprojekt in Passau. Mit eigenem Tonstudio, zahlreichen Bäumen, viel Luft und einem großartigen Blick über die Stadt. Ein Lebenstraum habe sich verwirklicht. Ideal zum Verschnaufpause einlegen, bevor es wieder losgehe zu den Konzerten. Auf der Bühne fühle er sich
1: im besten Sinne aufgeregt.
0: Im Rahmen der Mozartwoche in Salzburg 2020 wurde der Folksong The Green Wind aufgeführt. Hier die Live-Aufzeichnung von damals. Vielen Dank nach Salzburg, dass wir diese stimmungsvolle Aufnahme im ARD-Radiofestival Jazz senden dürfen. Es singt der Ire Owen O'Connor Band.

0: Eine Aufnahme von der Salzburger Mozartwoche 2020. The Green Wind. Hier mit Owen O'Connaban, Florian Willleitner und dem Pool of Invention. So nennt sich ein vielseitiges und vielsprachiges Ensemble. Es verbindet Tanz, Musik und Choreografie gleichberechtigt miteinander. Eine gewaltige Stimme habe dieser irische Sänger, sagt Florian Willleitner. Seine Geigenstimme bringt der Musiker in verschiedene Gruppen mit ein. Mit dem Bassisten Georg Breinschmidt und dem Geiger Igmar Jenner kam 2021 ihr Album First Strings on Mars heraus. Der Titel unterstreicht die immens große Palette an Ausdrucksmitteln, die diese Musiker nutzen. Vorwärts treibende Grooves, großartige Klangverschmelzungen, mitreißende Rhythmen und wunderbare Farben erwarten die Musikfans. Florian Willleitner hat mit Geige und Rucksack von 2010 an schon viele Länder der Erde bereist. Ins folgende Stück ließ er Ideen aus Südamerika mit einfließen. Zu Brazil Imported erläutert er.
1: Der Hauptvamp, also die hauptharmonische und auch rhythmische Idee von diesem Stück, ist tatsächlich basiert auf einem Stück von Baden Powell, fantastischer Gitarrist aus Bahia. Das ist der Teil Brasiliens, der sehr stark auch von westafrikanischer Kultur geprägt ist. Und ja, also ich habe in Brasilien sehr viel Musik gehört, mit sehr vielen verschiedenen Musikern zusammenarbeiten dürfen. Und das habe ich dann über viele Monate danach noch ausgewertet und dann Stücke geschrieben, die auf den Erfahrungen dieser Reise basierten.

0: Florian Willeitner mit Bassist Georg Breinschmid und Geiger Igmar Jenner. Brazil Imported heißt das Stück. Sounds mit viel Kraft und Drive. Klänge, die Willeitner von einer Reise mitbrachte. Ein Stück sei für ihn gut,
1: wenn mich die formale Spannungskurve überzeugt und fasziniert und prägt.
0: Er schätzt es, in verschiedenen Gruppen mitzuwirken, sei es im Quartett, im Klaviertrio, im Duo mit dem Pianisten Lucas Debargue oder auch in der Band mit seiner Frau Nina Kasourian. Sie hat armenisch-französische Wurzeln. In ihrem Song L'Enfance spielt sie Gitarre und singt. L'Enfance, die Kindheit, hat mehrere Bedeutungen. Nina Kasourian erinnert sich an ihre Kindheit und freut sich über ihre eigene junge Familie mit Florian Willeitner. Er hat diesen Song aufgenommen, bearbeitet und abgemischt und er ist auch an der Geige zu hören.

0: Der Geiger Florian Willeitner heute im ARD Radio Festival Jazz. Hier wieder mit dem Vision String Quartet. Daniel Stoll heißt der zweite Geiger, an der Bratsche Stuart Sander und am Cello saß Leonard Disselhorst. Das war das Molto Vivace aus dem Streichquartett Nummer 13 in G-Dur, Opus 106 von Antonín Dvořák. Bei vier sehr gut ausgebildeten Musikern, wie verlaufen denn die Proben? Ist jedes Mitglied gleichberechtigt?
1: Der Probenprozess beim Streichquartett ist absolut einzigartig, weil gerade jetzt im Kontext zunächst mal des klassischen Repertoires, das ist natürlich Repertoire, in dem so unglaublich viele Details stecken und dann natürlich beim Streichquartett auch immer vier Meinungen zunächst mal aufeinander prallen. Nicht immer, manchmal sind wir auch gleich der gleichen Meinung, aber die Interpretation letztendlich ist immer ein Ergebnis von wochenlangen Proben und sozusagen ein Abstimmen und ein Kompromisse eingehen, bis dann die Interpretation steht.

0: Es sei ein Miteinander auf Augenhöhe. Zum einen sei das natürlich sehr herausfordernd und brauche viel Zeit. Zum anderen sei es auch sehr schön, weil es ein gleichberechtigtes Miteinander sei. Das bedeutet auch maximale Freiheit und Lebendigkeit, erklärt der Geiger. Das liegt für ihn auch daran, dass sie das klassische, aber auch das eigene Repertoire auswendig spielen. Ohne Noten also. Auf der Bühne keine Notenständer, nur ein Stuhl für den Cellisten natürlich. Das erzeugt ein besonders intensives Miteinander sowie ein großes Vertrauen. Und Vertrauen spiele eine wichtige Rolle beim Auswendigspielen und im gemeinsamen musikalischen Fluss. All das führe zu einer sehr großen Freiheit auch im Kontext der klassischen Musik. Auf ihrer CD In the Fields beziehen sie sich auf Originalwerke für Streichquartett von Ravel, Bartok und Dvorak. Auch diesem Komponisten, geboren 1841, gestorben 1904, steht Florian Willeitner sehr nah. Dvorak aus Böhmen stammend, er Willeitner aus Bayern stammend. Es gibt also eine örtliche Nähe und er fühlt sich zu Hause in seiner Musik.
1: Gerade dieses 13. Streichquartett, das hat er geschrieben, nachdem er von seinem langen Amerika-Aufenthalt endlich wieder zurück nach Böhmen gekommen ist, wo er davor sehr viel Heimweh hatte. Im 13. Streichquartett ist deswegen böhmische Volksmusik sehr präsent und vor allem eben auch beim dritten Satz. Und den spielen wir im Original einmal auf dem Album. Und dann habe ich eben aus diesem dritten Satz die Hauptthemen genommen und habe sie in einem eigenen Stück nochmal neu gedeutet. Das heißt dann Dvorak Reloaded. Da habe ich einfach versucht, nochmal ein bisschen eine andere Perspektive auf das melodische und rhythmische Material von Dvorak zu geben.

0: Das Vision String Quartet mit dem schwedischen Pianisten Joel Lissarides. Dvorak Reloaded nannte Florian Willeitner dieses Stück. Mit ihm, einem Bart- und Rucksackträger, der hervorragend Geige spielt, habe ich mich unterhalten für die heutige Ausgabe des ARD Radio Festivals Jazz. Sollten Sie erst später eingeschaltet haben, die Sendung finden Sie in ARD Sounds und auf ardjazz.de sowie alle Informationen hierzu. Ich bin Beatrix Gilmann und sage danke fürs Zuhören. Eine gute Nacht wünsche ich zu den Klängen von The Parting Glass. Das ist ein Traditional aus Schottland. Dort wird es am Ende eines Treffens gesungen. Und wir heben unser Glas, symbolisch oder auch gerne in echt, auf den Geiger Florian Willeitner. Der spielt, komponiert und arrangiert mit großem Klangsinn. Maximale Freiheit und Lebendigkeit hieß deshalb auch das Motto dieser Stunde. Musik bedeutet für Florian Willeitner
1: alles.
0: Und Familie?
1: Auch alles. Aber auch vor allem einfach Heimat und das Gefühl, am Boden zu bleiben und gesettelt zu bleiben. Und das Leben, also auch vieles vielleicht nicht zu ernst zu nehmen, in dem Wissen, dass man zu Hause doch einfach einen Hafen hat, wo es einem immer gut geht.

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1: Um 24 Uhr mit Andreas Derschall. Die Pflegebevollmächtigte der Bundesregierung Staffler sieht keine Anhaltspunkte für einen Zusammenbruch der Pflegeversicherung in Deutschland. Im BR sagte sie, das fehlende Geld werde mit Darlehen überbrückt werden. Im Januar dann trete die Pflegereform in Kraft. Mit ihr könnten die Kassen sich strukturell so ausrichten, dass sie sich wieder selbst tragen. Der zuständige Spitzenverband hatte am Vormittag gemeldet, dass der Pflegeversicherung wohl im Oktober das Geld ausgeht. Um Cybersicherheit, aber auch um andere Bedrohungen geht es seit dem Abend im irischen Wicklow. Minister und Staatssekretäre der EU-Staaten beraten unter anderem über das Thema Drohnenabwehr. Zunächst aber geht es um ihre eigene Sicherheit, wie Sabrina Fritz berichtet.
2: Die Verteidigungsministerinnen und Minister müssen sich selbst vor möglichen Störungen schützen. Dafür musste die irische Regierung ein Schiff der britischen Marine anheuern. Eigene Kapazitäten, den Luftraum umfassend zu beobachten, habe das kleine Land nicht, berichten irische Medien. Das zeigt schon ein Problem, mit dem sich die Verteidigungsminister bei ihrem Treffen befassen müssen. Nicht alle Länder sind ausreichend auf Drohnenangriffe oder die Zerstörung von Infrastruktur vorbereitet.
1: Die Inflationsrate hat im August leicht angezogen. Wie das Statistische Bundesamt mitgeteilt hat, stiegen die Verbraucherpreise laut vorläufigen Zahlen um 2,9% im Vergleich zu vor einem Jahr. Das liegt vor allem an den stärker gestiegenen Preisen für Kraftstoffe und Heizöl. Im Juli lag die Teuerungsrate schon bei 2,8%. Nach den Schüssen bei einem Schweizer Techno-Festival hat die Polizei einen Verdächtigen festgenommen. Eine 22-jährige Italienerin war bei dem Rave in Aarau in der Nacht zu Sonntag getötet worden. 5 Menschen wurden verletzt. Mehr von Patricia Wern.
3: Bei dem Verdächtigen handle es sich um einen 43-jährigen Schweizer, der in der vergangenen Nacht festgenommen worden sei, teilte die Kantonspolizei auf X mit. Wo der Mann festgenommen wurde, schreibt die Polizei nicht. Mittlerweile sind 2 der 5 Verletzten aus dem Krankenhaus entlassen worden. 2 italienisch-schweizerische Doppelbürger, die bei den Schüssen in der Nacht zum Sonntag leicht verletzt worden waren. Über den Gesundheitszustand der Frau aus Deutschland, die zu den 3 weiteren Verletzten gehört, ist derzeit nichts bekannt.
1: Das Wetter in Deutschland. Im Lauf der Nacht wird es immer trockener. Die Temperaturen 16 bis 9 Grad. Tagsüber dann im Süden freundlich. Im Norden gibt es Sonne, Wolken, Schauer und an der Küste auch Gewitter. Die Höchsttemperaturen 19 bis 27 Grad. Am Mittwoch bundesweit Sonne und Wolken. In Küstennähe sowie an den Alpen mit einzelnen Schauern und Gewittern. Soweit die Nachrichten. Abschließend die Zeit. Es ist jetzt genau 0:03 Uhr.
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5: Heute Nacht mit Tobias Hürenbach. Ganz herzlich willkommen hier zum ARD-Nachtkonzert. Ganz herzlich willkommen im September. Und dieser beginnt mit einem Auszug aus Paulus, dem Oratorium von Felix Mendelssohn Bartholdy. So geht's los.

So geht's los, das Oratorium Paulus von Felix Mendelssohn Bartholdy. Das war die Ouvertüre mit dem Rundfunksinfonieorchester Berlin unter der Leitung von Marek Janowski. Mit einem Auszug aus dem großen Melodram Norma von Vincenzo Bellini geht es jetzt weiter hier im ARD-Nachkonzert. Und zwar hören wir das Duett Norma Adalgisa aus dem zweiten Akt. Norma Hyun-Ju Park und Adalgisa Yiyong Michel mit dem Brandenburgischen Staatsorchester Frankfurt. Das Ganze zu erleben unter der Leitung von Heribert Beißel.

Ein Auszug aus Norma von Vincenzo Bellini mit Yun-Chu Park und Yi-Yong Michel sowie dem Brandenburgischen Staatsorchester Frankfurt unter der Leitung von Heribert Beißel. Sie hören das ARD-Nachtkonzert, präsentiert von BR Klassik. Wir sind bis kurz vor 2 Uhr im Sendegebiet des Rundfunks Berlin-Brandenburg unterwegs. Iveta Abkalner nimmt jetzt an der Orgel Platz. Das Rundfunk-Sinfonieorchester Berlin, Aufstellung in der Philharmonie. Marek Janowski tritt ans Dirigentenpult, Noten aufgeschlagen. Orgelkonzert G-Moll von Francis Poulenc.

großes Orgelkonzert von Francis Poulenc, das Konzert für Orgelstreicher und Pauken, G-Moll mit Evita Abkalna und dem Rundfunk-Sinfonieorchester Berlin unter dem Dirigat von Marek Janowski. Bevor es gleich symphonisch weitergeht mit Anton Bruckner, können wir jetzt kurz durchatmen mit Simone Dinnerstein und Musik von Johann Sebastian Bach.

Nun freut euch, lieben Christen, mein die Choralbearbeitung eigentlich für Orgel, Bachwerke, Verzeichnis 734 von Johann Sebastian Bach. Wir hörten hier die Klavierfassung mit Simone Dinnerstein hier im heutigen ARD-Nachkonzert. Und da erwartet uns jetzt Wagner-Fan Anton Bruckner. Er war ein großer Fan von Wagner, hat ihn tief verehrt und traf ihn im Jahr 1873, um ihm verschiedene Partituren vorzulegen. Und Wagner sollte eines davon auswählen, das Anton Bruckner ihm dann widmen sollte. Ja, und Wagner wählte die dritte Sinfonie aus. Deswegen heißt die dritte Sinfonie auch Wagner-Symphonie. Wir hören das Deutsche Symphonieorchester Berlin unter der Leitung von Kent Nagano, die Wagner-Symphonie D-Moll von Anton Bruckner.

Einmal durchatmen. Das Deutsche Symphonieorchester Berlin unter der Leitung von Kent Nagano mit der dritten Sinfonie D-Moll von Anton Bruckner, der sogenannten Wagner-Symphonie. Soweit diese Stunde hier im ARD-Nachkonzert. Bis zu den Nachrichten nun noch ein paar Takte von Edward Elgar.

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1: Um 2 Uhr mit Milat Kupay. Die massive Finanzlücke in der Pflegeversicherung sorgt für Diskussionen. Der zuständige Spitzenverband hatte davor gewarnt, dass schon im Oktober nicht mehr alle Leistungen bezahlt werden könnten. Die Pflegebevollmächtigte der Bundesregierung Staffler sieht die Gefahr nicht. Aus der Nachrichtenredaktion Jonas Valentin Weber.
2: Staffler verwies im Gespräch mit dem Bayerischen Rundfunk auf die Pflegereform, die die Regierung im Herbst vorlegen will und die dann Anfang des kommenden Jahres in Kraft treten soll. Da gehe es genau darum, die Pflegereform langfristig tragfähig zu machen. Sollte das Geld bis dahin ausgehen, werde der Bund mit Darlehen einspringen.